0: die Innenministerkonferenz von Bund und Ländern. Nach letzten Beratungen sollen Beschlüsse gefasst werden. Auch Verteidigungsminister Pistorius wird erwartet. Aus der Nachrichtenredaktion Martin Seiler.
1: Die Sicherheitslage steht im Fokus beim Treffen der Innenministerinnen und Minister. Russische Sabotage, Blackouts, Cyberabwehr. Bund und Länder wollen die Infrastruktur und die Bevölkerung besser im Katastrophenfall schützen. Hamburgs Innensenator Grote, der den Vorsitz hat, betonte, es brauche einen übergreifenden Fahrplan. Niedersachsens Innenministerin Behrens kritisierte, in den vergangenen Jahren seien immer wieder Beschlüsse zum Zivilschutz gefasst worden. Passiert sei danach wenig. Neben der Sicherheitslage geht es bei der Konferenz auch um Jugendkriminalität und um Gewalt bei Fußballspielen.
0: Bei der Fußballweltmeisterschaft steht Co-Gastgeber Kanada kurz vor dem ersten Sieg. Wenige Minuten vor Schluss führt Kanada mit 6:0 gegen Katar. Zuvor konnte sich bereits die Schweiz mit 4:1 gegen Bosnien-Herzegowina durchsetzen. Außerdem haben noch Tschechien und Südafrika gespielt. Die Begegnung endete 1:1. Das waren die Nachrichten. Das Wetter in Deutschland. In der Nacht in der Nordwesthälfte Schauer und Gewitter möglich, ansonsten leicht bewölkt und meist trocken. Tiefstwerte 22 bis 14 Grad. Tagsüber gebietsweise freundlich, im Nordwesten teils starke Gewitter. Höchstwerte 23 bis 28 Grad an den Küsten, bis 38 am Oberrhein. Am Samstag zeitweise heiter, vor allem im Osten Schauer und Gewitter möglich, 23 bis 38 Grad. Und auch am Sonntag heiter, im Tagesverlauf steigt die Unwettergefahr bei 20 bis 38 Grad. Es ist jetzt 2:03 Uhr.
2: Und da schauen wir auf die Straßen. Hier ist der Verkehrsservice in der ARD-Hitnacht. Die A1 Hamburg Richtung Lübeck, Vollsperrung zwischen Kreuzberg der Heide und Bad Oldesloe an einer Nachtbaustelle. Das Ganze bis circa 5 Uhr. A25 Geestach Richtung Hamburg, zwischen Bergedorf und Dreieck Hamburg Südost, Vollsperrung an einer Nachtbaustelle ebenfalls bis circa 5 Uhr. Die A31 Gronau Richtung Oberhausen ist gesperrt, zwischen Gescher-Coesfeld und Brocken, hier wegen einer brennenden Lkw, das Ganze bis circa 4 Uhr. Eine Umleitung führt sie hier über die U72. A31 Gronau Richtung Oberhausen zwischen Schermbeck und Dorsten ebenfalls Vollsperrung der Autobahn wegen Bauarbeiten hier bis Sonntag früh. Die A40 Duisburg-Essen ist zwischen Mülheim-Winkhausen und Heißen in beiden Richtungen bis Montag gesperrt. A61 Hockenheim Richtung Ludwigshafen, die ist zwischen dem Dreieck Hockenheim und dem Kreuz Speyer wegen einer Fahrbahnerneuerung bis Montag früh um 5 gesperrt. A71 Erfurt Richtung Suhl zwischen Oberhof und Suhl-Zellermelis, Vollsperrung wegen Wartungsarbeiten im Hochwaldtunnel, das Ganze bis ca. 6 Uhr. Und auch die A111 Charlottenburg Richtung Dreieck Oranienburg ist zwischen Tunnel, Flughafen Tegel und Schulzendorfer Straße wegen Bauarbeiten bis 5 Uhr gesperrt, so wie auch der Tunnel Flughafen Tegel. Hier ist der in der Gegenrichtung ebenfalls gesperrt. Ihnen überall da, wo es geht, eine gute und sichere Fahrt.
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2: Und dazu herzlich willkommen. Ich bin Imme Tröger und bin heute Nacht an Ihrer Seite, zusammen gleich mit einem kleinen Verschnaufer in der Nachtschicht. Passenger singt uns Let Her Go und Chris Rea nimmt uns mit On The Beach. Alles in dieser Stunde, kurz nach 2 am Freitag. Heute ist der 19. Juni.

Passenger mit Let Her Go, einen angenehmen Weg durch die Nacht um 2.12 Uhr, geradewegs hinein in den 19. Juni. Und ich habe ja gerade an unsere Studiouhr geschaut, als ich Ihnen die Uhrzeit gesagt habe. Dem Tag nach heute allerdings hätte ich auf eine Armbanduhr schauen müssen, denn heute ist Tag der Armbanduhr. Erdacht hat den Tag eine Modekette, es geht also da mehr um eine Werbeaktion. Die Fakten, die ich zur Uhr allerdings angeregt durch den Tag jetzt erfahren habe, als ich mal so ein bisschen geschnuppert habe, die finde ich spannend. Anfang des 19. Jahrhunderts, so ab 1810 etwa, kamen Uhren fürs Handgelenk auf. Anfangs für die Damen und dann so circa 100 Jahre später auch für die Herren. Die allererste Armbanduhr allerdings, die hat Elizabeth I. von England schon 1571 getragen. Dann hat die Uhr also anscheinend so 240 Jahre Pause gemacht, bis sie 1810 dann wieder Mode wurde. Und heute sind Armbanduhren ja ganz normal. Scheinen durch die Handys allerdings wieder am Schwinden zu sein, wenn man da mal fix auf die Uhrzeit schaut. Umso wichtiger ist vielleicht daher der heutige Tag der Armbanduhr am 19. Juni. Um 2 Uhr und mittlerweile 13. Musik kommt jetzt von Tina Turner und Silent Wings. Damit willkommen in der ARD-Hitnacht.

Stunden mit Klaus Lage durch die ARD-Hitnacht und da erreicht uns eine Warnmeldung für Loma. Im Bereich Donrath kommt es durch einen Brand zur Geruchsbelästigung und auch Rauchniederschlag. Gesundheitliche Beeinträchtigungen können nicht ausgeschlossen werden. Bitte begeben Sie sich im betroffenen Bereich sofort in geschlossene Räume. Schließen Sie vorsorglich Fenster sowie Türen und schalten Sie Klima- und Lüftungsanlagen ab. Lassen Sie das Radio eingeschaltet und achten Sie auch auf mögliche Durchsagen. Informieren Sie Ihre direkten Nachbarn. Meiden Sie außerdem das betroffene Gebiet und folgen Sie gegebenenfalls auch den Anweisungen der Einsatzkräfte. Eine Warnmeldung für Loma im Bereich Donrath. Hier kommt es durch einen Brand zu Geruchsbelästigung und auch Rauchniederschlag. Bitte meiden Sie das Gebiet. Halten Sie Fenster und Türen geschlossen. Bleiben Sie selbst in geschlossenen Räumen und bleiben Sie über das Radio weiterhin informiert.

Und damit der Blick auf die Straßen. Der Verkehrsservice in der ARD-Hitnacht zunächst mit einer Warnmeldung für Loma. Im Bereich Donrath kommt es durch einen Brand zu Geruchsbelästigung und Rauchniederschlag. Gesundheitliche Beeinträchtigungen können nicht ausgeschlossen werden. Daher begeben Sie sich bitte im betroffenen Gebiet sofort in geschlossene Räume. Sollten Sie auswärts sein, schließen Sie vorsorglich Fenster sowie Türen und schalten Sie Klima- und Lüftungsanlagen ab. Lassen Sie das Radio eingeschaltet und achten Sie auch auf mögliche Durchsagen. Informieren Sie Ihre direkten Nachbarn und meiden Sie außerdem das betroffene Gebiet. Folgen Sie gegebenenfalls auch den Anweisungen der Einsatzkräfte. Wir schauen auf die Straßen. Da kommen Meldungen von der A1 Hamburg Richtung Lübeck zwischen Kreuzberg der Heide und Bad Oldesloe. Vollsperrung an einer Nachtbaustelle bis ca. 5 Uhr. A7 Füssenreute Richtung Ulm zwischen Memmingen Süd und Kreuz Memmingen. Vollsperrung wegen Bauarbeiten bis 3 Uhr ca. Die A25 Geestach Richtung Hamburg, Vollsperrung zwischen Bergedorf und dem Dreieck Hamburg Südost, hier an einer Nachtbaustelle voraussichtlich bis ca. 5 Uhr. Die A25 Richtung Hamburg ist zwischen Neu-Allermöhe West und Allermöhe wegen Fahrbahnerneuerung gesperrt, und zwar ab 19 Uhr. So ein bisschen früh dran, die Jungs, allerdings vielleicht gut zu wissen. Zwischen 19 Uhr bis morgen früh um 5 gibt's also da eine Sperrung. Die A31 Gronau Richtung Oberhausen ist zwischen Gescher-Coesfeld und Borken wegen eines brennenden LKW bis ca. 4 Uhr gesperrt. Eine Umleitung führt sie hier über die U72. Die A31 Gronau Richtung Oberhausen ist zwischen Schermbeck und Dorsten wegen Bauarbeiten bis Sonntag früh gesperrt. Die A40 Duisburg-Essen ist gesperrt zwischen Mülheim-Winkhausen und Heißen, hier in beiden Richtungen bis Montag. A61 Hockenheim Richtung Ludwigshafen zwischen dem Dreieck Hockenheim und dem Kreuz Speyer, Vollsperrung wegen einer Fahrbahnerneuerung, das Ganze bis Montag früh um 5. A71 Erfurt Richtung Suhl zwischen Oberhof und Suhl-Zeller Mehlis, Vollsperrung wegen Wartungsarbeiten im Hochwaldtunnel, das Ganze bis ca. 6 Uhr. Und auch die A111 Charlottenburg Richtung Dreieck Oranienburg, Vollsperrung zwischen Tunnel Flughafen Tegel und Schulzendorfer Straße wegen Bauarbeiten, das Ganze bis 5 Uhr. Und der Tunnel Flughafen Tegel ist in der Gegenrichtung ebenfalls gesperrt. Da, wo Sie unterwegs sind, gute und sichere Fahrt.

Der Verkehrsservice, Vorsicht, Falschfahrer A7 zwischen dem Elbtunnel und Dreieck Hamburg Südwest. Hier kommt Ihnen ein Falschfahrer entgegen. Fahren Sie bitte äußerst rechts und überholen Sie nicht. Auf der A7 zwischen dem Elbtunnel und Dreieck Hamburg Südwest ein Falschfahrer. Bitte fahren Sie in beiden Richtungen äußerst vorsichtig.

Was für ein Energiebündel, Laura Branigan mit Gloria. Und wir schauen weiter auf die A7. Es heißt immer noch Falschfahrer. Vorsicht bitte zwischen dem Elbtunnel und Dreieck Hamburg Südwest. Hier ist immer noch ein Falschfahrer unterwegs. Fahren Sie bitte in beiden Richtungen äußerst vorsichtig. Überholen Sie nicht und fahren Sie äußerst rechts. Auf der A7 zwischen dem Elbtunnel und Dreieck Hamburg Südwest. Hier ist ein Falschfahrer unterwegs. Bitte fahren Sie vorsichtig.

Tommy James and the Shondells mit Crimson Clover. Das ist die ARD-Hitnacht und da kam Post von Heinz. Hello from Canada, schreibt der Kingston, Ontario. Wir erfreuen uns an eurem Radio jeden Tag eurer Nacht. Ja, da haben wir natürlich eine Zeitverschiebung. Heinz, vielen, vielen Dank für die Grüße aus Kanada. Die gehen zurück aus der Hitnacht in den kanadischen Tag. Schön, dass Sie bei uns sind. Genau wie auch Annette. Hallo Imme, schreibt sie. Wenn ich von der Oper Hänsel und Gretel höre, darüber haben wir nämlich vorhin erzählt, dann habe ich eine schöne Erinnerung, als ich mit meinen beiden Kindern in der Oper Leipzig war. So habe ich meine Kinder an die Oper herangeführt. Schön, dass Sie da sind. Danke dafür. Liebe Grüße aus Leipzig. Musik übrigens tolle Mucke, schreibt sie. Und Annette erinnert sich auch heute am Tag der Armbanduhr an ihre erste Armbanduhr von Onkel Franz, geschenkt zur Jugendweihe. Mir scheint, wir wecken heute wieder einige Erinnerungen in der ARD-Hitnacht. Das soll mich freuen, wenn es gute sind. Vielen, vielen Dank für Ihre Post von der können wir eigentlich nie genug haben. Gern lesen wir von Ihnen per Mail an ard-hitnacht@mdr.de. Ich bin Imme Trüger und freue mich auf Ihre Geschichten oder kleinen Grüße. Musik gibt's dazu von Kim Carnes, Betty Davis Eyes um 2:51 Uhr.

Kim Carnes, Betty Davis Eyes und da kommt die Entwarnung von der A7 zwischen Elbtunnel und Dreieck Hamburg Südwest. Kein Falschfahrer mehr, die Meldung wurde aufgehoben auf der A7 zwischen dem Elbtunnel und Dreieck Hamburg Südwest. Wieder freie und sichere Fahrt.

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1: Um 3 Uhr mit Katja Kindermann. Die EU verlängert ihre Wirtschaftssanktionen gegen Russland und zwar erstmals nicht um 6, sondern um 12 Monate. Das haben die EU-Staats- und Regierungschefs auf ihrem Gipfel in Brüssel entschieden. Es war das erste Treffen seit der Abwahl des ungarischen Rechtsnationalisten Orbán. Eine Einigung der 27 Staaten war ohne ihn wieder möglich. An dem Treffen nimmt auch der ukrainische Präsident Selenskyj teil. Er forderte erneut eine schnelle EU-Vollmitgliedschaft. Weiteres Thema des Gipfels ist der Umgang mit China. Die Europäische Union wirft China vor, den eigenen Unternehmen mit Staatshilfen einen unfairen Vorteil auf dem Weltmarkt zu verschaffen. Die Verhandlungen über ein endgültiges Abkommen mit dem Iran werden voraussichtlich noch an diesem Wochenende auf technischer Ebene beginnen. Das hat US-Vizepräsident Vance angekündigt. Aus Washington, Nina Barth.
2: In den USA ist das Rahmenabkommen die Grundlage für die anstehenden Verhandlungen parteiübergreifend auf viel Kritik gestoßen. Vance verteidigte es als Win-Win-Situation für beide Seiten und richtete deutliche Worte an Kritiker aus Israel. Die USA hatten den Krieg gemeinsam mit Israel begonnen. Vance sagte, sie sollten sich daran erinnern, dass die USA der einzig mächtige Verbündete sei, den Israel noch habe. Und Vance betonte, es seien die USA, die den Großteil der israelischen Waffen finanzierten.
1: In Hamburg endet heute die Innenministerkonferenz von Bund und Ländern. Erwartet werden mehrere Beschlüsse, die für Verbesserungen beim Zivil- und Katastrophenschutz sorgen sollen. Das hat vor allem damit zu tun, dass Deutschland schon seit einer Weile im Fokus russischer Sabotage und Spionage steht. Auch auf weitere Angriffe von Linksextremisten auf die kritische Infrastruktur will man besser vorbereitet sein. Bei der Fußball-WM hat Co-Gastgeber Kanada einen großen Schritt in Richtung K.O.-Runde gemacht. Kanada gewann mit 6:0 gegen Katar. Aus dem ARD-WM-Team Silke Heine.
3: Dank des deutlichen Sieges übernimmt der Co-Gastgeber sogar die Führung in der Gruppe B vor der Schweiz, die beim 4:1 gegen Bosnien-Herzegowina ebenfalls den ersten Sieg bei dieser WM feierte und genau wie Kanada 4 Punkte auf dem Konto hat. Die Freude der Kanadier ist allerdings nicht ungetrübt, denn Ismaël Koné verletzte sich nach einem Foul offensichtlich schwer, musste mit einer Trage vom Platz gebracht werden. Der für Koné eingewechselte Nathan Saliba widmete sein Tor zum 4:0 seinem Teamkollegen. Im ersten Spiel des Tages hatten sich Tschechien und Südafrika 1:1 getrennt.
1: Das waren die Nachrichten. Das Wetter in Deutschland. Tagsüber gebietsweise freundlich, im Nordwesten teils starke Gewitter. Höchstwerte 23 bis 28 Grad an den Küsten bis 38 Grad am Oberrhein. Am Samstag zeitweise heiter, vor allem im Osten Schauer und Gewitter möglich. 23 bis 38 Grad. Und auch am Sonntag heiter, im Tagesverlauf steigt die Unwettergefahr bei 20 und bis 38 Grad. Es ist 3:03 Uhr.
4: Und da schauen wir auf die Straßen. Der Verkehrsservice in der ARD Hitnacht zunächst mit einer Warnmeldung für Loma. Im Bereich Donrath kommt es durch einen Brand zu Geruchsbelästigungen und Rauchniederschlag. Gesundheitliche Beeinträchtigungen können nicht ausgeschlossen werden. Daher begeben Sie sich bitte im betroffenen Bereich sofort in geschlossene Räume, sollten Sie auswärts sein. Schließen Sie vorsorglich Fenster sowie Türen und schalten Sie Klima- und Lüftungsanlagen ab. Lassen Sie das Radio eingeschaltet und achten Sie auch gegebenenfalls auf Durchsagen. Informieren Sie Ihre direkten Nachbarn und meiden Sie außerdem das betroffene Gebiet. Folgen Sie auch gegebenenfalls Anweisungen der Einsatzkräfte. Der Blick auf die Straßen zeigt erstmal eine Entwarnung von der A7. Hier ist Ihre Fahrt zwischen dem Elbtunnel und Dreieck Hamburg Südwest wieder frei. Die Falschfahrermeldung wurde aufgehoben. Aktuell gilt noch A1 Hamburg Richtung Lübeck zwischen Kreuzberg der Heide und Bad Oldesloe Vollsperrung an einer Nachtbaustelle bis ca. 5 Uhr. A25 Richtung Hamburg zwischen Neu-Allermöhe West und Allermöhe Vollsperrung wegen Fahrbahnerneuerung. Das Ganze bis morgen früh um 5. A31 Gronau Richtung Oberhausen zwischen Gescher-Coesfeld und Borken Vollsperrung wegen eines brennenden Lkw, voraussichtlich noch bis ca. 4 Uhr. Eine Umleitung führt sie über die U72. A31 Gronau Richtung Oberhausen zwischen Schermbeck und Dorsten. Vollsperrung wegen Bauarbeiten bis Sonntag früh. A40 Duisburg-Essen zwischen Mülheim, Winkhausen und Heißen in beiden Richtungen. Vollsperrung bis Montag. A61 Hockenheim Richtung Ludwigshafen zwischen dem Dreieck Hockenheim und dem Kreuz Speyer. Vollsperrung an einer Baustelle. Hier wird eine Fahrbahn erneuert. Das Ganze bis Montag früh um 5. A61 Koblenz Richtung Mönchengladbach zwischen Zwisttal und Weilerswist wegen eines liegen gebliebenen Pkw gesperrt die Autobahn. A71 Erfurt Richtung Suhl zwischen Oberhof und Suhl-Zellermeles Vollsperrung wegen Wartungsarbeiten im Hochwaldtunnel. Das Ganze bis ca. 6 Uhr. A111 Charlottenburg Richtung Dreieck Oranienburg zwischen Tunnel Flughafen Tegel und Schulzendorfer Straße Vollsperrung wegen Bauarbeiten. Das Ganze bis 5 Uhr. Und der Tunnel Flughafen Tegel ist in der Gegenrichtung ebenfalls gesperrt. Und A99 München Südwest Richtung München Nord. Der Tunnel Allach ist nach Auslösung der Höhenkontrolle ebenfalls aktuell gesperrt. Gute Fahrt.
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4: Da freue ich mich, dass Sie bei uns sind. Ich bin Imme Tröger. Diese Stunde verbringen wir gleich mit Free und All Right Now. Und mit Simply Red starten wir hier in die neue Stunde. Something Got Me Started um kurz nach 3 auf Ihrem Weg in den Freitagmorgen.

Lost Frequencies mit Reality. So bringen wir sie geradewegs hinein in den neuen Tag mit der ARD Hitnacht. Gleich auch Keith Marshall bei uns mit Only Crying. Vorher sage ich noch Dankeschön an Enrico für die Mail. Er schreibt Grüße aus dem Südharz und schreibt, Musik ist super. Enrico, das freut uns natürlich. Es findet auch Arthur. Hallo an das ARD Hitradio, schreibt er. Vielen Dank für eure tolle Musik, die ihr immer macht. Das hilft mir sehr bei der Nachtschicht und einen Gruß an mich auch. Er schreibt Gruß an immer, ihre Stimme ist beruhigend. Ja, das ist schön. Wir wollen sie natürlich auch sehr entspannt durch die Nacht kriegen. Toll, wenn das gelingt. Vielen Dank an Arthur. Vielen Dank auch für Ihre Post heute Nacht. Immer wieder gerne an ard-hitnacht@mdr.de. Willkommen beim betreuten Wachbleiben.

Und da ist der Blick auf die Straßen. Der Verkehrsservice in der ARD nach zunächst mit einer Warnmeldung für Loma. Im Bereich Donrath kommt es durch einen Brand zu Geruchsbelästigung und Rauchniederschlag. Gesundheitliche Beeinträchtigungen können nicht ausgeschlossen werden. Bitte begeben Sie sich, wenn Sie auswärts sind, im betroffenen Bereich sofort in geschlossene Räume. Schließen Sie vorsorglich Fenster sowie Türen und schalten Sie Klima- und Lüftungsanlagen ab. Lassen Sie das Radio ein.

geschaltet und achten Sie auch auf mögliche Durchsagen. Informieren Sie Ihren Nachbarn, meiden Sie außerdem das betroffene Gebiet und folgen Sie gegebenenfalls den Anweisungen der Einsatzkräfte. Der Blick auf die Straßen zeigt A1 Hamburg Richtung Lübeck, zwischen Kreuzberg der Heide und Bad Oldesloe Vollsperrung an einer Nachtbaustelle bis ca. 5 Uhr. A25 Richtung Hamburg, zwischen Neu-Allermöhe West und zwischen Allermöhe Sperrung der Autobahn bis morgen früh um 5. A31 Gronau Richtung Oberhausen, hier zwischen Gescher-Coesfeld und Borken wegen eines brennenden Lkw-Vollsperrung bis ca. 4 Uhr noch. Eine Umleitung führt sie über die U72. A31 Gronau Richtung Oberhausen, die ist zwischen Schermbeck und Dorsten wegen Bauarbeiten bis Sonntag früh gesperrt. A40 Duisburg-Essen zwischen Mülheim-Winkhausen und Heißen in beiden Richtungen Vollsperrung bis Montag. A61 Hockenheim Richtung Ludwigshafen, Vollsperrung zwischen dem Dreieck Hockenheim und dem Kreuz Speyer, hier bis Montag früh um 5 wegen einer Fahrbahnerneuerung. Die A71 Erfurt Richtung Suhl ist zwischen Oberhof und Suhl-Zellermeles wegen Wartungsarbeiten im Hochwalltunnel bis ca. 6 Uhr gesperrt. A99 München Südwest Richtung München Nord, der Tunnel Allach ist nach Auslösung der Höhenkontrolle aktuell gesperrt, und A111 Charlottenburg Richtung Dreieck Oranienburg. Hier Vollsperrung zwischen Tunnel Flughafen Tegel und Schulzendorfer Straße wegen Bauarbeiten bis 5 Uhr, und der Tunnel Flughafen Tegel ist in der Gegenrichtung ebenfalls gesperrt. Da, wo Sie unterwegs sind, hoffen wir auf freie Straßen. Gute Fahrt.

and Everything in der ARD-Hitnacht. So klingt der Weg in den 19. Juni. Und an diesem Tag vor 38 Jahren, da gab er sein erstes Konzert in Deutschland. Der King of Pop und das auch noch in Berlin in der Nähe der Mauer. Im Osten waren Joe Cocker und Bruce Springsteen zu Gast. Im Westen, ja, da kam Jaco zu Besuch. Nachdem auch Rio Reiser, Nina Hagen, Pink Floyd und Udo Lindenberg zuvor schon vor dem Reichstagsgebäude aufgetreten waren, heute nun, also vor 38 Jahren, sang der King of Pop vor 50.000 Fans im Westen, während im Osten zeitgleich Bryan Adams und Heinz-Rudolf Kunze vor etwa 100.000 Fans auftraten. Ganz so wild haben wir es hier nicht in der ARD-Hitnacht. Doch Jaco, den haben wir. Hier ist Michael Jackson und Black or White um 3:42 Uhr.

durch die Nacht mit einer Warnung. Vorsicht, Falschfahrer auf der A643 Wiesbaden-Mainz zwischen Schiersteiner Kreuz und Mainz-Mombach. Hier kommt Ihnen ein Falschfahrer entgegen. Bitte fahren Sie äußerst rechts und überholen Sie nicht. Vorsicht, Falschfahrer auf der A643 Wiesbaden-Mainz zwischen Schiersteiner Kreuz und Mainz-Mombach. Hier ist ein Falschfahrer unterwegs. Bitte fahren Sie äußerst vorsichtig.

0: Die AD-Nacht nach wie vor mit einer Warnung von der A643 zwischen Schiersteiner Kreuz und Mainz-Mombach. Immer noch ein Falschfahrer. Bitte fahren Sie äußerst vorsichtig. Falschfahrer auf der A643 zwischen Schiersteiner Kreuz und Dreieck Mainz-Mombach.
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2: Um 4 Uhr mit Katja Kindermann. Die EU verlängert ihre Wirtschaftssanktionen gegen Russland. Das haben die EU-Staats- und Regierungschefs am Abend bei ihrem Gipfel in Brüssel beschlossen. Aus der Nachrichtenredaktion Christiane Rüther.
3: Es war das erste Treffen seit der Abwahl des ungarischen Rechtsnationalisten Orbán. Eine Einigung der 27 Staaten war ohne ihn wieder möglich. So werden die Wirtschaftssanktionen erstmals nicht nur um 6, sondern direkt um 12 Monate verlängert. Weiteres großes Thema des EU-Gipfels ist China. Insbesondere wird es darum gehen, wie sich die EU der Exportmacht gegenüber positioniert. Die oftmals billigeren chinesischen Produkte setzen der europäischen Wirtschaft zu. Deshalb soll über Gegenmaßnahmen beraten werden.
2: Der Iran verzichtet vorübergehend darauf, Gebühren für die Straße von Hormus zu erheben. Das gab der oberste Nationale Sicherheitsrat über Staatsmedien bekannt. Allerdings verlangt der Iran von allen Handelsschiffen, dass sie einen Antrag stellen, bevor sie die Meerenge passieren wollen. Hintergrund ist das zwischen den USA und dem Iran geschlossene Rahmenabkommen. Es sieht unter anderem eine freie Durchfahrt durch die Straße von Hormus vor. In den kommenden 60 Tagen wollen beide Seiten ein dauerhaftes Friedensabkommen aushandeln. Auf ihrer Konferenz in Hamburg ringen die Innenministerinnen und Minister von Bund und Ländern um eine einheitliche Linie in der Migrationspolitik. Ein Streitpunkt ist das Bleiberecht für Geflüchtete aus Syrien. Die unionsgeführten Länder sehen die Voraussetzungen für die Rückkehr vieler Menschen als gegeben an. Die SPD-geführten Länder hingegen wollen zunächst nur Straftäter und Gefährder zurück nach Syrien bringen. Zur Begründung hieß es, viele Firmen seien schließlich auf gut integrierte Menschen angewiesen. Bei der Fußball-WM hat Co-Gastgeber Kanada einen großen Schritt in Richtung K.O.-Runde gemacht. Kanada gewann mit 6:0 gegen Katar. Aus dem ARD-WM-Team Silke Heine.
4: Mit einem 6:0 gegen Katar hat Kanada einen großen Schritt in Richtung Sechzehntelfinale gemacht. Dank des deutlichen Sieges übernimmt der Co-Gastgeber sogar die Führung in der Gruppe B vor der Schweiz, die beim 4:1 gegen Bosnien-Herzegowina ebenfalls den ersten Sieg bei dieser WM feierte und genau wie Kanada 4 Punkte auf dem Konto hat. Die Freude der Kanadier ist allerdings nicht ungetrübt, denn Ismaël Koné verletzte sich nach einem Foul offensichtlich schwer, musste mit einer Trage vom Platz gebracht werden. Der für Koné eingewechselte Nathan Saliba widmete sein Tor zum 4:0 seinem Teamkollegen. Im ersten Spiel des Tages hatten sich Tschechien und Südafrika 1:1 getrennt.
2: Das waren die Nachrichten. Das Wetter in Deutschland: tagsüber gebietsweise freundlich, im Nordwesten teils starke Gewitter. Höchstwerte 23 bis 28 Grad an den Küsten bis 38 Grad am Oberrhein. Am Samstag zeitweise heiter, vor allem im Osten Schauer und Gewitter möglich, 23 bis 38 Grad. Und auch am Sonntag heiter, im Tagesverlauf steigt die Unwettergefahr bei 20 bis 38 Grad. Es ist jetzt 4:03.
0: Und da schauen wir auf die Straßen. Der Verkehrsservice in der ARD-Hitnacht zunächst mit einer Warnmeldung für Loma. Im Bereich Dornrath kommt es durch einen Brand zu Geruchsbelästigung und Rauchniederschlag. Gesundheitliche Beeinträchtigungen können nicht ausgeschlossen werden. Bitte begeben Sie sich im betroffenen Bereich sofort in geschlossene Räume, sollten Sie auswärts sein. Schließen Sie vorsorglich Fenster sowie Türen und schalten Sie Klima- und Lüftungsanlagen ab. Lassen Sie auch das Radio eingeschaltet und achten Sie auf mögliche Durchsagen. Meiden Sie außerdem das betroffene Gebiet und folgen Sie gegebenenfalls den Anweisungen der Einsatzkräfte. Und auch für Uedem im Kreis Kleve gilt derzeit so eine Warnmeldung. Auch hier kommt es wegen eines Brandes zu Rauchniederschlag. Bitte halten Sie auch hier Türen und Fenster geschlossen und Lüftungs- und Klimaanlagen ausgeschaltet. Und meiden Sie das Gebiet, wenn Sie unterwegs sind. Aktuell kommt noch Meldungen von den Straßen. Da heißt es nach wie vor Falschfahrer auf der A643 Wiesbaden-Mainz. Zwischen Schiersteiner Kreuz und dem Dreieck Mainz ist ein Falschfahrer unterwegs. Bitte fahren Sie in beiden Richtungen äußerst vorsichtig, überholen Sie nicht und fahren Sie äußerst rechts. Auf der A643 Wiesbaden-Mainz zwischen Schiersteiner Kreuz und Dreieck Mainz Ein Falschfahrer, bitte fahren Sie in beiden Richtungen äußerst vorsichtig. Aktuell kommen Meldungen von der A1 Hamburg Richtung Lübeck zwischen Kreuz Magdeheide und Bad Oldesloe. Vollsperrung wegen einer Nachtbaustelle bis ca. 5 Uhr. A25 Richtung Hamburg. Die ist zwischen Neu-Allermöhe West und Allermöhe bis morgen früh um 5 gesperrt. A31 Gronau Richtung Oberhausen zwischen Schermbeck und Dorsten wegen Bauarbeiten gesperrt bis Sonntag früh. A40 Duisburg-Essen zwischen Mülheim-Winkhausen und Heißen in beiden Richtungen Vollsperrung bis Montag. A61 Hockenheim Richtung Ludwigshafen zwischen dem Dreieck Hockenheim und dem Kreuz Speyer Vollsperrung an einer Fahrbahnerneuerung bis Montag früh um 5 circa. Die A71 Erfurt Richtung Suhl ist gesperrt zwischen Oberhof und Suhl-Zellermelis wegen Wartungsarbeiten im Hochwaldtunnel. Das Ganze bis circa 6 Uhr. A99 München Südwest Richtung München Nord. Der Tunnel Allach ist nach Auslösung der Höhenkontrolle derzeit gesperrt. Und A111 Charlottenburg Richtung Dreieck Oranienburg zwischen Tunnel Flughafen Tegel und Schulzendorfer Straße wegen Bauarbeiten gesperrt. Die Autobahn bis 5 Uhr und auch der Tunnel Flughafen Tegel ist in der Gegenrichtung gesperrt. Gute und sichere Fahrt.
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0: Damit einen schönen guten Morgen und einen guten Start in den frühen Tag. Für einen beginnt's, für die anderen geht das Fiebern Richtung Ende vom Nachtdienst los. Hier ist die ARD-Hitnacht. Wir machen mit, egal ob's losgeht oder Sie sich schon auf den Feierabend freuen. Und wir begrüßen den neuen Tag gleich zusammen mit Max Giesinger und Wenn sie tanzt und mit Madonna und Holiday. Ich bin Imme Tröger und wir haben es kurz nach 4 am Freitagmorgen.

Max Giesinger und Wenn sie tanzt und auch die Entwarnung von der A643 Wiesbaden-Mainz. Die Meldung über den Falschfahrer zwischen Schiersteiner Kreuz und Dreieck Mainz ist aufgehoben worden. Sie haben hier wieder freie Fahrt. A643 Wiesbaden-Mainz. Die Meldung über den Falschfahrer zwischen Schiersteiner Kreuz und Dreieck Mainz ist aufgehoben worden. Und es kam auch liebe Post am Freitagmorgen hier in der AD Nacht. Da kam Post von Ronny, der wünscht allen eine gute Nachtschicht und viel Gesundheit. Das ist sehr, sehr lieb von Ihnen. Danke, Ronny. Oberbayern grüßt auch. Thomas hat geschrieben, liebe Imme, endlich bist du wieder da. Recht liebe Grüße von eurem Stammhörer Thomas, wie immer beim Zeitungen austragen. Das freut uns natürlich, dass wir da Gesellschaft leisten können. Und auch Dietmar freut sich heute Nacht über die ARD-Hitnacht. Liebes Nachtteam, schreibt er, ich schließe mich an den Vorschreibern und finde die Musikauswahl schön. Am Montag ihr Kollege Ronny, heute Frau Imme. Zwei ganz tolle Radiostimmen. Ein schönes Wochenende wünsche ich. Liebe Grüße. Auch Dietmar, Ihnen danke, dass Sie an uns gedacht haben und weiterhin eine angenehme Nacht. Mittlerweile ja morgen schon mit uns. 4.14 Uhr haben wir es. Die ARD-Hitnacht ist hier. Jetzt mit Jean-Paul Young und Love is in the Air.

Hijo de la Luna von Luna. Was für ein fulminanter Abschluss. So klingt ihr Weg in den neuen Tag. Geradewegs hinein in den Freitag, in den Namenstag für Elisabeth, deren Name Gott ist Fülle oder Gott ist Vollkommenheit, ist Glück bedeutet. Für Else, die Gottgeweihte. Juliana, die Jugendliche oder auch die dem Jupiter Geweihte. Für Michaela, die Gott ähnelt. Ihrem Namen nach, für Kriemhild, die Kämpferin mit der Maske, und für Sandy, die Beschützerin, die Abwehrende. Liebe Grüße an alle, die diese Namen tragen. Das sind doch heute sehr religiöse Namen, die wir feiern. Musikalisch grüßen wir damit James Blunt und Stay the Night. 4:26 Uhr ist es geworden, hier in der ARD-Hitnacht. Willkommen im neuen Morgen.

Und da ist der Blick auf die Straßen. Der Verkehrsservice in der ARD Hitnacht zunächst allerdings mit einer Warnmeldung für Loma. Im Bereich Donrath kommt es durch einen Brand zu Geruchsbelästigung und Rauchniederschlag. Gesundheitliche Beeinträchtigungen können nicht ausgeschlossen werden. Daher werden Sie gebeten, im betroffenen Bereich sofort geschlossene Räume aufzusuchen, vorsorglich Fenster und Türen geschlossen zu halten sowie Klima- und Lüftungsanlagen abzuschalten. Lassen Sie auch das Radio eingeschaltet und achten Sie auf mögliche Durchsagen. Meiden Sie außerdem das betroffene Gebiet, wenn Sie unterwegs sind, und folgen Sie gegebenenfalls den Anweisungen der Einsatzkräfte. Und auch für Uedem im Kreis Kleve gilt derzeit so eine Warnmeldung. Auch hier kommt es wegen eines Brandes zu Rauchniederschlag. Bitte halten Sie auch hier Türen und Fenster geschlossen sowie Lüftungs- und Klimaanlagen ausgeschaltet und meiden Sie das betroffene Gebiet. Aktuell von den Straßen kommen Meldungen von der A1 Hamburg Richtung Lübeck. Vollsperrung zwischen Kreuzberg der Heide und Oldesloe an einer Nachtbaustelle. Das Ganze bis circa 5 Uhr. A25 Richtung Hamburg zwischen Neu-Allermöhe West und Allermöhe wegen Fahrbahnerneuerung gesperrt bis morgen früh um 5. A31 Gronau Richtung Oberhausen. Vollsperrung zwischen Schermbeck und Dorsten wegen Bauarbeiten noch bis Sonntag früh. A40 Duisburg-Essen zwischen Mülheim-Winkhausen und Heißen in beiden Richtungen gesperrt bis Montag. Die A61 Hockenheim Richtung Ludwigshafen. Hier gibt es eine Vollsperrung zwischen dem Dreieck Hockenheim und dem Kreuz Speyer wegen einer Fahrbahnerneuerung. Das Ganze bis Montag früh um 5. Und A71 Erfurt Richtung Suhl zwischen Oberhof und Suhlzeller Milles wegen Wartungsarbeiten im Hochwaldtunnel. Sperrung der Autobahn bis circa 6 Uhr. Ihnen überall eine gute und sichere Fahrt.

Und Sealed with a Kiss, das ist der Weg in den Freitagmorgen mit der ARD-Hitnacht. So klingt der Nachtdienst mit uns und da hat uns Dominik geschrieben, guten Morgen wünsche ich, tolles Programm wie immer. Ich bin wieder auf Tour mit meinem Sprinter. Vielleicht könntest du mal die Fahrer bei Issum und Strahlen warnen, da überall Äste, Bäume auf der Straße liegen. Scheint, als gäbe es ein oder hätte es ein Unwetter gegeben. Ich wünsche allen Lkw-Fahrern, ob groß oder klein oder nur mit Sprinter, allzeit gute Fahrt, kommt gut durch. Und natürlich ein schönes Wochenende für die, die Wochenende haben. Passt auf euch auf. Da schließen wir uns sehr, sehr gerne an, Dominik. Vorsicht also bitte bei Issum und Strahlen, da liegen Äste und teilweise Geäst auf der Straße und natürlich Ihnen allen eine gute und sichere Fahrt auf all Ihren Wegen. Kommen Sie uns alle gut in den neuen Tag zusammen mit Susi Quattro jetzt und If You Can't Give Me Love um 4:42 Uhr.

Ace of Base und All That She Wants. Sie hören die ARD-Hitnacht, gleich auch mit den neuesten Nachrichten und dem Blick auf die Straßen. Ihr neuer Tag startet gleich ab 5, dann soll es ein guter Tag für Sie sein. Und wir verabschieden Sie aus der ARD-Hitnacht mit Musik von Nick Kershaw und I Won't Let the Sun Go Down on Me. Und mit Shocking Blue und Venus und die anderen, die kommen einfach noch ein bisschen mit nach um 5. Da haben wir es nämlich 4:54 Uhr am Freitagmorgen.

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0: Gleich einen meiner Lieblingssongs der 80er, Eva.
2: Level 42, Lessons in Love.
0: Liebe ich, ein Mega-Sound danach. Aber ich meine, da führt kein Weg drum.
2: Aber geht
0: aber
2: immer.
0: Mag jeder. Das ist Eva Tanzke, ich bin Ulf Ansorge. Sie sind auch da, dann legen wir los. Bis gleich.
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3: Um 5 Uhr mit Katja Kindermann. Die EU verlängert ihre Wirtschaftssanktionen gegen Russland. Das haben die EU-Staats- und Regierungschefs am Abend bei ihrem Gipfel in Brüssel beschlossen. Aus der Nachrichtenredaktion Christiane Rüther.
4: Es war das erste Treffen seit der Abwahl des ungarischen Rechtsnationalisten Orbán. Eine Einigung der 27 Staaten war ohne ihn wieder möglich. So werden die Wirtschaftssanktionen erstmals nicht nur um 6, sondern direkt um 12 Monate verlängert. An den Beratungen der EU-Staaten nahm auch der ukrainische Präsident Selenskyj teil. Er hatte schon im Vorfeld weitere Unterstützung von seinen europäischen Verbündeten eingefordert. Weiteres großes Thema des EU-Gipfels ist China. Insbesondere wird es darum gehen, wie sich die EU der Exportmacht gegenüber positioniert. Die oftmals billigeren chinesischen Produkte setzen der europäischen Wirtschaft zu. Deshalb soll über Gegenmaßnahmen beraten werden.
3: US-Vizepräsident Vance wird vorerst nicht zu Verhandlungen mit dem Iran in die Schweiz fliegen. Als Grund nannte das Weiße Haus logistische Schwierigkeiten. Ob und wann die Reise stattfinden soll, ist unklar. Eigentlich sollten sich die Delegationen aus dem Iran und den USA bereits heute in einem Hotel bei Luzern treffen, um über ein dauerhaftes Ende des Krieges zu verhandeln. Grundlage ist das Rahmenabkommen, das die Präsidenten der USA und des Iran, Trump und Pezeshkian, am Mittwoch unterzeichnet hatten. In Hamburg endet heute die Innenministerkonferenz von Bund und Ländern. Nach letzten Beratungen sollen Beschlüsse gefasst werden. Auch Verteidigungsminister Pistorius wird erwartet. Aus der Nachrichtenredaktion Martin Seiler.
5: Die Sicherheitslage steht im Fokus beim Treffen der Innenministerinnen und Minister. Russische Sabotage, Blackouts, Cyberabwehr. Bund und Länder wollen die Infrastruktur und die Bevölkerung besser im Katastrophenfall schützen. Hamburgs Innensenator Grote, der den Vorsitz hat, betonte, es brauche einen übergreifenden Fahrplan. Niedersachsens Innenministerin Behrens kritisierte, in den vergangenen Jahren seien immer wieder Beschlüsse zum Zivilschutz gefasst worden. Passiert sei danach wenig. Neben der Sicherheitslage geht es bei der Konferenz auch um Jugendkriminalität und um Gewalt bei Fußballspielen.
3: Bei der Fußball-Weltmeisterschaft hat Mexiko vorzeitig das 16. Finale erreicht. Der Co-Gastgeber gewann gegen Südkorea mit 1:0. Mit Kanada hat zudem ein weiterer WM-Gastgeber ein Ausrufezeichen gesetzt und sich mit 6:0 gegen Katar durchgesetzt. Zuvor hatte die Schweiz mit 4:1 gegen Bosnien-Herzegowina gewonnen. Tschechien und Südafrika trennten sich 1:1. Das waren die Nachrichten.
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0: Und hier ist das Wetter für uns in Hamburg.
2: Ja, es ist also sehr warm, auch wenn wir nicht aus einer tropischen Nacht kommen, denn in der Nacht sind die Temperaturen zum Teil auf 19, 18 Grad sogar runtergesunken.
0: Also gefühlt war das bei mir oben im
2: tropisch.
0: Dachgeschoss
2: ein bisschen. Ja gut, du wohnst auch im Dachgeschoss. Ja, ja, wenn Sie ähnlich wohnen, dann war das mal zumindest eine sehr warme Nacht. 20 Grad sind es auch jetzt gerade. Messen wir zum Beispiel bei Ihnen im Barmbek. Im Laufe des Tages kommen eben diese 33 Grad maximal auf uns zu. Und wir starten schon ziemlich nass in den Tag in den nächsten 2-3 Stunden. Oh. Viele Schauer, zum Teil eventuell auch schon Gewitter. Dafür dann viel Sonne am Tag und erst Richtung Abend dann die nächsten Schauer.
0: Blitzer und Staus jetzt aus dem Verkehrszentrum Roter Baum.
2: Es liegen keine Meldungen vor.
0: Ich bemühe mich halt um diese Uhrzeit noch relativ prononciert.
2: Ja, das begrüße ich.
0: Der Rest des Satzes ist mir entfallen.
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0: Na du. Mit Eva Tanzke.
2: Guten Morgen.
0: Ich bin Ulf Ansorge. Wenn Sie Meldungen haben von der Straße, von der Schiene, von irgendwelchen Ampeln, die ausfallen oder eben auch vielleicht nicht, dann sagen Sie uns gerne Bescheid. 08090 93 3. Das ist ja für Sie kostenfrei.
2: Genau, so wie die NDR Hamburg App. Melden Sie sich doch gerne mit einer Sprachnachricht.
0: Schön, dass Sie dabei sind. Schönen Freitagmorgen.
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0: 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Und zwar am 18. 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
1: Im Volksparkstadion, also das Größte, was wir zu bieten haben, denn es kommen ja die Größten.
0: Es ist der Wahnsinn. Holly Johnson, auf den freue ich mich sehr, von Frankie Goes to Hollywood. Sie wissen schon, Relax, Don't Do It, The Power of Love, Mega-Hits.
1: Ich finde ja, Sandra, weißt du ja, ist ja, mein Guilty Pleasure beinahe.
0: Auf die freue ich mich auch sehr. Maria Magdalena, Sandra, Gazebo, I Like Chopin, Boy George von Culture Club ist dabei. Natürlich mit Do You Really Want to Hurt Me.
1: Camouflage, oder was ich ja auch so schön finde, die Cutting Crew, I Just Died in Your Arms Tonight.
0: Dein erster großer Liebeskummer. Ja, ich weiß natürlich, Kim Wilde, die coole Kim Wilde, Kids in America. Nick Kershaw, eben schon gehört vor den Nachrichten. Also Samantha Fox ist dabei, moderiert von Peter Illmann von Formel 1. Also ich finde, mehr Kult 80er geht eigentlich gar nicht an einem Nachmittag.
1: Aber weißt du, was ich richtig kultig finde?
0: Nee.
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Madonna, auch schon ewig ein Megastar, ein Weltstar, die größten Hits seiner Zeiten hier bei NDR 90,3. Freitagmorgen, 5:19 Uhr. Und dieser Song hier, der war schon, als ich ein Kind war, war das schon ein Kultsong. Hit the Road Jack Ray Charles. Ich habe damals immer gedacht, das ist ein Song für Bauarbeiter, weil die mit, also Schlag die Straße, so mit dem Presslufthammer. Bis ich irgendwann, als ich die ersten Englischstunden hatte, raufgewonnen habe, Hit the Road Jack heißt nichts weiter als Hau endlich ab, Jack.

0: Rod Stewart, die größten Hits seiner Zeiten hier bei NDR 90,3. Freitagmorgen, 5.30 Uhr, das Wetter für uns in Hamburg.
1: Ja, es sollte ja der Freitag sein, an dem der Sommerfinal kommt. Ich sag mal so, jetzt gerade sieht es beim Blick aus dem Fenster nicht danach aus. Und beim Blick auf die Regenkarte kann ich schon mal sagen, es kommt was auf uns zu in den nächsten 2 bis 3 Stunden. Und zwar kräftige Schauer, zum Teil heute früh auch schon Gewitter. Das Ganze bei sehr schwülen 20 Grad. Die Messung aktuell zum Beispiel bei Ihnen im Bild steht. Aber dann ab dem Vormittag ist eigentlich ganz praktisch geregelt, ziehen die Wolken und die Gewitter ab. Der Tag wird durchgehend sonnig mit bis zu 33 Grad. Deswegen gilt ab 11 Uhr auch eine amtliche Hitzewarnung für uns in Hamburg. Richtung Abend kann es dann noch mal kurz Schauer und Gewitter geben.
0: Blitzer und Staus aus dem Verkehrszentrum Roter Baum.
1: Sieht gut aus. Sie kommen sehr entspannt durch auf den Autobahnen, auch auf den Straßen in der Stadt und keine Meldung von den Bahnen.
2: Guten Morgen,
0: Eva Tanski.
1: Guten Morgen.
0: Ich bin Ulf Ansorge. Wenn Sie irgendwelche Meldungen für uns haben und seien es auch nur Grüße, freuen wir uns natürlich auch drüber.
1: Was heißt denn nur Grüße? Freuen wir uns fast am meisten drüber.
0: Besonders über Grüße. Freuen wir uns sehr über die NDR Hamburg App. Können Sie drauf schreiben, tippen, also so.
1: Toll,
0: oder
1: ja.
0: Auch eine Sprache.
1: Sprechen präsentierst du ja gerade.
0: Akustisch, Kino im Kopf. Oder eben auch drauf sprechen.
1: Ja, wie du das akustisch auch dargestellt hast. Toll. Sie können sich auch akustisch melden unter 08000 90 93 3 kostenfrei.
0: Schön, dass Sie dabei sind. Moin.
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0: Leo Sayer, More Than I Can Say, die größten Hits aller Zeiten hier bei NDR 90,3. Freitagmorgen, 5.39 Uhr. Gleich wirklich ein Song, den ich nach wie vor sehr, sehr liebe, der auch toll produziert ist, der immer noch super klingt. Susanne Vega mit Luca. Übrigens, doller Text auch. Eben die größten Hits aller Zeiten, nur bei NDR 90,3.
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Town Rats, I don't like Mondays hier bei NDR 90,3. 5 Uhr 49 Minuten müssen ja auch nicht. Montage mögen tut ja keiner so wirklich. Heute ist ja aber Freitag. Pharrell Williams habe ich hier für Sie. Der Mann ist ja so unfassbar talentiert. Der macht ja alles. Also erstmal macht er Musik auch mit Bands zusammen. Mit Daft Punk hat er Musik gemacht und eben auch alleine. Dann hat er Filme produziert. Dann ist er Mitbesitzer einer Jeans-Marke. Kennen Sie auch G-Star? Also ich meine, hallo. Und dann ist er auch noch jetzt bei Louis Vuitton seit ein paar Jahren Chef der Männerlinie von Modeunternehmen, Modekonzern Louis Vuitton. Also mehr geht ja nicht. Dann noch verheiratet und 4 Kinder. Und vor allen Dingen ist Pharrell Williams, genau,

0: Wir lachen uns gerade tot. Wir gucken gerade die Wiederholung von das.
1: Ich glaube, ich sehe doppelt.
0: Von Best of, da bin ich da auch drin gewesen. Das habe ich überhaupt nicht gewusst.
1: Das ist sehr schräg. Du läufst ja auf dem Fernsehbildschirm und stehst vor uns.
0: Ich habe das gestern gar nicht gesehen, weil ich auf dem Weg ins Bett schon war. Jetzt sehen wir gerade die Wiederholung im NDR-Fernsehen.
1: Aber du möchtest die Leute doch jetzt nicht ins Fernsehen schicken.
0: Nee, genau. Ich wollte sagen, gleich bei uns. Depeche Mode, Enjoy the Silence. Jetzt die Nachrichten. Guten Morgen, Jana Fink.
2: Guten Morgen. Es ist 6 Uhr.
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2: Bildungsbehörde plant offenbar Kürzungen bei Schulbegleitungen. EU-Staaten verlängern Sanktionen gegen Russland. Innenministerkonferenz geht heute in Hamburg zu Ende. Und das Wetter: kräftige Schauer, dann Sonne und Wolken bis 33 Grad. Mehrere tausend Hamburger Kinder brauchen Schulbegleiter, um im Unterricht gut mitzukommen. Jetzt warnt der Paritätische Wohlfahrtsverband, dass die Bildungsbehörde nach dem Sommer weniger Schulbegleiter bewilligen will. Jenny Witt.
4: Schulbegleiter unterstützen Kinder beim Lernen oder auch dabei, ihr Verhalten zu regulieren. Seit der Pandemie sind sie noch nachgefragter, denn ein wachsender Anteil der Kinder hat Probleme in der Schule. Stattdessen wolle die Bildungsbehörde die Schulbegleitung jetzt einschränken, sagen der Wohlfahrtsverband und die Lehrergewerkschaft GEW. Dazu hat sich die Behörde gestern trotz mehrmaliger Anfrage von NDR 90,3 nicht geäußert. Aus einem Behördenschreiben, das dem NDR vorliegt, geht allerdings hervor, Mitarbeiter der Bildungsbehörde werden von nun an über die Schulbegleitungsanträge mitentscheiden. Qualifizierte Sozialpädagogen und Pädagoginnen sollen für die Begleitung nur noch in Ausnahmefällen bewilligt werden. Und bei Kindern mit einer Lernbehinderung sollen Schulen ein Jahr lang selbst versuchen, eine angemessene Teilhabe am Unterricht zu ermöglichen. Erst dann könne eine Schulbegleitung bewilligt werden. Laut dem Paritätischen werden Schulkinder so mit ihren Problemen allein gelassen.
2: Die EU-Staats- und Regierungschefs haben sich darauf geeinigt, die bestehenden Sanktionen gegen Russland um 12 Monate zu verlängern. Eigentlich wollte die EU den Druck auf Russland weiter erhöhen und neue Sanktionen beschließen. Das ist jedoch vorerst gescheitert. Aus Brüssel, Sabrina Fritz.
5: Bulgarien hat angekündigt, das 21. Sanktionspaket zu blockieren. Gleichzeitig zeigen sich einige Regierungschefs verärgert, dass Ratspräsident Antonio Costa Kontakte nach Russland geknüpft hat, um die Möglichkeit von Verhandlungen auszuloten. Dies war offenbar nicht mit den Staats- und Regierungschefs abgesprochen. Nachdem der ungarische Regierungschef Viktor Orban nicht mehr mit am Tisch sitzt, hatte zum Beispiel die Ukraine auf mehr Einigkeit im Widerstand gegen Russland gehofft. Heute, am eigentlichen Gipfeltag, sollen Wirtschaft und Finanzen im Mittelpunkt stehen. Europa leidet unter der Warenflut aus China. Gleichzeitig muss der nächste EU-Haushalt verhandelt werden. Was das Geld betrifft, ist die Gemeinschaft aber von einer gemeinsamen Stimme noch sehr weit entfernt.
2: Mehr als 2 Monate lang hat die US-Armee iranische Häfen blockiert. Jetzt ist die Blockade aufgehoben. Amerikanische Kriegsschiffe sollen aber in dem Gebiet bleiben und überwachen, ob die Vereinbarung zwischen den USA und dem Iran eingehalten wird. Vorgestern hatten die USA und der Iran ein Rahmenabkommen unterzeichnet. In den kommenden 60 Tagen soll über eine dauerhafte Friedenslösung verhandelt werden. In Hamburg endet heute die Innenministerkonferenz von Bund und Ländern. Nach letzten Beratungen sollen Beschlüsse gefasst werden. Auch Verteidigungsminister Boris Pistorius wird erwartet. Martin Seiler.
6: Die Sicherheitslage steht im Fokus beim Treffen der Innenministerinnen und Minister. Russische Sabotage, Blackouts, Cyberabwehr. Bund und Länder wollen die Infrastruktur und die Bevölkerung besser im Katastrophenfall schützen. Hamburgs Innensenator Grote, der den Vorsitz hat, betonte, es brauche einen übergreifenden Fahrplan. Hessens Innenminister Posek sagte, am Ende käme es darauf an, dass alle staatlichen Ebenen, Kommunen, Land und Bund hier ihre Hausaufgaben machten. Da sei man einen wesentlichen Schritt weitergekommen. Niedersachsens Innenministerin Behrens kritisierte, in den vergangenen Jahren seien immer wieder Beschlüsse zum Zivilschutz gefasst worden, passiert sei danach wenig. Neben der Sicherheitslage geht es bei der Konferenz auch um Jugendkriminalität und um Gewalt bei Fußballspielen.
2: Und das ist auch Thema in der NDR Hamburg App. Feuerwehreinsatz im Schanzenviertel. Kurz nach Mitternacht ist in einem Restaurant in der Schanzenstraße ein Feuer ausgebrochen. Der Rauch zog auch durch das Treppenhaus des 5-stöckigen Gebäudes. 2 Bewohner aus einer Wohnung über dem Restaurant wurden mit der Drehleiter über den Balkon gerettet. 4 Menschen wurden laut Feuerwehr verletzt. Die Brandursache ist noch unklar. Mitgastgeber Mexiko ist als erste Mannschaft in die K.O.-Runde der Fußball-WM eingezogen. Das Team steht nach einem 1:0 gegen Südkorea vorzeitig als Gewinner der Gruppe A fest. Zuvor hat sich der weitere Co-Gastgeber Kanada mit einem 6:0 klar gegen Katar durchgesetzt. Außerdem gewann die Schweiz mit 4:1 gegen Bosnien-Herzegowina. Und Tschechien und Südafrika trennten sich 1:1 unentschieden.
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0: Ich weiß, dir mal aufgefallen, wenn man sagt Innenministerinnen. Es ist zweimal innen und nur in der Mitte einmal Minister. Zweimal innen.
1: Wie du aufpasst.
0: Ja, verrückt. Das ist klang
1: Wahnsinn,
0: eben, klang
1: so hörst
0: eben.
1: Du mir nie zu.
0: Klang eben so lustig, aber es ist natürlich richtig. Innenministerin. Ja. So, jetzt höre ich dir zu. So. Das Wetter für uns in Hamburg, das wird nämlich jetzt gleich dramatisch, ne? Es
1: ja,
0: regnet schon.
1: Also kann zumindest so werden. Es wird vergleichsweise wild in den nächsten 2, vielleicht 3 Stunden. Kräftige Schauer, zum Teil auch Gewitter. Ist ja immer sehr schwer, Gewitter wirklich zeitlich vorherzusagen. Aber wenn die Gewitter uns treffen, dann kann es auch ordentliche Sturmböen geben. Außerdem Starkregen, das ist jetzt gerade noch in Niedersachsen und da ist wirklich viel runtergekommen. Also passen Sie gut auf sich auf, gleich auf dem Weg zur Arbeit. Ab dem Vormittag sind die Gewitter dann raus. Dann folgt sehr viel Sonne, erst Richtung Abend wieder neue Schauer oder Gewitter. Aber durch den Regen wird es eben sehr, sehr schwül werden. Heute im Moment schon 20 Grad in Rahlstedt und später bis 33 Grad. Deswegen ab 11 Uhr auch eine amtliche Hitzewarnung.
0: Blitzer und Staus aus dem Verkehrszentrum Roter Baum.
1: Das sieht ganz gut aus auf den Autobahnen, da gibt es im Moment noch keine Meldung. Und in der Stadt durch den Feuerwehreinsatz im Schanzenviertel immer noch gesperrt. Die Schanzenstraße zwischen Bartelstraße und Neuer Pferdemarkt in beiden Richtungen. Ansonsten aber auch in der Stadt freie Fahrt.
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1: Guten Morgen.
0: Ich bin Ulf Ansorge. Was war los in der Fußball-WM-Nacht? Darüber reden wir gleich ausführlich mit unserer WM-Korrespondentin in den USA.
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1: Um 6:13 Uhr erstmal herzlichen Glückwunsch an unsere Nachbarn in der Schweiz. Die haben 4:1 gegen Bosnien-Herzegowina gewonnen. Und dann live jetzt Tabea Kunze in den USA in Winston-Salem im Teamquartier. Tabea, da gab es für die Kanadier gegen Katar ein Torfestival mit 6:0, aber trotzdem richtig miese Stimmung. Da ist was Schlimmes passiert.
2: Ja, der kanadische Mittelfeldspieler Ismaël Koné wurde heftig gefoult, wurde von hinten in die Wade getreten. Dann hat es tatsächlich geknackt und man konnte richtig sehen, wie sein Unterschenkel dann so unnatürlich abstand. Also es waren wirklich schlimme Bilder. Seine Mitspieler haben dann direkt einen Kreis um ihn gebildet, um ihn abzuschirmen. Einige von ihnen hatten Tränen in den Augen. Er wurde dann ja auf einer Trage aus dem Stadion gebracht. Das Bein gebrochen, für ihn natürlich jetzt eine monatelange Pause. Aber das Schöne oder was ich auch berührend fand, danach hat ein Teamkollege von ihm noch das Tor zum 4:0 geschossen und der hat nicht gejubelt, der hat dann einfach nur ein Trikot von Koné in die Kamera gehalten.
1: Oh, das ist aber niedlich, ne? Das ist ja wirklich nett. Das rührt einen richtig. Ganz, ganz toll. Und wir wünschen natürlich, obwohl das wahrscheinlich jetzt nicht hört, ganz, ganz schnell gute Besserung. Jetzt mal zu unserer Mannschaft. Wir schlafen noch einmal alle, dann spielt unsere Elf gegen die Elfenbeinküste. Heute Abend deutscher Zeit fliegt sie nach Toronto. Alles, was wir hier so sehen und hören, klingt sehr entspannt, Tabea. Und Manuel Neuer konnte sogar seinen Sohn noch online ins Bettchen bringen, oder?
2: Ja, genau. Direkt vor der Pressekonferenz hat er seinen 2-jährigen Sohn Luca ins Bett gebracht, virtuell zumindest, hat uns erzählt, der war gerade noch vorher beim Kinderturnen, dann kurz in der Badewanne und dann hat ihn eben Papa Manuel Neuer noch ins Bettchen gebracht. Also das war wirklich eine süße Geschichte.
1: Und sonst ist die Stimmung super?
2: Die Stimmung ist auf jeden Fall gut, ja, das Gefühl habe ich. Und ich glaube, alle wollen jetzt auch sich mal gegen einen stärkeren Gegner beweisen. Dieses 7:1 gegen Curaçao, das war gut, das hat alle auch schon mal beruhigt. Aber jetzt ist klar, die Elfenbeinküste, das ist ein ganz anderer Gegner mit ganz anderen Qualitäten. Und ich glaube, alle sind jetzt wirklich sehr heiß darauf, sich auch gegen so ein starkes Team zu beweisen.
1: Vor allen Dingen auch unser Abwehrchef, unser Hamburger Jung Jonathan Tah. Sein Vater stammt ja von der Elfenbeinküste, da schlagen doch bei ihm wahrscheinlich 2 Herzen in einer Brust, oder?
2: Absolut. Er sagt, er fühlt sich auch verbunden mit der Elfenbeinküste und trotzdem war es für ihn klar, dass er für Deutschland spielen möchte. Also er konnte sich als Teenager entscheiden, ob er eben für Deutschland oder für die Elfenbeinküste Fußball spielen möchte. Da war für ihn klar, es ist eine Herzensangelegenheit, für Deutschland zu spielen, aber trotzdem sagt er, ist es für ihn ein besonderes Duell gegen die Heimat seines Vaters zu spielen.
1: Dankeschön, Tabea Kunze in Winston-Salem.
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0: Total Eclipse, Sonnenfinsternis, also Sonnenfinsternis, also dramatische Musik zu dramatischem Wetter, Eva, möchte
1: ich mal sagen. Das passt toll zusammen, also, ne?
0: Muss man jetzt sagen. Jetzt gerade hier bei uns in Lockstedt, wir gucken aus dem Fenster bei NDR 90,3. Also es ist ja wie im Spielfilm.
1: Also, ja, es ist gerade also tatsächlich ordentlich was los über der Stadt. Dichte Regenwolken, das gibt auch zum Teil stark Regen und hier unter Grummels auch schon. Da hat uns Lotti zum Beispiel geschrieben in der NDR Hamburg App und schreibt, guten Morgen ins Studio in Hausbruch. Bei uns Grummels zum Beispiel schon. Viele Grüße aus dem Süden von Hamburg und hier bei uns in Lockstedt eben auch.
0: Also ich glaube, Grummeln ist gar kein Ausdruck. Also das sieht auch, guck mal, da zur der Seite noch schlimmer. Ne?
1: Ja,
0: also
1: da kommt ein bisschen was auf uns zu noch in der nächsten Stunde.
0: Also verschieben Sie Fahrradtouren zur Arbeit oder sowas. Also um ein, zwei Stunden, um neun sieht das dann schon wieder anders aus.
1: Ganz
0: aber
1: anders.
0: Das im Augenblick ist jetzt also richtig heftiges Wetter.
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0: Und dann haben wir ja aber noch ordentlich was nachher im Hamburg-Quiz um 8.40 Uhr jeden Tag. Ich habe ja letztens eine Stadtführung belauscht bei viel besserem Wetter. Da ging es um die Orgelpfeifen im Michel, in der Hauptkirche St. Michaelis. Ja, dass da eben mehr als 11.000 Orgelpfeifen im Michel sind, da habe ich schon gedacht, so ja, ich weiß, das habe ich im Hamburg-Quiz mal gelernt, natürlich.
1: Ich weiß. Mhm. Ja, das ist ein Satz, der häufig über deine Lippe kommt, ne?
0: Genau.
1: Ja, aber wir nehmen immer was mit aus dem Hamburg-Quiz.
0: Ja, tatsächlich.
1: Ne?
0: Wir fragen uns ja gerne auch immer gegenseitig mal ab, Eva, bevor wir spielen. Also man nimmt da wirklich was mit und Sie lieben das ja auch zu Hause mitzuraten und mitzuhören, also wissenstechnisch was mitnehmen, das ist klar. Ne? Das Geld nehmen wir nicht mit, das nehmen Sie mit. Wie gestern, Jürgen aus Finkenwerder.
1: 200 Euro für vier richtige Antworten.
0: Herzlichen Glückwunsch.
3: Dankeschön. Sie bringen mir Glück.
1: Ja, da siehst du mal. Wer braucht Schornsteinfeger und ein Kleeblatt, wenn er Ulf Ansorger haben kann?
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0: Wohlfahrtsverband weniger Schulbegleiter zu finanzieren. Jenny Witt, was genau bedeutet das?
1: Erstens, qualifizierte Sozialpädagogen und Pädagoginnen sollen nur noch in Ausnahmefällen die Begleitung übernehmen. Das steht in einem Brief der Behörde an die Schulleitungen, der dem NDR vorliegt. Aber viele Kinder und Jugendliche werden schon jetzt von Personal ohne pädagogische Ausbildung betreut. Das könnte also noch zunehmen. Zweitens werden jetzt Behörden, Mitarbeiter mitentscheiden, ob eine Schulbegleitung bewilligt wird. Und drittens, bei Kindern mit einer Lernbehinderung kann eine Schulbegleitung frühestens nach einem Jahr bewilligt werden. Bis dahin sollen Schulen selbst versuchen, ihnen eine angemessene Teilhabe am Unterricht zu ermöglichen.
0: Auf Nachfrage von NDR 90,3 zu den Gründen hat sich die Behörde nicht geäußert. Der Paritätische, die Lehrergewerkschaft GEW und die Linksfraktion kritisieren die geplanten Kürzungen. Erst Schauer und Gewitter sieht man gerade draußen, dann steigen die Temperaturen noch einmal deutlich an. Der Deutsche Wetterdienst, der warnt die Menschen in Hamburg für heute vor großer Hitze. Die Fachleute erwarten eine starke Wärmebelastung. Nach mehr als 30 Grad am Tag werden die Temperaturen wohl auch in der Nacht nicht unter 20 Grad sinken. Die EU hat die Sanktionen gegen Russland zum ersten Mal direkt für 12 Monate verlängert. Das haben die Staats- und Regierungschefs auf ihrem Gipfel in Brüssel beschlossen. Bisher mussten die Wirtschaftssanktionen alle 6 Monate einstimmig verlängert werden. Eine einjährige Verlängerung hatte in den vergangenen Jahren stets der damalige ungarische Regierungschef Viktor Orban blockiert. In Hamburg endet heute die Innenministerkonferenz von Bund und Ländern. Erwartet werden mehrere Beschlüsse, die für Verbesserungen beim Zivil- und Katastrophenschutz sorgen sollen. Das hat vor allem damit zu tun, dass Deutschland schon seit einer Weile im Fokus russischer Sabotage und Spionage steht. Auch auf weitere Angriffe von Linksextremisten auf die kritische Infrastruktur will man besser vorbereitet sein. Bei der Fußball-WM steht Mexiko als erstes Team vorzeitig in der K.O.-Runde. Der Co-Gastgeber gewann auch sein zweites Gruppenspiel mit einem 1:0 gegen Südkorea. Kanada besiegte Katar klar mit 6:0. Die Schweiz bezwang Bosnien-Herzegowina mit 4:1. Und die Partie Tschechien-Südafrika endete 1:1 unentschieden.
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3: Mit dem, ja, was soll man sagen, Wetter für uns in Hamburg, das ist ja unglaublich da draußen gerade.
4: Ja, es ist ja auch, solange man so wie wir hier schön gemütlich drin ist, ist es ja schon fast spannend, ne? Wirklich dunkle Wolken, fast schwarz vorm Fenster, kräftiger Regen. Gerade hat es hier geblitzt und gedonnert.
3: Ja, in Seevetal auch. Cornelia hat uns gerade geschrieben über die NDR Hamburg-App. In Seevetal regnet es mittlerweile schon ordentlich mit Blitz und Donner. Ein warmer Sommerregen.
4: Ja, und Gerd schreibt auch, geht gerade los hier, da ist schon Gewitter, starker Regen und es ist so dunkel im Moment, ja, tatsächlich in der ganzen Stadt. Allerdings, wenn Sie jetzt gerade unterwegs sind, passen Sie gut auf sich auf. Das kann auch mal Sturmböen geben und auch bei dem Starkregen, also sehr schnell, sehr viel Wasser in kurzer Zeit, die ein oder andere Überschwemmung. Dann, so gegen 9 Uhr, ist das Ganze rausgezogen und dahinter wartet dann plötzlich ein sehr sonniger Tag mit bis zu 33 Grad. Das allerdings ist auch ein kleines Problem, denn es gibt eine amtliche Hitzewarnung ab 11 Uhr, denn dieses Wetter ist eben sehr, sehr schwül. Jetzt im Moment messen wir schon 20 Grad, zum Beispiel bei Ihnen in Fuhlsbüttel.
3: Blitzer und Staus aus dem Verkehrszentrum Roter Baum.
4: Da sieht es im Moment noch relativ entspannt aus. Wahrscheinlich wird aber der ein oder andere heute eher aufs Auto umsteigen, als eben das Fahrrad zu nehmen. Also gucken wir mal, was da im Berufsverkehr auf uns zukommt. Jetzt im Moment eine Sperrung in der Schanze, Schanzenstraße zwischen Bartelstraße und Neuer Pferdemarkt nach dem Brand in der Nacht. Immer noch wegen des Feuerwehreinsatzes in beide Richtungen gesperrt. Und der Südring ist gleich ab 7 Uhr wieder dicht zwischen Saarlandstraße und Otto-Welt-Straße. Da läuft ja der Kids-Triathlon.
3: Ja, gleich.
4: Ich hoffe, dass die vielleicht auch sich überlegen, ob sie ein Stündchen später anfangen.
3: Ja, dann wird's ja heiß. Also ich halte das so generell für keine so gute Idee. Eva Tanski.
4: Guten Morgen.
3: Und ich bin Ulf Ansorge. In einer Schule in Lockstedt, einer Grundschule, ist mehrfach eingebrochen worden und alle sind so ein bisschen in Sorge, was da wohl noch passiert und ob da auch genug getan wird, um Schüler und Lehrer da sicherer zu machen. Da reden wir gleich mal drüber. Gut, dass Sie dabei sind.
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0: Commodores, Easy, das sind die größten Hits aller Zeiten, gleich mit Nathan Evans und dem Willerman in der 90,3 ist hier Freitagmorgen 6 Uhr und 42 Minuten. Die unheimliche Einbruchserie in einer Schule in Lockstedt, darüber reden wir jetzt. Also das ist so, Eva, da kommen die Kinder der Grundschule Dörnstraße in Lockstedt am Morgen in die Schule und plötzlich wird klar, hier hat jemand eingebrochen. Schon wieder.
1: Ja, das vierte Mal in 12 Monaten. Laptops wurden geklaut, Bargeld und es wurden wohl auch Klassenzimmer verwüstet. Also es geht auch um Vandalismus und die Polizei ermittelt wieder.
0: Ganz gruselig. Wir waren natürlich da in der Grundschule Dörnstraße und Carlotta und Jona, die haben uns erzählt, wie sich das für sie anfühlt.
2: Also wir kamen ja am Montag in die Klasse und dann kam auch Polizei und dann dachten wir auch schon, hier wurde wieder eingebrochen.
3: Haben wir erstmal gedacht, ja, alles okay, aber dann haben wir halt das kaputt gemachte Pult gesehen, also den Schrank. Das war halt auch ziemlich aufregend für uns und für den Fall, dass noch welche kommen, haben wir so Fallen gebaut.
1: Ja, es ist ja, ja fast rührend, ne? Aber es ist natürlich belastend und das geht auch an den Lehrern nicht spurlos vorbei.
4: Ich war jetzt zum Beispiel am Wochenende hier, um etwas vorzubereiten und man hat ein ganz mulmiges Gefühl, wenn man die Schule betritt und weiß, es ist keiner da oder vielleicht ist doch jemand da. Also man geht mit Angst.
0: Ja, das kann ich mir gut vorstellen. Das ist für die Eltern auch natürlich ein Albtraum. Ronald Gebhardt und Umo Zor, die haben beide kleine Kinder an der Schule und die wollen natürlich, dass die Schule und die Klassenräume sicher sind.
5: Daher erwarten wir halt von der Behörde, dass man entsprechende Maßnahmen endlich mal startet.
6: Ich glaube, ein vernünftiges Einbruchspräventionskonzept, sowohl was das Thema Alarmanlagen angeht, als auch das Thema von sicherem Verschließen, also Safes für die Wertgegenstände. Diese beiden Maßnahmen tun jetzt auf jeden Fall Not.
0: So, haben wir natürlich hier von NDR 90,3 nachgefragt bei der Schulbehörde, wie wird denn nun an der Grundschule Dörnstraße nachgebessert?
1: Ja, und es gab eine Antwort, aber die Antwort ist sehr schwammig. Die Schulbehörde sagt, dass zwei städtische Unternehmen erstmal grundsätzlich dafür sorgen würden, dass die Schulen sicher verschlossen sind. Maßnahmen, die darüber hinausgehen, so wie zum Beispiel Alarmanlagen, Videoüberwachung, die können es geben, dann würden die aber gesondert beauftragt und genehmigt von der Schulbehörde.
0: Und das muss natürlich erstmal von der Schule auch angefragt werden. So konkreter wird es im Augenblick erstmal nicht von der Behörde. Da werden wir natürlich weiter für Sie drüber berichten.

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0: cooler Song von Debbie Harry mit ihrer Band Blondie, The Tide Is High, die größten Hits aller Zeiten. Hier bei NDR 90,3, 6.51 Minuten. Morgen auch ganz, ganz viele tolle Hits im Volksparkstadion. Mehr als 40.000 von Ihnen sind dabei. Da können Sie mal Ihre Kreise ziehen dann.
1: Ja, und zwar also nicht beim HSV, ne, nee. Der macht gerade Sommerurlaub, sondern bei einem Mann, der sonst eher oben eher im Stadtpark spielt.
0: Morgen aber im Volkspark.

0: Johannes Oerding.
1: Der ja auch schon seit 20 Jahren dabei ist. Ne?
2: Ja, das glaubt man
1: der war
2: nicht,
1: einfach
2: oder?
1: Irgendwie immer da.
2: Ja, das ist doch wirklich unglaublich.
1: Und
2: so
1: mittlerweile
2: lange schon.
1: Spielt er ja wirklich für Eltern und deren Nachwuchs.
0: Genau, und morgen Abend, das ist für Johannes Oerding was ganz Besonderes.
3: Ja, so richtig habe ich das noch gar nicht verarbeitet, glaube ich. Seit 2 Jahren köchelt ja so diese Idee, auch im Stadion zu spielen. Oder eigentlich köchelt sie schon seit 44 Jahren. Aber jetzt seit 2 Jahren wird das hier Wirklichkeit. Und jetzt sind wir hier und der Rasen ist weg, es liegen Platten da. Aber ich kann dir sagen, von Stunde zu Stunde wird es aufregender. Und ich schlafe auch weniger, muss ich sagen. Also,
0: also ich auch übrigens bei der Hitze, aber egal, er hat andere Gründe dafür. Das ist das erste Mal, dass er alleine eben ein Konzert gibt, da in diesem riesigen Volksparkstadion.
1: Ja,
0: also wirklich super.
1: Ein ganz besonderer Abend, also nicht nur für alle, die zum Zuschauen kommen, sondern eben auch für Johannes Oerding selbst. Ist wettertechnisch übrigens morgen Abend, jetzt beim Blick aus dem Fenster, keine Sorge. Morgen soll es trocken sein, Sonne scheint, tolle Sommernacht. Mhm. Und es gibt auch noch Restkarten, die sind allerdings sehr teuer. Ja, weil ganz vorne vor der Bühne.
0: Also ganz, ganz viel Spaß für alle, die morgen hingehen zum Volkspark mit Johannes Oerding. Wir haben

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2: Flashdance, What a Feeling. Wahnsinns-Hit habe ich gleich für Sie nach den Nachrichten mit Jana Fink.
3: Guten Morgen. Es ist 7 Uhr.
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3: Bildungsbehörde plant offenbar Kürzungen bei Schulbegleitungen. Deutscher Wetterdienst warnt Menschen in Hamburg vor großer Hitze. EU-Staaten verlängern Sanktionen gegen Russland um ein Jahr. Und das Wetter, erst Gewitter, dann Sonne und Wolken bis 33 Grad. Mehrere tausend Hamburger Kinder brauchen Schulbegleiter, um im Unterricht gut mitzukommen. Jetzt warnt der Paritätische Wohlfahrtsverband, dass die Bildungsbehörde nach dem Sommer weniger Schulbegleiter bewilligen will. Jenny Witt.
4: Schulbegleiter unterstützen Kinder beim Lernen oder auch dabei, ihr Verhalten zu regulieren. Seit der Pandemie sind sie noch nachgefragter, denn ein wachsender Anteil der Kinder hat Probleme in der Schule. Stattdessen wolle die Bildungsbehörde die Schulbegleitung jetzt einschränken, sagen der Wohlfahrtsverband und die Lehrergewerkschaft GEW. Dazu hat sich die Behörde gestern trotz mehrmaliger Anfrage von NDR 90,3 nicht geäußert. Aus einem Behördenschreiben, das dem NDR vorliegt, geht allerdings hervor, Mitarbeiter der Bildungsbehörde werden von nun an über die Schulbegleitungsanträge mitentscheiden. Qualifizierte Sozialpädagogen und Pädagoginnen sollen für die Begleitung nur noch in Ausnahmefällen bewilligt werden. Und bei Kindern mit einer Lernbehinderung sollen Schulen ein Jahr lang selbst versuchen, eine angemessene Teilhabe am Unterricht zu ermöglichen. Erst dann könne eine Schulbegleitung bewilligt werden. Laut dem Paritätischen werden Schulkinder so mit ihren Problemen allein gelassen.
3: Für Hamburg gilt heute eine amtliche Hitzewarnung des Deutschen Wetterdienstes. Zunächst ziehen noch einige Schauer und Gewitter durch, danach aber steigen die Temperaturen über 30 Grad und es bleibt sonnig. Experten erwarten eine starke Wärmebelastung, denn im dicht bebauten Hamburger Stadtgebiet hält sich die Hitze besonders lange. Außerdem ist es besonders schwül, erklärt Meteorologe Kent Heinemann.
5: Also wir haben jetzt nicht nur diese hohen Temperaturen, 32 und 33 Grad, sondern wir haben halt eben durch diesen Regen, die Regenschauer heute Morgen, haben wir eine sehr, sehr hohe Feuchtigkeit und das sorgt halt für eine enorme Hitzebelastung durch die Schwüle, durch die hohen Temperaturen und all das zusammen ergibt dann eben sehr, sehr anstrengendes Wetter heute.
3: Und mehr zum Thema finden Sie auch in der NDR Hamburg App. Am dritten und letzten Tag der Innenministerkonferenz in Hamburg wird heute auch Verteidigungsminister Boris Pistorius erwartet. Bundesinnenminister Alexander Dobrindt sprach von einem wichtigen Zeichen angesichts hybrider Bedrohung. Bei Angriffen auf Infrastruktur, die Bundeswehr und bei Drohnenflügen soll die Truppe auch im Inland helfen dürfen. Erwartet werden mehrere Beschlüsse, die für Verbesserungen beim Zivil- und Katastrophenschutz sorgen sollen. Die Hamburger Hochbahn hat einen neuen Chef. Technikvorstand Jens-Günther Lang leitet nun das Verkehrsunternehmen. Der Vorgänger Robert Henrich war überraschend freigestellt worden. Der neue Chef Lang wird auch weiter für den Technikbereich zuständig sein. Er arbeitet bereits seit Mitte der 90er Jahre in unterschiedlichen Positionen für die Hochbahn. Der Vorstand der Hochbahn besteht damit nun aus 3 Mitgliedern. Die EU-Staats- und Regierungschefs haben sich darauf geeinigt, die bestehenden Sanktionen gegen Russland um 12 Monate zu verlängern. Eigentlich wollte die EU den Druck auf Russland weiter erhöhen und neue Sanktionen beschließen. Das ist jedoch vorerst gescheitert. Aus Brüssel, Sabrina Fritz.
6: Bulgarien hat angekündigt, das 21. Sanktionspaket zu blockieren. Gleichzeitig zeigen sich einige Regierungschefs verärgert, dass Ratspräsident Antonio Costa Kontakte nach Russland geknüpft hat, um die Möglichkeit von Verhandlungen auszuloten. Dies war offenbar nicht mit den Staats- und Regierungschefs abgesprochen. Nachdem der ungarische Regierungschef Viktor Orban nicht mehr mit am Tisch sitzt, hatte zum Beispiel die Ukraine auf mehr Einigkeit im Widerstand gegen Russland gehofft. Heute, am eigentlichen Gipfeltag, sollen Wirtschaft und Finanzen im Mittelpunkt stehen. Europa leidet unter der Warenflut aus China. Gleichzeitig muss der nächste EU-Haushalt verhandelt werden. Was das Geld betrifft, ist die Gemeinschaft aber von einer gemeinsamen Stimme noch sehr weit entfernt.
3: Mitgastgeber Mexiko ist als erste Mannschaft in die K.O.-Runde der Fußball-WM eingezogen. Das Team steht nach einem 1:0 gegen Südkorea vorzeitig als Gewinner der Gruppe A fest. Zuvor hat sich Co-Gastgeber Kanada mit einem 6:0 klar gegen Katar durchgesetzt. Außerdem gewann die Schweiz mit 4:1 gegen Bosnien-Herzegowina und Tschechien und Südafrika trennten sich 1:1 unentschieden.
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2: Und hier ist das turbulente Wetter für uns in Hamburg.
7: Ja, ganz schön was los im Moment. Der Deutsche Wetterdienst warnt jetzt auch vor starkem Gewitter bei uns in Hamburg. Bis 8 Uhr gilt die Warnung und danach dann ab 11 Uhr die Hitzewarnung. Also wir bekommen heute wirklich von allem was. Im Moment dazu, also zum starken Regen und zu den Gewittern, die gerade über die Stadt ziehen, dazu im Moment gerade 19 Grad. Messen wir zum Beispiel bei Ihnen in Fuhlsbüttel. Cornelia, guck mal, die sieht das Ganze positiv. Die schreibt, es praktisch, jetzt wird erst draußen gegossen und später kommt die Sonne dann.
2: Ja, wunderbar. Hätte ich das mal gewusst, hätte ich gestern Abend nicht mehr gegossen. Aber ja, gut. So. Ja.
7: Und dann später im Laufe des Tages eben ganz viel Sonne bis in den Abend rein bei 33 Grad maximal. Richtung Abend kann es wieder neue Schauer geben.
2: Blitzer und Staus aus dem Verkehrszentrum Roter Baum.
7: Ja, wir sind froh, dass Freitag ist, denn an einem normalen Morgen unter der Woche würde so eine Wetterlage wahrscheinlich jetzt schon für sehr volle Straßen sorgen. Aber am Freitag geht das alles, es ist übersichtlich, gibt keine längeren Staus. In der Stadt ist die Schanzenstraße gesperrt zwischen Bartelstraße und Neuer Pferdemarkt, nachdem da heute in der Nacht, kurz nach Mitternacht, ein Restaurant gebrannt hat. Und der Südring ist gesperrt zwischen Saarlandstraße und Otto-Welt-Straße. Da soll heute der Kids-Triathlon stattfinden.
2: Wünsche ich ganz viel Spaß.
7: Sind wir mal skeptisch, ob das was wird, aber die Sperrung ist auf jeden Fall eingerichtet.
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2: Ja, mit Eva Tanski.
7: Guten Morgen.
2: Ich bin Ulf Ansorge. Sie sind hoffentlich auch gleich dabei. Wir spielen die Hitzekunde. Sie gewinnen die Karten für 80er Live im Volksparkstadion. 18. Juli, präsentiert von uns von NDR 90,3. Ist ein Sonnabend, schön entspannt, 16 bis 22 Uhr. Alle Stars der 80er.
7: Alles ist dabei. Gazebo, Sandra, die Cutting Crew.
2: Boy George von Culture Club. Holly Johnson von Frankie Goes to Hollywood. Also es ist wirklich ein mega Aufgebot. Wir haben diese Woche Stars aus diesem Konzert für Sie. Und Sie erraten bitte in einer Sekunde, wen wir suchen oder welchen Song wir suchen. Diesen hier nämlich. Ja?
7: Ja, also doch. Man bräuchte noch so eine Millisekunde mehr, dann hätte man es sofort.
2: Aber
7: so.
2: Das ist eben der Gag dabei. Ne? Ja. So, also ich spiele nochmal die Sekunde und der Künstler, die Künstlerin ist auch dabei. So viel kann ich auch noch verraten. So, das hier. Wenn Sie wissen, was wir suchen, wen wir suchen, welchen Song wir suchen, dann rufen Sie jetzt bitte an 0371 90 93 93. Kostet 14 Cent pro Anruf. 0371 90 93 93. Toi, toi, toi, bis gleich.
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1: Um 7.15 Uhr, guten Morgen, Britt Ehlers in Eppendorf. Hallo Britt.
2: Hallo, guten Morgen ihr zwei.
3: Moin Britt.
1: Wie sieht's denn wettertechnisch in Eppendorf gerade aus bei Ihnen?
2: Es regnet.
1: Regnet oder schüttet?
2: Ja, es ist eher schütten. Ne?
1: Wahnsinn. Was sehen Sie denn, wenn Sie aus dem Fenster gucken gerade?
2: Bäume, die sich freuen und also alles wunderbar. Ich glaube, die freuen sich und sind dann besser präpariert für diese Sommerregen.
1: Ich finde ja auch so ein Sommerregen super, aber es hat ja auch geblitzt vorhin ordentlich. Haben Sie es donnern hören?
2: Nee, noch nicht.
1: Weil sie das Radio so laut haben. Das ist ja auch völlig in Ordnung. Eva, wollen wir?
3: Ja, also Britt, Sie hätten Lust, am 18. Juli mitzufeiern im Volkspark, oder?
2: Absolut.
1: Ich bin auch dabei. Ich habe vor Monaten die Karten gekauft. Es sind ja alle wirklich Topstars dabei, die man sehen will. Und moderiert von Peter Illmann, Britt.
2: Wow, Formel 1.
1: Formel 1, natürlich. Legendär, genau. Die ersten Videos. So, ja. Vorausgesetzt, Sie erkennen die Hitzekunde für heute. Ich spiel's nochmal, Moment. So, Britt, was suchen wir?
2: Nick Kershaw mit The Sun Go Down On Me.
1: Ja, völlig richtig.
2: Super!
1: Nick Kershaw wird auch dabei sein am 18. Juli im Volksparkstadion, 80er Live, präsentiert von NDR 90,3. Eva, wen haben wir noch?
3: Wir haben zum Beispiel Boy George dabei, niemand geringeren.
1: Holly Johnson von
3: Camouflage.
1: Kim Wilde, Gazebo, I Like Chopin und Nick Kershaw und Britt Ehlers aus Eppendorf. Herzlichen Dank fürs Mitspielen.
2: Vielen Dank, schönes Wochenende.
1: Danke, wünschen wir Ihnen auch. Tschüss.
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0: starke Wärmebelastung. Mit Blick auf Temperaturen über 30 Grad raten sie, viel zu trinken, leicht zu essen und sich nicht in der prallen Sonne aufzuhalten. Der EU-Gipfel hat sich auf eine Verlängerung von Wirtschaftssanktionen gegen Russland geeinigt. Bei dem Treffen der Staats- und Regierungschefs geht es vor allem um den Ukraine-Krieg. Christiane Rüther.
1: Es war das erste Treffen seit der Abwahl des ungarischen Rechtsnationalisten Orbán. Eine Einigung der 27 Staaten war ohne ihn wieder möglich. So werden die Wirtschaftssanktionen erstmals nicht nur um 6, sondern direkt um 12 Monate verlängert. Weiteres großes Thema des EU-Gipfels ist China. Insbesondere wird es darum gehen, wie sich die EU der Exportmacht gegenüber positioniert. Die oftmals billigeren chinesischen Produkte setzen der europäischen Wirtschaft zu. Deshalb soll über Gegenmaßnahmen beraten werden.
0: In Hamburg endet heute die Innenministerkonferenz von Bund und Ländern. Erwartet werden mehrere Beschlüsse, die für Verbesserungen beim Zivil- und Katastrophenschutz sorgen sollen. Auch auf weitere Angriffe von Linksextremisten auf die kritische Infrastruktur will man besser vorbereitet sein. Dein guter Zweck hier, das ist das Motto der diesjährigen Hamburger Stiftungstage. Heute beginnen sie und bis Ende Juni zeigen mehr als 160 Stiftungen ihre Arbeit und laden zu Events ein. Unter anderem morgen Mittag auf dem Rathausmarkt an einer 400 Meter langen Tafel. Bei der Fußball-WM steht Mexiko als erstes Team vorzeitig in der K.O.-Runde. Der Co-Gastgeber gewann auch sein zweites Gruppenspiel mit einem 1:0 gegen Südkorea. Kanada besiegte Katar klar mit 6:0. Die Schweiz bezwang Bosnien-Herzegowina mit 4:1. Und die Partie Tschechien-Südafrika endete 1:1 unentschieden.
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3: Das Wetter für uns in Hamburg.
4: Ja, noch bis 8 gilt die amtliche Warnung vor starkem Gewitter. Der Deutsche Wetterdienst warnt davor, Sturmböen mit bis zu 70 km/h und Starkregen mit 25 Litern pro Quadratmeter. Also es kann in der nächsten halben Stunde noch ein bisschen was auf uns zukommen. Danach, da ziehen dann die Wolken raus und dann kommt plötzlich die Sonne, aber so richtig für bis zu 10 Stunden nochmal heute. Und die Temperaturen, die steigen im Laufe des Tages bis auf 33 Grad, daher dann ja auch die Hitzewarnung. Im Moment sind es 20 Grad und die messen wir zum Beispiel bei Ihnen in Harburg.
3: Blitzer und Staus jetzt aus dem Verkehrszentrum Roter Baum.
4: Zuerst Vorsicht bitte, A1 Lübeck Richtung Hamburg zwischen Rheinfeld und Bad Oldesloe. Eine ungesicherte Unfallstelle, da liegen auch noch Fahrzeugteile auf der Fahrbahn. Und auf der A1 Lübeck Richtung Hamburg zwischen dem Dreieck Südost und Dreieck Norderelbe auch ein Liegenbleiber. Außerdem auf der Köbrandbrücke Spanngurte auf der Fahrbahn. Vorsicht in beiden Richtungen. Und auf der A24. Hamburg Richtung Berlin kommen Sie Wirtshafen nicht mehr runter. Nur, dass Sie sich da nicht wundern, falls Sie reinfahren. Und der Südring bei uns in der Stadt ist noch gesperrt zwischen Saarlandstraße und Otto-Welt-Straße, weil da offensichtlich immer noch jemand an dem Plan festhält, da heute den Kids-Triathlon stattfinden zu lassen. Ob das bei 30 Grad dann 33 Grad wirklich passieren wird, wird sich zeigen.
3: Also wenn wir schon gewarnt werden, nicht in die Sonne zu gehen von unserer Stadt.
4: So, ansonsten in der Stadt relativ freie Fahrt, aber wir haben noch eine Meldung aus der NDR Hamburg-App.
5: Ja, moin, Herr Stefan, hier eine Blitzermeldung. A1 Richtung Hamburg zwischen Rade und dem Buchholz. Im Dreieck steht ein mobiles Blitzgerät bereit.
4: Danke fürs Bescheid geben.
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4: Guten Morgen.
3: Und ich bin Ulf Ansorge. Schön, dass Sie dabei sind. Was alles in der WM-Nacht so passiert ist, darüber reden wir in dieser halben Stunde. Schön, dass Sie dabei sind.

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1: Passenger mit Let Her Go, die größten Hits aller Zeiten. Gleich mit den Dire Straits, Lady Writer. Ich bin total durch den Tüdel. Das macht das Wetter jetzt. 7:41 bei NDR 90,3.
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1: 7:50 und da steht schon die erste Mannschaft in der K.O.-Runde. Einer der Gastgeber, Mexiko. Heute Nacht haben die Mexikaner mit 1:0 gegen Südkorea gewonnen. Und dann hatte eigentlich ein anderer Gastgeber auch noch Grund zur Freude. Kanada hat den ersten Sieg der kanadischen WM-Geschichte geholt mit 6:0 gegen Katar. Tabea Kunze, unsere Korrespondentin in den USA. Eigentlich, denn da ist was Schlimmes passiert.
2: Ja, der kanadische Mittelfeldspieler Ismaël Koné wurde heftig gefoult, wurde von hinten in die Wade getreten. Dann hat es tatsächlich geknackt und man konnte richtig sehen, wie sein Unterschenkel dann so unnatürlich abstand. Also es waren wirklich schlimme Bilder. Seine Mitspieler haben dann direkt einen Kreis um ihn gebildet, um ihn abzuschirmen. Einige von ihnen hatten Tränen in den Augen. Er wurde dann ja auf einer Trage aus dem Stadion gebracht. Das Bein gebrochen, für ihn natürlich jetzt eine monatelange Pause. Aber das Schöne oder was ich auch berührend fand, danach hat ein Teamkollege von ihm noch das Tor zum 4:0 geschossen und der hat nicht gejubelt, der hat dann einfach nur ein Trikot von Koné in die Kamera gehalten.
1: Oh, das ist aber niedlich, ne? Das ist ja wirklich nett. Ganz, ganz toll. Und wir wünschen natürlich, obwohl das wahrscheinlich jetzt nicht hört, ganz, ganz schnell gute Besserung. Jetzt mal zu unserer Mannschaft. Wir schlafen noch einmal alle, dann spielt unsere Elf gegen die Elfenbeinküste. Heute Abend deutscher Zeit fliegt sie nach Toronto. Alles, was wir hier so sehen und hören, klingt sehr entspannt, Tabea. Und Manuel Neuer konnte sogar seinen Sohn noch online ins Bettchen bringen, oder?
2: Ja, genau. Direkt vor der Pressekonferenz hat er seinen 2-jährigen Sohn Luca ins Bett gebracht, virtuell zumindest, hat uns erzählt, der war gerade noch vorher beim Kinderturnen, dann kurz in der Badewanne und dann hat ihn eben Papa Manuel Neuer noch ins Bettchen gebracht. Also das war wirklich eine süße Geschichte.
1: Und sonst ist die Stimmung super?
2: Die Stimmung ist auf jeden Fall gut, ja, das Gefühl habe ich. Und ich glaube, alle wollen jetzt auch sich mal gegen einen stärkeren Gegner beweisen. Dieses 7:1 gegen Curaçao, das war gut, das hat alle auch schon mal beruhigt. Aber jetzt ist klar, die Elfenbeinküste, das ist ein ganz anderer Gegner mit ganz anderen Qualitäten. Und ich glaube, alle sind jetzt wirklich sehr heiß darauf, sich auch gegen so ein starkes Team zu beweisen.
1: Vor allen Dingen auch unser Abwehrchef, unser Hamburger Jung Jonathan Tah. Sein Vater stammt ja von der Elfenbeinküste, da schlagen doch bei ihm wahrscheinlich 2 Herzen in einer Brust, oder?
2: Absolut. Er sagt, er fühlt sich auch verbunden mit der Elfenbeinküste und trotzdem war es für ihn klar, dass er für Deutschland spielen möchte. Also er konnte sich als Teenager entscheiden, ob er eben für Deutschland oder für die Elfenbeinküste Fußball spielen möchte. Da war für ihn klar, es ist eine Herzensangelegenheit, für Deutschland zu spielen. Aber trotzdem sagt er, ist es für ihn ein besonderes Duell, gegen die Heimat seines Vaters zu spielen.
1: Dankeschön, Tabea Kunze.

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1: Pop der 80er mit Wham! Wake Me Up Before You Go Go gibt es gleich. Erstmal gibt es eine Verkehrsmeldung.
2: Und zwar von der A7 Hannover Richtung Hamburg. Danke an Allan, der hat Bescheid gegeben. Zwischen dem Dreieck Südwest und Heimfeld ist ein Auto in die Leitplanke gefahren und steht quer auf der rechten Spur. Und er sagt auch, es ist sehr viel Wasser auf der Fahrbahn. Mehr als 80 ist da nicht drin.
1: Hier sind die ausführlichen Nachrichten mit Jana Fink.
3: Guten Morgen. Es ist 8 Uhr.
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3: Bildungsbehörde plant offenbar Kürzungen bei Schulbegleitungen. Deutscher Wetterdienst warnt Menschen in Hamburg vor großer Hitze. Innenministerkonferenz geht heute in Hamburg zu Ende. Und das Wetter nach Gewitter und Regen, viel Sonne bei bis zu 33 Grad. Kinder mit Lernschwierigkeiten brauchen oft Schulbegleiter zur Unterstützung im Unterricht. Finanziert werden die von der Bildungsbehörde. Aber laut dem Paritätischen Wohlfahrtsverband will die Behörde die Schulbegleitung in Hamburg einschränken. Jenny Witt, was heißt denn das genau?
4: Erstens, qualifizierte Sozialpädagogen und Pädagoginnen sollen nur noch in Ausnahmefällen die Begleitung übernehmen. Das steht in einem Brief der Behörde an die Schulleitungen, der dem NDR vorliegt. Aber viele Kinder und Jugendliche werden schon jetzt von Personal ohne pädagogische Ausbildung betreut. Das könnte also noch zunehmen. Zweitens werden jetzt Behörden, Mitarbeiter mitentscheiden, ob eine Schulbegleitung bewilligt wird. Und drittens, bei Kindern mit einer Lernbehinderung kann eine Schulbegleitung frühestens nach einem Jahr bewilligt werden. Bis dahin sollen Schulen selbst versuchen, ihnen eine angemessene Teilhabe am Unterricht zu ermöglichen.
3: Wie begründet das die Bildungsbehörde?
4: Das haben wir gestern auch gefragt, aber die Behörde ließ diese Anfrage gestern unbeantwortet. Eine plausible Annahme ist allerdings, dass diese Schritte mit Geld zu tun haben, weil im Brief die Behörde schreibt, dass diese Maßnahmen sachlich geboten seien, um die Unterstützung der Schülerinnen und Schüler weiterhin sicherzustellen. Aber der Paritätische Wohlfahrtsverband, der vertritt ja die Organisationen, die die Schulbegleiter stellen, der ist ziemlich bestürzt. Nach der Kita, wo es Förderung gibt, würden die Kinder in der Schule auf einmal alleine dastehen, sagt der Verband, und er fordert die Behörde auf, diese Änderungen auszusetzen. Scharfe Kritik kommt auch von der Lehrergewerkschaft. Inklusion ist ein Menschenrecht, sagt die GEW wörtlich, und keine freiwillige Leistung, die je nach Haushaltslage gekürzt werden kann.
3: Danke, Jenny Witt. Und das ist auch Thema in der NDR Hamburg App. Für Hamburg gilt heute eine amtliche Hitzewarnung des Deutschen Wetterdienstes. Experten erwarten eine starke Wärmebelastung und sie raten dazu, viel zu trinken, leicht zu essen und nicht in die pralle Sonne zu gehen. Gerade ziehen zwar noch starke Schauer und Gewitter durch, später bleibt es aber trocken bei bis zu 33 Grad. Ole Wackermann.
5: Auf der Seite des Deutschen Wetterdienstes heißt es, die Hitze wird alte und pflegebedürftige Menschen extrem belasten, gerade weil es nachts wenig abkühlt. Im dicht bebauten Hamburger Stadtgebiet hält sich die Hitze besonders lange und es ist heute besonders schwül. Nicht nur Ältere, auch kleine Kinder und Schwangere leiden unter der Hitze, außerdem Obdachlose, die sich nicht in eine schützende Wohnung zurückziehen können. Das Deutsche Rote Kreuz fordert einen besseren Schutz für sie. Städte und Kommunen sollten im Sommer kühle Orte bereitstellen, sagte eine DRK-Sprecherin der Rheinischen Post. Wo man sich in Hamburg abkühlen kann und wo es Trinkwasserspender gibt, steht auf den Internetseiten der Stadt. Ob es für Schülerinnen und Schüler hitzefrei gibt, das entscheiden die Schulleitungen. Die Hamburger Schulbehörde verzichtet auf verbindliche Grenzwerte, denn in jedem Klassenraum und in jeder Schule werde es unterschiedlich heiß. Generell können nun die Klassen 1 bis 9 hitzefrei bekommen. Die Oberstufe und die 10. Klassen müssen wegen der Abschlussprüfungen auch bei Hitze weiter lernen.
3: In Hamburg endet heute die Innenministerkonferenz von Bund und Ländern. Nach letzten Beratungen sollen Beschlüsse gefasst werden. Auch Verteidigungsminister Boris Pistorius wird erwartet. Martin Seller.
6: Die Sicherheitslage steht im Fokus beim Treffen der Innenministerinnen und Minister. Russische Sabotage, Blackouts, Cyberabwehr. Bund und Länder wollen die Infrastruktur und die Bevölkerung besser im Katastrophenfall schützen. Hamburgs Innensenator Grote, der den Vorsitz hat, betonte, es brauche einen übergreifenden Fahrplan. Hessens Innenminister Posek sagte, am Ende käme es darauf an, dass alle staatlichen Ebenen, Kommunen, Land und Bund hier ihre Hausaufgaben machten. Da sei man einen wesentlichen Schritt weitergekommen. Niedersachsens Innenministerin Behrens kritisierte, in den vergangenen Jahren seien immer wieder Beschlüsse zum Zivilschutz gefasst worden. Passiert sei danach wenig. Neben der Sicherheitslage geht es bei der Konferenz auch um Jugendkriminalität und um Gewalt bei Fußballspielen.
3: Die EU-Staats- und Regierungschefs haben sich darauf geeinigt, die bestehenden Sanktionen gegen Russland um 12 Monate zu verlängern. Eigentlich wollte die EU mit neuen Sanktionen den Druck auf Russland weiter erhöhen. Das ist jedoch vorerst gescheitert. Aus Brüssel, Sabrina Fritz.
7: Die EU will einmal klären, wie sie mit der Warenflut aus China umgehen kann, was sie da für Maßnahmen entwickeln kann, weil das schadet schon der europäischen Wirtschaft. Und das zweite sehr schwierige Thema ist der nächste EU-Haushalt. Da gibt es harte Verhandlungen. Da will die EU-Kommission sehr viel mehr Geld, als die Länder bereit sind zu geben. Und der österreichische Regierungschef, der hat das sehr hübsch formuliert. Er hat gesagt, die Geberländer, die seien nicht der Bankomat der Gemeinschaft.
3: Die Hamburger Hochbahn hat einen neuen Chef. Technikvorstand Jens-Günther Lang leitet nun das Verkehrsunternehmen. Vorgänger Robert Henrich war überraschend freigestellt worden. Lang wird auch weiter für den Technikbereich zuständig sein. Er arbeitet bereits seit rund 30 Jahren für die Hochbahn. Unter dem Motto »Dein guter Zweck ist hier« beginnen heute die 11. Hamburger Stiftungstage. Bis zum 28. Juni geben mehr als 160 Stiftungen wieder Einblicke in ihre Arbeit und laden zu Events und Aktionen ein. Morgen gibt es beispielsweise ein großes Fest auf dem Rathausmarkt. Hamburgs längste Tafel für Demokratie, Vielfalt und Zusammenhalt. Annalena Ehle.
8: Auf dem Rathausmarkt bilden morgen viele Tische im Zickzackkurs eine etwa 400 Meter lange Tafel. Über 150 Stiftungen, Vereine und Initiativen sind dabei. Sie laden die Hamburgerinnen und Hamburger ein, ab 12 Uhr vorbeizukommen, um zu klönen, zu diskutieren, zu spielen und zu tanzen. An jedem Tisch gibt es ein anderes Angebot. Außerdem ist eine große Sachspenden-Sammelaktion von Hanseatic Help, der Hamburger Tafel und der Hafen Hilft geplant. Insgesamt gibt es bei den Stiftungstagen bis zum 28. Juni mehr als 350 Veranstaltungen, wie etwa Workshops, Konzerte, Ausstellungen, Führungen oder auch ein Picknick gegen Einsamkeit in Planten und Blumen. Interessierte können so die Arbeit der Organisationen kennenlernen, Kontakte knüpfen und Ideen für eigenes Engagement finden.
3: Bei einem Brand im Restaurant Hatari im Schanzenviertel sind in der Nacht 4 Menschen verletzt worden. Die Feuerwehr rettete 2 Menschen mit einer Drehleiter von einem Balkon. Der Brand brach offenbar gegen Mitternacht in der Küche aus. Ein Passant bemerkte Rauch und Flammen und schlug Alarm. Das 5-stöckige Gebäude ist vorerst nicht mehr bewohnbar. Bei der Fußball-WM steht jetzt schon die erste Mannschaft fest, die es in die K.O.-Runde geschafft hat. Mitgastgeber Mexiko hat heute früh mit 1:0 gegen Südkorea gewonnen und ist damit definitiv weiter. Der zweite Gastgeber Kanada hat in der Nacht gegen Katar deutlich mit 6:0 gewonnen. Aus dem ARD-WM-Team Silke Heine.
9: Es ist der erste kanadische Sieg bei einer WM-Endrunde. Das historische Ereignis wird allerdings getrübt von einer schweren Verletzung von Ismaël Koné. Genau wie Kanada nimmt auch die Schweiz Kurs auf die K.O.-Runde. Die Eidgenossen feiern beim 4:1 gegen Bosnien-Herzegowina ebenfalls ihren ersten Sieg bei dieser WM. Tschechien konnte seine frühe Führung gegen Südafrika nicht behaupten. Dank eines späten Handelfmeters sicherte sich Bafana Bafana noch den 1:1 Ausgleich, der keinem der beiden Teams wirklich hilft. Leverkusens Patrick Schick blieb auf tschechischer Seite erneut blass.
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1: Hier ist das Wetter für uns in Hamburg. Wir hatten eigentlich erwartet, dass es um 8 aufhört mit dem Regen. Da sind wir 8 Minuten drüber.
2: Du nimmst es aber sehr genau. Ja, tatsächlich gilt die Warnung des Deutschen Wetterdienstes vor starkem Gewitter jetzt auch bis 9 Uhr. Die haben das nochmal verlängert. Denn es ist immer noch ziemlich viel los bei uns in Hamburg. Es kommt sehr viel Regen runter.
1: Ach, das können die einfach mal so verlängern.
2: Naja, die sind sehr aktuell dran. Du weißt aber auch wirklich. Man kann ja jetzt hier. Die tun doch, was sie können. So, es kommt tatsächlich noch einiges runter in den letzten 2 Stunden meldet die Station in Fuhlsbüttel allein 9 Liter auf den Quadratmeter. Das heißt, das ist schon so im Bereich Starkregen so langsam. Und dazu immer wieder auch Blitz und Donner. Das meiste ist jetzt aber rausgezogen. Und so ab 10 Uhr jetzt, wir ziehen das ein bisschen nach hinten, 10 bis 11 Uhr, da ziehen dann auch alle Wolken raus. Und dahinter kommt ein sehr sonniger Tag mit um die 8 Stunden Sonne und Temperaturen bis 33 Grad. Jetzt im Moment sind es noch 20, zum Beispiel bei Ihnen in Poppenbüttel. Das heißt, es wird sehr schwül, deswegen auch ab 11 Uhr dann die amtliche Hitzewarnung.
1: Blitzer und Staus aus dem Verkehrszentrum Roter Baum.
2: Ja, auch da beschäftigt uns natürlich das Wetter. Es gibt eine Warnung für Hamburg vor Aquaplaning im gesamten Stadtgebiet und auch auf den Autobahnen. Wir haben es eben gehört, zum Beispiel von Allan, der ist auf der A7 unterwegs gewesen im Dreieck Südwest, sagt auch, da ist richtig viel Wasser auf der Fahrbahn. Gibt es auch einen Unfall, A7 Hannover Richtung Hamburg zwischen dem Dreieck Südwest und Heimfeld. Die Unfallstelle ist noch nicht abgesichert, 2 Kilometer stockender Verkehr. Und weiter raus ist die A1 von Lübeck Richtung Hamburg gesperrt zwischen Rheinfeld und Bad Oldesloe. Da hat es auch einen Unfall gegeben. gegeben. 2 Kilometer stockender Verkehr vor der Sperrung dort. In der Stadt so 10 Minuten länger auf der Winsener Straße, stadteinwärts, Reiherstieg, Hauptdeich Richtung Neuhofer Straße aus Richtung Vettel kommt oder auf dem Kronstieg Richtung Hummelsbüttel, als der Kuckschussee Sengemannstraße stadteinwärts heute fast 15 Minuten länger. Und auf der Fuhlsbüttler Straße vor der Baustelle stockt es auch. Also heute ein besonders voller Morgen auf den Straßen. Das sollte uns nicht überraschen.
1: Eva Tanski.
2: Guten Morgen.
1: Ich bin Ulf Ansorge. Eltern in Angst. In Lockstedt nämlich, da gibt es eine Einbruchserie in einer Grundschule. Was wird getan oder was wird nicht getan? Wir reden gleich drüber. Gut, dass Sie dabei sind.
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0: Ja, und das ist ja wirklich auch unheimlich. Da macht man sich echt Gedanken. Eltern haben Angst. In Lockstedt, NDR 90,3 ist hier Freitagvormittag, 8 Uhr und 17 Minuten. Da kommen die Kinder der Grundschule Dörnstraße in Lockstedt morgen in die Schule und allen wird klar, hier ist eingebrochen worden. Und zwar schon wieder, Eva.
1: Ja, das vierte Mal tatsächlich. Wahnsinn. Innerhalb von 12 Monaten. Laptops wurden geklaut, Bargeld wurde geklaut, auch die Klassenzimmer verwüstet. Also es geht auch um Vandalismus und die Polizei ermittelt.
0: Ja, wir waren natürlich in der Grundschule Dörnstraße. Carlotta und Jona, die haben uns erzählt, wie das für sie ist.
2: Also wir kamen ja am Montag in die Klasse und dann kam auch Polizei und dann dachten wir auch schon, hier wurde wieder eingebrochen.
3: Haben wir erstmal gedacht, ja, alles okay. Aber dann haben wir halt das kaputt gemachte Pult gesehen, also den Schrank. Das war halt auch ziemlich aufregend für uns und für den Fall, dass noch welche kommen, haben wir so Fallen gebaut.
1: Ja, das ist ja rührend fast, ne? Aber es ist natürlich echt keine schöne Situation, geht auch an den Lehrern nicht spurlos vorbei.
4: Ich war jetzt zum Beispiel am Wochenende hier, um etwas vorzubereiten und man hat ein ganz mulmiges Gefühl, wenn man die Schule betritt und weiß, es ist keiner da oder vielleicht ist doch jemand da. Also man geht mit Angst.
0: Ja, und die Angst haben natürlich Eltern auch um ihre Kinder. Ronald Gebhardt und Umu Zor, die haben beide kleine Kinder an dieser Schule und die wollen natürlich, dass Schule und Klassenräume einfach sicher sind.
5: Daher erwarten wir halt von der Behörde, dass man entsprechende Maßnahmen endlich mal startet.
6: Ich glaube, ein vernünftiges Einbruchspräventionskonzept, sowohl was das Thema Alarmanlagen angeht, als auch das Thema von sicherem Verschließen, also Safes für die Wertgegenstände. Diese beiden Maßnahmen tun jetzt auf jeden Fall Not.
0: Ja, es sollte wohl nicht so schwierig sein, haben wir gedacht. Und deswegen haben wir bei der Schulbehörde nachgefragt, wir von NDR 90,3. Wie wird da bei der Grundschule Dörnstraße nachgebessert?
1: Ja, nur leider ist die Schulbehörde in ihrer Antwort sehr schwammig geblieben. Also sie sagt, dass zwei städtische Unternehmen grundsätzlich dafür sorgen würden, dass die Schulen sicher verschlossen sind. Naja, und Maßnahmen, die darüber hinausgehen, Alarmanlagen, Videoüberwachung, das könne es zwar geben, aber das müsste dann extra beauftragt und genehmigt werden von der Schulbehörde.
0: Da muss die Schule also an die Schulbehörde rantreten. Also konkreter wird es da jetzt erstmal nicht. Wir bleiben da dran und werden natürlich weiter über derartige Fälle berichten.

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0: Gleich Heinz Rudolf Kunze, dein ist mein ganzes Herz. Es gibt große Probleme bei der Bahn. Darüber reden wir gleich nach den Nachrichten. Jetzt mit Jana Fink.
1: Guten Morgen. Es ist 8:30.
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1: Die Bildungsbehörde plant offenbar weniger Schulbegleiter zu finanzieren. Davor warnt der Paritätische Wohlfahrtsverband. Schulbegleiter helfen Kindern mit großen Problemen im Unterricht beim Lernen oder auch ihr Verhalten zu regulieren. Immer mehr Kinder sind auf so eine Hilfe angewiesen. Aus einem Behördenschreiben geht aber hervor, qualifizierte Sozialpädagogen und Pädagoginnen sollen für die Begleitung nur noch in Ausnahmefällen bewilligt werden. Für Hamburg gilt heute eine amtliche Hitzewarnung des Deutschen Wetterdienstes. Zunächst ziehen noch einige Schauer und Gewitter durch, dann steigen die Temperaturen auf über 30 Grad und es bleibt sonnig. Experten erwarten eine starke Wärmebelastung, denn in dicht bebauten Hamburger Stadtgebiet hält sich die Hitze besonders lange. Außerdem ist es besonders schwül, erklärt Meteorologe Kent Heinemann.
3: Also wir haben jetzt nicht nur diese hohen Temperaturen,

0: der Iran eine Absichtserklärung schneller als erwartet unterzeichnet hatten, ist unklar, wie es weitergeht. Beide Länder müssen sich noch über Details einigen, etwa über Irans Atomprogramm. Am zweiten Tag des EU-Gipfels geht es heute in Brüssel vor allem um die künftigen Ausgaben der EU. Dabei stehen die eher sparsamen Nettozahlerländer wie Deutschland den Staaten gegenüber, die ein größeres Budget fordern. Bundeskanzler Friedrich Merz hat zum wiederholten Mal gemeinsame Schulden abgelehnt. Die A1 zwischen Bremen und Lübeck wird ab heute Abend 22 Uhr zwischen Harburg und Stillhorn gesperrt. Grund sind Bauarbeiten an der Süderelbbrücke. Die Ausweichroute führt über die parallel verlaufende B75. Allerdings sind die Verbindungswege zur Bundesstraße nur zweispurig. Ab Montag 5 Uhr soll die Strecke dann wieder frei sein.
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2: Das Wetter für uns in Hamburg, das beruhigt sich gerade ein bisschen, kann das sein?
3: Ja, ihr habt Cornelia zum Beispiel, hat ja schon ein Foto geschickt, ne? Mit leicht blauem Himmel zwischen den Wolken. Sie sagt, bei uns in Harburg schon blauer Himmel, wir schicken ihn zu euch in die Stadtmitte. Hoffen wir mal drauf. Allerdings gilt die Warnung des Deutschen Wetterdienstes vor Gewitter, vor starkem Gewitter mit Sturmböen und Starkregen noch bis 9 Uhr auch für uns in Hamburg. Dazu im Moment 20 Grad, messen wir zum Beispiel bei Ihnen auf Finkenwerder. Ab dem Vormittag lockert es auf und dahinter kommt wirklich also ein lupenreiner blauer Himmel zum Vorschein. Ganz viel Sonnenschein bis weit in den Abend rein. Bei 33 Grad maximal am Abend wieder Schauer und Gewitter.
2: Blitzer und Staus aus dem Verkehrszentrum Roter Baum. Und da gibt es vor allen Dingen erstmal wahnsinnige Probleme bei der Deutschen Bahn.
3: Ja,
2: ne?
3: Wenn Sie eine Zugfahrt geplant haben Richtung Hannover oder Bremen, dann gehen Sie auf jeden Fall vorher auf bahn.de und checken, wie das mit Ihrem Zug gerade ist. Denn es gibt massive Schäden an einem Stellwerk auf der Strecke zwischen Hamburg und Bremen. Auf der Internetseite vom Metronom steht etwas von Blitzeinschlag. Die Schäden werden gerade repariert. Ich habe eben mit der Bahn telefoniert. Die hoffen darauf, im Laufe des Vormittags das wieder hinzukriegen. Allerdings, jetzt im Moment bedeutet das, fast alle ICE-Züge zwischen Hamburg und Bremen und Hamburg und Hannover fallen aus. Da fallen nur vereinzelt Züge und die dann aber mit mindestens anderthalb Stunden Verspätung. Oh. Der Metronom, das ist der Unterschied, der kann wohl fahren, aber eben sehr, sehr langsam an der Störung vorbei. Und das bedeutet, da müssen sich auch auf massive Verspätung einstellen. So viel zur Bahn. Dann schauen wir auf die Autobahn. Da auf der A7 von Hannover Richtung Hamburg zwischen Fleestedt und Heimfeld. Mittlerweile 5 Kilometer stocken nach einem Unfall. Eine gute halbe Stunde kommt da oben drauf. Ansonsten sieht es auf den Autobahnen rund um die Stadt tatsächlich vergleichsweise entspannt aus. In der Stadt ist einiges los vor den üblichen Baustellen. Aber jetzt gerade verkehrstechnisch kein Ausnahmezustand auf den Straßen in der Stadt.
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0: Heute spielen wir mit Lilli Kübler aus Alt-Ostdorf. Hallo Lilli, guten Morgen.
1: Hallo, guten Morgen.
2: Moin Lilli.
1: Moin, moin, guten Morgen.
0: So, es war wildes Wetter heute. Wie war Ihr Morgen, Lilli, in Alt-Ostdorf?
1: In Alt-Ostdorf auch zwischendurch regnerisch, aber ich bin schon sehr früh wach gewesen und um 4:30 mit dem Hund gegangen. Da war es noch schön ohne Regen. Also.
0: Ich habe das gerade auch zu den Kollegen gesagt, die alle pudelnass hier ins Büro gekommen sind. Da muss man schon früher aufstehen, als ich zur Arbeit gekommen bin. Was warm und trocken, ne?
2: Ja. Diese Schadenfreude hier.
0: Nein, keine Schadenfreude.
1: Frühen Vögel, ja.
0: Ja, genau. Lilli, es geht um einen Einkaufsgutschein von Rewe im Wert von bis zu, ich kann das immer nicht rechnen, 350 Euro.
2: 350 Euro, korrekt.
0: Sind Sie soweit?
1: Ich versuch's, ja. Danke.
0: Lilli, wir drücken ganz, ganz doll die Daumen. Die erste Frage kommt hier für Sie. Wie heißt der Kapitän des FC St. Pauli, der für die australische Nationalmannschaft bei der WM spielt? Jackson?
1: Ich habe keinen Schimmer.
0: Präsident vom FC St. Pauli. Haben Sie bestimmt schon gehört,
2: Kapitän,
0: den Namen?
2: Kapitän, ne? Jackson. Kapitän.
0: Ja, Kapitän.
1: Kein Schimmer. Kein Schimmer, sorry.
0: Jackson. Jackson Irvine wäre es gewesen.
1: Oh Gott, ja, ich bin ganz schlimm.
0: Das macht gar nichts. Habe ich Präsident gesagt? Ich glaub, nein.
2: Es ist sind alle sehr sattelfest
0: Kapitän
2: beim Thema Fußball.
0: Kapitän des FC St. Pauli. So, zweite Frage. Bereits seit 1703 findet welcher bekannte und legendäre Markt direkt am Hafen statt?
1: Fischmarkt, da haben wir den Fischmarkt.
0: Natürlich, der Fischmarkt. Dritte Frage, welche Straße ist länger, Elbchaussee oder Stresemannstraße?
1: Die Elbchaussee.
0: Das ist richtig, die Elbchaussee mit 8,6 Kilometern, die Stresemannstraße nur 3 Kilometer. Hier kommt die vierte Frage, was bekommt man, wenn man Rum, Wasser und Rohrzucker mischt?
1: Grog.
0: Das ist Grog, natürlich, Lilli. Und fünfte und letzte Frage. Hansaplatz, Steindamm, Koppel, lange Reihe. In welchem Stadtteil sind wir?
1: St. Georg.
0: Natürlich, Lilli.
2: Also, bis auf die Fußballfrage, Lilli. Grandios, das waren vier richtige 200 Euro.
1: Ja, sind alle HSV-Fans. Oh, vielen Dank.
0: Ja, und das kann ich so nachfühlen mit den Fußballfragen. Ich weiß das auch immer nicht. Aber herzlichen Glückwunsch. 200 Euro einkaufen ist auch schon was. Sie haben eine große Familie. Das lohnt sich auf jeden Fall, ne?
1: Voilà, genau.
0: Dankeschön, Lilli. Danke fürs Mitspielen, Lilli. Ein schönes Wochenende.
1: Danke, sehr eben.
0: Danke, tschüss. Oh, dann ist ja Montag.
2: Montag sieht auch wieder schick aus. Da haben wir 150 Euro im Jackpot. Es geht um insgesamt bis zu 400 Euro.
0: Am Montag. 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

0: 95,3 ist hier um 8.52 Minuten. Morgen kommen mehr als 40.000 Menschen ins Volksparkstadion. Seinetwegen. Guten Tag. Und was für ein guter Tag.
1: Gibt es nur hier und jetzt. Schau ich nicht links und rechts. Vielleicht nur von doch nie zurück.
0: Johannes Oerding.
2: Bis dahin ist der Regen auch weg, ne? Und es sind morgen eventuell auch so ein paar männliche Fans dabei und ungefähr 39.900 Frauen.
0: Also mehr als 40.000 und das ist ein großer Traum von Johannes Oerding immer gewesen.
3: Eigentlich köchelt sie schon seit 44 Jahren, aber jetzt seit 2 Jahren wird das hier Wirklichkeit und jetzt sind wir hier und der Rasen ist weg, es liegen Platten da, aber ich kann dir sagen, von Stunde zu Stunde wird es aufregender und ich schlafe auch weniger, das muss ich sagen, also wirklich.
0: Na, ist schön. Liegen Schallplatten?
2: Na, ich glaube wegen der vielen Menschen.
0: Ach so, verstehe.
2: Aber ist für einen Hamburger Jungen natürlich was ganz Besonderes, also Johannes Oerding, der könnte auch einfach ein Stadion in Köln oder Berlin voll machen, aber er wollte eben unbedingt Hamburg.
0: Natürlich.
3: Auf der Reeperbahn angefangen, im Angie's Nightclub hatte ich irgendwie die 3 Uhr Nachtschicht und dann ging es immer so weiter. Deshalb war das wichtig, dass wir das auch hier machen, weil natürlich das auch so ein bisschen meine Basis ist. Von hier ging alles los, das Fundament. Hier habe ich auch die meisten Leute, die mit mir seit 20 Jahren diesen Weg gehen. Es ist quasi die Essenz.
0: Das wird ein großes Fest.

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1: Maggie Reilly habe ich gleich für Sie mit Mike Oldfield zusammen. Two Friends nach den Nachrichten. Jana Fink.
2: Guten Morgen. Es ist 9 Uhr.
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2: Bildungsbehörde plant Kürzungen bei Schulbegleitungen. Deutscher Wetterdienst warnt Menschen in Hamburg vor großer Hitze. Innenministerkonferenz geht heute in Hamburg zu Ende. Und das Wetter nach Gewitter und Regen jetzt viel Sonne bis 33 Grad. Mehrere tausend Hamburger Kinder brauchen Schulbegleiter, um im Unterricht gut mitzukommen. Jetzt warnt der Paritätische Wohlfahrtsverband, dass die Bildungsbehörde nach dem Sommer weniger Schulbegleiter bewilligen will. Jenny Witt.
4: Schulbegleiter unterstützen Kinder beim Lernen oder auch dabei, ihr Verhalten zu regulieren. Seit der Pandemie sind sie noch nachgefragter, denn ein wachsender Anteil der Kinder hat Probleme in der Schule. Aus einem Behördenschreiben, das dem NDR vorliegt, geht allerdings hervor, Mitarbeiter der Bildungsbehörde werden von nun an über die Schulbegleitungsanträge mitentscheiden. Qualifizierte Sozialpädagogen und Pädagoginnen sollen für die Begleitung nur noch in Ausnahmefällen bewilligt werden. Und bei Kindern mit einer Lernbehinderung sollen Schulen ein Jahr lang selbst versuchen, eine angemessene Teilhabe am Unterricht zu ermöglichen. Erst dann könne eine Schulbegleitung bewilligt werden. Laut dem Paritätischen werden Schulkinder so mit ihren Problemen allein gelassen.
2: Inzwischen hat die Schulbehörde auf die Kritik reagiert. Demnach hat die Zahl der Schulbegleiter in Hamburg stark zugenommen, auch weil es einfacher geworden sei, diese Form der Unterstützung zu bekommen. Die Schulbehörde zweifelt aber daran, ob sie in jedem Fall auch nötig ist. Deshalb sollen jetzt die Verfahren überprüft und verändert werden. Mehr zum Thema finden Sie auch in der NDR Hamburg App. Für Hamburg gilt heute eine amtliche Hitzewarnung des Deutschen Wetterdienstes. Experten erwarten eine starke Wärmebelastung und sie raten dazu, viel zu trinken, leicht zu essen und nicht in die pralle Sonne zu gehen. Gerade ziehen noch zu ein paar Gewitter durch an einigen Stadtteilen. Später bleibt es aber trocken bei bis zu 33 Grad. Ole Wackermann.
5: Auf der Seite des Deutschen Wetterdienstes heißt es, die Hitze wird alte und pflegebedürftige Menschen extrem belasten, gerade weil es nachts wenig abkühlt. Im dicht bebauten Hamburger Stadtgebiet hält sich die Hitze besonders lange und es ist heute besonders schwül. Nicht nur Ältere, auch kleine Kinder und Schwangere leiden unter der Hitze, außerdem Obdachlose, die sich nicht in eine schützende Wohnung zurückziehen können. Das Deutsche Rote Kreuz fordert einen besseren Schutz für sie. Städte und Kommunen sollten im Sommer kühle Orte bereitstellen, sagte eine DRK-Sprecherin der Rheinischen Post. Wo man sich in Hamburg abkühlen kann und wo es Trinkwasserspender gibt, steht auf den Internetseiten der Stadt. Ob es für Schülerinnen und Schüler hitzefrei gibt, das entscheiden die Schulleitungen. Die Hamburger Schulbehörde verzichtet auf verbindliche Grenzwerte, denn in jedem Klassenraum und in jeder Schule werde es unterschiedlich heiß. Generell können nun die Klassen 1 bis 9 hitzefrei bekommen. Die Oberstufe und die 10. Klassen müssen wegen der Abschlussprüfungen auch bei Hitze weiter lernen.
2: In Hamburg endet heute die Innenministerkonferenz von Bund und Ländern. Nach letzten Beratungen sollen Beschlüsse gefasst werden. Auch Verteidigungsminister Boris Pistorius wird erwartet. Martin Seiler.
6: Die Sicherheitslage steht im Fokus beim Treffen der Innenministerinnen und Minister. Russische Sabotage, Blackouts, Cyberabwehr. Bund und Länder wollen die Infrastruktur und die Bevölkerung besser im Katastrophenfall schützen. Hamburgs Innensenator Grote, der den Vorsitz hat, betonte, es brauche einen übergreifenden Fahrplan. Hessens Innenminister Posek sagte, am Ende käme es darauf an, dass alle staatlichen Ebenen, Kommunen, Land und Bund hier ihre Hausaufgaben machten. Da sei man einen wesentlichen Schritt weitergekommen. Niedersachsens Innenministerin Behrens kritisierte, in den vergangenen Jahren seien immer wieder Beschlüsse zum Zivilschutz gefasst worden. Passiert sei danach wenig. Neben der Sicherheitslage geht es bei der Konferenz auch um Jugendkriminalität und um Gewalt bei Fußballspielen.
2: In einem Stellwerk der Bahn in Buchholz in der Nordheide ist heute früh ein Blitz eingeschlagen und das sorgt auf der Strecke zwischen Hamburg und Bremen gerade für heftige Probleme. Heißt, fast alle ICE-Züge zwischen Hamburg und Bremen und Hamburg und Hannover fallen aus. Wenn Züge überhaupt fahren, dann mit mindestens 90 Minuten Verspätung. Metronomzüge fahren zwar allerdings sehr langsam, einige fallen auch aus. Die Bahn hofft nun im Laufe des Vormittags wieder fahren zu können.
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1: Und hier ist das weitere Wetter für uns in Hamburg. Gerade eben ist ja hier zumindest bei uns in Lockstedt die Sonne ist rausgekommen, um zu bleiben.
7: Wir sind jetzt so langsam kurz vor Regenbogenwetter. Allerdings ist das natürlich nicht in der ganzen Stadt so. Also hier und da kann es noch Schauer geben, zum Teil auch kräftiger. Deswegen ist die Unwetterwarnung oder die Wetterwarnung vor Gewitter noch nicht aufgehoben vom Deutschen Wetterdienst. Gilt jetzt noch bis 10 Uhr. Das ist aber wirklich auf der Wetterkarte. Hier sieht man der Rest, der da noch durchzieht. Und dahinter kommt dann ab dem Vormittag sehr viel Sonne. Dann wechseln wir in die nächste Warnung, nämlich die Hitzewarnung. Oh, bis 33 Grad sind heute drin. So, wenn man einen kühlen Platz hat oder vielleicht einen mit ein bisschen Wasser an den Füßen, dann kann das aber auch sehr viel Spaß machen heute, denn den ganzen Tag Sonnenschein bis weit in den Abend rein. Dann erst kommen wieder erste Schauer.
1: Blitzer und Staus jetzt aus dem Verkehrszentrum Roter Baum.
7: Auf den Autobahnen ist ein bisschen was los, hat auch was zu tun mit dem Wetter. Die A7, nämlich da zwischen Fleestedt und Heimfeld, 6 Kilometer Stau nach einem Unfall. War da bis gerade eben nur eine Spur frei. Jetzt geht es aber so langsam wieder voran. Das heißt, im Moment noch 20 Minuten plus, aber das sollte sich bald auflösen. Und dann, Sie haben es gehört, Unwetterschaden am Stellwerk auf der Strecke zwischen Hamburg und Bremen. Beim Metronom fahren die Züge sehr langsam mit großer Verspätung. Einige fallen auch aus. Und fast alle ICE-Züge zwischen Hamburg und Bremen und Hamburg und Hannover fallen auch aus. Ansonsten auf den Straßen bei uns in der Stadt relativ ruhig. Da kommen Sie ohne größere Probleme mittlerweile durch.
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7: Guten Morgen.
1: Und ich bin Wolf Ansorge. Schön, dass Sie dabei sind.
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0: Die Three Degrees, Eva, übrigens die Lieblingsband von König
1: Prinz
0: Charles.
1: Ja, König Charles, du hast ja recht.
0: Ist ja inzwischen König geworden seit ein paar Jahren.
1: Prinz, dem wurde doch mal eine Affäre nachgesagt mit einer.
0: Mit den von der den Three Degrees. Ich dachte, das hätte er mal für Camilla damals gespielt. When will I see you again?
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0: Hilfe für alle, die sie möglicherweise brauchen. Mitten bei uns in Hamburg gibt es jetzt einen Spielplatz für alle Generationen, für Menschen mit und ohne Behinderung. Muss man sagen, auf diesem Spielplatz wird eben einfach niemand mehr behindert, weil es einfacher ist. Auf dem Messegelände, da läuft heute und morgen noch die inklusive Reha- und Mobilitätsmesse.
1: Ja, wenn man sich das so anschaut, diesen Spielplatz, ich meine, ich bin ja viel auf herkömmlichen Spielplätzen unterwegs, das sieht aber mal ganz anders aus. Dann fragt man sich, warum nicht einfach gleich alle so bauen? Also eben. Zum Beispiel das Drehkarussell ist einfach ebenerdig. Jeder kann da mit dem Rollstuhl drauf fahren und sich mitdrehen. Es gibt neben Sitzplätzen eben auch Stehplätze, die so ein bisschen besser gesichert sind und trotzdem können alle zusammen an dem Rad in der Mitte anfassen und drehen.
0: Ja, es könnte so einfach sein. Oder auch diese Wippe, habe ich mir angeguckt, da ist am Ende von beiden Seiten, weißt du, Wippe, ne? Kannst du dir vorstellen? Also statt so ein schmales Ding ist einfach eine breite Plattform mit Geländer, da kann jeder mitwippen. Und auch wenn man zum Spielen nie zu alt ist, denkt man bei Reha und Mobilität immer erst irgendwie an die eigene Wohnung, die nicht barrierefrei ist. Da wird überall eine Menge entwickelt. Bin zum Beispiel über einen extrem schmalen Rollstuhl da gestolpert oder nicht gestolpert. Der hat eben ganz kleine Räder. Also es ist eben alles, wird alles neu entwickelt. Die Geräte werden leichter, es wird alles einfacher.
1: Inklusive Reha- und Mobilitätsmesse, die läuft noch heute und morgen von 10 bis 17 Uhr.
0: Eine Messe, die allen hilft.
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0: Forever Madonna hier bei NDR 90,3. Die größten Hits aller Zeiten am Freitagvormittag, 9.22 Uhr. Ein Wahnsinnshit von The Mamas and The Papas. Finde ich so wunderschön. Dream, A Little Dream of Me habe ich gleich für Sie. Die Band Mamas and The Papas gab es ja nur relativ kurz, ein paar Jahre irgendwie, 60er bis Anfang 70er höchstens. Ganz clever gemacht, wenn man jetzt googelt, kommt man sofort auf eine Seite für Kinderhochstühle, Hochsitze, Spielgeräte, Spielzeug, Babygeschenke und Kindergartenbedarf. Das haben die clever gemacht, muss ich mal sagen.
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0: Die größten Hits aller Zeiten gleich mit Sandra, Everlasting Love, nach den Nachrichten jetzt mit Jürgen Fitschen.
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1: Blitze und Staus aus dem Verkehrszentrum Roter Baum.
2: Wir starten mal mit guten Nachrichten von der Bahn. Und zwar ist die Stellwerkstörung zwischen Hamburg und Bremen behoben.
1: Oh, das
2: und
1: ging aber mal flott, das muss ich mal wirklich mal sagen. Ne?
2: Tatsächlich schon so seit kurz nach 9. Also die Züge fahren auch wieder. Allerdings natürlich noch hier und da mit Verspätung. Das dauert natürlich wieder, bis alle Züge da sind, wo sie hingehören. Aber es fährt wieder was. Und beim Metronom sieht es ähnlich aus. Im Moment eben noch einzelne Verspätungen und Ausfälle. Aber insgesamt läuft das Ganze wieder an und auch ganz gute Nachrichten von den Straßen. Wir haben im Moment auf den Autobahnen bei uns um Hamburg rum keine längeren Staus mehr, allerdings etwas weiter raus. A1 Lübeck Richtung Hamburg zwischen Rheinfeld und Bad Oldesloe gesperrt nach einem Unfall und auf der A24 Hamburg-Berlin ist die Anschlussstelle Witzhafe gesperrt wegen Wartungsarbeiten bis 12.30 Uhr noch. In der Stadt kommen Sie gut voran, da gibt es keine größeren Probleme.
1: Mit Eva Tanski.
2: Guten Morgen.
1: Und ich bin Ulf Ansorge. Schön, dass Sie dabei sind.
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1: Um 9.42 Uhr. Wir haben Alexander getroffen in Harvestehude. Der möchte gerne mal Danke sagen. Moin, Alexander.
2: Meine Hamburgerin des Tages ist Fari. Das ist die Ballettlehrerin meiner Tochter. Die macht einen wirklich ganz tollen Job. Begeistert die Kinder immer, bringt ihnen was bei, aber geht auch gleichzeitig auf ihre Wünsche und Nöte ein, sage ich fast. Der möchte ich ganz herzlich danken. Liebe Fari, vielen Dank für deinen Einsatz.
1: Und weil die Fari das so toll macht, geht nämlich Alex' Tochter total gerne zum Ballett.
2: Die freut sich eigentlich schon morgens drauf, fragt eigentlich fast jeden Tag, ist heute Ballett. Ist dann schon ganz aufgeregt, packt mit mir praktisch schon ihre Balletttasche. Und ja, wenn ich sie von der Kita abhole oder meine Frau, dann gehen wir da hin und sie freut sich schon. Sie geht auch mit ihren Freundinnen dahin, das hilft natürlich auch. Und ja, super.
1: Dankeschön, danke für die Grüße, Alexander aus Harvestehude.
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0: Maren, bist du nass geworden eigentlich?
1: Selbstverständlich bin ich nass geworden.
0: Na, was heißt selbstverständlich? Also, als ich zur Arbeit gekommen bin, das war heute früh gegen 4, war es warm und trocken.
1: Ja.
0: Und jetzt auch wieder, ne? Also, ich habe da ein bisschen Glück gehabt. Ja. Man muss halt früher aufstehen, wenn man.
1: Aber
0: halt
1: der Fehler liegt in dem Fall wirklich nicht bei mir. Es wäre dumm von mir, hier um 4 zu stehen. Ich bin bis auf die Knochen, ich bin hier ohne Schuhe reingekommen. Ich sah aus wie 2 begossene Pudel, aber ich war nicht alleine.
0: Bist du auch schon ohne Schuhe losgegangen zu Hause?
1: Nein, ich bin mit Schuhen und habe dann aber irgendwann gesagt, nee, machen wir nicht.
0: Ja, der Sebastian vom Hamburg-Journal, der ist auch platschnass hier reingekommen. Der wollte sich mein Frotti-Polo-Shirt ausleihen, um sich die Haare abzutrocknen.
1: Und das ist eine bodenlose Frechheit, möchte ich sagen.
0: Habe ich nicht gemacht, ehrlich gesagt, habe ich nicht gemacht.
1: Ein Stück.
0: Also da können Sie sich ja gleich mit Marin auch noch nett drüber unterhalten. Ich wünsche dir trotzdem, du hast ja jetzt 3 Stunden Zeit zu trocknen.
1: Ja,
0: auch im
1: kann
0: Munde.
1: Jedem passieren, dem Dümmsten zuerst, sagst ruhig. Ja,
0: viel Spaß, apropos mit Marin Bockholt gleich. Ich bin Ulf Ansorg, schönen Tag.
1: Schönes Wochenende dir, du Stinktier.
0: Danke, tschüss.

0: Okay, Eva, du kannst den Mann aussprechen.
1: Oh Gott, jetzt geht's schief, ne? Israel Kamakawi Wole.
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0: Gleich das Alan Poison Project mit Don't Answer Me vor die Nachrichten. Und die hat Jana Fink für Sie.
1: Guten Tag. Es ist 10 Uhr.
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1: Menschen in Hamburg müssen sich auf extreme Hitze einstellen. Bildungsbehörde will künftig weniger Schulbegleitungen genehmigen. Verteidigungsminister nimmt an Innenministerkonferenz in Hamburg teil. Und das Wetter, Sonne und Wolken bei hitzigen bis zu 33 Grad. Für Hamburg gilt heute eine amtliche Hitzewarnung des Deutschen Wetterdienstes. Experten erwarten extreme Hitze und sie raten dazu, viel zu trinken, leicht zu essen und eben nicht in die pralle Sonne zu gehen. Nachdem Schauer und Gewitter von heute Morgen abgezogen sind, steigen jetzt die Temperaturen auf bis zu 33 Grad. Ole Wackermann.
3: Auf der Seite des Deutschen Wetterdienstes heißt es, die Hitze wird alte und pflegebedürftige Menschen extrem belasten, gerade weil es nachts wenig abkühlt. Im dicht bebauten Hamburger Stadtgebiet hält sich die Hitze besonders lange und es ist heute besonders schwül. Nicht nur Ältere, auch kleine Kinder und Schwangere leiden unter der Hitze, außerdem Obdachlose, die sich nicht in eine schützende Wohnung zurückziehen können. Das Deutsche Rote Kreuz fordert einen besseren Schutz für sie. Städte und Kommunen sollten im Sommer kühle Orte bereitstellen, sagte eine DRK-Sprecherin der Rheinischen Post. Wo man sich in Hamburg abkühlen kann und wo es Trinkwasserspender gibt, steht auf den Internetseiten der Stadt. Ob es für Schülerinnen und Schüler hitzefrei gibt, das entscheiden die Schulleitungen. Die Hamburger Schulbehörde verzichtet auf verbindliche Grenzwerte, denn in jedem Klassenraum und in jeder Schule werde es unterschiedlich heiß. Generell können nun die Klassen 1 bis 9 hitzefrei bekommen. Die Oberstufe und die 10. Klassen müssen wegen der Abschlussprüfungen auch bei Hitze weiter lernen.
1: Wenn Kinder größere Probleme im Unterricht haben, helfen Schulbegleiter, etwa beim Lernen vor Ort oder emotionaler Überforderung in der Klasse. Die Bildungsbehörde plant aber künftig weniger Schulbegleiter zu finanzieren. Jenny Witt, was bedeutet das genau?
4: Erstens, qualifizierte Sozialpädagogen und Pädagoginnen sollen nur noch in Ausnahmefällen die Begleitung übernehmen. Das steht in einem Brief der Behörde an die Schulleitungen, der dem NDR vorliegt. Aber viele Kinder und Jugendliche werden schon jetzt von Personal ohne pädagogische Ausbildung betreut. Das könnte also noch zunehmen. Zweitens werden jetzt Behörden, Mitarbeiter mitentscheiden, ob eine Schulbegleitung bewilligt wird. Und drittens, bei Kindern mit einer Lernbehinderung kann eine Schulbegleitung frühestens nach einem Jahr bewilligt werden. Bis dahin sollen Schulen selbst versuchen, ihnen eine angemessene Teilhabe am Unterricht zu ermöglichen.
1: Der Paritätische Wohlfahrtsverband und die Lehrergewerkschaft GEW kritisieren die geplanten Kürzungen. Die Schulbehörde begründet die mit der zuletzt stark gestiegenen Zahl der Schulbegleiter. Sie zweifelt aber daran, ob die in jedem Fall auch nötig ist. Und mehr zum Thema finden Sie auch in der NDR Hamburg App. In Hamburg endet heute die Innenministerkonferenz von Bund und Ländern. Erwartet werden mehrere Beschlüsse, die für Verbesserungen beim Zivil- und Katastrophenschutz sorgen sollen. Auch auf weitere Angriffe von Linksextremisten auf die kritische Infrastruktur will man besser vorbereitet sein. Dafür zuständig ist auch Verteidigungsminister Boris Pistorius und der nimmt deshalb heute auch an der Konferenz teil. Die Aufgaben hier haben sich verändert und es kommt jetzt darauf an, handlungsfähig zu bleiben, sagte der SPD-Politiker vor den Beratungen in Hamburg.
5: Ich sage immer, die Unvorhersehbarkeit wird immer ein Stück unvorhersehbarer, aber die Antwort auf die Frage, wie man damit umgeht, ist eben möglichst selber so krisenresilient zu sein, dass man mit jeder Krise, von der man ja vorher oft nicht weiß, wann sie kommt und wie sie ganz konkret aussieht, umgehen kann. Und Resilienz bedeutet eben dann für die zivilen und militärischen Strukturen abgestimmt miteinander agieren zu können, um dann im Krisenfall konzertiert agieren zu können. Darum geht es bei Resilienz und ich bin sehr dankbar dafür, dass wir das heute tun.
1: Verteidigungsminister Boris Pistorius. Eigentlich sollten heute in Luzern Gespräche zwischen den USA und dem Iran über Einzelheiten für ein Kriegsende beginnen. Die fallen aber nach Angaben der US- und Schweizer Regierung erstmal aus. Nachdem die USA und der Iran eine Absichtserklärung schneller als erwartet unterzeichnet hatten, ist unklar, wie es weitergeht. Beide Länder müssen sich noch über Detailfragen einigen, etwa über Irans Atomprogramm. Nach dem Blitzeinschlag in einem Bahnstellwerk in Buchholz in der Nordheide ist die Störung behoben. Laut Bahn kann es aber noch weiter zu Problemen und Verspätungen auf der Strecke zwischen Hamburg und Bremen kommen. Durch die Störung war der ICE-Verkehr am Morgen zwischen Hamburg und Bremen und Hamburg und Hannover zeitweise fast komplett ausgefallen.
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0: Spannende Kiste heute. Das Wetter für uns in Hamburg hat Eva Tanzke für Sie.
6: Ja, als wäre nichts gewesen. Jetzt gerade noch so ein paar Wolken, aber die ziehen raus und in der nächsten Stunde kommt dann die Sonne überall zum Vorschein und ist gekommen, um zu bleiben den gesamten Tag über bis weit in den Abend rein bei Temperaturen dann bis 33 Grad. Jetzt im Moment sind es 23 Grad schon, zum Beispiel bei Ihnen in Schnelsen. Am Abend kann es dann nochmal Schauer und Gewitter geben.
0: Blitzer und Staus aus dem Verkehrszentrum Roter Baum.
6: Ja, das sieht rund um die Stadt ziemlich übersichtlich aus. Da kommen Sie ganz gut durch. Ein bisschen weiter raus ist die A1 Lübeck Richtung Hamburg immer noch gesperrt zwischen Rheinfeld und Bad Oldesloe nach einem Unfall. Dadurch ab Lübeck im Moment 5 Kilometer Stau. Und auf der A23 Heide Richtung Hamburg zwischen Tornesch und Pinneberg Nord 3 Kilometer stocken, 10 Minuten plus. In der Stadt dauert 10 Minuten länger im Verlauf an der Alster und Kennedy-Brücke Richtung Dammtor. Und der Südring ist immer noch gesperrt zwischen Saarlandstraße und Otto-Welt-Straße am Stadtpark, weil da tatsächlich der Kids-Triathlon läuft. Wir haben uns ja heute gefragt, ob das mit einer amtlichen Hitzewarnung so gut zusammengeht, die ab 11 Uhr gilt. Aber die ziehen offensichtlich durch bis 15 Uhr, ist da in beiden Richtungen.
0: Aber sag mal, das ist Klasse 5 bis 10, ne?
6: Nee, da sind auch zum Teil bis zu 13.
0: Okay, aber ich meine, wer sich zum Triathlon anmeldet, der ist doch wahrscheinlich ganz guter Gesundheit und ein junger Mensch.
6: Und das hoffen wir.
0: Ja, das sind sowieso alle von guter Gesundheit. Ja, ich glaube, ich finde das jetzt gar nicht gut, wenn es jetzt wirklich warm ist. Ja, aber die schwimmen ja auch zwischendurch. Also ich glaube, ich würde das...
6: aber die schwimmen ja nicht so wie du und ich schwimmen.
0: Nee, also, aber das sind junge Menschen. Es ist 33 Grad. Also ich klopfe auf Holz, dass alles gut gehen wird. Aber ich denke mir so, meine Güte, wir machen immer ein Buch. Hey, wenn es jetzt 33 Grad wird.
6: Ich glaube, es liegt heute vor allem an der Luftfeuchtigkeit. Die ist für Sport nicht so optimal. Ich sag's dir ja nur wie die. Wie es offiziell...
0: Gut,
6: ne?
0: Der bessere Mensch bist du auf jeden Fall.
6: Yes.
0: So, danke. Danke, gute und sichere Fahrt und guten Triathlon für alle, die teilnehmen natürlich.
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0: 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Wetter ist auf jeden Fall eine Herausforderung für all die Kita-Erzieherinnen und Erzieher, die heute 48 kleine Stiefel aus und 41 kleine Warnwesten an und unter und über. Und ja, viele von ihnen sind, glaube ich, auf dem Weg ins Büro, in die Werkstatt, in die Praxis richtig, richtig nass geworden. Das Alan Parsons Project, Don't Answer Me. Ich bin Maren Bockhold. Schön, dass wir zusammen sind. Leicht essen, viel trinken. Das ist das Motto von heute.

0: Benjamin, die größten Hits aller Zeiten bei uns bei der 90,3. Wir sind Hamburg, Freitagvormittag. Und wer heute Morgen unterwegs war, also da ist niemand trocken geblieben. Ihr Zwager auch nicht, ne?
1: Ich bin mit dem Regenschirm gegangen. Es hat richtig doll geregnet. Und mein Regenschirm hat mich dann richtig doll nass gemacht.
2: Okay. Mein Regenschirm ist auch kaputt. Und meine Socken sind auch in der Schule ganz nass.
3: Auf dem Weg zur Schule, dann hat mich ein Regenschirm nass gespritzt.
4: Ich bin nass geworden, ich wollte in der Klasse und dann hat es da doll geregnet.
0: Da hat sehr doll geregnet, das ging den Kleinen so und den Großen. Also Respekt an alle Erzieherinnen und Erzieher und Lehrerinnen und Lehrer, die heute 48 kleine Schüchen vor die Tür gestellt haben, 48 Mal keine Jacken aufgehängt haben. Sehr, sehr gut. Aber uns Erwachsenen hat es auch erwischt, ne?
5: Also ich bin sehr nass geworden, weil ich mit dem Fahrrad gefahren bin.
6: Oh, da waren schon ein paar kräftige Pfützen dabei. Das ist schon teilweise knöcheltief.
7: Ja, ich habe Gott sei Dank einen Regenschirm mitgenommen. Aber es an den Seiten ist immer reingekommen. Und ganz nasse Füße habe ich auch. Also das Schlimmste ist eigentlich, wenn es so richtig windig ist und der dann so unter den Regenschirm reinbraust. Und dann sind die Pfützen, muss man halt rüberspringen. Geht auch.
0: Über die Pfützen muss man halt rüberspringen. Das ist ein verdammt gutes Wandtattoo, wenn Sie mich fragen. Und auf jeden Fall ein guter Tipp fürs Leben. Coldplay, Clocks, Schluss mit Regen. Hallo Sonne, das wird ein richtig heißer Sommertag bei uns in Hamburg.

0: Rasenflächen in Hamburg dampfen. Es wird wärmer, der Regen verdunstet in der 90,3. Wir sind Sekunde 08.090.93. Hier ist Maren, hallo.
1: Ja, hier ist der Thomas Hitscher aus Hamburg, kurz Lack.
0: Thomas, was kann ich tun für Sie?
1: Ich wollte mal aufmerksam machen auf das wunderbare Erdbeerfest, das zum 55. Mal in Kurslack im Freilichtmuseum Rieckhaus stattfindet.
0: Okay, was erwartet mich auf so einem Erdbeerfest?
1: Auf so ein Erdbeerfest erwartet dann im ersten Moment Erdbeeren, aber auch viel Musik, bisschen Kleinhandwerk und auch ein bisschen Gärtnerei. Und ein bisschen alles aus der Philander-Heimat.
0: Okay, gibt es eigentlich eine Erdbeerkönigin in den Philanden?
1: Nee, eine Erdbeerkönigin gibt es meines Wissens nicht. Aber wir haben so viele nette Landfrauen, die so viele Erdbeertorte machen und sich freuen würden, wenn jemand vorbeikommt und die auch verzehrt.
0: Also ich finde Erdbeertorte super, aber ich frage ja nicht einfach nur so. Ich meine, das ist zum 25. Mal jetzt dieses Erdbeerfest, ja?
1: Ja, so, 25
0: jetzt,
1: Jahre.
0: Jetzt überlegen wir mal, wäre es nicht für das 26. Jahr eine schöne Idee, eine Erdbeerkönigin zu krönen?
1: Ja, ich werde das Ganze mal weitergeben an die
0: Thomas,
1: Kulturlandschaft.
0: Zum Beispiel könnte man noch sagen, Maren, das wäre doch ein toller Name für eine Erdbeerkönigin, Zwinker, Zwinker.
1: Maren, ja, du wirst die beste Kandidatin dafür, ja.
0: So, darauf wollte ich hinaus. Überlegt euch das fürs nächste Jahr. Wann geht das los da bei euch?
1: Morgen geht es um 12 Uhr los und am Sonntag um 10 Uhr.
0: Wo muss ich hin?
1: Zum Kurslacker Deich im Freilichtmuseum Rieckhaus.

0: Nur ich mit dem Glöckchen. Man muss warten, bis das Glöckchen fertig ist. Dann kann man Wetter machen. Eva Tanski hat's für Sie.
1: Ja, das es tut gerade so das Wetter, als wäre gar nichts gewesen heute Morgen, möchte ich sagen.
0: Das von wegen!
1: Ne? Blauer Himmel jetzt mittlerweile über der gesamten Stadt. Die letzten hohen Wolken ziehen langsam raus und dahinter folgt wirklich ein sehr blitzblauer Himmel mit kaum einer Wolke. Es bleibt den ganzen Tag so. Die Temperaturen steigen damit bis auf 33 Grad. Jetzt im Moment sind es noch 24. Die messen wir zum Beispiel bei Ihnen in Isarburg. Und dann Richtung Abend, später Abend kann es auch schon mal wieder Schauer und Gewitter geben. Und der Tag morgen sieht ähnlich aus. Viel Sonne, aber dazwischen auch wirklich Schauer, Gewitter, Hagel, alles drin.
0: Ich bin sehr gespannt. Wir haben ja am Montag gefragt, wie warm wird es denn in Hamburg sein um 12 Uhr und wie wird der Himmel sein? Weil diese 33 Grad und wolkenlos, ich habe ja nicht dran geglaubt. Ich bin sehr gespannt auf 12 Uhr. Blitzer und Staus aus dem Verkehrszentrum Roter Baum.
1: Das sieht im Moment ziemlich entspannt aus auf den Autobahnen hier rund um die Stadt. Ein bisschen weniger entspannt sieht es aus auf der A1 von Lübeck in Richtung Hamburg. Da war vorhin noch die Autobahn gesperrt für eine längere Zeit nach einem Unfall Höhe Bad Oldesloe. Mittlerweile ab Lübeck 6 Kilometer Stau. Die Fahrbahn ist wieder frei. Mir wird das hier gerade mit über 2 Stunden Verzögerung angezeigt. Ich glaube, dass es so wild nicht ist, denn jetzt ist ja gerade wieder freigegeben worden. Das heißt, in den nächsten Minuten dürfte sich das hoffentlich wieder ein bisschen auflösen. Aber im Moment brauchen sie eben noch relativ viel Geduld da im Stau. Ansonsten die A23 Heide Richtung Hamburg zwischen Tornisch und Pinneberg Nord. 3 Kilometer stockend. 10 Minuten dauert es da länger und auf den Straßen in der Stadt kommen Sie gut durch. Wir haben nur eine Sperrung, wir haben schon drüber gesprochen. Der Südring zwischen Saarlandstraße und Otto-Welt-Straße ist dicht, weil da der Kids-Triathlon läuft.
0: Gute und sichere Fahrt. Paul Young, Love of the Common People. Ich bin Maren Bockholt. Schön, dass wir zusammen sind und

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1: mit Heiko von Kiedrowski. Nach den Sommerferien wird das Mittagessen an Hamburgs Schulen teurer. 30 Cent mehr pro Mahlzeit. Das klingt erstmal nicht nach viel. 30 Cent, das ist nicht mal ein Brötchen. Aber 30 Cent am Tag, fünfmal die Woche, vielleicht bei mehreren Kindern, da kommt schon was zusammen. Das Essen bleibt kostenlos für Kinder aus Familien, die Sozialleistungen bekommen. Und an Grundschulen gibt es Ermäßigungen, etwa für Geschwisterkinder oder für Familien mit geringerem Einkommen. Das ist wichtig, aber irgendwie nicht genug. Denn um eine Ermäßigung zu bekommen, muss ich nachweisen, dass ich sie für meine Kinder brauche. Ich muss ein Formular ausfüllen, ich muss Unterlagen vorlegen und ich muss auch die Scham überwinden zu sagen, bei uns ist das Geld knapp. Für Erwachsene ist das schwer. Für Kinder kann es noch schwerer sein, wenn sie merken, bei mir ist etwas anders. Meine Familie kann sich nicht einfach leisten, was für andere selbstverständlich ist. In der Bibel gibt es eine Geschichte, in der Jesus vor vielen Menschen spricht. Es wird spät und irgendwann haben die Leute Hunger. Die Jünger sagen zu Jesus, schick sie weg. Sie sollen sich in den Dörfern etwas zu essen kaufen. Aber Jesus sagt, gebt ihr ihnen zu essen. Das heißt, was die Menschen hier lernen, ist wichtig. Also übernehmen wir Verantwortung dafür, dass es ihnen dabei gut geht. Ein gutes Schulessen ist mehr als die notwendigen Kalorien am Mittag. Es ist Gemeinschaft und es ist auch Bildung. Die Kinder lernen beim Essen, dass gesundes Essen kein Luxus ist, sondern zum Leben gehört. Gerechte Bildungschancen sind eben auch nicht zum Nulltarif zu haben. Aber für die Zukunft unserer Kinder sollten sie uns die 30 Cent am Tag mehr wert sein. Mindestens.
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2: Und gleich Turn Back the Clock, Johnny Hates Jazz vor die Nachrichten. Und die hat Jana Fink für Sie.
3: Guten Tag. Es ist 11 Uhr.
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3: Deutscher Wetterdienst warnt heute vor extremer Hitze in Hamburg. Bildungsbehörde will künftig weniger Schulbegleitungen genehmigen. Verteidigungsminister nimmt an Innenministerkonferenz in Hamburg teil. Und das Wetter mit ganz viel Sonne und hitzigen 33 Grad. Und der Deutsche Wetterdienst, der warnt die Menschen in Hamburg vor dieser extremen Hitze. Experten raten dazu, viel zu trinken, leicht zu essen und eben nicht in die pralle Sonne zu gehen. Nachdem Schauer und Gewitter von heute Morgen abgezogen sind, steigen die Temperaturen auf bis zu 33 Grad. Im dicht bebauten Hamburger Stadtgebiet hält sich die Hitze besonders lange. Außerdem ist es besonders schwül. Das erklärt Meteorologe Kent Heinemann.
4: Also wir haben jetzt nicht nur diese hohen Temperaturen, 32 und 33 Grad, sondern wir haben halt eben durch diesen Regen, die Regenschauer heute Morgen, haben wir eine sehr, sehr hohe Feuchtigkeit. Und das sorgt halt für eine enorme Hitzebelastung durch die Schwüle, durch die hohen Temperaturen. Und all das zusammen ergibt dann eben sehr, sehr anstrengend. Das wird da heute.
3: Und mehr zum Thema finden Sie auch in der NDR Hamburg App. Die Bildungsbehörde plant, weniger Schulbegleiter zu finanzieren. Sie begründet das mit der zuletzt stark gestiegenen Zahl der Begleiter und zweifelt aber auch daran, ob die in jedem Fall auch nötig ist und will das künftig strenger überprüfen. Schulbegleiter helfen Kindern mit großen Problemen im Unterricht beim Lernen oder auch ihr Verhalten zu regulieren. Immer mehr Kinder sind auf so eine Hilfe angewiesen. Der Paritätische Wohlfahrtsverband und die Lehrergewerkschaft GEW kritisieren die geplanten Kürzungen. In Hamburg endet heute Mittag die Konferenz der Innenminister von Bund und Ländern. Zum Abschluss stand ein Austausch mit Verteidigungsminister Boris Pistorius im Mittelpunkt. Oliver Wuttke.
5: Die Grenzen zwischen innerer und äußerer Sicherheit verschwimmen. Stärker als in früheren Jahren steht Deutschland im Fokus russischer Spionage und Sabotage. Gleichzeitig zeigen Anschläge auf Strom-, Verkehrs- und Kommunikationsnetze Schwachstellen auf. Ein Lagebild des Verteidigungsministers stand am Beginn der Sitzung. Schon im Vorfeld sagte Pistorius, er fühle sich an die 80er und frühen 90er Jahre erinnert, Übungen von militärischen und zivilen Stellen und gemeinsame Planungen für einen Krisenfall müsse es jetzt wiedergeben. Denn das Unvorhersehbare werde immer unvorhersehbarer, so Pistorius. Die zivile Verteidigung und die Krisenvorsorge standen im Mittelpunkt des Treffens in Hamburg. Künftig sollen Vertreter des Verteidigungsministeriums regelmäßig an den Innenministerkonferenzen teilnehmen.
3: Unter dem Motto »Dein guter Zweck ist hier« beginnen heute die 11. Hamburger Stiftungstage. Bis zum 28. Juni geben mehr als 160 Stiftungen wieder Einblicke in ihre Arbeit und laden zu Events und Aktionen ein. Morgen gibt es beispielsweise ein großes Fest auf dem Rathausmarkt. Hamburgs längste Tafel für Demokratie, Vielfalt und Zusammenhalt. Annalena Ehle.
6: Auf dem Rathausmarkt bilden morgen viele Tische im Zickzackkurs eine etwa 400 Meter lange Tafel. Über 150 Stiftungen, Vereine und Initiativen sind dabei. Sie laden die Hamburgerinnen und Hamburger ein, ab 12 Uhr vorbeizukommen, um zu klönen, zu diskutieren, zu spielen und zu tanzen. An jedem Tisch gibt es ein anderes Angebot. Außerdem ist eine große Sachspenden-Sammelaktion von Hanseatic Help, der Hamburger Tafel und der Hafen hilft geplant. Insgesamt gibt es bei den Stiftungstagen bis zum 28. Juni mehr als 350 Veranstaltungen, wie etwa Workshops, Konzerte, Ausstellungen, Führungen oder auch ein Picknick gegen Einsamkeit in Planten und Blumen. Interessierte können so die Arbeit der Organisationen kennenlernen, Kontakte knüpfen und Ideen für eigenes Engagement finden.
3: Nach dem Blitzeinschlag in einem Bahnstellwerk in Buchholz in der Nordheide ist die Störung behoben. Laut Bahn kann es aber noch weiter zu Problemen und Verspätungen auf der Strecke zwischen Hamburg und Bremen kommen. Durch die Störung war der ICE-Verkehr am Morgen zwischen Hamburg und Bremen und zwischen Hamburg und Hannover zeitweise fast komplett ausgefallen.
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2: Das Wetter für uns in Hamburg und es ist Kleidchenwetter, hat Michael Emming für Sie.
7: Genau, absolutes Kleidchen und kurze Hose Wetter, denn die Sache mit dem Regen, die hat sich jetzt auch erstmal erledigt und mit den Gewittern. Wir starten in den sonnigen und heißen Teil des Tages, bis zu 33 Grad heute. Aktuell schon 25 bei Ihnen in Eidelstedt. Das Ganze fühlt sich ziemlich schwül an. Zum Abend hin kann es wieder Schauer und Gewitter geben. Und morgen, da wird es wieder so ähnlich wie heute. Da kann wieder alles mit dabei sein. Schauer, Gewitter, Hagel, aber auch ganz viel Sonne bei bis zu 32 Grad.
3: Blitze und Staus aus dem Verkehrszentrum Roter Baum.
7: Gucken wir auf die Autobahn A1 Lübeck Richtung Hamburg. Zwischen Kreuz Lübeck und Bad Oldesloe ist die Autobahn wegen Aufräumarbeiten gesperrt. Da hat es ja einen Unfall gegeben. Dadurch staut es sich 30 Minuten plus aktuell. A24 Hamburg-Berlin. Die Anschlussstelle Witzhabe ist wegen Wartungsarbeiten bis 12.30 Uhr gesperrt. Rüber zur A7 Hannover Richtung Flensburg. Zwischen der A26 und dem Elbtunnel 3 Kilometer stockender Verkehr 10 Minuten plus. In der Stadt kommen Sie gut durch bis auf den Südring. Der ist gesperrt zwischen Saarlandstraße und Otto-Welt-Straße wegen des Kids-Triathlons bis 15 Uhr in beiden Richtungen. Und dann noch zwei Meldungen von den Öffis. Es fahren momentan keine S-Bahnen zwischen Barmbek und dem Airport. Da gibt es einen Polizeieinsatz. Es gibt einen Ersatzverkehr mit Bussen, der zwischen Barmbek und dem Airport eingerichtet ist. Und zwischen Barmbek und Poppenbüttel einen Ersatzverkehr mit Bussen und Taxis. Und deswegen, es fährt auch die U1 nicht zwischen Fuhlsbüttel Nord und Lattenkamp. Derzeit kein U-Bahn-Verkehr. Gucken Sie bitte in der HVV-App, wie Sie weiterkommen.
3: Gute und sichere Fahrt.
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3: Wir haben Schwäne in Hamburg, das wissen wir. Aber der NABU gibt heute die Brutbilanz der Hamburger Störche bekannt. Ja, jetzt kommst du. Die Brutbilanz der Hamburger Störche. Da gucken wir mal, ob

0: Die größten Hits aller Zeiten gibt es wo? Hier, da, wo Sie zu Hause sind, bei NDR 90,3. Wir sind Hamburg und es gibt so Sätze, die klingen so unglaublich nüchtern. Ne? NABU gibt Brutbilanz der Hamburger Störche bekannt. Das klingt nicht nach Liebe. Aber ein Mann liebt die Störche wirklich. Das ist Jürgen Pelch. Herr Pelch, wie ist die denn, die Brutbilanz der Hamburger Störche?
1: Ganz toll. Wir haben 129 Junge. Das ist der absolute Rekord seit 100 Jahren.
0: Wie viel hatten wir denn im letzten Jahr, dicker Daumen?
1: Im letzten Jahr hatten wir 100 Junge.
0: Oh, das ist eine richtige Steigerung. Warum sind das so viel mehr in diesem Jahr?
1: Also das Wetter hat mitgespielt. Ne? Wir haben keinen Starkregen gehabt. Wir haben keine lange Trockenheit gehabt. Die Störche haben genug Nahrung gefunden für ihre Jungen.
0: Super.
1: Das war alles optimal, ne?
0: Nun ist ja heute so ein Tag, da ist das Wetter, glaube ich, nicht so störchenfreundlich. Sitzen die Störche denn da so im Nest, wenn es so plattert und Mama macht den Flügel ganz weit auf? Oder wie sieht das heute?
1: Die sind schon ziemlich groß und die haben schon Federn und die werden nicht mehr so beschirmt von den Eltern. Und es ist ja toll für die Nahrungsgrundlage. Die kommen an Regenwürmer, wir haben auch ein gutes Mäusejahr. Also wir haben kein Problem mit der Nahrung.
0: Und jetzt sitzen diese Störche da schon ganz schön groß, aber wie kleine begossene Pudel im Nest, warten auf Würmer, Frösche und Mäuse.
1: Ja, genau. Ja, die Bauern mähen ja jetzt auch, weil es ist ja jetzt hier nur so ein Gewitter durchgezogen. Und wenn die mähen, dann finden die natürlich auch viel Nahrung. Wir sind sofort da, wenn irgendwo ein Bauer mäht. Und jetzt soll es ja ganz tolles Wetter werden.
0: Die Störche lassen wir heute hochleben und wir wissen, wenn der Storch sieht, dass der Bauer ein Feld mäht, dann ist das für den Storch eine Art Buffet.
1: Genau. Der Storch hat sich ja uns Menschen angeschlossen. Das ist ja der einzige Großvogel, der sich domestiziert hat. Und wir haben ihn auch nicht enttäuscht. Ne?
0: Nein.
1: Hamburg ist die Storchenhauptstadt in Deutschland. Ist in keiner anderen Großstadt. Brüten so viele Störche wie in Hamburg. Und ich ärgere meine Kollegen und Kolleginnen in Berlin immer gerne. Ich habe gerade immer 2 Storchenpaare und wir haben 49 erfolgreiche Storchenpaare.
0: So sieht's mal aus. Also Hamburg ist die Storchenhauptstadt von Deutschland. Das wusste ich tatsächlich auch noch nicht. Vielen, vielen Dank an Jürgen Pelch und allen Störchen, die hier frisch bei uns geschlüpft sind. Herzlichen Dank.

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0: Also irgendwie hatte ich das alles schon mal. Das Bild der gesperrten A1.
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2: Kurz vor 8 hat er seinen kleinen Supermarkt hier in Ottensen aufgemacht.
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0: Durchschnitts aller Zeiten gibt's hier bei uns bei der 90,3. Sie können jetzt rückwärts mitzählen. In 13 Sekunden geht hier ein Glas kaputt.
1: 12, 11, 10, 5, 4, 3.

0: Die Künstler sind pünktlich fertig, 11.30 Uhr, Zeit fürs Wetter und das hat Michaela Meng für Sie.
1: 25 Grad auf der Veddel. Es geht noch rauf auf bis zu 33 heute. Es gibt ja auch eine amtliche Hitzewarnung heute für uns in Hamburg. Alle Infos finden Sie auch in der NDR Hamburg App. Also, da es sich ziemlich schwül anfühlt, ne, ein kühles Plätzchen müssen wir alle vielleicht finden. Ne? Aber ich finde, es ist ja auch sehr schön. Ne? Ich mag das ganz gerne. Zum Abend hin, da kann es wieder Schauer und Gewitter geben. Erinnern wir uns noch dunkel dran von heute Morgen. Und morgen kann es wieder so ähnlich aussehen wie heute. Es kann alles mit dabei sein. Schauer, Gewitter, Hagel und es wird wieder schwül heiß bei bis zu 32 Grad.
0: Blitzer und Staus aus dem Verkehrszentrum Roter Baum.
1: Rund um die Stadt, da ist es übersichtlich auf den Autobahnen, aber weiter raus ist was los. Die A1 Lübeck Richtung Hamburg ist immer noch gesperrt zwischen Kreuz Lübeck und Bad Oldesloe wegen Aufräumarbeiten nach einem Unfall und es staut sich ordentlich. Momentan Verzögerungszeiten bis zu 3 Stunden. Also wenn Sie großflächig ausweichen können, dann wäre das gut. A24 Hamburg-Berlin, die Anschlussstelle Witzhafe ist wegen Wartungsarbeiten bis 12.30 Uhr gesperrt. Und A7 Flensburg Richtung Hamburg zwischen Stellingen und dem Elbtunnel stockt es auf 4 Kilometern. Da brauchen Sie eine Viertelstunde länger. In der Stadt ist der Südring zwischen Saarlandstraße und Otto-Welt-Straße wegen des Kids-Triathlon gesperrt, beidseitig bis 15 Uhr. Ansonsten kommen Sie da gut durch. Wo Sie nicht so gut durchkommen, ist derzeit mit der S-Bahn zwischen Barmbek und dem Airport. Da gibt's einen großen Polizeieinsatz an der S-Bahn Ohlsdorf und es wird jetzt ein Ersatzverkehr mit Bussen zwischen Barmbek und dem Airport eingerichtet und zwischen Barmbek und Poppenbüttel ein Ersatzverkehr mit Bussen und Taxen. Und betroffen ist davon auch die U-Bahn-Linie 1 zwischen Fuhlsbüttel Nord und Lattenkamp. Da ist der Verkehr eingestellt und da wird auch gerade versucht, einen Ersatzverkehr aufzubauen.
0: Gute und sichere Fahrt wünschen wir Ihnen.
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0: So, wir haben es 1:58, gleich 2:58. Wir haben am Montag ja gefragt, wie warm wird es denn wohl bitte am Freitag um 12? Es sollten ja sein 33 Grad, strahlender Sonnenschein. Ich habe gesagt, das glaube ich nicht. Jetzt haben wir 25.
1: Richtig.
0: Aber mal gucken, ob das noch auf 8 Grad plus hier ansteigt. Ich bin sehr gespannt. Wir müssen natürlich kurz nach 12 nach Sting Englishman in New York. Ich bin Maren Bockhold. Schön, dass wir zusammen sind und

Die größten Hits aller Zeiten, die besten Typen gibt's hier bei uns. Sting und das hier, ich find's so sexy. Rod Stewart, Tonight's the Night. Lieb ich. In der 90,3. Wir sind Hamburg. Keiner hasst heute. Alles schön, Sütsche.

0: ich, Rod Stewart. Die größten Hits aller Zeiten gibt's bei uns bei der 90,3. Wir sind Hamburg und wenn immer in Hamburg was los ist, hören Sie es bei uns. Und ich habe einen Sweet Spot für Gabelstapler fahren. Ich finde es so toll, wenn man das kann. Und es gibt Leute, die können das besser als gut, die wollen sich qualifizieren. Und zwar für die Gabelstapler-WM, ganz genau zum Forklift World Championship in Aschaffenburg. Und dazu geht's aber morgen erstmal nach Wilhelmsburg. Da gibt's eine Challenge. Sagen Sie, Carsten Dreier, Sie denken sich den ganzen Kram mehr oder weniger aus in Sachen Spiele. Was gibt's da morgen?
1: Wir haben hier morgen so 4 Parcours aufgebaut, so in spielerischer Art. Sie müssen Kleinigkeiten aufnehmen, wegbringen, also müssen präzise fahren, auch Schnelligkeit. Und dann am Ende kann man auch zeigen, wie die Maschine und der Mensch zusammenarbeiten kann und das wirklich an einer Perfektion dann bewältigen kann.
0: Also so ein bisschen so wie früher bei Wetten, dass, ne? Kommt so ein Gabelstapler-Fahrer oder Fahrerin und nimmt einen Legostein auf.
1: So sieht's aus, Maren.
0: Kann ich da ganz normal hingehen und zugucken morgen?
1: Du bist herzlich eingeladen, Maren. Du darfst morgen sehr gerne kommen.
0: Okay, ja? Gilt das nur für mich oder gilt das auch für alle anderen?
1: Also alle, die sich interessieren, auch wenn sie nicht angemeldet sind, werden nicht abgewiesen. Sie können sich das gerne angucken hier, was wir so veranstalten. Ne?
0: Und was ist der spektakulärste Stand, den ihr auf Lager habt?
1: Der spektakulärste Stand, da musst du so ganz kleine Kegel aufnehmen und die musst du zu einer Pyramide bauen. Der zweitspektakulärste ist, du musst Flaschen aufnehmen, die musst du in einer vorgegebenen sogenannten Kiste einbringen und dann musst du diese Kiste anheben mit der zweiten Gabelzinke und dann muss diese Flasche in einem Gestell eingehängt werden. Das ist so ein kleiner Ring obendrauf. Also es hat ganz viel, auch muss auch gute Augen haben. Ne?
0: Was ist das so ein Typ oder was für ein Typ Mann, was für ein Typ Frau, der sich dafür entscheidet, Gabelstapler fahren, das ist mein Ding und da will ich zur WM?
1: Also alles, was so im größten Teil im Lager arbeitet, in Speditionen, die sind meistens dabei. Das sind also wirklich schon gut Könner, die machen tagtäglich nichts anderes, nicht bös gemeint und die sind einfach fix, die können das. Denn also wir haben morgen auch, glaube ich, 12 Frauen da. Caro?
2: Echt?
1: 11 Frauen haben sich gemeldet. Wir haben eine Person dabei, die ist vor 2 Jahren oder letztes Jahr ist sie Weltmeisterin geworden. Die fährt bei uns hier in Hamburg.
0: Wann geht's los morgen?
1: Es geht um 10 Uhr los.
0: Und dann treffen Sie sich bei Jeschke Industriefahrzeuge in Wilhelmsburg. Viel Erfolg!

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0: 10 vor 12, jetzt wird's aber Zeit hier.
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0: Und damit ein fröhliches Hallo zu Andrea Meyer aus Neuwurmsdorf.
2: Hallo.
0: Andrea, ich habe 45 Sekunden, um rauszukriegen, was sie denn wohl beruflich machen. Kann ich unter 3, 2, 1 jetzt einen Tipp kriegen, bitte?
2: Ja, ich habe eine Versorgungs- und Lehrtätigkeit im Freien. Das heißt, im Freien, ich bin den Außentemperaturen ausgesetzt.
0: Sag mal, das klingt ja wild. Eine Versorgungs- und Lehrtätigkeit. Was versorgt? Vielleicht sind Sie Landschaftsgärtnerin?
2: Nein.
0: Versorgungs- und Lehrtätigkeit. Oder Sie bilden Polizeihunde aus?
2: Nein.
0: Versorgungs- und Lehrtätigkeit. Also Versorgen fällt mir ganz viel ein. Oder Sie sind Verkehrspolizistin und zeigen jüngeren Kollegen, wie das geht mit siehst du meinen Rücken, musst du auf die Bremse drücken. Versorgungs- und Lehrtätigkeit draußen. Wem kann man denn... Ach so, Sie sind... Was ist das denn?
2: Ich hab mich schon verraten.
0: Was ist das denn? Sie stehen neben meinem Pferd.
2: Ja. Das macht hier wacker mit.
0: Okay, dann haben Sie offensichtlich irgendwas mit Pferden zu tun. Machen Sie Pferdesport?
2: Ja.
0: Okay, aber Sie bringen den auch. Was sind Sie, Dressurreiterin?
2: Nee, geht nicht um mich.
0: Okay. Achso, oder Sie versorgen die Pferde?
2: Ja.
0: Okay, und das heißt dann, ach, das Pferd ist ja wunderbar. Was ist das dann? Sind Sie Tierpfleger oder Pferdewirtin oder Pferde irgendwas mit...
2: Sagen Pferdewirtin Sie? Ist gut, das ist richtig.
0: Pferdewirtin, und Sie stehen jetzt wirklich neben so einem Gaul gerade?
2: Das ist kein Gaul. Das ist mein allerliebstes Pony.
0: Ach, wie süß. Wie heißt es denn?
2: Marlo.
0: Okay, dann geben Sie bitte Marlo eine Möhre und einen Apfel und 2 Stück Zucker von mir. Und ich hatte, glaube ich, noch nie eine Pferdewirtin.
2: Nee, und die Lehrtätigkeit bezieht sich auf eine Reitschule.
0: Okay, verstehe.
2: Also ich versorge die Pferde und das ist hier unsere Reitschule. Und die müssen alle versorgt werden. Halt doch mal den Schnabel. Nachmittags kommen dann die Kinder und da bin ich bemüht, denen das Reiten beizubringen.
0: Ich liebe alles daran. Vielen, vielen Dank, Andrea.
2: Gerne.
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0: Sydney Youngblood, Sit and Wait.
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0: Gleich Rockwell mit Somebody's Watching Me vor die Nachrichten. Und die hat Rosa Edmann für Sie.
2: Guten Tag. Es ist 12 Uhr.
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2: Dynamitattrappen in der S-Bahn stören den Nahverkehr. Hamburger Trabrennbahn in Bahrenfeld steht womöglich vor dem Aus. Stiftungen stellen ab heute bei vielen Events ihre Arbeit vor. Nach den Nachrichten folgt eine Warnung vor extremer Hitze. Großeinsatz am Bahnhof Ohlsdorf. Dort hat ein Bahnmitarbeiter in einem Zug Gegenstände entdeckt, die wie mehrere Stangen Dynamit ausgesehen haben. Jetzt ist der Zugverkehr der U- und S-Bahn in dem Bereich unterbrochen. Ingmar Schmidt.
3: Der S-Bahn-Fahrer war um 10.30 Uhr durch die Wagen gegangen und fand mitten auf einem Sitz drei rote Stangen, die mit Kabeln verbunden waren. Daraufhin mussten alle Fahrgäste den Zug sofort verlassen. Anschließend wurde der ganze Bahnhof Ohlsdorf geräumt und weiträumig abgeriegelt. Entschärfer der Landespolizei stellten schnell fest, dass es sich bei dem Gegenstand offensichtlich um Plastikspielzeug handelt, das wie echte Dynamitstangen aussieht. Jetzt wird noch das Bahnhofsumfeld untersucht, bevor der Zugverkehr wieder freigegeben wird. Züge der U1 konnten zwischen Fuhlsbüttel Nord und Lattenkamp nicht fahren. Die S1 war zwischen Barmbek und Poppenbüttel unterbrochen. Völlig unklar ist, wer die Plastikdynamitstangen so offensichtlich in dem S-Bahnzug abgelegt hat. Nicht ausgeschlossen wird, dass jemand testen wollte, wie die Sicherheitsbehörden reagieren.
2: Dem Hamburger Trabrennsport droht das aus. Die Trabrennbahn Bahrenfeld kann ab dem kommenden Jahr nicht mehr genutzt werden. Jörg Naroska.
4: Für den Trabrennsport ist das Aus der Rennbahn eine Katastrophe, sagt Peter Weiermüller, Präsident des Hauptverbands für Traberzucht in Deutschland und Geschäftsführer der Trabrennbahn Bahrenfeld. Im kommenden Jahr sollen erste Bauarbeiten für die Science City auf dem Rennbahngelände beginnen. Während andere Nutzungsmöglichkeiten weiter bestehen bleiben, sind Trabrennen dann nicht mehr möglich. Fast 150 Jahre nach der Eröffnung der Trabrennbahn droht einer der traditionsreichsten Sportarten in der Stadt damit das endgültige Verschwinden. Geeignete Ausweichflächen für hochklassige Trabrennen gibt es nicht. Ein Umzug auf die Horner Rennbahn wird zwar seit Jahren geplant, dort gibt es aber weiter nur ein Grasgeläuf für Galopper, für Trabrennen maximal als Notlösung geeignet. Die in Horn geplante Doppelrennbahn mit einem Untergrund aus Sand könnte wohl erst in 2 oder 3 Jahren fertig sein. Zu spät, befürchtet Weiermüller. Bis dahin werden Züchter aufgeben und Besitzer ihre Pferde veräußern.
2: Für Hamburg gilt heute eine amtliche Hitzewarnung des Deutschen Wetterdienstes. Die Meteorologen erwarten Temperaturen bis 33 Grad. Fachleute raten dazu, viel zu trinken, leicht zu essen und sich nicht in der prallen Sonne aufzuhalten. Tipps zum Umgang mit der Hitze, die finden Sie auch in der NDR Hamburg App. Deutschland steht stärker als in früheren Jahren im Fokus russischer Spionage und Sabotage. Das hat Bundesverteidigungsminister Boris Pistorius bei der Innenministerkonferenz von Bund und Ländern hier in Hamburg gesagt. Demnach verschwimmen die Grenzen von innerer und äußerer Sicherheit. Der SPD-Politiker fühlt sich an die 80er und frühen 90er Jahre erinnert. Die zivile Verteidigung und die Krisenvorsorge stehen im Mittelpunkt des Treffens. Wie arbeiten Stiftungen in Hamburg? Das kann man sich während der Stiftungstage anschauen, die ab heute stattfinden. Mehr als 160 Stiftungen geben Einblicke in ihre Arbeit und laden zu Events ein. Eine Veranstaltung gibt es morgen mitten in der Stadt, nämlich Hamburgs längste Tafel für Demokratie, Vielfalt und Zusammenhalt. Anna-Lena Ehle.
5: Auf dem Rathausmarkt bilden morgen viele Tische im Zickzackkurs eine etwa 400 Meter lange Tafel. Über 150 Stiftungen, Vereine und Initiativen sind dabei. Sie laden die Hamburgerinnen und Hamburger ein, ab 12 Uhr vorbeizukommen, um zu klönen, zu diskutieren, zu spielen und zu tanzen. An jedem Tisch gibt es ein anderes Angebot. Außerdem ist eine große Sachspenden-Sammelaktion von Hanseatic Help, der Hamburger Tafel und der Hafen Hilft geplant. Insgesamt gibt es bei den Stiftungstagen bis zum 28. Juni mehr als 350 Veranstaltungen, wie etwa Workshops, Konzerte, Ausstellungen, Führungen oder auch ein Picknick gegen Einsamkeit in Planten und Blumen. Interessierte können so die Arbeit der Organisationen kennenlernen, Kontakte knüpfen und Ideen für eigenes Engagement finden.
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0: Das ist eine spannende Sache heute. Das Wetter hat Michaela Meng für Sie. Warte mal.
6: Ja. es ist absolut spannend, denn es ist heute richtig heiß und Sie haben es gerade in unseren Nachrichten gehört. Es gibt eine amtliche Warnung vor extremer Hitze. Es gibt da zwei Stufen, eine Hitzewarnung und eine extreme Hitze. Heute wird von 11 bis 19 Uhr vor der extremen Hitze gewarnt. Mit einer zusätzlichen Belastung für den menschlichen Körper, weil es auch nachts nicht richtig runterkühlen wird. Das bedeutet, dass es Ihnen auch gesundheitlich nicht so gut gehen kann. Vermeiden Sie nach Möglichkeit die Hitze, trinken Sie ausreichend Wasser und halten Sie die Innenräume kühl.
0: Um Gottes Willen, Mensch, ja. Man denkt ja.
6: Das ist unsere amtliche Unwetterwarnung, die so
0: sehr
6: ist.
0: Sehr gut.
6: Ansonsten kann man sagen, es ist ein herrlich schöner Sommertag mit tatsächlich schwülem Wetter, aber auch eben ganz viel Sonne und bis zu 33 Grad. Und jetzt wollen wir noch auflösen, wie viel Grad es um 12 ist, Mark. Ne?
0: Ach so, da, ja, hätte ich, ja, gut, können wir gerne machen. Also, wir haben Sie am Montag gefragt, was meinen Sie denn? Angesagt waren 33 Grad, da habe ich gesagt, schaffen wir nie. Dann hat Christina gesagt, es wird bestimmt regnen, weil das Hurricane Festival in Schesel regnet es immer, regnet es. Nein. Sind 33 Grad? Nein. Wie viel sind es denn jetzt gerade?
6: 27.
0: 27. Ich glaube, auf 27 und Sonne hat keiner getippt. Naja gut, auf jeden Fall wissen wir es jetzt noch, sind keine 33. Was noch kommen mag? Blitzer und Staus aus dem Verkehrszentrum Roter Baum.
6: A1 Lübeck Richtung Hamburg, da haben wir immer noch zu tun, wenn Sie aus Richtung Lübeck kommen, zwischen dem Kreuz Lübeck und Bad Oldesloe, mit der Sperrung der Autobahn, da hatte es einen Unfall gegeben und es wird immer noch aufgeräumt. Deswegen staut es sich da ordentlich, eine gute halbe Stunde plus. A1 Lübeck Richtung Hamburg, dann weiter unten zwischen Moorfleet und der Norderelbbrücke 2 Kilometer stockender Verkehr, 10 Minuten plus. A7 Flensburg Richtung Hamburg, da stockt zwischen dem Dreieck Nordwest und dem Elbtunnel auf 5 Kilometern, 20 Minuten kommen da oben drauf. Und auf der A7 Hannover Richtung Hamburg, zwischen Waltershof und dem Elbtunnel stockt es auf 2 Kilometern, da sind sie in 10 Minuten durch. Und dann gucken wir in die Stadt. Da stockt es rund um die große U5-Baustelle, vor allem auf der Fuhlsbüttler Straße stadteinwärts. Da stehen sie 10 Minuten an. Und der Südring ist zwischen Saarlandstraße und Otto-Welt-Straße wegen des Kids-Triathlon in beiden Richtungen gesperrt. Noch bis 15 Uhr. Und dann haben Sie es gerade ja in unseren Nachrichten gehört. Da hat jemand so Dynamitstangenattrappen in der S-Bahn ausgesetzt. Und Höhe Ohlsdorf wurde das Ganze dann entdeckt und der Zugverkehr unterbrochen. Die Linie S1 fährt jetzt wieder. Auf der U1 ist immer noch der Verkehr zwischen Fuhlsbüttel Nord und Lattenkamp eingestellt. Und da läuft noch ein Ersatzverkehr.
0: Gute und sichere Fahrt.
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0: Wir sind Hamburg und Sie merken es vielleicht, ich habe mich nicht wirklich lustig gemacht über die Hitzewarnung, die amtliche. Aber ich denke mal so, so schlimm ist es nicht. Passen Sie auf, wir nehmen unsere Verantwortung sehr ernst. Es wird eine Trinkpause geben. Ja, dass jeder von uns ein bisschen... So, jetzt gibt's aber erstmal Musik. Rockwell, Somebody's Watching Me. Ich bin Mara.

Au! Au, Trinkpause. Jetzt kann es weitergehen. Wir kümmern uns hier um Sie.

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0: Hier ist auch Platz für die ganz großen Gefühle für Queen. Und Sie hören den Sender, bei dem Sie wirklich gewinnen. Ich sag's immer wieder.
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0: Jawohl, jeden Morgen gibt es 5 Fragen rund ums Thema Hamburg. Obwohl in diesen Momenten, ne, aufgrund der WM, ist immer noch eine Fußballfrage dabei. Jede richtige Antwort heißt 50 Euro für Sie. Bis 250 Euro können Sie also auf jeden Fall gewinnen. Und Lilly hat heute 200 Euro klargemacht. Was machen Sie damit, Lilly?
2: Wir sind eine große Familie, 4 Kinder und Beutekinder, möchte ich sagen. Ich glaube, ich werde einfach nett fürs Wochenende einkaufen mit Lachs fürs Frühstück und uns, dass wir nett versorgt sind, möchte ich sagen. Grillage.
0: Ich finde, 4 Beutekinder, Sekt zum Frühstück. Ah, nee, Lachs war das, ne?
2: Lachs.
0: Obwohl, ich meine, wenn wir schon dabei sind, kannst du auch noch ein Glas Sekt geben.
2: Ja, unbedingt, natürlich.
0: Für 200 Euro.
2: Ja, das ist echt toll. Wie nett, dass Sie ja unverfroren offen ist. Es ist ja herrlich, wenn man durchkommt und dann drankommt wirklich. Vielen Dank.
0: Durchkommen, drankommen, so sieht's aus. Vorher anrufen und zwar unter der 01371 90 3 90 3, kostet Sie 14 Cent pro Anruf. Und Montag spielen wir um bis zu 350 Euro, denn der Jackpot ist voll. 01371 90 3 90 3.
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0: Sagen Sie es mit mir, ohne die Beatles
1: wäre die Welt eine schlechte.
0: Genau so sieht's aus. Ende 90,3. Wir sind Hamburg.

0: 1 am Freitagmittag. Mein Vorschlag wäre, wenn Sie zu den Leuten gehören, die mit weißem Hemd oder mit weißer Bluse ins Büro müssen, nehmen sich eine zweite mit, könnte ein bisschen durchgeschwitzt werden heute. Das Wetter hat Michaela Ming für Sie.
1: Ja, es ist richtig hochsommerlich warm. Bis zu 33 Grad heute. Das Ganze fühlt sich sehr schwül an. Wir haben eine hohe Luftfeuchtigkeit nach dem starken Regen und den Gewittern am Morgen. Aktuell 26 Grad in Fuhlsbüttel. Heute Nachmittag geht es so weiter wie jetzt auch am Vormittag mit einem Wechsel aus Sonnenschein und Quellwolken. Zum Abend hin kann es wieder Schauer und Gewitter geben und morgen dann ganz ähnlich wie heute bei bis zu 32 Grad wieder.
0: Blitzer und Staus aus dem Verkehrszentrum Roter Baum.
1: A1 Lübeck Richtung Hamburg, die ist immer noch gesperrt zwischen dem Kreuz Lübeck und Bad Oldesloe wegen Aufräumarbeiten nach einem Unfall. Und da gibt es immer noch einen dicken Stau. Da sind sie knappe 2 Stunden momentan mit dabei mit den Verzögerungszeiten. Da wünschen wir ganz viel Geduld, wenn Sie da unterwegs sind. Ansonsten läuft es auf der A1, auf der A7 ruckelt es ein bisschen zwischen Flensburg und Hamburg, zwischen dem Dreieck Nordwest und dem Elbtunnel auf 5 Kilometern, 20 Minuten plus da. Und gegen Richtung A7 Hannover, Richtung Hamburg stockte zwischen Waltershof und dem Elbtunnel auf 2 Kilometern. Eine Viertelstunde kommt da oben drauf. In der Stadt ist der Südring gesperrt zwischen der Saarlandstraße und Otto-Welt-Straße wegen des Kids-Triathlon beidseitig bis 15 Uhr noch. Und auf der Fuhlsbüttler Straße stadteinwärts vor der großen U5-Baustelle, da stockt es 10 Minuten plus. Und dann eine gute Nachricht von der S1 und der U1. Da hatte es ja einen Großeinsatz am Bahnhof Ohlsdorf gegeben, der Polizei, weil da Stangen gefunden wurden in der S-Bahn, die wie Dynamit aussahen. Jetzt ist der Zugverkehr wieder freigegeben. Gerade sehe ich das hier beim HVV. Die S-Bahn fährt wieder zwischen Barmbek und Airport Poppenbüttel und auch die U1 fährt wieder. Da kommen sie also wieder gut durch und Stefan, der hat es noch blitzen sehen.
2: Auf 24 stadteinwärts, 500 Meter vor der Abfahrt Jenfeld steht der Blitzanhänger bereit.
1: Vielen Dank, Stefan.
0: Gute und sichere Fahrt.
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0: Min at Work aus Australien, Down Under. Ich habe gerade mal geguckt, Temperaturen in Sydney übrigens.
1: Ja.
0: 17 Grad.
1: Dann lachen wir drüber.
0: Min at Work, ich bin Maren Bockholt. Schön, dass wir zusammen sind und schönes sommerliches Wochenende.

0: aller Zeiten gibt's hier bei uns bei NR90,3. Ich weiß nicht, Sie haben Kollegen, die können vielleicht mit dem Auge einen Kornknoken, so einen Kronkorken aufmachen. Ich habe eine Kollegin, die sagte eben, ach, Hatari. Das heißt übrigens auf Suaili Gefahr. Okay, in der Nacht hat es nämlich im Hatari in der Schanze gebrannt und da ist ja eigentlich immer sehr viel Fluktuation im Schanzenviertel, aber das Hatari, das ist so ein Laden, der hält sich schon richtig, richtig lange und ist, ich würde fast sagen, eine Institution für alle, die keine Lust auf Experimente haben, sondern auf was Deftiges, vielleicht nach einer harten Nacht, dann geht man gern mal ins Hatari. Insofern gehe ich ganz streng davon aus, dieser Brand beschäftigt das Schanzenviertel heute noch. NDR 90,3 Stadtreport oder Siegrund Carsten, du bist da. Die Küche hat gebrannt und es mussten Nachbarn vom Balkon gerettet werden. Das war jetzt kein kleiner Einsatz. Ne? Carsten, was ist denn da jetzt heute noch zu sehen?
1: Ja, Maren, es gibt noch eine ganze

0: Eine Menge hier zu sehen und zu hören. Der Vorplatz hier vor dem Hatari-Restaurant ist immer noch mit Polizeiband abgesperrt. Die Feuerwehr ist auch immer noch im Einsatz. Im Hintergrund hört man ein Aggregat. Das wird betrieben, damit über einen Schlauch Rauch und Dreck und ähnliche Partikel, die in der Luft sind, in den betroffenen Räumen abgesaugt werden können, damit wieder mehr Frischluft da hineinkommt. Unterdessen sieht man Mitarbeiterinnen und Mitarbeiter aus dem Restaurant immer wieder verkohlte, verbrannte Möbelstücke hier raustragen. Es stapeln sich Tische, Stühle. Also ein wirklich trauriger Anblick bei aktuell strahlendem Sonnenschein hier.
1: Ja, das ist wirklich richtig traurig. Sag mal, was sagen denn die Nachbarn des Hatari?
0: Also die Betroffenheit ist groß. Ich habe mit Boutiquebesitzerinnen gesprochen, mit Mitarbeiterinnen und Mitarbeitern aus den benachbarten Imbissen und Restaurants. Und die wirken alle sehr mitgenommen.
2: Ja, also da wundere ich mich, was da passiert ist. Und es ist eigentlich so ein wunderschöner Morgen. Und dann sieht man, dass da die Feuerwehr ist. Ich hoffe, es ist nichts Schlimmes passiert.
0: Tut Ihnen das leid?
3: Ja, klar doch. Ich habe da ein paar Mal gegessen. Deswegen, es tut mir echt leid.
4: Ja, auf jeden Fall tut einem das leid. Also wenn ich mir vorstelle, dass das hier bei uns passiert im Laden, das wäre eine Katastrophe. Ganz schlimm.
0: Was wünscht man den Betreibern des Hatari?
4: Erstmal ganz viel Kraft auf jeden Fall, ganz viel Stärke und ja, dass das hoffentlich alles wieder gut wird. Das nimmt einen ja auch mit, ne?
1: Ja, es sind gute Wünsche, das ist auch verrückt, ne? Wenn draußen so ein strahlend tolles Wetter ist und da muss man sich mit so schlimmen Sachen beschäftigen. Sag mal, das Gebäude des Hataris, das ganze Gebäude soll wohl schwer beschädigt sein, ne? Was meinst du?
0: Ich kann mir das gut vorstellen, denn hier gehen immer wieder Feuerwehrmitarbeiterinnen und Mitarbeiter mit Atemschutzgeräten herein. Sie tragen Helme. Man hört, dass auch Statiker schon vor Ort sein sollen, weil eventuell der erste Stock einsturzgefährdet ist. Das wäre wirklich sehr traurig, denn das Gebäude hier an der Schanzenstraße ist eigentlich ein wunderschöner Jugendstilbau aus der Gründerzeit mit vielen Fresken und Säulen. Und das Hatari war eine beliebte Gaststätte für vor allem auch süddeutsche Spezialitäten, wie zum Beispiel Maultaschen oder Saumagen.
1: Okay, also ehrlich gesagt, auf einen Saumagen kann ich durchaus eine Weile verzichten, aber hoffentlich muss das Haus nicht abgerissen werden. Toi, toi, toi. Und wie es weitergeht mit dem Hatari und den Nachbarn in der Schanze, das hören Sie natürlich bei uns bei NDR 90,3. 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

0: NR90,3, wir sind in Hamburg. Denken Sie bitte dran, Trinkpause. So, kann weitergehen. Nikola Zech, nicht nur ein schöner Mann, sondern auch ein schlauer Mann, weil Mr. Wet T-Shirt nicht mit dir. Was hast du? Trägst ein weißes T-Shirt, aber du hast was sehr, sehr Kluges gemacht, Nikolai.
1: Ja, ich habe mir ein Wechsel-T-Shirt mitgebracht. Ich bin heute nämlich mal mit dem Fahrrad hierher gefahren, die 12, 15 Minuten. Mhm. Und das hat gereicht. Es ist wahnsinnig warm draußen, nicht nur warm, sondern auch schwül, da schwitzt man.
0: Ja. Und da hast du gedacht, nicht mit mir? Nee, der Junge nimmt ein Wechsel-T-Shirt mit. Ich finde das sehr gut. Zweites T-Shirt nützt, zweites T-Shirt schützt. Sie cremen sich gut ein. Ich bin Maren Bockholz, sag herzlichen Dank für heute. Wünsche Ihnen ein schönes Wochenende und freue mich heute schon auf Montag, weil auf Sie. Das ist ja wohl klar. Und Trinkpause? Nicht vergessen. Tschüss.

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1: Und wir haben natürlich auch gleich großartige Musik. Icehouse zum Beispiel, Hey Little Girl. Jetzt aber erstmal alles, was wichtig ist. Vorne mit Rosa Erdmann.
2: Guten Tag, es ist 13 Uhr.
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2: Dynamitattrappen in der S-Bahn stören den Nahverkehr. Hamburger Trabrennbahn in Bahrenfeld steht womöglich vor dem Aus. In Hamburg gibt es so viele Storchenküken wie seit 100 Jahren nicht. Nach den Nachrichten folgt eine Warnung vor extremer Hitze. Großeinsatz heute am Bahnhof Ohlsdorf. Dort hat ein Bahnmitarbeiter an einem Zug Gegenstände entdeckt, die wie mehrere Stangen Dynamit ausgesehen haben. Inzwischen rollt der Zugverkehr auf der Strecke wieder. Ingmar Schmidt.
4: Der S-Bahn-Fahrer war um 10.30 Uhr durch die Wagen gegangen und fand mitten auf einem Sitz drei rote Stangen, die mit Kabeln verbunden waren. Daraufhin mussten alle Fahrgäste den Zug sofort verlassen. Anschließend wurde der ganze Bahnhof Ohlsdorf geräumt und weiträumig abgeriegelt. Entschärfer der Landespolizei stellten schnell fest, dass es sich bei dem Gegenstand offensichtlich um Plastikspielzeug handelt, das wie echte Dynamitstangen aussieht. Züge der U1 konnten zwischen Fuhlsbüttel Nord und Lattenkamp nicht fahren. Die S1 war zwischen Barmbek und Poppenbüttel unterbrochen. Völlig unklar ist, wer die Plastikdynamitstangen so offensichtlich in dem S-Bahnzug abgelegt hat. Nicht ausgeschlossen wird, dass jemand testen wollte, wie die Sicherheitsbehörden reagieren.
2: Dem Hamburger Trabrennsport droht das aus. Die Trabrennbahn Bahrenfeld kann ab dem kommenden Jahr nicht mehr genutzt werden. Jörg Naroska.
5: Für den Trabrennsport ist das Aus der Rennbahn eine Katastrophe, sagt Peter Weiermüller, Präsident des Hauptverbands für Traberzucht in Deutschland und Geschäftsführer der Trabrennbahn Bahrenfeld. Im kommenden Jahr sollen erste Bauarbeiten für die Science City auf dem Rennbahngelände beginnen. Während andere Nutzungsmöglichkeiten weiter bestehen bleiben, sind Trabrennen dann nicht mehr möglich. Fast 150 Jahre nach der Eröffnung der Trabrennbahn droht einer der traditionsreichsten Sportarten in der Stadt damit das endgültige Verschwinden. Geeignete Ausweichflächen für hochklassige Trabrennen gibt es nicht. Ein Umzug auf die Horner Rennbahn wird zwar seit Jahren geplant, dort gibt es aber weiter nur ein Grasgeläuf für Galopper, für Trabrennen maximal als Notlösung geeignet. Die in Horn geplante Doppelrennbahn mit einem Untergrund aus Sand könnte wohl erst in 2 oder 3 Jahren fertig sein. Zu spät, befürchtet Weiermüller. Bis dahin werden Züchter aufgeben und Besitzer ihre Pferde veräußern.
2: Russland nimmt Deutschland immer stärker ins Visier. Das meint Verteidigungsminister Boris Pistorius. Darum ging es unter anderem am letzten Tag der Innenministerkonferenz von Bund und Ländern hier in Hamburg. Der Austausch mit dem SPD-Politiker stand bei der Konferenz heute im Fokus. Oliver Wuttke.
6: Die Grenzen zwischen innerer und äußerer Sicherheit verschwimmen. Stärker als in früheren Jahren steht Deutschland im Fokus russischer Spionage und Sabotage. Gleichzeitig zeigen Anschläge auf Strom-, Verkehrs- und Kommunikationsnetze Schwachstellen auf. Ein Lagebild des Verteidigungsministers stand am Beginn der Sitzung. Schon im Vorfeld sagte Pistorius, er fühle sich an die 80er und frühen 90er Jahre erinnert. Übungen von militärischen und zivilen Stellen und gemeinsame Planungen für einen Krisenfall müsse es jetzt wiedergeben. Denn das Unvorhersehbare werde immer unvorhersehbarer, so Pistorius. Die zivile Verteidigung und die Krisenvorsorge standen im Mittelpunkt des Treffens in Hamburg. Künftig sollen Vertreter des Verteidigungsministeriums regelmäßig an den Innenministerkonferenzen teilnehmen.
2: Die mögliche Kürzung bei der Schulbegleitung in Hamburg sorgt weiter für Kritik. Sie hilft Kindern im Schulalltag, die besondere Unterstützung brauchen. Die Bildungsbehörde will aber einige Punkte ändern. Neben der Linksfraktion, dem Paritätischen Wohlfahrtsverband und der Gewerkschaft GEW befürchtet auch die Hamburger Elternkammer, künftig werden weniger Schulbegleiterinnen und Begleiter bewilligt werden. Annalena Ehle.
7: Geplant ist etwa, Mitarbeiter der Behörde sollen künftig über die Schulbegleitungsanträge mitentscheiden. Qualifizierte Sozialpädagogen sollen für die Begleitung nur noch in Ausnahmefällen bewilligt werden. Und bei Kindern mit einer Lernbehinderung sollen Schulen zunächst ein Jahr lang selbst versuchen, eine angemessene Teilhabe am Unterricht zu erreichen. Die Behörde begründet die, wie sie es nennt, Anpassung mit der zuletzt stark gestiegenen Zahl von Fällen, in denen Schulbegleiter eingesetzt wurden. Sie zweifelt offenbar daran, ob Schulbegleiter in jedem Fall nötig waren, und will das künftig strenger überprüfen. Sie weist aber auch darauf hin, dass so wörtlich, fachlich und sachlich begründeten Bedarfen weiterhin entsprochen werde. Die Elternkammer sagt, dass Eltern bereits jetzt von langen Wartezeiten, Personalmangel und fehlenden Schulbegleitungen berichten. Die nun angekündigten Änderungen drohen die Situation demnach weiter zu verschärfen.
2: Das Hamburger Landgericht hat heute einen 46-Jährigen zu 6 Jahren und 3 Monaten Haft verurteilt. Er hatte im Oktober bei einer Zwangsräumung in Wandsbek auf seinen Vermieter und dessen Mitarbeiter geschossen, Elke Spanner.
8: Es ging um eine Gewerbeimmobilie. Der Angeklagte hatte in Wandsbek eine Lagerhalle gemietet, in der er eine Lackiererei betrieb. Die Miete zahlte er aber nur unregelmäßig. Im Oktober sollte Schluss sein. Er sollte die Halle räumen. An einem Abend kam der Angeklagte dann auf das Gelände an der Kornbergstraße, um doch noch einmal mit dem Vermieter zu sprechen, wie er im Prozess behauptete. Er hatte allerdings eine Pistole dabei. Es waren nur wenige Sätze gefallen. Da holte er die Waffe raus und schoss. Erst traf er versehentlich einen Mitarbeiter des Vermieters ins Bein, dann den Vermieter selbst, ebenfalls ins Bein. Der Angeklagte hatte es im Prozess so dargestellt, als sei der Vermieter an seiner Situation schuld, der habe ihn ruiniert. Dazu die Vorsitzende Richterin, er war nur ihr Vermieter und nicht für das Wohl und Wehe ihres Betriebes verantwortlich.
2: Für Hamburg gilt heute eine amtliche Hitzewarnung des Deutschen Wetterdienstes. Die Meteorologen erwarten Temperaturen bis 33 Grad. Fachleute raten dazu, viel zu trinken, leicht zu essen und sich nicht in der prallen Sonne aufzuhalten. Wie man mit der Hitze am besten umgeht, Tipps dazu, die gibt's auch in der NDR Hamburg App. Babyboom bei den Störchen in Hamburg. In dieser Brutsaison haben die Storchenpaare mehr Küken aufgezogen als in den vergangenen 100 Jahren. Jenny Witt.
9: Auf dem Hof der Familie Grundmann bei Kurslack schauen die 3 Jungstörche immer wieder über den Nestrand. Hier haben sie eine Luxus-Babystube im Nest auf einem Pfahl hoch über dem Hofgarten. 6 Wochen sind sie alt und bald schon flügge. Es ist eine außergewöhnlich gute Brutsaison in Hamburg. 49 Storchenpaare haben 129 Junge großgezogen. Das sind 16 mehr als im bisherigen Rekordjahr 2024. Zum hohen Bruterfolg hat wohl das gute Nahrungsangebot beigetragen, vermutet der NABU. Und die Tatsache, dass es früh in der Saison wenig Extremwetter, wie zum Beispiel Starkregen, gegeben hat. Eine Storchenfamilie frisst bis zu 4 Kilogramm Nahrung pro Tag, erklärt NABU-Storchbetreuer Jürgen Pelch. Deswegen brauchen die Tiere viel feuchtes Grünland. Das sei ein Grund mehr, diese Flächen in Hamburg zu schützen, so der NABU-Vorsitzende Malte Siegert. Kein anderes Bundesland habe so viele Flächen unter Naturschutz gestellt, betont die zweite Bürgermeisterin Katharina Fegebank.
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1: Und das heiße sommerliche Wetter hatte Michaela Meng für uns.
10: Ja, bis zu 33 Grad heute. Das Ganze fühlt sich schwül warm an. Bleibt auch den ganzen Tag so bei einem Wechsel aus Sonnenschein und Quellwolken. Und Sie haben es gerade schon in unseren Nachrichten gehört. Es gibt eine amtliche Warnung vor extremer Hitze. Von 11 bis 19 Uhr gibt es die heute. Und das heißt, es wird eine extreme Wärmebelastung erwartet. Und das kann auch eine Hitzebelastung sein für den menschlichen Körper und zu gesundheitlichen Problemen führen. Vermeiden Sie also nach Möglichkeit die Hitze, trinken Sie ausreichend Wasser und halten Sie die Innenräume kühl. So, morgen, so ähnlich wie heute, bis zu 32 Grad wieder alles mit dabei. Sonne, Schauer, Gewitter, Hagel.
1: Ist doch aber auch irgendwie ganz cool, oder nicht?
10: Ich finde
1: also, so ein wildes Potpourri an Wetter. Ich
10: mach das auch leider.
1: Ist aufregend. In der 90,3 Blitzer und Staus aus dem Verkehrszentrum Roter Baum.
10: Vorsicht bitte, auf der A1 Bremen Richtung Hamburg zwischen Stucken-Borstel und Bokel steht ein defekter LKW. Dann gucken wir, was sonst noch los ist auf den Autobahnen. A1 Lübeck Richtung Hamburg, da gibt's eine gute Nachricht. Die Autobahn war ja gesperrt den ganzen Vormittag zwischen Kreuz Lübeck und Bad Oldesloe. Die Sperrung ist jetzt aufgehoben worden. Und der Stau, der lichtet sich merklich. Jetzt ist noch nur noch eine Viertelstunde plus. A1 Lübeck Richtung Hamburg weiter unten zwischen Moorfleet und Stillhorn stockt es auf 5 Kilometern. 10 Minuten kommen da oben drauf. A7 Flensburg Richtung Hamburg, da ist es voll zwischen dem Dreieck Nordwest und dem Elbtunnel, stockt auf 5 Kilometern. 25 Minuten die Verzögerung. A7 Hannover Richtung Hamburg zwischen Waltershof und dem Elbtunnel, 2 Kilometer stockender Verkehr, 20 Minuten plus. In der Stadt ist es voll rund um die Auf- und Abfahrt Othmarschen zur A7, Dürerstraße und die Gegenrichtung Rebentlowstraße 10 Minuten plus und auf der anderen Seite die Beringstraße Richtung A7, da ist es eine Viertelstunde. Und die U5-Baustelle, vor der U5-Baustelle, die Fuhlsbuttler Straße stadteinwärts, auch da brauchen Sie gute 10 Minuten länger. Dann ist der Südring zwischen der Saarlandstraße und der Otto-Welt-Straße wegen des Kids-Triathlon gesperrt, noch bis 15 Uhr in beiden Richtungen. Und der Billbrook-Deich ist zwischen Moorfleeter Straße und Rote Brücke in beiden Richtungen wegen Hochwassers gesperrt. Und es blitzt auch noch. Heinz hat eingesehen, auf der Lübecker Straße, direkt hinter der U-Bahn-Station Lübecker Straße stadtauswärts. Vielen Dank, dass Sie angerufen haben.
11: Natürlich. Danke, Heinz. Danke dir, Michaela. Und unsere Musik, die ist ja wirklich großartig. Es sind nicht nur die größten Hits aller Zeiten, sondern die helfen uns auch beim Wetter, nämlich beim Abkühlen. Eishaus jetzt für Sie. Hey, little girl, ich bin Nikolai Zech, Moin Hamburg.

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0: Und die liebe Kollegin Ines Barber sitzt heute in der NDR 90,3 Plattenredaktion und die schnackt darüber, wie ein ungeliebter Konfirmationslichterhalter aus den 70ern zum absoluten Designklassiker geworden ist. Das tut sie auch platt. Hör mal, Bento.
2: 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Und was krieg ich? Lichterholer. Ja, die wären damals die Hit. 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Bah, ich konnte Dinger nie lieben. Hef sie alle in die Tönnhaut. 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Damals. Man, nu sind sie wieder da. Diese pixig-gräsigen Lichterholer nimmt sich allang Design-Klassiker. Ah, das ist der Ritterslach. Für allen Zwatten mit O und A begröten Mut. Überall in Illustrierten, in Social Media, überall schummt sie mir direkt in Oog. 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Und sie könnt säker in Negen und Ferdi Sprocken lüchten. Garantiert. Nützt nix, ich krieg Pudenpille. 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Du, in Sommer habe ich Geburtstag und meine Gören denkt sich ja gern, was Besonderes für mich ut. Nu bin ich bang. Nicht, was sie mir womöglich mit dem Designmonster und meine Jugend beglückt. Und ich muss mich denn unglaublich freuen. Lüt ist so. Ich bin vielleicht ein Meckerpott mit Macken und Meisen, undankbar und ein Kulturbanaus. Man, was geht mir das an? Was denn ein sie ein Designklassiker? Mutiert bei mir nu mal Tonachtigall. Und ey, muss pflegen. Deckel hoch. Rin, Klappe, Toe.
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Es ist das dickste Panini-Album aller Zeiten. Es ist ein richtiger Wälzer. 980 Sticker passen da rein zur aktuellen Fußball-Weltmeisterschaft. Ich bin ganz froh, dass meine Kinder noch nicht in dem Alter sind. Ich bin einfach ein wahnsinnig willensschwacher Mann. Ne? Also ich kann auch nicht Nein sagen, würde diese ganzen Sticker kaufen. Aber 980 Sticker, also ein volles Album, kostet über 3000 Euro, sagt zumindest die KI. Also wenn man alle Tütchen kauft. Aber man kann ja auch tauschen. Ne? In der Schule, ja, aber das sehen die Lehrer nicht so gerne. Es geht auch bei Tauschbörsen und verlässliche Partner sind da die Bücherhallen bei uns in der Stadt. Die haben so Panini-Tauschbörsen regelmäßig im Programm. Heute zum Beispiel von 15 bis 16 Uhr in der Bücherhalle Eimsbüttel und bis 17 Uhr in Billstedt. Morgen ab 11 Uhr in Langhorn oder auch in der Bücherhalle Holstenstraße. Einfach Sticker und Album einpacken und dann los zum Tauschen. Und alle Termine stehen auch nochmal verlässlich auf der Seite der Bücherhallen. 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Moin!

Trend der 90,3 ist hier. Schön, dass Sie mit dabei sind. Es ist 13:30 und wir wagen so einen kurzen Blick aufs Wetter für uns in Hamburg und die Sache mit dem Regen. Die hat sich jetzt erstmal erledigt. Wir sind im sonnigen Teil des Tages angekommen. Aktuell messen wir 28 Grad bei uns in der Stadt. Bis 33 sind heute noch möglich. Vor allem am Nachmittag sehen wir ganz viel Sonne jetzt und nur so ein paar Quellwolken. Die sind, wie gesagt, harmlos. Erst zum Abend hin. Ja, am späten Abend können wieder Schauer und Gewitter dazukommen. Morgen dann genauso wie heute bei bis zu 32 Grad. NDR 90,3, Blitzer und Staus aus dem Verkehrszentrum Roter Baum. Einmal die A1, Lübeck Richtung Hamburg, zwischen Kreuz Lübeck und Rheinfeld. 3 Kilometer Stau nach einem Unfall, dauert da eine halbe Stunde länger für Sie. Nochmal die A1 und zwar Richtung Hamburg, zwischen Billstedt und Stillhorn. 5 Kilometer Stop and Go. Dann die A7, die ist auch voll rund um den Elbtunnel und zwar Richtung Süden zwischen Dreieck Nordwest und dem Elbtunnel. 5 Kilometer und in Richtung Norden ab Heimfeld bis Elbtunnel auch 5 Kilometer Stop and Go. Die Straße Millbrook-Deich ist zwischen Morfleter Straße und Rote Brücke in beiden Richtungen wegen Hochwassers gesperrt. Da hat es einfach so viel geregnet heute. Und wenn Sie noch was gesehen haben, Stau, Blitzer, Ampelausfall, Liegenbleiber, geben Sie uns gerne Bescheid. Das Ganze geht kostenfrei über die 08000 90 3 90 3. Wir spielen die größten Hits aller Zeiten. Dr. Hook haben wir gleich. When You're in Love with a Beautiful Woman und Tina Turner. Macht den Start in dieser halben Stunde mit What's Love Got to Do with It. Ich bin Nikolai Zech. Hallo. 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
1: Die ist immer wieder schön zu hören. Die gibt's jeden Morgen bei uns verlässlich im NDR 90,3 Morgen bei Ulf Ansorge und Eva Tanski. Heute die hier.
2: Hilfe für alle, die sie möglicherweise brauchen. Mitten bei uns in Hamburg gibt's jetzt einen Spielplatz für alle Generationen, für Menschen mit und ohne Behinderung. Muss man sagen, auf diesem Spielplatz wird eben einfach niemand mehr behindert, weil es einfacher ist. Auf dem Messegelände, da läuft heute und morgen noch die inklusive Reha- und Mobilitäts Messe.
3: Ja, wenn man sich das so anschaut, diesen Spielplatz, ich meine, ich bin ja viel auf herkömmlichen Spielplätzen unterwegs, das sieht aber mal ganz anders aus. Dann fragt man sich, warum nicht einfach gleich alle so bauen. Also Zum Beispiel das Drehkarussell ist einfach ebenerdig. Jeder kann da mit dem Rollstuhl drauf fahren und sich mitdrehen. Es gibt neben Sitzplätzen eben auch Stehplätze, die so ein bisschen besser gesichert sind und trotzdem können alle zusammen an dem Rad in der Mitte anfassen und drehen.
2: Ja, es könnte so einfach sein. Oder auch diese Wippe, Habe ich mir angeguckt, da ist am Ende von beiden Seiten, weißt du, Wippe, ne? Kannst du dir vorstellen? Also Statt so ein schmales Ding ist einfach eine breite Plattform mit Geländer, da kann jeder mitwippen. Und auch wenn man zum Spielen nie zu alt ist, denkt man bei Reha und Mobilität immer erst irgendwie an die eigene Wohnung, die nicht barrierefrei ist. Da wird überall eine Menge entwickelt. Bin zum Beispiel über einen extrem schmalen Rollstuhl da gestolpert oder nicht gestolpert. Der hat eben ganz kleine Räder. Also es ist eben alles, wird alles neu entwickelt. Die Geräte werden leichter, es wird alles einfacher.
3: Inklusive Reha- und Mobilitätsmesse, die läuft noch heute und morgen von 10 bis 17 Uhr.
2: Eine Messe, die allen hilft.
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0: 13.48 in der 90,3 ist hier. Jetzt mit Michaela Menge und einer Meldung von den Straßen für uns.
1: Vorsicht bitte auf der A24. Berlin Richtung Hamburg zwischen Witzhave und Rheinbeek liegt eine Stoßstange auf der Fahrbahn.

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1: Und wir freuen uns gleich auf John Waitman, Missing You. Jetzt aber erstmal alles, was wichtig ist, von und mit Rosa Erdmann.
2: Guten Tag. Es ist 14 Uhr.
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2: Hapag-Lloyd ist zur Abfahrt durch die Straße von Hormus bereit. Haus im Schanzenviertel ist nach Brand erstmal unbewohnbar. Elternkammer kritisiert mögliche Kürzungen bei der Schulbegleitung. Nach den Nachrichten folgt eine Warnung vor extremer Hitze. Hapag-Lloyd hat ja immer noch Schiffe in der Straße von Hormus. Nach der Unterzeichnung des US-Iran-Abkommens bereitet die Hamburger Reederei jetzt deren Abfahrt vor. Dietrich Lehmann.
4: Man sei optimistisch, dass die vier festsitzenden Frachter in den kommenden Tagen oder Wochen wieder losfahren können, so ein Sprecher von Hapag-Lloyd zur NDR 90,3. Die Vorbereitungen an Bord der Schiffe seien abgeschlossen, man könne jederzeit starten. Nach Angaben der Reederei fehlen aber noch einige wichtige Informationen der iranischen Seite. Die Frachter sind vor allem mit Leercontainern beladen, die voraussichtlich Richtung Asien gebracht werden sollen. Wann Containerreedereien wieder regelmäßige Fahrten in den Persischen Golf aufnehmen, ist offen. Seit gestern haben insgesamt rund 30 Schiffe die Straße von Hormus passiert, vor allem Tanker, die mit Rohöl beladen sind. Die internationale Schifffahrtsorganisation BIMCO warnt, dass die Hauptroute in der Mitte der Straße von Hormus derzeit noch vermint sei. Lediglich kleinere Fahrwasser nahe der Küsten des Iran und vor Oman sollen sicher sein.
2: Im Hamburger Schanzenviertel ist der Altbau nach dem Brand bei Hatahari vorerst unbewohnbar. Das Feuer war im Erdgeschoss des Hauses ausgebrochen. Vier Menschen waren leicht verletzt worden. Ins Krankenhaus musste niemand. Sebastian Vesper.
5: Gegen Mitternacht hat ein Passant dichten Rauch im Restaurant Hatahari bemerkt und die Feuerwehr gerufen. Das Lokal ist für seine deutschen Gerichte beliebt. Vermutlich ist der Brand in der Küche ausgebrochen. Dabei zog auch Rauch ins Treppenhaus des fünfstöckigen Hauses. Bewohner aus einer Wohnung darüber mussten deswegen mit einer Drehleiter von ihrem Balkon gerettet werden. Nach einer Stunde hatte die Feuerwehr den Brand vermeintlich gelöscht, doch es gab wohl noch Glut in einer Zwischendecke. Gegen 4 Uhr musste die Feuerwehr den Brand noch einmal löschen. Dabei mussten Feuerwehrleute Deckenelemente mit Brecheisen herunterreißen. Gegen 6.40 Uhr war der Brand dann endgültig gelöscht. Laut der Polizei ist das gesamte Gebäude vorerst unbewohnbar. Jetzt soll geprüft werden, ob es einsturzgefährdet ist.
2: In Hamburg hat es am Bahnhof Ohlsdorf heute Vormittag einen Großeinsatz der Polizei gegeben. Der gesamte Bahnverkehr wurde eingestellt, ist inzwischen aber wieder frei. Ein S-Bahn-Mitarbeiter hatte Gegenstände entdeckt, die wie mehrere Stangen Dynamit aussahen. Der Bahnhof wurde geräumt und weiträumig abgeriegelt. Entschärfer der Polizei stellten schnell fest, es handelt sich lediglich um Spielzeug. Deutschland steht stärker im Fokus russischer Spionage und Sabotage als in den vergangenen Jahren. Das hat Bundesverteidigungsminister Boris Pistorius bei der Innenministerkonferenz gesagt. Der SPD-Politiker fühlt sich an die 80er und frühen 90er Jahre erinnert. Bei dem Treffen in Hamburg ging es um die zivile Verteidigung und die Krisenvorsorge. Die mögliche Kürzung bei der Schulbegleitung in Hamburg wird weiter kritisiert. Die Linksfraktion, der Paritätische Wohlfahrtsverband, die Gewerkschaft GEW und auch die Hamburger Elternkammer haben eine Befürchtung, künftig könnten weniger Schulbegleiterinnen und Begleiter bewilligt werden. Annalena Ille.
6: Geplant ist etwa, Mitarbeiter der Behörde sollen künftig über die Schulbegleitungsanträge mitentscheiden. Qualifizierte Sozialpädagogen sollen für die Begleitung nur noch in Ausnahmefällen bewilligt werden. Und bei Kindern mit einer Lernbehinderung sollen Schulen zunächst ein Jahr lang selbst versuchen, eine angemessene Teilhabe am Unterricht zu erreichen. Die Behörde begründet die, wie sie es nennt, Anpassung mit der zuletzt stark gestiegenen Zahl von Fällen, in denen Schulbegleiter eingesetzt wurden. Sie zweifelt offenbar daran, ob Schulbegleiter in jedem Fall nötig waren, und will das künftig strenger überprüfen. Sie weist aber auch darauf hin, dass so wörtlich, fachlich und sachlich begründeten Bedarfen weiterhin entsprochen werde. Die Elternkammer sagt, dass Eltern bereits jetzt von langen Wartezeiten, Personalmangel und fehlenden Schulbegleitungen berichten. Die nun angekündigten Änderungen drohen die Situation demnach weiter zu verschärfen.
2: In Hamburg sind in dieser Brutsaison 129 Storchenküken geschlüpft, so viele wie seit 100 Jahren nicht. Laut NABU gibt es mehrere Gründe für den Babyboom, unter anderem ein gutes Nahrungsangebot und wenig Unwetter zu Beginn der Brutzeit.
1: Ja, und wir hoffen, dass Sie alle einen Kita-Platz bekommen.
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7: Die Süßen. Was sagt das Wetter?
2: Ja, man spricht ja auch von brütender Hitze sozusagen. Ne? Da sind wir immer noch weiter im Thema. Es ist wirklich richtig heiß heute. Bis zu 33 Grad, 29 aktuell in Harburg. Und dazu gibt es ganz viel Sonne und ein paar harmlose Quellwolken zwischendrin. Und bei diesem Wetter gibt es eine Warnung vor extremer Hitze vom Deutschen Wetterdienst. Das heißt, es ist eine extreme Wärmebelastung, die uns heute erwartet. Und hier bei uns im dicht bebauten Stadtgebiet von Hamburg noch einmal mehr, denn es gibt nachts nur wenig Abkühlung. Das kann für den menschlichen Körper auch gefährlich werden und zu gesundheitlichen Problemen führen. Also vermeiden Sie nach Möglichkeit die Hitze. Denken Sie dran, ausreichend Wasser zu trinken und halten Sie die Innenräume kühl. Morgen ganz ähnlich wie heute bei bis zu 32 Grad.
7: In der 90,3 Blitzer und Staus jetzt aus dem Verkehrszentrum Roter Baum.
2: Ja, da ist tatsächlich einiges los jetzt auf den Autobahnen. A1 Hamburg Richtung Lübeck. Zwischen Kreuz Lübeck und Rheinfels hat es einen Unfall gegeben. Und da stockt es jetzt auf 3 Kilometern. Die Verzögerung eine halbe Stunde. A1 Lübeck Richtung Hamburg zwischen dem, also weiter unten dann zwischen Billstedt und Stillhorn. 5 Kilometer stockender Verkehr, eine halbe Stunde plus. Rüber zur A7, da ist auch gut was los. Flensburg Richtung Hamburg zwischen dem Dreieck Nordwest und dem Elbtunnel auf 5 Kilometern, 40 Minuten plus. A7 Hannover Richtung Hamburg zwischen Heimfeld und dem Elbtunnel, 5 Kilometer stockender Verkehr, 20 Minuten kommen da oben drauf. In der Stadt gibt es stockenden Verkehr rund um die Auf- und Abfahrt Othmarschen zur A7. Auf der Dürerstraße kommt eine 20-minütige Verzögerung dazu, auf der Walderseestraße eine Viertelstunde und auf der Beringstraße auf der anderen Seite 8 Minuten. Dann Heidenkampsweg Richtung Elbbrücken runter ist voll, 20 Minuten plus da. Und dann ist die Friedrich-Ebert-Straße in Niendorfstadt auswärts zwischen Ordulfstraße und Boltensallee nach einem Unfall gesperrt. Deswegen stockt es auf der Friedrich-Ebert-Straße einwärts und der Kollerstraße stadtauswärts jeweils gute 10 Minuten plus. Und auf der Fuhlsbüttler-Straße stadteinwärts vor der U5-Baustelle kommen auch 10 Minuten obendrauf. Und bis 15 Uhr noch gesperrt der Südring zwischen Saarlandstraße und Otto-Welt-Straße wegen des Kids-Triathlon.
7: Wissen wir Bescheid. Boah, das ist aber auch heftig, ne? Kids-Triathlon bei dem Wetter.
2: Ja, bei dem Wetter. Die müssen fit sein.
7: Auf jeden Fall. Und eine Menge trinken. Gott sei Dank ist man am Anfang im Wasser, ne? Gloria Gaynor haben wir gleich mit I Will Survive und John Wade macht jetzt den Start mit Missing You. Die größten Hits aller Zeiten hören Sie hier bei uns bei NDR 90,3. Ich bin Nikolai Zech. Schönen Freitagmittag. Every

0: In der 90,3 ist hier und bei diesem Wetter ist es ja auch auf seine eigene Art auch mal das Beste, wenn wir den Kopf mal aus der Sonne raushalten und stattdessen uns vor den Fernseher setzen, zum Beispiel im Schatten, ne? 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

0: in der 90,3. Hier ist es 14:30. Michaela Meng ist bei uns und hat das Wetter für uns in Hamburg.
1: Ja, und es ist heute richtig heiß, bis zu 33 Grad. Das Ganze fühlt sich schwül warm an. Es gibt ja deswegen auch eine Warnung, eine amtliche Warnung vor extremer Hitze. Das heißt, passen Sie gut auf, dass Sie genügend trinken heute, dass Sie sich möglichst in kühlen Innenräumen aufhalten, denn das Ganze kann für den Körper eine ganz schöne Belastung sein. Oder ich finde ja ganz gut, wenn man im Büro ist, zum Beispiel ab und zu mal kurz so kaltes Wasser, ne? Geh kurz ins Bad, kaltes Wasser über die Unterarme. Findest du das auch ganz schön?
0: Ja, solange man das nicht andauernd macht und natürlich nass sitzt.
1: Ja, nicht andauernd. Und natürlich Eis essen. Ich habe viele Kollegen schon gesehen. Das müssen wir noch machen, Nikolai.
0: Ja, obwohl man soll doch was Warmes trinken und was Warmes essen, oder nicht? War das nicht irgendwie so?
1: Alles,
0: aber trotzdem Eis
1: alles,
0: essen
1: was
0: macht
1: hilft.
0: Natürlich
1: alles,
0: mehr Spaß,
1: was hilft, genau. Und wenn Sie heute das alles, was wir vorgeschlagen haben, gar nicht mehr schaffen, dann haben Sie auch morgen wieder die Gelegenheit, denn morgen wird es wieder genauso wie heute bei bis zu 32 Grad.
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1: Vorsicht bitte auf der A7 Hamburg Richtung Hannover zwischen Thieshope und Galsdorf. Da gibt es einen Liegenbleiber. Auch sonst sind die Autobahnen gut besucht jetzt. A1 Hamburg Richtung Lübeck zwischen Ahrensburg und Bad Oldesloe stockt es. Da brauchen Sie eine Viertelstunde länger. A1 Lübeck Richtung Hamburg zwischen dem Kreuz Lübeck und Rheinfeld 3 Kilometer Stau nach einem Unfall. Die Verzögerung da eine halbe Stunde. Und weiter runter auf der A1 Lübeck Richtung Hamburg stockt es dann zwischen Billstedt und Stillhorn auf 5 Kilometern. Aktuelle Verzögerung eine Dreiviertelstunde. Gegenrichtung A1 Bremen Richtung Hamburg zwischen dem Maschner Kreuz und Dreieck Südost haben wir auch stockenden Verkehr, eine Viertelstunde plus. Und dann sind wir bei der A7, da ist auch was los zwischen dem Dreieck Nordwest und dem Elbtunnel Flensburg Richtung Hamburg. 5 Kilometer stockender Verkehr, eine knappe halbe Stunde Verzögerung. Und auch in der Gegenrichtung eine halbe Stunde plus Hannover Richtung Hamburg zwischen Heimfeld und dem Elbtunnel. A24 Berlin Richtung Hamburg, die füllt sich auch langsam und es stockt zwischen dem Kreuz Ost und dem Horner Kreisel. Da brauchen Sie 10 Minuten länger. In der Stadt ist es voll rund um die Auf- und Abfahrt Othmarschen zur A7. Da brauchen Sie auf den umliegenden Straßen auch 10 Minütchen länger. Dann in Eidelstedt, da umfahren Sie auch den Stau über die Holsteiner Chaussee Richtung Süden. Auch da 10 Minuten plus. Und richtig knackig was los im Verlauf Bürgerweide, Heidenkampsweg Richtung Elbbrücken. Eine halbe Stunde brauchen Sie da länger. Und es ist auch voll von der Amsingstraße dann rauf in die Richtung Elbbrücken. Auch eine Viertelstunde plus. Und vor der U5-Baustelle die Fuhlsbüttler Straße stadteinwärts, da brauchen Sie auch 10 Minuten länger. Dann haben wir auch noch einen Ampelausfall auf der Ostdorfer Landstraße in Höhe Rugenfeld. Und der Billbrook-Deich ist auch gesperrt in beiden Richtungen zwischen Moorflitterstraße und Roter Brücke wegen Hochwassers.
0: Wissen wir Bescheid. Danke dir, Michaela, für das ausführliche Update von den Straßen. Halten Sie gut durch bei dieser Hitze an diesem Freitagmittag. In der 90,3 ist bei Ihnen jetzt mit PhD. Ich bin Nikolai Zech. Es ist gleich 3 Minuten nach 3:30 in Hamburg.

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1: Ganz genau, spielen wir jeden Morgen mit Ihnen um 20 vor 9 hier bei NDR 90,3. Geht folgendermaßen. Wir stellen Ihnen 5 Fragen zu Hamburg. Für jede richtig beantwortete Frage gibt es 50 Euro. Für eine falsch beantwortete Frage wandert das Geld in den Jackpot. Also wer 5 Fragen richtig beantwortet, bekommt 250 Euro. Das ist doch schon mal was. Und wenn man alle Fragen richtig beantwortet, kann man sogar noch die Jackpot-Frage beantworten. Aber das ist jetzt auch viel zu weit und viel zu viel erklärt. Wir wollen lieber über Lilly Kübler aus Alt-Ostdorf sprechen. Die hat heute Morgen mitgespielt bei Ulf Ansorg und Eva Tansky.
2: Bis auf die Fußballfrage, Lilly. Grandios. Das waren 4 richtige. 200 Euro.
3: Sind alle HSV-Fans. Oh, vielen Dank.
4: Ja, und das kann ich so nachfühlen mit den Fußballfragen. Ich weiß das auch immer nicht. Aber herzlichen Glückwunsch. 200 Euro einkaufen ist auch schon was. Sie haben eine große Familie. Das lohnt sich auf jeden Fall.
1: Haha, ganz genau. Genau, und Sie machen auch mit bei unserem neuen Hamburg-Quiz am Montagmorgen um 20.09 Uhr im NDR 90,3 Morgen. UB40 jetzt für Sie, I Got You Babe bei NDR 90,3.

So, wir bei NR 90,3 halten es heute wie bei der Fußball-Weltmeisterschaft bei 33 Grad Top-Temperatur. Gibt es erstmal eine gepflegte Trinkpause? Getränk Ihrer Wahl natürlich. Ja, erstmal was eingießen. Einen guten großen Schluck nehmen und dann kann es auch weitergehen, ne?

0: Es ist genau 14.48 Uhr. Michaela Meng ist hier und hat eine Meldung aus dem Verkehrszentrum Roterbaum für uns.
1: Ja, es gibt einen Liegenbleiber auf der A24 Berlin Richtung Hamburg. Da bitte aufpassen zwischen Jenfeld und Horn.
0: Wissen wir Bescheid. Danke dir, Michaela. Und ich sag kurz Tschüss. Ich bin jetzt raus. Sie sind aber in guten Händen. Stefan Heller übernimmt gleich mit dem NR90,3 Nachmittag um 3. Ganz, ganz viel Spaß dabei und ein schönes Wochenende. 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
2: Von den Cars hören wir gleich Drive oder wie wir hier in Hamburg sagen, Abfahrt. Vorher alles, was aktuell ist von Rosa Erdmann.
3: Guten Tag, es ist 15 Uhr.
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3: Hapag-Lloyd ist zur Abfahrt durch die Straße von Hormuz bereit. Innenminister verabreden in Hamburg höhere Krisenfestigkeit. Man muss nach Drohung gegen seinen Vermieter in Haft. Nach den Nachrichten folgt eine Warnung vor extremer Hitze. Hapag-Lloyd hat immer noch Schiffe in der Straße von Hormuz. Nach der Unterzeichnung des US-Iran-Abkommens bereitet die Hamburger Reederei jetzt deren Abfahrt vor. Dietrich Lehmann.
4: Man sei optimistisch, dass die vier festsitzenden Frachter in den kommenden Tagen oder Wochen wieder losfahren können, so ein Sprecher von Hapag-Lloyd zur NDR 90,3. Die Vorbereitungen an Bord der Schiffe seien abgeschlossen, man könne jederzeit starten. Nach Angaben der Reederei fehlen aber noch einige wichtige Informationen der iranischen Seite. Die Frachter sind vor allem mit Leercontainern beladen, die voraussichtlich Richtung Asien gebracht werden sollen. Wann Containerreedereien wieder regelmäßige Fahrten in den Persischen Golf aufnehmen, ist offen. Seit gestern haben insgesamt rund 30 Schiffe die Straße von Hormuz passiert, vor allem Tanker, die mit Rohöl beladen sind. Die internationale Schifffahrtsorganisation BIMCO warnt, dass die Hauptroute in der Mitte der Straße von Hormuz derzeit noch vermint sei. Lediglich kleinere Fahrwasser nahe der Küsten des Iran und vor Oman sollen sicher sein.
3: Im Hamburger Schanzenviertel ist der Altbau nach dem Brand im Restaurant Hatari erstmal unbewohnbar. Das Feuer war vermutlich in der Nacht in der Küche ausgebrochen. Vier Menschen wurden leicht verletzt. Ins Krankenhaus musste aber niemand. Ob das Gebäude einsturzgefährdet ist, wirkt aktuell geprüft. In Deutschland hat sich die Bedrohungslage durch Spionage- und Sabotageaktivitäten verschärft. Das sagte CSU-Bundesinnenminister Alexander Dobrindt zum Abschluss einer Konferenz mit seinen Länderkollegen hier in Hamburg. Oliver Wuttke.
5: Es gebe ein deutlich erhöhtes Aufkommen an Hinweisen auf Ausspähaktivitäten und mögliche Vorbereitung von Sabotageaktionen in Deutschland, sowohl von befreundeten ausländischen Nachrichtendiensten als auch von den eigenen, so Bundesinnenminister Alexander Dobrindt. Vor diesem Hintergrund hatte sich die Innenministerkonferenz mit Verbesserungen beim Zivilschutz befasst. So wie die Bundeswehr einen Operationsplan Deutschland entwickelt hat, sollen auch zivile Behörden sich besser auf Krisen- und Katastrophenfälle vorbereiten. Bis 2029 soll Deutschland insgesamt widerstandsfähiger werden und schneller auf Stromausfälle, Anschläge oder äußere Bedrohungen reagieren können. Außerdem sprachen sich die Innenminister für eine schnellere Abschiebung von Straftätern oder Gefährdern mit Schutzstatus aus, auch in Krisenregionen wie Syrien. Und organisiertem Sozialbetrug will man durch den Einsatz künstlicher Intelligenz besser auf die Schliche kommen.
3: In Hamburg hat es am Bahnhof Ohlsdorf heute Vormittag einen Großeinsatz der Polizei gegeben. Der gesamte Bahnverkehr war eingestellt worden, ist inzwischen aber wieder frei. Ein S-Bahn-Mitarbeiter hatte Gegenstände entdeckt, die wie mehrere Stangen Dynamit aussahen. Der Bahnhof wurde geräumt und weiträumig abgeriegelt. Entschärfer der Polizei stellten schnell fest, es handelte sich lediglich um Spielzeug und das ist auch Thema in der NDR Hamburg App. Das Hamburger Landgericht hat heute einen 46-Jährigen zu 6 Jahren und 3 Monaten Haft verurteilt. Er hatte im Oktober bei einer Zwangsräumung in Wandsbek auf seinen Vermieter und dessen Mitarbeiter geschossen, Elke Spanner.
6: Es ging um eine Gewerbeimmobilie. Der Angeklagte hatte in Wandsbek eine Lagerhalle gemietet, in der er eine Lackiererei betrieb. Die Miete zahlte er aber nur unregelmäßig. Im Oktober sollte Schluss sein. Er sollte die Halle räumen. An einem Abend kam der Angeklagte dann auf das Gelände an der Kornbergstraße, um doch noch einmal mit dem Vermieter zu sprechen, wie er im Prozess behauptete. Er hatte allerdings eine Pistole dabei. Es waren nur wenige Sätze gefallen. Da holte er die Waffe raus und schoss. Erst traf er versehentlich einen Mitarbeiter des Vermieters ins Bein, dann den Vermieter selbst, ebenfalls ins Bein. Der Angeklagte hatte es im Prozess so dargestellt, als sei der Vermieter an seiner Situation schuld, der habe ihn ruiniert. Dazu die Vorsitzende Richterin, er war nur ihr Vermieter und nicht für das Wohl und Wehe ihres Betriebes verantwortlich.
3: In Hamburg sind in dieser Brutsaison 129 Storchenküken geschlüpft, so viele wie seit 100 Jahren nicht. Laut NABU gibt es mehrere Gründe für den Babyboom, unter anderem ein gutes Nahrungsangebot und wenig Unwetter zu Beginn der Brutzeit.
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2: Das Wetter für uns in Hamburg, Michaela Meng.
3: Ja, und hier haben wir die brütende Hitze auf jeden Fall. Und zwar ist es richtig heiß. 33 Grad, maximal 29 bei Ihnen in Eimsbüttel. Das Ganze fühlt sich heute ordentlich schwül an und es gibt auch eine amtliche Warnung vor extremer Hitze. Das ist nämlich eine zusätzliche Belastung für den Körper, auch nachts besonders, weil das in Hamburg hier in den dicht bebauten Stadtgebieten nicht richtig runterkühlt. Ja. Das heißt, passen Sie auf, genügend zu trinken und sich möglichst in den kühlen Innenräumen aufzuhalten.
2: Und dann im Sommer fahren wir alle nach Mallorca oder nach Griechenland, 35 Grad, wir finden es gut. Oder im Winter nach Dubai, 45.
3: Richtig, aber hier ist es jetzt, genau, die haben wir jetzt gemacht. Und morgen, da kann man das nochmal ganz genauso machen, denn das Wetter wird ganz, ganz ähnlich wie heute bei bis zu 32 Grad.
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3: Vorsicht bitte auf der A7, Hamburg Richtung Flensburg, zwischen Schnelsen Nord und der Raststätte Holmoor Ost. Da gibt es einen Liegenbleiber. Dann aufpassen bitte auch auf der A24, Hamburg Richtung Berlin, zwischen Rheinbeck und Witzhave liegen Gegenstände. Und auch ansonsten ist gut was los auf den Autobahnen. A1, Hamburg Richtung Lübeck, zwischen Ahrensburg und Bad Oldesloe stockt es eine Viertelstunde plus. Dann A1 Lübeck Richtung Hamburg zwischen Basbüttel und Stillhorn, 12 Kilometer stockender Verkehr. Das sind jetzt gut 50 Minuten, die Sie da länger brauchen. Da gibt es auch eine Fahrbahneinschränkung, da wird gebaut auf Mittelstreifenhöhe Stillhorn. A1 Bremen Richtung Hamburg, A7 Flensburg Richtung Hamburg. Da zwischen dem Dreieck Nordwest und dem Elbtunnel 5 Kilometer stockender Verkehr, eine halbe Stunde plus. Eine gute halbe Stunde auch in der Gegenrichtung. A7 Hannover Richtung Hamburg zwischen Heimfeld und dem Elbtunnel 5 Kilometer stockender Verkehr. Die A24 Berlin Richtung Hamburg wird auch voller. Zwischen dem Kreuz Ost und dem Horner Kreisel kommt 10 Minuten obendrauf. Und auch in der Stadt ist viel los. Ich habe gerade auch noch mal mit der Polizei gesprochen, denn wir haben eine lange Verzögerung im Verlauf Bürgerweide Heidenkampsweg Richtung Elbbrücken. Eine gute halbe Stunde. Die Verzögerung aktuell auch von der Amsingstraße dann runter Richtung Elbbrücken ist es eine halbe Stunde plus. Es ist einfach viel Verkehr jetzt, der frühe Berufsverkehr, der jetzt einsetzt. Auch noch voll rund um die Auf- und Abfahrt Othmarschen zur A7. Da brauchen Sie 10 Minuten länger auf den Straßen drumherum. Vor der U5-Baustelle Fuhlsbüttler Straße stadteinwärts sind es 10 Minuten. Und dann gibt es noch einen Ampelausfall auf der Ostdorfer Landstraße in Höhe Rugenfeld.
2: Stefan Heller und um 15.15 Uhr Hellers Hitparade. Darüber freut sich einer in Töten sind wie Bolle. Nämlich Dieter Bohlen, der ist der doppelte Dieter, also zweimal dabei, gleich bei den Hits, die wir diese Woche vor 40 Jahren gehört haben. Wer da alles dabei ist, hören Sie gleich bei NDR 90,3. 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
0: 1986. Was haben wir diese Woche vor 40 Jahren gehört? Das

Danach ist sie live im Volksparkstadion bei der NDR 90,3 80er Live-Party am 18. Juli dabei. Diese Woche vor 40 Jahren auf Platz 4 in der Hitparade Samantha Fox. Jeans musste damals jeder haben, dank der Werbung. Mit

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Dieter, Thomas, Modern Talking.

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1: Schönen guten Morgen, es ist immer um 8.40 Uhr. Ulf Ansorge, Eva Tanski heute Morgen am Start mit Lilli Kübler aus Alt-Ostdorf und die hat abgeräumt.
2: Grandios, das waren vier richtige. 200 Euro.
3: Sind alle HSV-Fans. Oh, vielen Dank.
1: Sie müssen aber nicht HSV-Fan sein, geht auch jeder andere Verein. Hauptsache, Sie beantworten alle Fragen richtig. Es geht um Hamburg-Fragen und inklusive der Jackpot-Frage geht es für Sie dann Montagmorgen um bis zu 400 Euro. Gerne jetzt schon anrufen, um dann Montag um 8.40 Uhr mitzuspielen unter 01371 90393 für 14 Cent pro Anruf.
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0: Das ist Sommer und offiziell haben wir ja noch gar nicht Sommer. Wir haben noch Frühling, das Wetter für uns in Hamburg, Michaela Meng.
1: Ja, aber es fühlt sich jetzt wirklich endlich richtig hochsommerlich an, oder nicht? Es ist zwar ein bisschen schwül, aber ist es nicht schön? 10 Stunden Sonne heute, bis zu 33 Grad, 30 messen wir auch schon bei Ihnen auf der Vettel. Es gibt, das müssen wir sagen, eine amtliche Warnung vor extremer Hitze. Das heißt, passen Sie auf, dass Sie genügend trinken, immer schön viel Wasser trinken und wenn es Ihnen zu warm ist, in möglichst kühlen Räumen aufhalten, weil das auch eine Belastung für den Körper sein kann. Ich freue mich, muss ich sagen, und ich empfehle Ihnen zur Abkühlung, wenn Sie in der Stadt unterwegs sind, zum Beispiel dieses Nebelfeld am Jungfernstieg, da kann man doch mal hingehen, Stefan, oder? Da kann man sich abkühlen, da gibt es ja so 30 feine Nebeldüsen, nasser Sprühnebel kommt da so auf einen runter. Also wenn ich jetzt in der Stadt wäre, würde ich sofort mal da vorbeilaufen. Vielleicht machen Sie das ja gleich noch. Morgen, da könnten Sie das auch noch machen, denn da wird es wieder genauso schön bei bis zu 32 Grad, sind aber auch wieder Gewitter und Hagel, Schauer, alles ist morgen möglich.
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1: A1 Lübeck Richtung Hamburg. Zwischen Basbüttel und Stillhorn stockt es auf 12 Kilometern. Knapp 50 Minuten brauchen Sie da länger. Und auch in der Gegenrichtung ist es richtig voll. A1 Bremen Richtung Hamburg. Zwischen dem Maschener Kreuz und Öjendorf stockt es. Und Sie brauchen 1 Stunde 10 länger aktuell. A7 Flensburg Richtung Hamburg zwischen Dreieck Nordwest und dem Elbtunnel. 5 Kilometer stockender Verkehr, eine gute halbe Stunde plus. Und in der Gegenrichtung A7 Hannover Richtung Hamburg zwischen Heimfeld und dem Elbtunnel. 5 Kilometer ebenfalls, eine gute halbe Stunde, die da oben drauf kommt. Und 10 Minuten länger brauchen Sie auch auf der A24 Berlin Richtung Hamburg zwischen Kreuz Ost und dem Horner Kreisel. So, der freitägliche Berufsverkehr läuft und auch in der Stadt ist es voll, ganz besonders im Verlauf Bürgerweide Heidenkampsweg Richtung Elbbrücken. Da kommt eine Dreiviertelstunde obendrauf momentan. Und auch von der Amsingstraße Richtung Elbbrücken ist es sehr voll. Denn dazu kommt auch noch, auf der Amsingstraße in Höhe Süderstraße sind die Ampeln ausgefallen. Und da brauchen Sie momentan viel Geduld. Dann immer noch voll vor der Auf- und Abfahrt Othmarschen A7 auf der Dürerstraße und Walderseestraße, Beringstraße. Auch da brauchen Sie 10 Minuten länger. Dann vor der U5-Baustelle Fuhlsbüttler Straße stadteinwärts. Und dann gibt es noch eine aktuelle Meldung von der S-Bahn. Die Linie S1 fällt momentan gar nicht. Die S-Bahnen zwischen Bergedorf und Innenstadt momentan nur alle 10 Minuten. Der Grund ist eine technische Störung an der Strecke. Das heißt, die S7 fährt immerhin.
0: Vanella und für Ihre Blitzer- und Staumeldungen rufen Sie uns an im Verkehrszentrum Roter Baum. Ihr Anruf kostenfrei unter 08000 90 93 3. Freitagnachmittag, wo sind wir da am liebsten? Bei Ihnen in der Nachbarschaft, das macht unsere Stadtreporterin. Und die fragt gleich mal, wie war so Ihre Woche? Was sind Ihre persönlichen Themen der Woche? Gleich ist sie in Alsterdorf bei NDR 90,3. 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
1: Vorsicht bitte auf der A1 Hamburg Richtung Lübeck. Auf der Norderelbbrücke steht ein defektes Fahrzeug.
0: Wir halten Sie auf dem Laufenden, was auf den Straßen der Stadt so los ist. Und wir sind auch überall da, wo was los ist, in allen 104 Stadtteilen, auch dank Ihnen. Und Freitagnachmittag ist unsere Stadtreporterin Anne Adams bei Ihnen heute in Alsterdorf, um mal zu fragen, wie war die Woche? Was sind so Ihre persönlichen Themen der Woche? NDR 90,3, wer ist heute mit dabei?
2: Edgar Hauser, genannt Eddie. Mein Thema der Woche ist, ich bin gerade in der Vorbereitung meiner Selbstständigkeit und am 1.7. geht's los. Als Massagetherapeut in Hamburg mit mobiler Massage habe ich so ein bisschen für mich entdeckt, dass das so, ja, so kleine Lücke ist, finde ich. Gibt's noch nicht so viele. Da beschäftige ich mich gerade mit, baue mir meine Webseite und das geht so die nächsten Tage online.
3: Also ich merke schon direkt meine Verspannung, wenn ja. ich mit dir spreche. Das ist natürlich mega. Und wie schwer ist das, sich selbstständig zu machen? Ist das jetzt eine Menge an Formularen oder wie läuft das?
2: Also ich habe mir ein Gewerbe angemeldet. Das sind schon viele Formulare, ja. Aber es ist tatsächlich gar nicht so schwer gemacht, muss ich sagen. Ich gebe mein Bestes und setze ja auch nicht alles direkt auf eine Karte.
4: Hallo, mein Name ist Tatjana. Mein Thema der Woche ist, dass ich jetzt 2 Wochen Urlaub hatte und am Montag endlich wieder zur Arbeit darf und mich schon freue auf die Arbeit und alle wieder zu sehen. Und der Alsterdorfer Markt gefällt mir sehr gut und ich bin froh, dass ich dort arbeiten darf und bin da schon jetzt bald fast 20 Jahre. Ja, ist ein kleines Café und sehr nett und schön und freue mich, dass ich da schon lange bin und hoffentlich auch noch lange bleiben darf.
3: Ist das schön, sich zu freuen, dass der Urlaub zu Ende ist und die Arbeit wieder anfängt. Das finde ich toll.
4: Dankeschön, vielen Dank.
0: Das ist ja wie bei NDR 90,3, da geht es uns allen ja genau so. 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Und wir sind die mit den größten Hits aller Zeiten. Jetzt einer von Shakira, Whenever, Wherever.

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1: Und was die bei der Weltmeisterschaft können, das können wir hier in Hamburg auf jeden Fall auch. Es gibt ja heute, weil es so heiß ist, eine amtliche Hitzewarnung unserer schönen Stadt Hamburg, dass wir ein bisschen aufpassen sollen, nicht zu lange in der Sonne, möglichst viel trinken. Und deshalb führen wir bei NDR 90,3 jetzt auch ganz offiziell wie bei der Fußball-WM die Trinkpause ein. Gibt's gleich, während wir die Crash-Test-Dummies hören. Bei NDR 90,3. Wir sind Hamburg. Wow.

ganz offiziell jetzt wie bei der Fußball-WM, da sagt der Schiedsrichter ja dann auch mal Hydration Pause, gibt es jetzt bei uns die Trinkpause. Wir haben ja die aktuelle Hitzewarnung. Wir sollen möglichst viel trinken. Das ist wichtig bei diesem heißen Wetter. Und deshalb jetzt zwischen den Crashtest-Dummies für die größten Hits aller Zeiten eine offizielle Trinkpause. Jetzt bitte. Und bis zu den 16 Uhr Nachrichten weiter mit den Crashtest-Dummies.

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2: 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Von Barbara Streisand, Woman in Love. Dann haben wir Gäste von Lütt im Park. Ist am Wochenende im Stadtpark. Mehr dazu gleich vorher. Alles, was aktuell ist, von Rosa Erdmann.
3: Guten Tag. Es ist 16 Uhr.
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3: Israel und Hisbollah vereinbaren offenbar erneute Feuerpause. Innenminister verabreden in Hamburg höhere Krisenfestigkeit. Stadt sucht Verantwortliche für Extremkosten bei neuer Müllanlage. Nach den Nachrichten folgt eine Warnung vor extremer Hitze. Israel und die Hisbollah-Miliz im Libanon sollen sich auf eine neue Waffenruhe geeinigt haben. Die ist offenbar schon vor einer Stunde in Kraft getreten. Das berichten mehrere Nachrichtenagenturen. Sie berufen sich auf US-Regierungskreise. Demnach hatten die USA und Katar vermittelt. Schon vorher hatte die Hamburger Reederei Hapag-Lloyd mitgeteilt, sie bereite die Abfahrt ihrer Schiffe aus dem Persischen Golf vor, nach dem Abkommen zwischen den USA und dem Iran. Dietrich Lehmann.
4: Man sei optimistisch, dass die vier festsitzenden Frachter in den kommenden Tagen oder Wochen wieder losfahren können, so ein Sprecher von Hapag-Lloyd zur NDR 90,3. Die Vorbereitungen an Bord der Schiffe seien abgeschlossen, man könne jederzeit starten. Nach Angaben der Reederei fehlen aber noch einige wichtige Informationen der iranischen Seite. Die Frachter sind vor allem mit Leercontainern beladen, die voraussichtlich Richtung Asien gebracht werden sollen. Wann Containerreedereien wieder regelmäßige Fahrten in den Persischen Golf aufnehmen, ist offen. Seit gestern haben insgesamt rund 30 Schiffe die Straße von Hormuz passiert, vor allem Tanker, die mit Rohöl beladen sind. Die internationale Schifffahrtsorganisation BIMCO warnt, dass die Hauptroute in der Mitte der Straße von Hormuz derzeit noch vermint sei. Lediglich kleinere Fahrwasser nahe der Küsten des Iran und vor Oman sollen sicher sein.
3: In Deutschland hat sich die Bedrohungslage durch Spionage- und Sabotageaktivitäten verschärft. Das hat CSU-Bundesinnenminister Alexander Dobrindt zum Abschluss einer Konferenz mit seinen Länderkollegen hier in Hamburg gesagt. Oliver Wuttke.
5: Es gebe ein deutlich erhöhtes Aufkommen an Hinweisen auf Ausspähaktivitäten und mögliche Vorbereitung von Sabotageaktionen in Deutschland, sowohl von befreundeten ausländischen Nachrichtendiensten als auch von den eigenen, so Bundesinnenminister Alexander Dobrindt. Vor diesem Hintergrund hatte sich die Innenministerkonferenz mit Verbesserungen beim Zivilschutz befasst. So wie die Bundeswehr einen Operationsplan Deutschland entwickelt hat, sollen auch zivile Behörden sich besser auf Krisen- und Katastrophenfälle vorbereiten. Bis 2029 soll Deutschland insgesamt widerstandsfähiger werden und schneller auf Stromausfälle, Anschläge oder äußere Bedrohungen reagieren können. Außerdem sprachen sich die Innenminister für eine schnellere Abschiebung von Straftätern oder Gefährdern mit Schutzstatus aus, auch in Krisenregionen wie Syrien. Und organisiertem Sozialbetrug will man durch den Einsatz künstlicher Intelligenz besser auf die Schliche kommen.
3: Und in der Nacht zu gestern haben Unbekannte einen Buttersäureanschlag verübt auf das Auto des Hamburger CDU-Politikers Christoph de Vries in Lurup. De Vries ist Staatssekretär im Bundesinnenministerium von Alexander Dobrindt. Dazu haben mutmaßliche Linksextremisten ein Bekennerschreiben im Internet veröffentlicht. Außerdem zündeten Unbekannte in Schleswig-Holstein in Hennstedt-Ulzburg das Auto eines Polizeiführers an, der das Kommissariat 16 in der Lerchenstraße im Schanzenviertel leitet. Wer ist schuld an der Kostenexplosion bei der neuen Müllverwertungsanlage in Bahrenfeld? Die Stadtreinigung lässt jetzt prüfen, inwieweit der ehemalige Geschäftsführer und andere Projektbeteiligte in Haftung genommen werden könnten. Die Umweltbehörde wollte sich dazu auf Anfrage nicht äußern. Anja Grigoleit.
6: Weder der Zeitplan in Betriebnahme 2027 noch der Kostenrahmen von zuletzt 534 Millionen Euro können gehalten werden. Darüber war der Aufsichtsrat Ende April informiert worden. Noch Ende des vergangenen Jahres hieß es von Seiten der Stadtreinigung, alles im Plan. Dass das nicht so war, fiel erst der neuen Geschäftsführung Anfang dieses Jahres auf. Umweltsenatorin Katharina Fegebank sagt, man müsse alles jetzt auf Herz und Nieren prüfen. Genaue Prognosen wolle man aber erst abgeben, wenn sie wasserdicht sind. Klar ist aber, dass es erheblich teurer wird. Verschiedene Medien hatten zuletzt über Summen von rund 750 Millionen Euro spekuliert. In Betrieb wird die neue Müllverwertung vermutlich nicht vor 2029 gehen. Am kommenden Dienstag wird sich auch der Umweltausschuss der Bürgerschaft mit den Vorgängen rund um den Bau der neuen Müllverwertungsanlage in nicht öffentlicher Sitzung befassen.
3: Der Bahnhof Ohlsdorf ist heute zeitweise gesperrt gewesen. Auch der U- und S-Bahn-Verkehr waren unterbrochen. Ein Unbekannter hatte in einer S-Bahn Plastikspielzeug auf eine Bank gelegt, das aussah wie mehrere Stangen Dynamit. Dann wurde der Bahnhof weiträumig abgeriegelt. Unklar ist, ob der Großeinsatz mutwillig ausgelöst wurde.
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2: Das Wetter für uns in Hamburg hat Michaela Meng.
3: 33 Grad heute, maximal schwül, warmes Sommerwetter. Und Sie haben es gerade in unseren Nachrichten gehört bei Rosa Erdmann. Es gibt eine amtliche Warnung vor extremer Hitze. Das heißt, weil die Hitze natürlich auch eine zusätzliche Belastung für den Körper sein kann, passen Sie auf, dass Sie genügend trinken und halten Sie sich möglichst in kühlen Innenräumen auf, wenn Sie das nicht so gut vertragen. Und Bernie, der hat das ganz ernst genommen und hat uns geschrieben über unsere NDR Hamburg App. Ein paar Bier sind schon drin, also Auftrag ausgeführt. Danke, Bernie. Super. Und es ist auch, andere Getränke sind auch erlaubt, zum Beispiel Wasser. Ich wollte es nur mal sagen, ne? Gibt auch die Möglichkeit. Aber Bernie, super. Und morgen, da kann man das wieder ganz genauso machen, denn es wird ähnlich wie heute wieder schwül, wieder bis zu 32 Grad und wieder mit Schauern und Gewittern auch, wie wir sie heute Morgen hatten.
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3: Immer noch gut was los auf unseren Autobahnen. A1 Lübeck Richtung Hamburg zwischen Basbüttel und Stillhorn. 12 Kilometer stockender Verkehr, kostet sie aktuell 45 Minuten. A1 Bremen Richtung Hamburg zwischen dem Dreieck Maschner Kreuz und Öhendorf stockt es auch. Die aktuelle Verzögerungszeit 1,5 Stunden. Da geht es wirklich nur ganz schleppend voran gerade. A7 Flensburg Richtung Hamburg, da ist es voll zwischen dem Dreieck Nordwest und dem Elbtunnel. Stockt es auf 5 Kilometer, eine halbe Stunde plus. Eine halbe Stunde auch in der Gegenrichtung. A7, Hannover Richtung Hamburg zwischen Heimfeld und dem Elbtunnel. Dann gucken wir in die Stadt. Da haben wir immer noch den dicksten Stau im Verlauf. Bürgerweide Heidenkampsweg Richtung Elbbrücken. Eine gute halbe Stunde ist das. Ich hatte ja mit der Polizei auch gesprochen, wo viele Autos unterwegs sind. Da gibt es dann auch immer mal wieder kleinere Unfälle. Und deswegen gibt es da unheimlich viel Verkehr, gerade dann Amsingstraße, auch eine halbe Stunde plus ab Wallringtunnel, denn dazu kommt auch noch, dass immer noch in Höhe der Süderstraße auf der Amsingstraße die Ampeln ausgefallen sind. Die umliegenden Straßen der City Süd sind auch ziemlich voll, Nagelsweg zum Beispiel 20 Minuten plus. Dann brauchen Sie auch 20 Minuten länger auf der Sievekingsallee Richtung Horner Kreisel und auf der B75 Georgswerda und dann stadteinwärts auf der A255 ist es auch eine halbe Stunde plus. Alle anderen Verzögerungen liegen darunter.
2: Mit Stefan Heller und Gästen im Studio. Moin, wer ist denn mit dabei?
1: Sebastian,
7: Leonard
8: und Salome.
2: Von Lütt im Park. Und Lütt im Park, ganz kurz, Sebastian, was ist das?
1: Lütt im Park ist ein Kindermusik-Open-Air. Das findet jetzt am Sonntag im Stadtpark, auf der Freilichtbühne im Stadtpark statt. Und das ist eine Musikveranstaltung für Kinder und Eltern.
2: Mehr darüber hören wir gleich bei NDR 90,3.
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2: Und für die größten Hits aller Zeiten jetzt Barbra Streisand. 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

0: Unser Stadtpark ist immer ein Ausflug wert, gerade an diesem Wochenende. Es ist so viel los und was ganz Besonderes am Sonntag, Lütt im Park. Dazu Gast bei NDR 90,3 Sebastian und seine beiden Kinder Salome und Leonard. Als ihr auf den Wetterbericht geguckt habt, das ist doch schon mal die Nachricht des Tages.
1: Es ist das Allerbeste, Stefan. 26, 27 Grad, glaube ich, strahlender Sonnenschein und ja, uns erwartet ein toller Tag im Park.
0: Lütt im Park, im Stadtpark, was gibt's da alles?
1: Es gibt ganz viel Musik auf der Open-Air-Bühne, Musik vom bekannten Musiksampler Unter meinem Bett. Das ist Popmusik für Kinder und Eltern mit ganz vielen tollen Sängerinnen und Sängern, mit einer tollen Band.

0: Und dazu haben wir ein sehr buntes Rahmenprogramm. Wir haben DJ Kekse, das ist ein DJ, der mit Handpuppe auflegt. Wir haben eine Bastel- und Kreativecke, wir haben Ballonspaß, wir haben noch Musik für die Kleinsten, also für Kita-Kinder, also für alle was dabei.
1: Salome und Leonard sind auch dabei. Deine Kinder, Salome 7, Leonard 11. Und worauf freut ihr euch besonders?
2: Ich singe bei Little Park mit und ich freue mich schon richtig. Und
1: was singst du denn?
2: Also ich singe sehr viele Lieder mit.
1: Ist man denn aufgeregt?
2: Ja, also als ich das erste Mal gesungen habe, da war ich schon sehr aufgeregt, weil ich da halt noch nicht so viele kannte und weil es halt sehr aufregend war.
1: Und jetzt geht's schon so langsam, ne?
3: Ja.
1: Und Leonard, worauf freust du dich besonders?
3: Ja, also ich war ja jetzt schon oft dabei und es macht einfach Spaß, da mit allen auf der Bühne zu singen und vor so vielen Leuten, die da alle auf der großen Wiese sind und ja.
1: Wie ist das denn eigentlich, wenn ihr gesungen habt und danach kommt der große Applaus? Was ist das für ein Gefühl?
3: Das ist natürlich schon ein echt cooles Gefühl, wenn so ganz viele, richtig viele Leute dir so applaudieren. Das ist echt sehr cool.
1: Sebastian, das hört sich schon mal fantastisch an. Das Wetter wird gut. Ein Ausflug im Stadtpark steht also nichts im Weg, denn ein paar Tickets gibt's noch.
0: Es gibt noch ein paar Tickets, genau. Und Eltern sollen Picknickdecken mitnehmen. Wir haben eine wunderschöne Wiese. Wir haben Platz zum Spielen. Wir bauen da, glaube ich, auch irgendwie so eine Wasserstation auf, dass alle ein bisschen nass gespritzt werden. Und ja, also Einlass ist um 13.30 Uhr. Los geht's um 15 Uhr. Und dann geht's so circa bis bummelig 18, 18.30
1: Uhr. Eine richtig schöne, mittlerweile schon Traditionsveranstaltung bei uns in Hamburg. Wir sind Fans von Lütt im Park und freuen uns, dass es Sonntag wieder abgeht im Stadtpark. 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
1: Und eine aktuelle Meldung aus dem Verkehrszentrum Roter Baum von Michaela.
5: Vorsicht bitte auf der A23 Hamburg Richtung Heide zwischen Halzenbeck-Ruppunder und Rellingen gibt's einen Liegenbleiber.

Das macht gute Laune. Das Wetter bei uns in der Stadt, die größten Hits aller Zeiten und dazu, wenn möglich, ein kühles Getränk und im Ohr Benny King, Stand By Me. 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
3: Gleich einer zum Mitsingen, zum laut aufdrehen. Hubert Kahrs Sternenhimmel. Vorher hören wir Britta Kehrhahn mit allem, was im Sport aktuell ist.
4: Schönen guten Tag.
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4: Ideales Wetter, um die Füße im kalten Wasser zu versenken und nebenbei WM zu gucken. Heute Abend ab 21 Uhr sind zwei Spieler des FC St. Pauli in Action. Die beiden Australier Connor Metcalf und Jackson Irvine spielen gegen die USA. Beide Teams hatten ihre Auftaktspiele gewonnen und können einen Riesenschritt Richtung K.O.-Runde machen. Um Mitternacht dann Schottland gegen Marokko. Brasilien will in der Nacht den ersten WM-Sieg klar machen. Es geht gegen Haiti. Und morgen früh muss die Türkei möglichst gegen Paraguay gewinnen, um nicht vorzeitig nach Hause fahren zu müssen. Also nach Hause, natürlich spielen sie noch ihr letztes Spiel. Aber ihr wisst, was ich meine.
3: Vom Kopf her schon nach Hause.
4: Ganz genau. Zweites Gruppenspiel für die deutsche Mannschaft. Morgen Abend um 22 Uhr. Sie muss gegen die Elfenbeinküste ran und kann sich vorzeitig für die K.O.-Runde qualifizieren. Rekord dabei für Torwart Manuel Neuer. Er macht sein 21. WM-Spiel. Weltmeister will er werden.
5: Ich glaube, dass es für mich ein absolutes Geschenk ist, nochmal dabei zu sein. Für mich wäre es natürlich was ganz Besonderes, das ein zweites Mal zu schaffen. Aber wenn ich diese Chance nicht sehen würde, dass wir die Möglichkeit mit unserer Mannschaft haben, das auch zu schaffen, dann würde ich jetzt nicht hier sitzen.
4: Und was kann er seinem Team eigentlich so mitgeben?
5: Ich glaube, man muss einfach cool bleiben, in seiner Routine bleiben, zu versuchen, der Mannschaft einfach Stabilität zu geben. Und dieses Zusammenspiel muss einfach mit der Defensive gut funktionieren. Und ich glaube, da ist das Wort Vertrauen spielt wirklich eine ganz große Rolle. Und man hat auch gemerkt, die Spieler, die jetzt reingekommen sind, bringen Power, Energie und helfen uns. Deshalb sind auch so viele Torschützen, auch verschiedene Torschützen gewesen im letzten Spiel gegen Curaçao. Und als Keeper muss man einfach versuchen, immer dieses Vertrauen zu schenken.
4: Übrigens, bei Gegner Elfenbeinküste sitzt Guy Demel als Co-Trainer auf der Bank, der ehemalige HSV-Profi. In 5 Tagen macht sich die deutsche Walking-Football-Mannschaft auf den Weg in die Schweiz, um an der ersten Europameisterschaft teilzunehmen. Und das Beste daran, der Hamburger Fußballverband stellt das deutsche Nationalteam. Dem Hamburger Trabrennsport droht das aus. Die Trabrennbahn in Bahrenfeld kann ab dem kommenden Jahr nicht mehr genutzt werden, weil dort die ersten Bauarbeiten für die Science City beginnen. Ausweichflächen gibt es zurzeit nicht. Die seit Jahren geplante Doppelrennbahn in Horn, also Galopp und Traben, könnte wohl erst in 2-3 Jahren fertig sein. Und beim Tennisturnier in Halle-Westfalen spielt Alexander Zverev in diesen Minuten gegen den Belgier Raphael Collignon. Und es ist heiß und es ist spannend. Den ersten Satz hat Zverev gewonnen. Im zweiten steht es 5-5.
3: Das Wetter für uns in Hamburg hat Michaela Meng.
6: Ja, und ich frage mich, wo ist unser Pool eigentlich hier für die Füße, Britta und Stefan? Den bräuchten wir doch, so ein kleines Planschbecken, oder?
3: Ich habe mich gerade eher gefragt, was ist eigentlich Walking American Football?
4: Nee, Walking Football. Also so. American ist falsch, Walking Football. Ja. Das wird hier in Hamburg wirklich ziemlich viel gespielt, beim HSV zum Beispiel. Das sind in der Regel, also ich will jetzt nichts gegen ältere Männer sagen, die vielleicht auch schon einen kleinen Bauchansatz haben. Aber die Bock haben, sich zu
3: bewegen.
4: Warum
3: guckst du mich so komisch an?
4: Aber die nicht so viel laufen wollen. Und dann macht man das Ganze mehr oder weniger gemütlich im Gehen. Wobei, ich habe es einmal gesehen, das Gehen ist zügig und zwischendurch wird auch mal ein bisschen gelaufen.
3: Okay. Also, ja. Aber also nichts für das Wetter jetzt.
4: Okay, den Bauch nehme ich zurück.
6: Gut, also ich würde mal sagen, heute vielleicht nicht. Das heben wir uns vielleicht auf, diese Sportart, bis es wieder ein bisschen kühler wird. Denn es gibt ja heute tatsächlich eine amtliche Warnung vor extremer Hitze. Bis zu 33 Grad heute schwülwarm sind die und aktuell 30 Grad bei Ihnen in Hamm. Diese Hitzewarnung, die besagt, dass die Hitze den menschlichen Körper ganz schön belasten kann. Also vermeiden Sie nach Möglichkeit, ganz viel draußen zu sein, wenn Sie das nicht so gut abkönnen. Und trinken Sie ausreichend Wasser. Heute Abend, da kann es dann auch wieder von oben ein bisschen was Feuchtes geben, denn da steigt wieder die Schauer- und Gewitterneigung. Und es bleibt aber heute Abend auch noch bei Werten um 31 Grad. Schwül und warm geht es auch morgen weiter, bis zu 32 Grad morgen und wieder alles mit dabei. Sonne, Schauer, Gewitter, Hagel Also, es bleibt spannend.
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6: Vorsicht bitte auf der A23 Hamburg Richtung Heide zwischen Halzendick-Ruppunda und Rellingen. Da gibt es einen Liegenbleiber. Ansonsten auch noch auf den Autobahnen gut was los. A1 Lübeck Richtung Hamburg zwischen Basbüttel und Stillhorn. 12 Kilometer stockender Verkehr, 40 Minuten plus. Gegenrichtung A1 Bremen Richtung Hamburg zwischen dem Maschner Kreuz und dem Kreuz Ost. Immer auch noch stockender Verkehr, 50 Minuten die Verzögerung. Rüber zur A7 Flensburg Richtung Hamburg. Da brauchen Sie gute 20 Minuten länger zwischen dem Dreieck Nordwest und dem Elbtunnel. In der Gegenrichtung A7 Hannover Richtung Hamburg stockt es zwischen Heimfeld und dem Elbtunnel auf 5 Kilometern, 35 Minuten plus. In der Stadt gibt es immer noch die längste Verzögerung von der Bürgerweide Heidenkampsweg Richtung Elbbrücken, eine halbe Stunde plus. Und auch von der Amsingstraße ab Wallringtunnel Richtung Elbbrücken ist es sehr voll, auch die umliegenden Straßen in der City Süd. Dann B75 Georgswerder Stadt einwärts, dann auch auf der A255 eine knappe halbe Stunde plus und auf der Sievekingsallee Richtung Horner Kreisel auch eine gute Viertelstunde, die da oben drauf kommt. Alle anderen Verzögerungen, die sind ein bisschen weniger.
3: Für Ihre Blitzer- und Staumeldungen die NDR Hamburg App genau die richtige Wahl. Da geben Sie Ihre Sachen durch und dann geben wir es an alle weiter aus dem Verkehrszentrum Roter Baum. Stefan Heller und Heller als Heller, dem Ja-Nein-Schwarz-Weiß-Spiel. Gestern, Gerda, noch ein paar Sekunden spielten wir und dann wurde es persönlich.
2: Eine Dusche haben wir.
3: Zum Glück, damit sie auch immer gut duften.
2: Ja, kann man
3: sagen. Nein! Och, nein! Doch, eine Sekunde war es, glaube ich, noch und dann hätte Gerda gewonnen. Heute machen sie es besser als Gerda. Wir legen ja gleich wieder los um 16.45 Uhr. Dann,
7: so fies.
3: Ja, vielen Dank. Dann schaffen Sie das aber heute bei dem Wetter. Haben Sie auch eine Erfrischung verdient. Also jetzt nicht Kopfwaschen von mir, sondern einfach den Kult-Thermobecher von uns. Da halten Ihre Getränke so lange kalt, da ist der nächste Winter sogar dann schon am Start. Unter 0137 90 93 3 rufen Sie uns an, um mitzuspielen. Ich freue mich auf Sie. 14 Cent pro Anruf und dann legen wir los. 4:45 Heller als Heller, das Ja-Nein-Schwarz-Weiß-Spiel bei NDR 90,3.

Ich glaube, unser Telefon hatte einen kurzen Hitzekoller. Das hat die ganze Zeit nicht funktioniert. Warum auch immer, war wahrscheinlich zu heiß. Deshalb jetzt nochmal die Bitte an Sie. Nochmal bitte anrufen für Hellas Heller, das Ja-Nein-Schwarz-Weiß-Spiel. Wir spielen gleich und Sie gewinnen unter 01371 90 93 3, 14 Cent Ihr Anruf. Es geht auch per NDR Hamburg App. Die haben Sie bestimmt auf dem Handy. Da schreiben Sie uns eine Nachricht hier direkt ins Studio. Ich wäre gerne mal dabei und dann geht das klar. Bis gleich. 16:45. Heller als Heller. Das Ja-Nein-Schwarz-Weiß-Spiel bei NDR 90,3. 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

0: natürlich voll ausgespielt. Deshalb kurz nach 16:45
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0: 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Wer ist heute mit dabei?
2: Hier ist Martina aus Schenefeld.
0: Moin Martina, schöne Grüße auch von unserer Schiedsrichterin Michaela.
3: Hallo Martina.
2: Und hallo Michaela.
0: Und Michaela sitzt auch im Verkehrszentrum Roter Baum. Und Martina, wenn das für Sie okay ist, haben wir nochmal zwei Meldungen, bevor wir loslegen. Kann sie mal eben durchgeben, ne?
2: Ja.
0: Zwei aktuelle Meldungen aus dem Verkehrszentrum Roter Baum.
3: Ja, danke Martina. Vorsicht bitte in beiden Richtungen. Auf der A23 Hamburg-Heide zwischen Tornisch und Elmshorn sind Menschen auf der Fahrbahn. Und Vorsicht bitte auch auf der A7 Hannover Richtung Hamburg zwischen Hausbruch und Waltershof befindet sich eine ungesicherte Unfallstelle. Jetzt sind Sie wieder dran,
0: so, Martina. Martina, schöne Grüße nach Schenefeld. Also Schenefeld ist ja kurz vor Hamburg, ne? Bei Lurup da irgendwo. Alles klar, aber Sie klingen gar nicht wie Schenefeld, sondern Sie klingen eher nach Berlin.
2: Ja, ich bin eine Berlinerin.
0: Aber schon wie lange bei uns?
2: 42 Jahre.
0: Ja, alles klar, dann sind Sie eingemeindet. So, wir stellen gleich die Fragen, beziehungsweise nicht wir, sondern ich, weil Michaela ist unsere Schiedsrichterin. Ich stelle die Fragen eine Minute lang und Sie antworten nicht mit Ja, Nein, Schwarz, Weiß. Martina, wenn Sie bereit sind für Ihre 60 Sekunden, dann sagen Sie einmal laut und deutlich Ja, dann starte ich die Zeit. Können wir loslegen?
2: Ja.
0: Martina, die Zeit läuft. Sie kommen aus Berlin. Das wäre mal bald. Also da müssen wir vorsichtig sein. Ja. Mögen Sie denn auch Berliner? Also diese süßen Dinger?
2: Manchmal.
0: Essen Sie manchmal, ne? Gibt es die auch bei Ihrem Bäcker um die Ecke, Berliner?
2: Ich glaube.
0: Gehen Sie denn regelmäßig zum Bäcker bei sich? Bäcker Schlüter heißt der, glaube ich, da in Schenefeld, ne?
2: Manchmal.
0: Martina. Können Sie auch was anderes antworten als manchmal? Oder vielleicht? Wäre das was?
2: Ich glaube.
0: Martina? Eben gerade waren Sie doch so gesprächig. Jetzt haben Sie gar kein Sappelwasser getrunken. Ne? Sie müssen doch bei der Hitze trinken. Haben Sie auch genug getrunken bisher?
2: Immer.
0: Immer Wasser? Oder auch mal ein Korn zwischendurch?
2: Wasser.
0: Immer Wasser, ne?
2: Ja.
0: Muss. Nein!
3: Oh, da war das doch noch das Jahr, Martina.
0: Oh.
2: Das war gemein.
0: Ja, genau, vielen Dank.
3: Oh Mann, Sie waren hochkonzentriert, Martina.
0: Und dann auch noch das. Martina, mach doch nix. Ich hoffe, wir spielen irgendwann nochmal zusammen.
2: Ja, okay, vielen Dank, schönes Wochenende euch.
0: Klar, danke. Oh, da muss ich jetzt aber so ein bisschen, ne?
3: Ja, Mensch.
0: Also ich freue mich ehrlich gesagt.
3: Ja, das merke ich auch. Du bist ganz glücklich.
0: Ich bin auf Temperatur gerade.
3: Ja, das stimmt.
0: 90,3. Montag spielen wir wieder und dann gerne mit Ihnen unter 01371 90 93 3. 14 Cent pro Anruf, Heller als Heller. Wochentags immer 16:45 bei NDR 90,3.

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2: 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Ray Parker Juniors, Ghostbusters, gleich bei uns. Vorher hören wir alles von Rosa Erdmann, was aktuell ist.
3: Guten Tag, es ist 17 Uhr.
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3: Israel und Hisbollah-Miliz vereinbaren offenbar erneute Feuerpause. Innenminister verabreden in Hamburg höhere Krisenfestigkeit. Unbekannte verüben in Hamburg Anschlag auf Auto eines CDU-Politikers. Nach den Nachrichten folgt eine Warnung vor extremer Hitze. Israel und die Hisbollah im Libanon sollen sich auf eine neue Waffenruhe geeinigt haben. Das melden mehrere Nachrichtenagenturen. Nils Hansen.
4: Aus Washington heißt es, dass Vermittler aus den USA und Katar die Vereinbarung mit Unterstützung des Iran ausgearbeitet haben. Die Feuerpause ist eine Bedingung des Iran. Sie ist Teil der Rahmenvereinbarung zwischen Washington und Teheran. Der Iran besteht darauf, dass die Waffenruhe mit den USA auch für Kämpfe zwischen Israel und der Hisbollah gilt. Noch haben sich weder Israel noch die Hisbollah dazu geäußert. Vorher hatte es heute noch gegenseitige Angriffe gegeben. Das Gesundheitsministerium des Libanon meldete, dass mindestens 21 Menschen durch israelische Angriffe ums Leben gekommen sind. Israel meldete den Tod von 4 Soldaten durch Hisbollah-Beschuss.
3: Schon vor dieser jüngsten Entwicklung hat Hapag-Lloyd angekündigt, die Abfahrt seiner letzten Frachter aus der Straße von Hormuz vorzubereiten. Noch 4 Frachter der Hamburger Reederei sitzen dort fest. Die Durchfahrt gilt weiter als gefährlich wegen der Seeminen in dem Gebiet. In Deutschland hat sich die Bedrohung durch Spionage und Sabotage verschärft. Das hat Bundesinnenminister Alexander Dobrindt zum Abschluss einer Konferenz mit seinen Länderkollegen in Hamburg gesagt. Oliver Wuttke, was meint er konkret?
5: Also er hat da keine konkreten Beispiele genannt, aber er hat die Anhaltspunkte für diese Bewertung erklärt. So gibt es zum Beispiel mehr Hinweise von in- und ausländischen Nachrichtendiensten. Da werden etwa sogenannte Low-Level-Agenten bemerkt, also keine professionellen Spione, sondern angeheuerte Amateure. Und die scheinen bestimmte Orte oder Anlagen auszuspähen. Und oft sind es dieselben Personen hier in Deutschland wie auch in Nachbarländern.
3: Es gibt ja laut Dobrindt auch mehr mutmaßliche Sabotage. Was soll denn da helfen?
5: Vor diesem Hintergrund wollen Bund und Länder die zivilen Behörden für Krisenfälle besser aufstellen, etwa für längere Stromausfälle. Das soll stärker geübt und besser verzahnt werden, auch mit der Bundeswehr. Die wird übrigens künftig immer am Tisch der Innenministerkonferenz vertreten sein.
3: Bei dem Treffen ging es ja auch um Migration. Was ist da beschlossen worden?
5: Dieser Dauerbrenner auf der Innenministerkonferenz ist hier in Hamburg vergleichsweise klein verhandelt worden. Einigkeit herrschte in einem wichtigen Punkt. Straftäter oder Gefährder sollen leichter abgeschoben werden können, auch wenn sie über einen Schutzstatus verfügen, heißt, wenn sie zum Beispiel als Kriegsflüchtling anerkannt sind. Die Innenminister wollen, dass Sicherheitsfragen da deutlich stärker gewichtet werden und Abschiebungen auch in Länder wie Syrien häufiger stattfinden können. Auch beim Thema Sozialbetrug gab es eine Einigung. Hier soll künstliche Intelligenz helfen, organisierten Gruppen auf die Schliche zu kommen, die oft nach einem bestimmten Muster vorgehen. Das könnte KI mit den vorhandenen Daten aufspüren.
3: Und während der Innenministerkonferenz in Hamburg haben Unbekannte in der Nacht zu gestern gleich 2 Anschläge verübt. Dabei wurde der Privatwagen des Hamburger CDU-Politikers Christoph de Vries mit Buttersäure bespritzt. De Vries ist Staatssekretär im Bundesinnenministerium von Alexander Dobrindt. Ingmar Schmidt.
6: Der Hamburger CDU-Innenpolitiker Christoph de Vries stellte einen übelriechenden Geruch an seinem Wagen vor seinem Wohnhaus in Lurup fest und rief die Polizei. Außerdem wurde ein weiterer Privatwagen in Schleswig-Holstein angezündet. Das Auto brannte dabei aus. Es gehört einem hochrangigen Hamburger Polizisten, der im Schanzenviertel das Kommissariat an der Lerchenstraße leitet. Zu den Anschlägen wurde ein anonymes Bekennerschreiben mit linksextremistischem Hintergrund auf der Plattform Indymedia veröffentlicht. Daran heißt es unter anderem, de Vries habe sich mit rassistischen Äußerungen einen Namen gemacht und weiter, Bullenhass kenne keine Grenzen. Jetzt ermittelt der Staatsschutz in beiden Fällen. Die deutsche Polizeigewerkschaft verurteilte die Anschläge aufs Schärfste. Besonders perfide sei es, dass die Angriffe gezielt im privaten Umfeld der Betroffenen verübt wurden, heißt es.
3: Rund 250 Kinder- und Jugendhäuser gibt es in Hamburg. Einige von ihnen haben Projekte und Angebote gestrichen oder ihre Schließung bekannt gegeben, wie kürzlich erst der Timo-Club in Horn und das Jugendhaus St. Pauli. Jetzt sieht sich auch der Verband der Kinder- und Jugendarbeit Hamburg in seiner Existenz bedroht. Susanne Röse.
7: Ohne eine verbindliche Finanzierungszusage für seine Arbeit sieht sich der Verband nicht mehr in der Lage, seine Angebote dauerhaft aufrechtzuerhalten, teilt er heute mit. Er betreibt unter anderem 17 Einrichtungen und 27 Projekte, darunter den Jugendclub Burgwedel in Eimsbüttel, den Bauspielplatz Rübezahl in Nord und das Spielhaus Bornheide in Altona. Sollte bis Ende Juni keine Lösung gefunden werden, wird der Verband mit den Bezirken über die Abgabe seiner Einrichtungen sprechen, heißt es. Vera Koritenski vom Verband der Kinder- und Jugendarbeit.
8: Betroffen sind ja aber vor allem Kinder, die ein Spielhaus von uns besuchen, Jugendliche, die einen Bauspielplatz oder einen Jugendclub besuchen oder auch Familien.
7: Bis zu 10% weniger Fördermittel könnte es für die offene Kinder- und Jugendarbeit geben, befürchten Mitarbeitende. Wie viel Gelder die Einrichtungen in Hamburg bekommen, das wird sich schon bald herausstellen. In der kommenden Woche berät der Senat den Haushalt.
3: Nach dem Brand bei Hatari im Schanzenviertel ist der Altbau vorerst unbewohnbar. Das Feuer war im Erdgeschoss ausgebrochen. Sebastian Vesper.
9: Gegen Mitternacht hat ein Passant dichten Rauch im Restaurant Hatari bemerkt und die Feuerwehr gerufen. Vermutlich ist der Brand in der Küche ausgebrochen. Dabei zog auch Rauch ins Treppenhaus des fünfstöckigen Hauses. Bewohner aus einer Wohnung darüber mussten deswegen mit einer Drehleiter von ihrem Balkon gerettet werden. Nach einer Stunde hatte die Feuerwehr den Brand vermeintlich gelöscht, doch es gab wohl noch Glut in einer Zwischendecke. Gegen 4 Uhr musste die Feuerwehr den Brand noch einmal löschen. Dabei mussten Feuerwehrleute Deckenelemente mit Brecheisen herunterreißen. Gegen 6.40 Uhr war der Brand dann endgültig gelöscht. Laut der Polizei ist das gesamte Gebäude vorerst unbewohnbar. Jetzt soll geprüft werden, ob es einsturzgefährdet ist.
3: Und das ist auch Thema im Podcast Hamburg heute, der seit 17 Uhr in der NDR Hamburg App steht. Im Rathaus ist heute die Arbeit des Spendenparlaments gewürdigt worden mit einer Jubiläumsfeier. In den vergangenen 30 Jahren hat das Gremium mehr als 1.800 Sozialprojekte gefördert. Damit ist es Vorreiter für ähnliche Institutionen in Europa. Peter Kleffmann.
10: Ob medizinische Hilfe für Obdachlose, Gesprächsrunden für Zugewanderte oder Hilfe für den Berufseinstieg benachteiligter Jugendlicher. Es gibt kaum einen gesellschaftlichen Bereich, den das Hamburger Spendenparlament nicht schon unterstützt hat. 1996 wurde es vom damaligen Landespastor Stefan Reimers gegründet. Mitglied darf jeder werden, der mindestens 60 Euro im Jahr übrig hat. Rund 3.100 Menschen engagieren sich so finanziell für die Hansestadt. Das Spendenparlament stehe für gelebte Solidarität und gesellschaftlichen Zusammenhalt, so Sozialsenatorin Melanie Schlotzauer heute im Rathaus. Zum Jubiläum gab es noch einmal einen besonderen Geldsegen. Der Vorstand des Spendenparlamentes, Uwe Kirchner, kündigte 300.000 Euro für 10 gemeinnützige Vereine an.
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2: Michaela Meng hat das Wetter für uns in Hamburg.
11: 32 Grad im Kurslack, 30 in der Neustadt. Es ist heiß und es ist schwül. Die einen freuen sich, dass der Sommer endlich da ist. Für manche Menschen ist das aber auch eine ganz schöne Belastung, diese Hitze. Deswegen gibt es auch eine amtliche Warnung vor extremer Hitze für uns in Hamburg. Die gilt noch bis 19 Uhr. Und die sagt, dass sie aufpassen sollen, wenn sie das nicht so gut vertragen können, die Hitze zu meiden, wenn es geht, sich in kühlen Innenräumen aufzuhalten. Und bitte ausreichend Wasser zu trinken. Heute Abend, da bleibt es erst noch mal so warm. Da sind wir immer noch bei Werten um 30 Grad. Und dann steigt wieder die Neigung zu Schauern oder auch Gewittern. Da kann also noch mal was runterkommen, auch in der Nacht. Es kühlt nicht so richtig ab. Die Tiefstwerte liegen so um 21, 22 Grad. Und morgen wird es wieder ganz ähnlich wie heute. Bis zu 32 Grad, ganz viel Sonne. Aber es sind auch Schauer und teils starke Gewitter wieder möglich. Auch Hagel ist sogar möglich. Also es bleibt spannend dieses Wochenende.
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11: Vorsicht bitte auf der A1 Hamburg Richtung Lübeck zwischen Ahrensburg und dem Kreuzberg der Heide. Da gibt es eine ungesicherte Unfallstelle und es sind auch Menschen auf der Fahrbahn. Ansonsten A1 Lübeck Richtung Hamburg immer noch stockender Verkehr zwischen Basbüttel und Stillhorn in beiden Richtungen. Besonders Richtung Süden sind das 10 Minuten ungefähr die Verzögerung. Also die Verzögerungszeiten nehmen merklich ab jetzt. A1 Bremen Richtung Hamburg zwischen dem Maschner Kreuz und Kreuz Südost stockt es auch noch immer 20 Minuten plus. Rüber zur A7, da sind wir bei einer halben Stunde Verzögerung. Flensburg Richtung Hamburg zwischen dem Dreieck Nordwest und dem Elbtunnel auf 5 Kilometern stockt es da. In der Gegenrichtung sind es auch 5 Kilometer. A7 Hannover Richtung Hamburg zwischen Heimfeld und dem Elbtunnel auch eine halbe Stunde plus da. A23 Hamburg Richtung Heide, da ist es auch voll zwischen dem Dreieck Nordwest und Halstenbek-Rellingen. Da brauchen Sie eine Viertelstunde länger. In der Stadt immer noch deutlich die engste Stelle, Bürgerweide Heidenkampsweg Richtung Elbbrücken, knapp 40 Minuten plus noch. Auch von der Amsigstraße ab Deichtorplatz eine Viertelstunde plus und die umliegenden Straßen sind auch immer noch voll. Und ansonsten rund um die A255, also die B75, Georgswerder Stadt einwärts und umliegenden Straßen. Da brauchen Sie auch zwischen einer Viertelstunde und 20 Minuten länger. Ansonsten hat es sich weitestgehend beruhigt rund um die Baustellen, immer noch mal so 10 Minuten mehr. Aber ansonsten kommen Sie schon wieder ganz gut durch mittlerweile.
2: Blitzer und Staumeldungen geben Sie uns gerne durch. 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Mit Stefan Heller und den besten Sprüchen aus Frühstück bei Stefanie, Hamburgs lustigster Radiokomedy um 17.17 Uhr und für die größten Hits aller Zeiten Ghostbusters von Ray Parker Jr. bei NR 90,3.

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2: Ja, buongiorno, John Porno, Schalömpchen Allerich.
3: Ja, moinchen, bin ich spät dran?
2: Ja, sichi.
3: Alter Mann ist ja kein D-Job, Mensch.
2: Ja, das Leben ist kein Pfanni schlecken, ne?
4: Georg, wie steht der Weizen?
2: Wie geht's?
3: Und gestern ging's noch. So, erstmal hätte ich gern einen Kaffee.
2: Ja, hätte Fahrradkette, ne? Aber sonst alles in Dortmund?
3: Ja, muss ja.
2: Ja, und wie ist es sonst?
3: Ja, wie soll's sein?
2: Ja, und wie war's?
3: Ja, wie soll's gewesen sein?
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1: Und was die bei der FIFA können, das können wir bei NDR 90,3 erst recht. Bei der Weltmeisterschaft gibt es ja immer, weil es dort so heiß ist, eine sogenannte Hydration Break, also eine Trinkpause nach 20 Minuten in den jeweiligen Halbzeiten, in der ersten und in der zweiten Halbzeit. Und bei uns in Hamburg ist es ja heute so heiß, da gibt es diese offizielle Hitzewarnung und wir helfen da gerne, um immer wieder daran zu erinnern, Achtung, jetzt was trinken, da haben wir auch eine gewisse Verantwortung für Sie. Und deshalb gleich für die größten Hits aller Zeiten, aber Money, Money, Money inklusive Trinkpause. 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

Achtung, bei der FIFA-Fußball-Weltmeisterschaft heißt es ja Hydration Break. Da heißt es jetzt bei NDR 90,3, wir haben eine Verantwortung für Sie. Trinkpause, Trinkpause. Es gibt die offizielle Hitzewarnung und wir sollen immer wieder daran erinnern, dass wir doch möglichst dann jetzt auch was zu uns nehmen. Was Kaltes, was Warmes, Hauptsache es ist was zu trinken. Und daran halten wir uns bei NDR 90,3. 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

0: NDR 90,3, Michaela Meng und das Wetter für uns in Hamburg.
1: 32 Grad auf der Pedal. Es ist heiß, es ist schwül und trocken noch, denn im Laufe des Abends, da steigt auch wieder die Wahrscheinlichkeit, dass es wieder Schauer gibt und auch Gewitter. Es bleibt heute Abend auch noch so warm erstmal. Bis 19 Uhr gibt es ja auch noch die amtliche Warnung vor extremer Hitze, die darauf hinweist, dass das Wetter auch eine ganz schöne Belastung sein kann für den Körper und man also viel trinken soll und sich auch in kühlere Räume sonst zurückziehen soll. Aber ich finde, wir freuen uns vor allem, dass es so schön warm ist, dass der Sommer endlich da ist. Und nachdem es heute Nacht auch gar nicht so richtig doll runterkühlt, Werte um 22 Grad, gibt es da teilweise auch wieder Schauer und kräftige Gewitter. Aber morgen, da wird es wieder so warm wie heute, bis zu 32 Grad, die sich wieder schwül anfühlen. Und es kann auch wieder Schauer, Gewitter, Hagel, alles zwischendurch geben. Sonntag dann so bis zu 27 Grad noch. Aber immer noch können wir sagen, der Sommer ist da.
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1: Vorsicht bitte auf der A7 Flensburg Richtung Hamburg zwischen Stellingen und Volkspark. Da gibt es eine ungesicherte Unfallstelle. Dann A1 Lübeck Richtung Hamburg zwischen Billstedt und dem Dreieck Norderelbe stockt es auf 2 Kilometern, knapp 10 Minuten plus da. Dann ist die A1 Hamburg Richtung Lübeck zwischen Ahrensburg und Kreuzberg der Heide nach einem Unfall. Da ist nur noch eine Spur frei, dadurch stockt es auf 5 Kilometern. Da brauchen Sie 20 Minuten länger. A7 Flensburg Richtung Hamburg zwischen Heimfeld und dem Elbtunnel. 4 Kilometer stockender Verkehr, eine halbe Stunde plus. Und Gegenrichtung A7 Flensburg Richtung Hamburg zwischen Stellingen und dem Elbtunnel. 5 Kilometer stockender Verkehr, eine halbe Stunde plus. A23 Hamburg Richtung Heide. Da ist es voll zwischen dem Dreieck Nordwest und Halstenbeck-Rellingen. Auch da kommt eine Viertelstunde obendrauf. In der Stadt immer noch stockender Verkehr auf der Amsingstraße stadtauswärts, aber das sind jetzt nur noch 10 Minuten, genauso wie im Verlauf Heidenkampsweg stadtauswärts Richtung Elbbrücken. Und dann haben wir noch eine Meldung von der S-Bahn, und zwar die S2, die fährt aktuell nicht zwischen, die fährt gar nicht, und zwischen Bergedorf und der Innenstadt fahren die S-Bahnen da nur alle 10 Minuten auf der Strecke. Da gibt's eine technische Störung, die behoben wird, also die S7 fährt noch, aber alle 10 Minuten nur. Und dann gibt es heute Abend noch eine Sportveranstaltung, Stefan, rund um die Außenalster. Ein Laufevent. Und da sind dann mehrere Straßen von 18 Uhr bis circa 0 Uhr gesperrt. Da kann man sich aussuchen, ob man einmal um die Außenalster laufen will oder vielleicht doch lieber zweimal.
0: Stefan, dann sag ich jetzt aber ganz offiziell gar nicht, ich bin gar nicht dabei, weil ich sage ganz offiziell: Obacht, wir haben Hitze,
1: ja,
0: wir müssen trinken.
1: Genau.
0: Und zweimal um die Alster, würde ich sagen, zu viel.
1: Gefährlich.
0: Einmal um die Alster. Auch gefährlich. Also bleiben Sie zu Hause.
1: Was trinken.
0: Ja, auf jeden Fall viel, viel trinken. Doch, also viel Spaß da bei diesem Lauf um die Alster. 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Und für Ihre Blitzer- und Staumeldungen 08000 90 93 3. Ihr Anruf kostenfrei ins Verkehrszentrum Roter Baum. Und was wollte ich früher als Kind werden, Michaela?
1: Feuerwehrmann?
0: Nee, Busfahrer. Nein. Oder ach, Gabelstaplerfahrer. Nee. Ja, und da gibt es was in Wilhelmsburg, Gabelstaplerfahrer. Ein Event, da müssen wir hin.
1: Oh.
0: Bei der Hitze auch. Es lohnt sich. Was da passiert, gleich mehr bei NDR 90,3. 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Endlich.

0: ist ein Traum vieler großer und auch kleiner Jungs und sicherlich auch Mädels, Gabelstapler fahren. Und das sehen wir morgen in Wilhelmsburg. Gabelstapler Qualifying heißt das. Carsten Dreier denkt sich jedes Jahr Spiele für diesen Wettbewerb aus. Und Carsten, es geht ja morgen in Wilhelmsburg so richtig ab. Bei Jeschke Industriefahrzeuge, wer nimmt denn teil?
1: Also alles, was so einen größten Teil im Lager arbeitet, Speditionen, die sind meistens dabei. Das sind also wirklich schon gut Könner, die machen tagtäglich nichts anderes. Und die sind einfach fix, die können das. Wir haben eine Person dabei, die ist vor 2 Jahren oder letztes Jahr ist die Weltmeisterin geworden.
0: Und da gibt es sicherlich was zu sehen, wenn die Weltmeisterin im Gabelstapler fahren dabei ist. Und da kann man richtig gute Sachen sich angucken. Was machen denn die Gabelstapler-Kandidaten alles?
1: Wir haben hier morgen so 4 Parcours aufgebaut, so in spielerischer Art. Sie müssen Kleinigkeiten aufnehmen, wegbringen, also müssen präzise fahren, auch Schnelligkeit. Und dann am Ende kann man auch zeigen, wie die Maschine und der Mensch zusammenarbeiten, das wirklich an einer Perfektion.
0: Morgen Gabelstapler Qualifying in Wilhelmsburg und der oder die Gewinnerin fährt dann nach Aschaffenburg. Da gibt's im Oktober das große Stapler Cup Finale. Also erstmal morgen in Wilhelmsburg. Ab 9.30 Uhr geht's los bei Jeschke Industriefahrzeuge. Um 10 Uhr sind dann die ersten Gabelstapler in Action. Groß und klein willkommen. Und bei dem Superwetter gibt's natürlich auch was zu trinken und zu essen. Viel Spaß morgen in Wilhelmsburg. 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

ist NDR 90,3 mit dem Gute-Laune-Nachmittag und Stefan Heller. Hör ich auch ganz gerne. Ihre Dagmar Werkhoff.

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3: Die Pointer Sisters, Jump, gleich bei uns. Vorher Rosa Erdmann mit allem, was aktuell ist.
4: Guten Abend, es ist 18 Uhr.
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4: Israel und Hisbollah vereinbaren offenbar erneute Feuerpause. Unbekannte verüben in Hamburg Anschlag auf Auto eines CDU-Politikers. Weitere Hamburger Jugendeinrichtung fürchtet um Existenz. Nach den Nachrichten folgt eine Warnung vor der extremen Hitze. Israel und die Hisbollah-Miliz im Libanon sollen sich auf eine neue Waffenruhe geeinigt haben. Das melden mehrere Nachrichtenagenturen. Laura Janke.
5: Die Feuerpause soll schon in Kraft getreten sein, so ist es von Seiten der USA zu hören. Sie haben die Waffenruhe zusammen mit Katar ausgehandelt und dabei zwischen Israel und dem Iran, der die Hisbollah unterstützt, vermittelt. Unklar ist, ob die Angriffe tatsächlich eingestellt sind. Dass auch die Kämpfe zwischen Israel und der Hisbollah enden, hatte der Iran im Zuge der Vereinbarung mit den USA zur Bedingung gemacht. Zuletzt hatte es aber noch massive Attacken gegeben. Aus dem Libanon werden viele Tote und Verletzte gemeldet.
4: Schon vor dieser jüngsten Entwicklung hat Hapag-Lloyd angekündigt, die Abfahrt seiner letzten Frachter aus der Straße von Hormuz vorzubereiten. Noch 4 Frachter der Hamburger Reederei sitzen dort fest. Die Durchfahrt gilt weiter als gefährlich wegen der Seeminen in dem Gebiet. In Deutschland hat sich die Bedrohung durch Spionage und Sabotage verschärft. Das hat Bundesinnenminister Alexander Dobrindt zum Abschluss einer Konferenz mit seinen Länderkollegen hier in Hamburg gesagt. Oliver Wuttke, was meint er konkret?
6: Also er hat da keine konkreten Beispiele genannt, aber er hat die Anhaltspunkte für diese Bewertung erklärt. So gibt es zum Beispiel mehr Hinweise von in- und ausländischen Nachrichtendiensten. Da werden etwa sogenannte Low-Level-Agenten bemerkt, also keine professionellen Spione, sondern angeheuerte Amateure. Und die scheinen bestimmte Orte oder Anlagen auszuspähen. Und oft sind es dieselben Personen hier in Deutschland wie auch in Nachbarländern.
4: Es gibt ja laut Dobrindt auch mehr mutmaßliche Sabotage. Was soll da helfen?
6: Vor diesem Hintergrund wollen Bund und Länder die zivilen Behörden für Krisenfälle besser aufstellen, etwa für längere Stromausfälle. Das soll stärker geübt und besser verzahnt werden, auch mit der Bundeswehr. Die wird übrigens künftig immer am Tisch der Innenministerkonferenz vertreten sein.
4: Oliver Wuttke. Und bei der Innenministerkonferenz ging es auch um Migrationspolitik. 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In einem Fall ist der Privatwagen des Hamburger CDU-Politikers Christoph de Vries mit Buttersäure bespritzt worden. Er ist Staatssekretär im Bundesinnenministerium von Dobrindt. Ingmar Schmidt.
7: Der Hamburger CDU-Innenpolitiker Christoph de Vries stellte einen übelriechenden Geruch an seinem Wagen vor seinem Wohnhaus in Lurup fest und rief die Polizei. Außerdem wurde ein weiterer Privatwagen in Schleswig-Holstein angezündet. Das Auto brannte dabei aus. Es gehört einem hochrangigen Hamburger Polizisten, der im Schanzenviertel das Kommissariat an der Lerchenstraße leitet. Zu den Anschlägen wurde ein anonymes Bekennerschreiben mit linksextremistischem Hintergrund auf der Plattform Indymedia veröffentlicht. Daran heißt es unter anderem, de Vries habe sich mit rassistischen Äußerungen einen Namen gemacht und weiter, Bullenhass kenne keine Grenzen. Jetzt ermittelt der Staatsschutz in beiden Fällen. Die Deutsche Polizeigewerkschaft verurteilte die Anschläge aufs Schärfste. Besonders perfide sei es, dass die Angriffe gezielt im privaten Umfeld der Betroffenen verübt wurden, heißt es.
4: Beim EU-Gipfel in Brüssel hat Bundeskanzler Friedrich Merz heute den Druck erhöht in den Haushaltsverhandlungen. Der CDU-Politiker sagte nach dem Gipfel, der aktuelle Entwurf für den EU-Haushalt sei aus deutscher Sicht unbezahlbar und unausgewogen. Die Kommission will den Haushalt deutlich erhöhen. Deutschland als größter Nettoeinzahler will ihn aber möglichst gering halten. Rund 250 Kinder- und Jugendhäuser gibt es in Hamburg. Viele von ihnen sehen durch geplante Kürzungen ihre Existenz bedroht, wie jetzt auch der Verband der Kinder- und Jugendarbeit Hamburg. Susanne Röse.
8: Ohne eine verbindliche Finanzierungszusage für seine Arbeit sieht sich der Verband nicht mehr in der Lage, seine Angebote dauerhaft aufrechtzuerhalten, teilt er heute mit. Er betreibt unter anderem 17 Einrichtungen und 27 Projekte, darunter den Jugendclub Burgwedel in Eimsbüttel, den Bauspielplatz Rübezahl in Nord und das Spielhaus Bornheide in Altona. Sollte bis Ende Juni keine Lösung gefunden werden, wird der Verband mit den Bezirken über die Abgabe seiner Einrichtungen sprechen, heißt es. Vera Koritenski vom Verband der Kinder- und Jugendarbeit.
2: Betroffen sind ja aber vor allem Kinder, die ein Spielhaus von uns besuchen, Jugendliche, die einen Bauspielplatz oder einen Jugendclub besuchen oder auch Familien.
8: Bis zu 10% weniger Fördermittel könnte es für die offene Kinder- und Jugendarbeit geben, befürchten Mitarbeitende. Wie viel Gelder die Einrichtungen in Hamburg bekommen, das wird sich schon bald herausstellen. In der kommenden Woche berät der Senat den Haushalt.
4: Im Rathaus ist heute die Arbeit des Spendenparlaments gewürdigt worden mit einer Jubiläumsfeier. In den vergangenen 30 Jahren hat das Gremium mehr als 1.800 soziale Projekte gefördert. Peter Kleffmann.
9: Ob medizinische Hilfe für Obdachlose, Gesprächsrunden für Zugewanderte oder Hilfe für den Berufseinstieg benachteiligter Jugendlicher. Es gibt kaum einen gesellschaftlichen Bereich, den das Hamburger Spendenparlament nicht schon unterstützt hat. 1996 wurde es vom damaligen Landespastor Stefan Reimers gegründet. Mitglied darf jeder werden, der mindestens 60 Euro im Jahr übrig hat. Rund 3.100 Menschen engagieren sich so finanziell für die Hansestadt. Das Spendenparlament stehe für gelebte Solidarität und gesellschaftlichen Zusammenhalt, so Sozialsenatorin Melanie Schlotzauer heute im Rathaus. Zum Jubiläum gab es noch einmal einen besonderen Geldsegen. Der Vorstand des Spendenparlamentes, Uwe Kirchner, kündigte 300.000 Euro für 10 gemeinnützige Vereine an.
4: Babyboom bei den Störchen in Hamburg. In dieser Brutsaison haben die Storchenpaare mehr Küken aufgezogen als in den vergangenen 100 Jahren. Jenny Witt.
10: Es ist eine außergewöhnlich gute Brutsaison in Hamburg. 49 Storchenpaare haben 129 Junge großgezogen. Das sind 16 mehr als im bisherigen Rekordjahr 2024. Zum hohen Bruterfolg hat wohl das gute Nahrungsangebot beigetragen, vermutet der NABU. Und die Tatsache, dass es früh in der Saison wenig Extremwetter, wie zum Beispiel Starkregen, gegeben hat. Eine Storchenfamilie frisst bis zu 4 Kilogramm Nahrung pro Tag, erklärt NABU-Storchbetreuer Jürgen Pelch. Deswegen brauchen die Tiere viel feuchtes Grünland. Das sei ein Grund mehr, diese Flächen in Hamburg zu schützen, so der NABU-Vorsitzende Malte Siegert. Kein anderes Bundesland habe so viele Flächen unter Naturschutz gestellt, betont die zweite Bürgermeisterin Katharina Fegebank.
4: Der legendäre St. Pauli Musikclub Grünspan zieht um, aber nur vorübergehend. Weil das Stammhaus in der Großen Freiheit saniert werden muss, weicht der Club ab Juli in die historische Halle D am Fleischgroßmarkt im Schanzenviertel aus. Bis mindestens Ende 2028 soll dort Live-Musik stattfinden mit Platz für bis zu 900 Gästen. Die Kosten von 2,6 Millionen Euro haben die Kulturbehörde und der Quartierfonds finanziert.
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11: Das Wetter für uns in Hamburg, Michaela Meng.
12: Das ist meine Feierabendtemperatur, 31 Grad in Tonndorf. Dazu immer noch strahlend blauer Himmel und ganz viel Sonne. Das Ganze fühlt sich immer noch sehr schwül an und Sie haben es gerade in den Nachrichten gehört. Bis 19 Uhr gilt noch eine amtliche Warnung vor extremer Hitze, weil die Hitze auch zu einer Belastung werden kann für die Gesundheit. Deswegen nach Möglichkeit viel trinken und die Innenräume kühl halten. Auch für morgen gibt es schon wieder eine amtliche Hitzewarnung, denn da geht es ganz ähnlich weiter wie heute. Das kann dann besonders alte und pflegebedürftige Menschen extrem belasten. Morgen wieder bis zu 32 Grad. Dazu Schauer, Gewitter möglich, aber auch wieder ganz viel Sonne.
11: Ich habe eine offizielle Fachfrage.
12: Ja.
11: Grillen ist aber erlaubt. Ne?
12: Das könnte Wetter. Man noch gucken, wenn es nicht zu warm ist.
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12: Ja, und da finde ich das richtig toll, denn ich habe das Gefühl, Sie haben alles richtig gemacht, sind nicht mal auf den Straßen unterwegs, sondern jetzt am Badesee oder eben beim Grillen im Garten oder so. Auf jeden Fall hat sich die Verkehrslage deutlich entspannt. Auf den Autobahnen ist noch ein bisschen was los. A1 Hamburg Richtung Lübeck zwischen Ahrensburg und dem Kreuz Barkte Heide ist nach dem Unfall nur eine Spur frei. Deswegen stockt es auf 5 Kilometern. Da stehen Sie noch eine halbe Stunde an. Ansonsten auf der A7 Flensburg Richtung Hamburg zwischen Stellingen und dem Elbtunnel noch 5 Kilometer stockender Verkehr, aber nur noch 10 Minuten die Verzögerungszeit aktuell. Und auf der A7 Hannover Richtung Hamburg zwischen Heimfeld und dem Elbtunnel 5 Kilometer stockender Verkehr, 20 Minuten plus. A23 Hamburg Richtung Heide, da ruckelt es noch ein bisschen zwischen dem Dreieck Nordwest und Halstenbek-Rellingen. 10 Minuten kommen da oben drauf. Ansonsten sieht es in der Stadt gut aus, da ist nichts mehr los. Aber noch eine Meldung von der S-Bahn bis 19.15 Uhr. Erstmal gilt die noch. Die S2 fährt nach wie vor nicht. Und die S-Bahnen zwischen Bergedorf und Innenstadt nur alle 10 Minuten. Das ist dann die S7. Da gibt es immer noch eine technische Störung an der Strecke.
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11: Stefanella rein Richtung Wochenende mit guter Laune und mit den größten Hits aller Zeiten. Gleich voll ausgespielt, die Eagles, Hotel California und jetzt Jump, Jump von den Pointer Sisters, NDR 90,3. 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

0: nicht.
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0: 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Michaela Meng hat das Wetter für uns in Hamburg.
1: Ja, und es ist immer noch eine unglaubliche Temperatur für 18:30, 31 Grad in Tonndorf. Es ist warm, es ist schwül, es ist Sommer in Hamburg. Es gibt allerdings auch eine amtliche Warnung noch bis 19 Uhr vor extremer Hitze, denn für manche Menschen, vor allem auch für alte und pflegebedürftige Menschen, bedeutet die Hitze auch eine extreme Belastung. Deswegen achten Sie bitte darauf, auch weil es nachts im dicht bebauten Stadtgebiet von Hamburg nicht so sehr abkühlt, darauf, dass Sie genügend trinken und dass Sie sich in kühlen Innenräumen aufhalten, wenn möglich. So, morgen, da geht es ähnlich weiter wie heute, bis zu 32 Grad. Heute Nacht kann es schon ein paar Gewitter wieder geben und Regenschauer. Es geht aber nicht weiter runter auf 22 Grad. Ja. Morgen dann wieder bis zu 32 Grad und alles wieder mit dabei. Sonne, Schauer, Gewitter, Hagel. Auf jeden Fall ein heißer Tag wieder morgen.
0: Ich sage mal bei Michaela, Stichwort 31 Grad. Ende 90,3 Blitzer und Staus aus dem Verkehrszentrum Roter Baum.
1: Aufpassen bitte auf der A7 Hannover Richtung Hamburg zwischen Hausbruch und Waltershof. Da gibt es einen Liegenbleiber. Ansonsten noch was los auf der A1 Hamburg Richtung Lübeck zwischen Ahrensburg und Kreuzbargte Heide. Ist nach einem Unfall nur eine Spur frei. 5 Kilometer stockender Verkehr. Wenn Sie da jetzt noch unterwegs sind, um abends nochmal an die Ostsee zu fahren, um da reinzuspringen, brauchen Sie momentan eine halbe Stunde länger. A7 Flensburg Richtung Hamburg zwischen Stellingen und dem Elbtunnel noch 5 Kilometer stockender Verkehr, 20 Minuten plus. Und Gegenrichtung A7 Hannover Richtung Hamburg zwischen Heimfeld und dem Elbtunnel auch 5 Kilometer stockender Verkehr. Gute 20 Minuten kommen da auch oben drauf. Und auch noch voll die A23 Hamburg Richtung Heide zwischen dem Dreieck Nordwest und Halstenbek-Rellingen. 10 Minuten kommen da oben drauf. In der Stadt gibt es noch eine etwas längere Verzögerung. Das ist von den Elbbrücken also Elbbrücken Richtung Stadt. Da brauchen Sie 8 Minuten länger und in der Gegenrichtung ist auch noch ein bisschen was los. Ansonsten kommen Sie gut durch und es gibt immer noch einen Ausfall der Linie S2. Bis 19.15 Uhr ist der angesagt. Keine S2 fährt, nur noch die S7 und die zwischen Bergedorf und der Innenstadt nur im 10-Minuten-Takt. Da gibt es eine technische Störung an
0: was
1: der Strecke.
0: Was ist los auf den Straßen, auf den Schienen, auf den Gewässern? Rufen Sie uns gerne an für Ihre Blitzer und Staus, auch unter 08000 90 93 3. Ihr Anruf kostenfrei ins Verkehrszentrum Roter Baum. Stefan Heller und mit den größten Hits aller Zeiten Richtung Wochenende Albert Hammonds Down by the River und High Emotion von Christopher bei NDR 90,3.

0: Radio Gute Laune Nachmittag mit Stefan Heller, Vegan Koch gleich im Kulturjournal. Eine Stunde Kultur pur nach den 19 Uhr Nachrichten bei NDR 90,3. 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

0: Es ist so heiß heute, am liebsten möchte man ein Fenster aufreißen und seinen Kopf in ein Gebäude stecken, wenn es denn klimatisiert ist. Gleich 19 Uhr, gleich geht's weiter mit dem Kulturjournal, aber erstmal bringt sie Tanja auf den Nachrichtenstand von heute.
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2: Deutschland ist ein Hauptziel russischer Destabilisierung. Das müssen wir, glaube ich, anerkennen. Wir haben eine hohe Intensität hybrider Bedrohung und Angriffe im gesamten Spektrum, das dort bedient wird, von Cyber über Sabotage, über Desinformation bis hin zu Drohnen.
3: Naja, das hat Hamburgs Innensenator Andi Grote heute gesagt zum Abschluss der Innenministerkonferenz. Die war ja in den letzten Tagen hier bei uns in Hamburg. Hallo erstmal, mein Name ist Tanja Richter. Ja, und wenn man das hört vom Innensenator, dann klingt das ja erstmal bedrohlich, aber Deutschland bereitet sich auf den Krisen- und Katastrophenfall vor. Wie, was die Innenministerin und Minister da also vereinbart haben, darüber sprechen wir dann gleich. Außerdem hat es in einem Restaurant im Schanzenviertel gebrannt und immer mehr Jugendzentren hier in Hamburg müssen ihr Angebot zusammenstreichen und manche müssen sogar komplett schließen. Warum? Auch dazu mehr in dieser Folge vom 19. Juni.
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3: Also das hat so noch nie gegeben bei der Innenministerkonferenz, die ja bis heute hier bei uns in Hamburg lief. Da war erstmals auch der Verteidigungsminister mit dabei. Und das hat einen Grund, denn äußere und innere Sicherheit, das ist nicht mehr scharf voneinander getrennt. Die Grenzen, die verschwimmen mittlerweile. Und darum ging es auch bei der Frühjahrstagung im CCH, die eben heute zu Ende gegangen ist. Jörn Strelapool war für uns dabei. Jörn, keine klare Trennlinie mehr zwischen innerer und äußerer Sicherheit. Was bedeutet das denn eigentlich für Veränderungen? Also was wurde da vereinbart?
4: Das ist zumindest erstmal ein symbolisches Zeichen, ein Signal, dass das zusammengedacht wird, was immer auseinandergehalten worden ist. Früher wurde immer gesagt, wir müssen äußere und innere Sicherheit getrennt halten, weil wir wollen nicht, dass Soldaten bei der inneren Sicherheit eingesetzt werden, beispielsweise bei Demonstrationen, also dass Soldaten auf die eigene Bevölkerung trifft. Das war immer der Grundsatzgedanke. Und dieser Grundsatzgedanke wird jetzt abgeschafft, in Anführungsstrichen, dass halt innere und äußere Sicherheit zusammengedacht wird, wegen der hybriden Bedrohungslagen, wie es ja immer heißt. Beispielsweise Drohnensichtungen, beispielsweise Cyberangriffe und so weiter und so fort. Es gibt nicht mehr die reine militärische Bedrohung. Es gibt nicht nur die zivile Bedrohung, sondern es sind Dinge, die zusammenfließen. Die Innenminister haben sich auf einen gemeinsamen Fahrplan geeinigt für eine zivile Verteidigungsfähigkeit. Bis 2029 soll quasi neben der Kriegstüchtigkeit der Bundeswehr, wie das so schön heißt, also im Ernstfall einen militärischen Angriff abwehren zu können, soll eben diese zivile Verteidigungsfähigkeit hergestellt werden. Dazu soll es einen Fahrplan geben, der soll jetzt verabredet werden. Das war eigentlich das Konkreteste zu diesem Punkt. Konkreter wurde es dann nicht.
3: Gab es denn sonst noch Vereinbarungen?
4: Es gibt aus meiner Sicht eine echte Nachricht zum Thema Gesundheitspolitik. Und zwar, wir wissen ja alle von den Angriffen auf Ärzte, auf Pflegekräfte in Krankenhäusern, in Arztpraxen oder vielleicht auch in Pflegeheimen und Pflegeeinrichtungen. Da gab es nie verlässliche Statistiken, wie sich die Zahlen entwickeln. Und die Neuigkeit ist, die Innenminister haben beschlossen, dass diese Angriffe in die polizeiliche Kriminalstatistik aufgenommen werden sollen. Also, dass die polizeiliche Kriminalstatistik um eine weitere Kategorie ergänzt wird. Und das wird bedeuten, dass wir in Zukunft tatsächlich ein neues Lagebild bekommen und dann über die Jahre auch sehen können, wie sich diese Gewalt gegen Ärzte und Pflegekräfte entwickelt hat. Ich glaube, das ist für den Gesundheitsbereich, für die Krankenhäuser, ist das eine sehr wichtige Botschaft und eine sehr wichtige Nachricht hier aus dem CCH in Hamburg.
3: Dankeschön, Jörn. Das muss echt ein Schock gewesen sein für viele im Schanzenviertel, denn im Restaurant Hatari, da hat's gebrannt. Das ist ja im Erdgeschoss eines Mehrfamilienhauses in der Schanzenstraße. Und darüber möchte ich jetzt gerne mit unserem Polizeireporter Sebastian Vesper sprechen. Sebastian, was war da denn genau los in der Nacht?
5: Also genau, es war kurz nach 0 Uhr und in diesem Restaurant, wo es eben so gut deutsche Küche gibt, also Schnitzel, Spätzle, Maultaschen, da war zu dem Zeitpunkt schon geschlossen und das liegt, wie du gesagt hast, in so einem Altbau und da ist dann aber abends noch ein Passant dran vorbeigekommen und hat gesehen, dass da eben Rauch in diesem Lokal drin ist und hat daraufhin natürlich die Feuerwehr angerufen. Und als die gekommen ist, stellte sich dann auch heraus, wahrscheinlich ist in der Küche von dem Restaurant ein Feuer ausgebrochen und der Rauch ist dann auch ins Treppenhaus eben von diesem Wohnhaus gezogen. Und zwei Leute, die in diesem Haus wohnen, die standen da schon auf ihrem Balkon und die mussten dann auch von der Feuerwehr mit der Drehleiter vom Balkon gerettet werden. Andere konnten sich vorher wohl noch selbst aus dem Haus retten.
3: Ah, okay. Sind denn Leute verletzt worden?
5: 4 Menschen wurden leicht verletzt, aber wirklich nur leicht verletzt. Also die mussten nicht ins Krankenhaus, die konnten vor Ort behandelt werden.
3: Und die Löscharbeiten, wie lief das ab?
5: Genau, also wie gesagt, der Brand startete kurz nach Mitternacht und gegen 2.30 Uhr dachte die Feuerwehr dann eigentlich, wir haben das alles unter Kontrolle, wir haben das gelöscht und die sind dann auch abgezogen. Aber etwa eine Stunde später musste die Feuerwehr dann wieder ins Hatari anrücken, weil da gibt's wohl so eine Zwischendecke in dem Restaurant und in dieser Zwischendecke war wohl noch irgendwie Glut, die dann dieses Feuer wieder entfacht hat und das musste dann eben nochmal gelöscht werden und dann ist die Feuerwehr auch wirklich sicher gegangen, hat diese ganze Zwischendecke auch rausgerissen, also mit Stemmeisen. Und dann war es aber gegen 6.40 Uhr wirklich alles aus.
3: Und das Restaurant, nehme ich mal an, ist jetzt nicht mehr benutzbar?
5: Das Restaurant ist nicht mehr benutzbar und auch die Anwohner oder die Bewohner des Hauses konnten jetzt erstmal nicht zurück, weil jetzt erstmal eben geprüft werden muss, ob das überhaupt noch sicher ist, in dieses Haus reinzugehen.
3: Okay, dann müssen wir das mal abwarten. Dankeschön. Kinder- und Jugendzentren sind ja für etliche Teenager quasi ein zweites Wohnzimmer. Dort können sie kickern oder beispielsweise Musik machen. Manche bieten Hilfe bei den Hausaufgaben an, in anderen wird auch zusammen gekocht. Allerdings streichen mehr und mehr solcher Einrichtungen ihre Angebote hier bei uns in Hamburg zusammen. Andere müssen sogar komplett schließen. Susanne Röse hat das Thema für uns recherchiert. Susanne, woran liegt denn das?
6: Ja, die Einrichtungen, die beklagen ja schon seit Jahren, dass sie zu wenig Geld bekommen, weil zum Beispiel allgemeine Kostensteigerungen, also Inflation oder auch Tarifsteigerungen nicht gedeckt sind bzw. nicht ausgeglichen werden. Und seit Wochen gehen die Beschäftigten schon auf die Straße, weil sie weitere Sparmaßnahmen und Kürzungen befürchten in den Einrichtungen der offenen Kinder- und Jugendarbeit. Und da wabert so die Zahl von 10% rum. Diese Zahl soll in einem Jugendhilfeausschuss eines Bezirks gefallen sein. Offiziell bestätigt wird es aber zurzeit nicht. Und erst heute hat der Verband der offenen Kinder- und Jugendarbeit mitgeteilt, dass er sich in seiner Existenz bedroht sieht, mangels auskömmlicher Finanzen.
3: Wie viele solcher Jugendclubs haben wir denn eigentlich hier bei uns in Hamburg?
6: Ja, also wir haben 250 dieser Einrichtungen, darunter Häuser der Jugend, Kinder- und Jugendclubs, du sagtest es, Familienzentren zählen dazu, aber auch Bauspielplätze und Spielhäuser. Und viele, auch das hast du schon gesagt, haben schon Angebote streichen müssen. Zuletzt der Timo-Club in Horn und das Jugendhaus St. Pauli, die haben sogar angekündigt, sie müssen schließen. Also überall fehlt das Geld und auch viele Angebote, zum Beispiel hier im Jugendhaus in der Lenz, Siedlung in der Nähe von uns hier vom NDR. Die müssen zum Beispiel ihre Sportangebote, den Nachhilfeunterricht und auch die Fahrradwerkstatt allein durch Spenden finanzieren. Also das Geld fehlt überall.
3: Was sagt denn die Behörde jetzt zu dem Ganzen?
6: Naja, im Moment, sage ich mal, still ruht der See. Bezirke und Behörde, Familienbehörde ist ja in diesem Fall zuständig, die halten sich sehr zurück und die wollen Kürzungen in diesem Bereich erstmal nicht bestätigen. Aber nächste Woche berät der Senat ja den Haushalt für den kommenden 2 Jahre. Ja, da werden wir klarer sehen, wie viel Geld die Einrichtungen bekommen werden.
3: Ja, warten wir das ab. Dankeschön, Susanne. Das war die gekürzte Hamburg-Heute-Fassung. 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
7: Und hier ist das Wetter für Hamburg. Schauer- und Gewitterfans, die könnten heute Abend noch mal auf ihre Kosten kommen. Heißt auch, es wird zunehmend schwüler, immer noch 31 Grad und 32 oder beziehungsweise 32 Grad in Waltershof, St. Pauli ebenfalls. Ja, und was dann kommt, ist eine Tropennacht mit Tiefstwerten von gerade mal 22 Grad und ja, bisschen wärmer in Bergedorf, sogar noch 21 Grad. Morgen meist heiter, dazu Schauer und teils starke Gewitter möglich. Dann Hagel- und Gewitterböen, also nicht nur heiter. Sonntag meist trocken und insgesamt etwas kühler. Blitzer und Staus aus dem Verkehrszentrum Roter Baum. Was haben wir? A1 Hamburg Richtung Lübeck zwischen Ahrensburg und dem Kreuzpark der Heide. Da ist nach einem Unfall nur eine Spur frei, dadurch 3 Kilometer Stau. Und an der Elbfähre Glückstadt-Wischhafen muss man eine Stunde warten. In der Stadt auf dem kleinen Schäferkamp in Höhe beim Schlumpf sind die Ampeln außer Betrieb. Vorsicht! Und an der Außenalster wird gelaufen, also eine Sportveranstaltung, mehrere Straßen dazu gesperrt bis etwa Mitternacht, 0 Uhr. Gute Fahrt, ansonsten kommen Sie gut hin.
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7: Was wäre, wenn Robin Hood nicht der Edelmann gewesen wäre, der die Reichen beklaut und die Armen beschenkt, sondern ein ziemlich skrupelloser Verbrecher? Das wird jetzt so im Kino erzählt. Die Robin Hood-Saga mal ganz anders erzählt. Und zwar ziemlich heftig. Gleich mehr. 100.000 Follower auf Instagram haben doch nur Hipster, Schwurbler und Popstars. Naja. Und der Mädchenchor Hamburg auch. Ziemlich super fresh, was die machen. Gleich mehr dazu. Und pssst, in Eimsbüttel und Barmbek wird gerade die Fortsetzung des Quotenhits Prange gedreht. Pssst, weil wir sollen nicht erzählen, wo genau gedreht wird. Aber wir haben ziemlich viel Spaß gehabt, den Schauspielern beim Schauspielen zuzuschauen. Gleich mehr im Kulturjournal heute Abend mit Wiegand Koch. Schönen guten Abend.
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0: das denn fehlt im Kulturjournal? Ich liebe Chorgesang und ich liebe Chöre. Und das schon immer. Don Kosakenchor, Shantychor, gregorianischer Chorgesang, her damit. Von daher finde ich es überhaupt gar kein Wunder, dass der Mädchenchor Hamburg über 100.000 Follower auf Instagram hat. Woran liegt's? Klar, der Chor weiß, wie man Social Media bedient, aber vor allem die Sängerinnen zwischen 10 und 25 Jahren, die proben hart und ausdauernd. Gerade sind sie von der Konzertreise durch China zurückgekehrt und mit Konzerten wie diesem in der Elbphilharmonie sind sie durch die Decke gegangen.
1: Mit diesem Auftritt gehen sie viral. Der Mädchenchor Hamburg in der Elbphilharmonie mit dem Stück Feier. Eine Komposition mit rhythmischem Stampfen, Klatschen und Schreien. Auf Instagram millionenfach geliked.

0: Das Stück ist nach wie vor in ihrem Repertoire und muss immer wieder geprobt werden. Selina ist 25 Jahre alt und singt seit 17 Jahren in dem Chor. Feier ist wie ein Ventil für sie.
1: Wenn man dann nach Feierabend hierher kommt und dieses Stück noch in der Probe singt, dann geht da doch noch mal einiges raus, was so am Tag passiert. Oder auch Erlebnisse, die man vielleicht so in der Stadt im Alltag so hat.
0: Hinter den spektakulären Auftritten steckt harte Arbeit. Zweimal pro Woche proben die rund 60 Sängerinnen gemeinsam in der Jugendmusikschule Hamburg am Mittelweg.
1: Das ist durchaus ein sehr zeitintensives Hobby, würde ich sagen. Und es funktioniert aber, glaube ich, dadurch, dass es allen einfach so wahnsinnig wichtig ist. Also es ist einfach eine Priorität, hier möglichst pünktlich zu kommen.
0: Vor über 20 Jahren gründet Gesa Wehrhahn den Mädchenchor. Mittlerweile gehört er zu den erfolgreichsten jugendlichen Vokalensembles Deutschlands.
2: Wir sind ja weder ein Gospelchor, noch ein Kirchenchor, noch irgendwie ein Popchor, sondern wir machen eigentlich alles ein bisschen, auch durchaus viel Klassik und zeitgenössische Musik. Und also versuchen sehr bewusst in verschiedene Szenarien und Stile zu springen.
0: Der Mädchenchor Hamburg ist preisgekrönt und international unterwegs. In Südafrika, Kasachstan und zuletzt auf Chorreise durch China. Dort spielen sie Konzerte, treffen andere Kinder- und Jugendchöre und tauschen sich aus. Zurück in Hamburg sind ihre großen Jahreskonzerte immer schnell ausverkauft. Für die Mädchen und Frauen zählt aber was ganz anderes, erzählt Selina.
1: Es ist ein wahnsinniger Ausgleich zu allem, was man so im Leben hat. Also früher Schule, Uni, jetzt irgendwie Arbeit. Andererseits hat man da Freunde, die man schon seit 15 Jahren kennt. Also es ist doch, ja, es ist einfach eine ganz tolle Gemeinschaft.
0: Sich Gehör verschaffen, die eigene Stimme finden. Das gelingt dem Mädchenchor Hamburg auf besondere Weise und klingt damit weit über die Stadt hinaus.
3: Antonia Reif über den Mädchenchor Hamburg. Und Antonia hat es erzählt, Jahreskonzerte schnell ausverkauft, gilt auch an diesem Wochenende. Heute und morgen Abend sind sie in der Kulturkirche Altona. Beide Vorstellungen, keine Karten mehr. Schade. Aber falls Sie interessiert sind, man kann sich jederzeit beim Mädchenchor Hamburg melden für so eine Schnupperstunde und vielleicht sogar mitsingen.

0: Tom Petty, Bob Dylan, George Harrison, Jeff Lynne und Roy Orbison zusammen die Traveling Wilburys mit End of the Line. Hier ist das Kulturjournal bei NDR 90,3. Prange, man ist ja Nachbar, dieser wunderbare Hamburg-Film mit Bjarne Mädel und Olli Dittrich, der war ein totaler Quotenhit und das ganz zu Recht im vergangenen Dezember. Auch in der ARD-Mediathek übrigens. Und viele, die haben sich gewünscht, da muss noch was kommen. Und jetzt wird geliefert. Es gibt nämlich eine Fortsetzung. Der zweite Prange-Film wird gerade in Barmbek und Eimsbüttel gedreht und Danny Marquez-Marsalo war am Set dabei.
1: Ein Kleingarten irgendwo im Bezirk Eimsbüttel. Wo genau, bitte nicht verraten, sagt die Produktion, denn es soll im fertigen Film dann doch einige Überraschungen geben. Überraschend auch der Grund, warum Bjarne Mädel, Katharina Maria Schubert und Olli Dittrich wieder mit dabei sind.
2: Das Catering, ja, war 1A, würde ich sagen. Ja, und wir hatten alle Appetit, ne, und haben gedacht, dann machen wir noch eine Runde.
3: Und die Wohnsituation, die war eigentlich auch sehr schön.
4: Und fanden auch die Kollegen okay.
3: Ja.
4: Fand ich auch okay.
1: Und was ist mit der Geschichte des zweiten Films? Ist die nicht auch irgendwie wichtig?
2: Ja gut, du kannst nicht alles haben, ne? Also man muss dann eben auch jetzt den Inhalt bedienen, aber eigentlich sind wir aus menschlichen Gründen hier,
3: ja,
2: weil wir gern miteinander Zeit verbringen.
3: Ja.
4: Und essen.
1: Die nicht ganz ernst gemeinten Antworten der drei Hauptdarsteller zeigen, die Stimmung am Set ist gut. Im Kleingarten sitzen Mädel, Schubert und zwei andere Schauspieler vor einer Gartenlaube an einem Tisch. Eine Dialogszene wird wieder und wieder gespielt. Mehr Intensität wünscht sich Lars Jessen, der Regisseur. Er steht immer wieder von seinem Regiestuhl unter einem Sonnenschirm auf und spricht mit den Schauspielern. Jessen hat auch den ersten Film gedreht. Dass der so erfolgreich war, überrascht ihn nicht.
5: Einmal zeigen wir eine Gegend von der Stadt, die normalerweise nicht im Fernsehen ist und wenn dann nur für Krimi oder Mord und Totschlag. Und jetzt hier ein Haus zu zeigen, wo echte Menschen leben, die alle ganz normale Berufe haben. Ich glaube, das ist ein großer Pluspunkt gewesen von dem Film.
1: Ausgedacht hat sich Prange Andreas Altenburg, der zum Beispiel auch die Kult-Radio-Comedies Frühstück bei Stefanie und Wir sind die Fräses erfunden hat. In Prange geht es um den gutmütigen, aber nörgeligen Ralf Prange, das Haus, in dem er in Barmbek lebt und seine Liebe zu Paketzustellerin Dörte. Bjarne Mädel.
2: Also der erste Film war ja ein Film übers Gelingen, übers Zusammenleben, wie man eine Gemeinschaft irgendwie ist. Und der zweite Film stellt das gehörig auf die Probe, würde ich mal sagen. Ne? Ohne zu viel zu verraten, aber es könnte ja sein, dass Menschen zusammenziehen auf engem Raum. Und dann gibt es halt auch mal Reibereien. Das ist ganz normal.
1: Olli Dittrich spielt in Prange den nicht weniger nörgeligen Nachbarn Rode. Er ist auch im zweiten Film wieder mit dabei. Seine Rolle wird wohl größer werden, noch mehr Tiefe kriegen, sich verändern.
3: Es offenbart sich vielleicht viel mehr, dass er ja in Wahrheit doch seinem alten Buddy Ralf Prange doch die große Liebe gönnt. Das war vielleicht im ersten Film noch so ein bisschen zwiespältig. Und da hat er ja immer noch versucht, so zu tun, als wenn er sie auch abwirbt.
1: 3 Wochen wird in Barmbek und Eimsbüttel an geheimen Orten gedreht. Ende des Jahres soll der Film dann fertig sein. Dann gibt es auch eine neue Staffel des Prange-Podcasts, Barmbek Bump, in dem Mädel und Dittrich in ihren Rollen miteinander diskutieren. Die Erfolgsgeschichte von Prange geht also weiter.
0: Ja, und wenn Sie sich die Zeit verkürzen wollen, bis der neue Film fertig ist, Prange, man ist ja Nachbar, also der erste Teil aus dem Dezember, der ist nach wie vor in der ARD-Mediathek und den Podcast, den Danny erwähnt hat, Barmbek Bump, den finden Sie in der ARD-Sounds-App.

0: Herrn Kuck im Kulturjournal bei NR90,3. Die Bayreuther Festspiele mit den Werken von Richard Wagner. Die Karten für Bayreuth sind teuer und beliebt, bei Wagner-Fans sowieso, aber auch bei Polit- und Showprominenz. Kurz, die Bayreuther Festspiele sind ein Kulturereignis und das weltweit bekannt. Aber auch nicht ganz unproblematisch, denn Wagner war Antisemit und bei den Nazis ziemlich beliebt. Nun sollte der jüdische Publizist Michel Friedmann bei den Festspielen eine Rede halten, wurde dann aber wieder ausgeladen. Jetzt die Wende. Die Familie Wagner hat ihn doch wieder eingeladen. Kulturjournal-Kollege Oke Bandixen, was ist denn da los?
1: Ja, die Süddeutsche Zeitung berichtet, dass es ein klärendes Gespräch gegeben habe. Festspielleiterin Katharina Wagner hatte mit dem Publizisten Michel Friedmann gesprochen und ihre ursprüngliche Einladung erneuert. Friedmann sollte ja zum 150. Bestehen der Festspiele am 26. Juli eine Rede in Bayreuth halten über die antisemitischen Ansichten und Schriften Richard Wagners. Diese Veranstaltung war dann abgesagt worden mit dem Hinweis auf Sicherheitsbedenken. Friedmann und viele andere hatten sich danach entsetzt gezeigt. Auch aus der Politik kam viel Kritik. Und jetzt also die Wende. Laut Süddeutscher Zeitung hat Katharina Wagner Friedmann angerufen und ihm auch noch geschrieben, es sei ihr wichtig, der schrecklichen Dinge zu gedenken, mit denen die Festspielgeschichte fatal verknüpft ist. So hat sie laut Süddeutscher Zeitung geschrieben.
0: Friedmann ist ja als sehr durchsetzungsstark bekannt, meinungsstark auch. Was sagt er denn dazu?
1: Ja, er sagt, und das entnehmen wir der Zeitung, dass er nach einigen Überlegen zugesagt hat, Zitat, ich nehme Ihre persönliche Bitte um Entschuldigung gerne an. Wenn sich jemand bewegt, sollte man sich mitbewegen. Friedmann sagt, er finde Wagners Worte des Bedauerns ernsthaft und glaubwürdig. Vorher hatte Herr Michel Friedmann ja schon geäußert, die Sicherheitsbedenken teile er nicht. Er vertraue ganz der Polizei, Veranstaltungen aus Sicherheitsgründen zu streichen. Das sei, Zitat, in einer Demokratie der Tod durch Selbstmord, Zitat Ende. Jetzt also die Kehrtwende in Bayreuth.
0: Vielen Dank, Oke Bandixen.

0: Gladness mit ihren Kindheitserinnerungen. So, darf ich Sie mal kurz mit ins Fernsehjahr 1971 nehmen? 20 Sekunden lang.
1: Robin Hood reitet durch die Lande. Voller Stolz und Wagemut folgt ihm seine Bande.

0: lief damals im Ersten. Ich hab's geliebt als Kind. Was sagt das? Zwei Sachen. Erstens, wie lange man sowas auf der Festplatte hat. Ich könnte alles mitsingen, also den Text da, diesen kleinen und diesen herrlichen Reim. Ja, und zweitens, was für ein Bild da geprägt wird. Robin Hood kennt jedes Kind, der gute Räuber, der von den Reichen nimmt und den Armen gibt. Aber was wäre, wenn es nicht so gewesen ist? Was, wenn Robin Hood einfach nur ein schnöder Dieb oder sogar ein Mörder gewesen wäre und jetzt Gewissensbisse hat? Das erzählt ein neuer Kinofilm mit Hollywood-Star Hugh Jackman. The Death of Robin Hood, der Tod des Robin Hood. Läuft jetzt in den Hamburger Kinos. Julia Hongs hat den Film gesehen.
1: Robin Hood hat keine Lust mehr. Weder auf neue Abenteuer noch auf die Geschichten von seinen angeblichen Heldentaten. Einsam haust der verwilderte Alte in den Bergen, als er im Jahr 1247 von Little John aufgesucht wird. Der will seinen ehemaligen Gefährten für einen letzten gemeinsamen Kampf gewinnen. Dieser lässt sich schließlich überreden, in der Hoffnung dabei den Tod zu finden. Denn angewidert von seinem gewaltvollen Leben will Hood eigentlich nur noch sterben.
2: Die Menschen reden über Robin Hood, erzählen sich Geschichten, Lügengeschichten. Er war kein Held.
1: Was, wenn alles ganz anders gewesen wäre? Wenn der Mythos vom edlen Helden lediglich ein Deckmantel gewesen wäre für einen notorischen Verbrecher? Damit auch wirklich kein Zuschauer weiterhin darauf hofft, dass sich hinter der rauen Fassade sicher doch noch Hoods gutes Herz zeigen wird, folgt ein verstörend brutales Gemetzel nach Art von Game of Thrones. Nach dieser Höllenszene inmitten eines brennenden Bauernhofs ist auch dem letzten Romantiker klar, Lady Marian wird in diesem Film keinen Auftritt haben und Hugh Jackmans Hood ist kein schlitzohriger Fallensteller, sondern ein routinierter Schlechter, der sein Leben lang jeden getötet hat, der sich ihm in den Weg stellte.
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0: Erlösung nach so vielen Gewalttaten möglich? Im Film bekommt Hood zumindest eine letzte Chance in Gestalt eines kleinen Mädchens, dessen Leben in seinen Händen liegt. Der Film nimmt hier keine Wendung ins Kitschige, aber zumindest räumt er Hood die Chance ein, Menschlichkeit zu zeigen.
1: Könnt ihr mir einen machen?
2: Ich soll dir einen Bogen machen? Einverstanden.
0: The Death of Robin Hood ist ein düsterer Film über Schuld, Verantwortung und Erlösung. Auf interessante Weise hinterfragt er einen Mythos, der die Gestalt von Robin Hood über die Jahrhunderte immer positiver gewendet hat. Allerdings trägt der Film in der zweiten Hälfte schwer an seinem eigenen Ernst und schleppt sich in der letzten halben Stunde ähnlich matt Richtung Ende wie Hood zu seinem letzten Aderlass.
3: Hugh Jackman in The Death of Robin Hood gibt's zum Beispiel im Cinemax Dammtor, im UCI Munzburg oder im Zeise in Ottensen. Und hier ist Brad Adams.

19.45 Uhr ist das Dringende aus dem Verkehrszentrum Roter Baum. Vorsicht bitte in beiden Richtungen auf der A23 Hamburg Richtung Heide zwischen Pinneberg Nord und Torne.

0: Da laufen Personen auf der Fahrbahn. A23 Hamburg Richtung Heide zwischen Pinneberg Nord und Thorn. Eschbitte Obacht. Personen auf der Fahrbahn. Ja, hier ist das Kulturjournal. Was aber hat dieses Geräusch denn nun mit Kultur zu tun? Nee, kein Presslufthammer, ist ein Motor. Und zwar der Motor des Theaterschiffs im Nikolaifleet. 50 Jahre her, dass Eberhard Möbius die schwimmende Kabarettbühne gegründet hat. Und gerade ist die Jubiläumsspielzeit zu Ende und das Theaterschiff geht jetzt am Wochenende auf große Tour. An drei verschiedenen Orten entlang der Elbe sind Heiko Schlesselmann und sein Team dann zu Gast.
1: Am kommenden Sonntag geht's los. Wir fahren die Elbe hinab bis nach Brunsbüttel. Dann fahren wir weiter nach Beidenfleet, das ist kurz vor Itzehoe in der Stör. Und dann geht's von dort rüber auf die andere Elbseite. Da werden wir kurz vor York im Hafen bei Neuenfelde anlegen. Wir haben ja noch einen eigenen Motor, das ist eine Besonderheit und macht uns halt einfach einen Riesenspaß, dann mit dem Theater irgendwo anzulegen und das Theater mitzubringen. Und eigentlich ist alles innen genauso, aber wenn man rausguckt, liegt man ganz woanders.
0: Heiko Schlesselmann, der Leiter des Theaterschiffs, der hofft, dass alles gut klappt beim Ablegen übermorgen am Sonntagvormittag und auch sonst auf der Tour.
1: Der Motor muss immer laufen, die Kühlpumpe darf nicht ausfallen, es darf nichts ausfallen. Also meine Hoffnung ist, dass alle Spaß haben an Bord. Ob das nun die Gäste sind, die kommen, ob es unsere SchauspielerInnen sind, ob es unsere Mitarbeitenden sind, alle sollen irgendwie diese Tour genießen und dazu gehöre auch ich. Und ich genieße sie nur, wenn alles problemlos funktioniert.
0: Ja, toi toi toi. Gute zwei Wochen sind sie unterwegs. Danach geht's in Wilhelmsburg auf die Werft. Die Vorstellung in Brunsbüttel, Beidenfleet und im Alten Land, die sind schon fast komplett ausverkauft. Gibt noch Restkarten, aber viele entlang der Elbe, die freuen sich drauf, dass das Theaterschiff mal wieder festmacht bei ihnen. Wir vom Kulturjournal wünschen gute Zeit und gute Fahrt.

0: Adele mit Set Fire to the Rain. Ein Planet, der Musik hat wie dieser, kann doch nicht ganz schlecht sein. So, es ist Altonale-Zeit und hier ist ein Tipp von Stump-Leiterin Hilke Geppert.
1: Am Sonntag solltet ihr die französische Compagnie AR am Altona-Balkon nicht verpassen. Mit der Produktion Passage erforscht die italienisch-brasilianische Künstlerin den engen Raum eines Plexiglaskubus und lotet seine Grenzen aus. Es ist eine visuelle Suche nach Bewegungsfreiheit. Los geht's am Sonntag um 13.30 Uhr oder auch um 15.30 Uhr nochmal.

19:56 Uhr, hier ist was Dringendes aus dem Verkehrszentrum Roter Baum. Vorsicht bitte A1 Hamburg Richtung Lübeck. Zwischen Stillhorn und dem Dreieck Norderelbe steht ein defektes Fahrzeug. A1 Hamburg Richtung Lübeck. Zwischen Stillhorn und dem Dreieck Norderelbe ein defektes Fahrzeug. Bitte Obacht. So, das war's im Kulturjournal. Und hier ist noch ein Tipp fürs Wochenende oder die Tage danach. Ist ein heißer Tipp. Die Hamburger Stiftungstage sind nämlich heute gestartet. 350 Events in der ganzen Stadt, wo Hamburger Stiftungen ihre Arbeit vorstellen. Vogelsafari in der Boberger Niederung, urbanes Gärtnern am Fischmarkt oder das große Highlight morgen, Hamburgs längste Tafel auf dem Rathausmarkt zum Schlemmen und miteinander reden. Alles bei den Hamburger Stiftungstagen. Schauen Sie mal online ins Programm, da finden Sie, wo was geht. Bis zum 26. Juni laufen die Stiftungstage noch. Schönes Wochenende. Ah, ein noch. Falls Sie, wie ich, es nicht lassen können, Ihr Geld für Schallplatten auszugeben, morgen ist Schallplattenbörse ab 11.30 Uhr im Oberhafenquartier, dort in der Gleishalle. Aber aufs Geld achten. Ich bin Wiegand Koch. Machen Sie es gut. Schönen Abend. Schönes Wochenende.

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1: Um 20 Uhr mit Beate Rüsapp. Bundesbauministerin Huberts rechnet offenbar mit schwerwiegenden Folgen durch geplante Einsparungen beim Wohngeld. Huberts sagte der Rheinischen Post, die Kürzungen würden leider alle bisherigen Empfänger betreffen. Aus der NDR-Nachrichtenredaktion Marei Beermann.
2: Ein Drittel der bisherigen Wohngeldhaushalte werde so wörtlich rausfallen. Betroffen seien unter anderem Menschen, die aufgrund ihres Einkommens bislang gerade noch antragsberechtigt seien. Aktuelle Wohngeldbescheide, die stets befristet erteilt werden, sollen bis zu ihrem Auslaufen ihre Gültigkeit behalten, so Huberts. Am Jahresende 2024 haben laut Zahlen des Statistischen Bundesamtes in Deutschland mehr als 1,2 Millionen Privathaushalte Wohngeld bezogen.
1: Zwei Tage nach der Unterzeichnung des Iran-Rahmenabkommens gibt es möglicherweise auch Hoffnung für den Libanon. US-Angaben zufolge haben sich Israel und die pro-iranische Hisbollah-Miliz auf eine Waffenruhe verständigt. Die Feuerpause ist demnach bereits seit dem Nachmittag in Kraft. Zuvor hatten heftige gegenseitige Angriffe die Vereinbarung zwischen Washington und Teheran gefährdet. Sie sieht eigentlich eine regionale Waffenruhe vor, war allerdings ohne direkte Beteiligung Israels und der Hisbollah abgeschlossen worden. Weder die israelische Regierung noch die Hisbollah haben eine Vereinbarung bisher bestätigt. Der EU-Gipfel in Brüssel ist ohne eine Einigung zum künftigen EU-Haushalt zu Ende gegangen. Bundeskanzler Merz sagte nach den Beratungen der 27 Staats- und Regierungschefs, der bisherige Vorschlag sei aus deutscher Sicht unbezahlbar und unausgewogen. Er forderte einen neuen Entwurf, der deutlich unter den bisher diskutierten fast 2 Billionen Euro liegen soll. Weitere Themen des zweitägigen Treffens waren unter anderem der Ukraine-Krieg und das Haushaltsdefizit der EU mit China. Zum Auftakt des Bundesparteitags der Linken hat die Co-Vorsitzende Schwertner ihre Partei dazu aufgerufen, sich stärker für benachteiligte Gruppen in der Gesellschaft einzusetzen. Die Linken-Chefin kritisierte die von der Bundesregierung geplanten Kürzungen im Sozialbereich und die steigenden Militärausgaben scharf. Als Reaktion kündigte Schwertner wörtlich einen Klassenkampf von unten an. 600 Delegierte beraten bis Sonntag in Potsdam über die künftige Linie der Partei. Auf dem Programm stehen auch Personalentscheidungen. Die bisherige Vorsitzende Schwertner stellt sich zur Wiederwahl. Der Co-Vorsitzende van Aken tritt nicht mehr an. Als sein Nachfolger bewirbt sich der Bundestagsabgeordnete Pantisano. Das waren die Nachrichten. Das Wetter in Norddeutschland. Heute Nacht ziehen Schauer und Gewitter durch, auch trockene Phasen, Tiefstwerte 22 bis 18 Grad. Morgen heiter bis wolkig, gebietsweise Schauer und Gefahr starker Gewitter, Höchstwerte 23 Grad auf den Nordseeinseln bis 34 Grad im Wendland. Es ist 20.03 Uhr.
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1: Die A1 Bremen Richtung Hamburg wird zwischen Harburg und Stillhorn wegen Bauarbeiten von 22 Uhr bis Montag ca. 5 Uhr gesperrt. Die A27 Walsrode-Bremen ist zwischen Verden Nord und Langwedel in beiden Richtungen wegen einer Baustelle bis Montag 5 Uhr gesperrt. Die Umleitung führt über die U52 U9. Gute Fahrt!
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1: Um 21 Uhr mit Beate Rüsapp. Bundesbauministerin Huberts rechnet offenbar mit schwerwiegenden Konsequenzen durch geplante Einsparungen beim Wohngeld. Huberts sagte der Rheinischen Post, die Kürzungen würden leider alle bisherigen Empfänger betreffen. Ein Drittel der bisherigen Wohngeldhaushalte werde so wörtlich rausfallen. Betroffen seien unter anderem Menschen, die aufgrund ihres Einkommens bislang gerade noch antragsberechtigt seien. Aktuelle Wohngeldbescheide, die stets befristet erteilt werden, sollten bis zu ihrem Auslaufen ihre Gültigkeit behalten. Zwischen Israel und der Hisbollah-Miliz im Libanon soll es erstmal keine weiteren Angriffe geben. Nach US-Angaben wurde eine Waffenruhe vereinbart. Aus der NDR-Nachrichtenredaktion Laura Janke.
2: Die Feuerpause soll schon in Kraft getreten sein, so ist es von Seiten der USA zu hören. Sie haben die Waffenruhe zusammen mit Katar ausgehandelt und dabei zwischen Israel und dem Iran, der die Hisbollah unterstützt, vermittelt. Unklar ist, ob die Angriffe tatsächlich eingestellt sind. Dass auch die Kämpfe zwischen Israel und der Hisbollah enden, hatte der Iran im Zuge der Vereinbarung mit den USA zur Bedingung gemacht. Zuletzt hatte es aber noch massive Attacken gegeben. Aus dem Libanon werden viele Tote und Verletzte gemeldet.
1: Die Staats- und Regierungschefs der EU haben sich bei ihrem Gipfel in Brüssel nicht auf eine gemeinsame Linie zum EU-Haushalt einigen können. Bundeskanzler Merz sagte, der von der EU-Kommission vorgeschlagene Etat von insgesamt 2 Billionen Euro sei aus deutscher Sicht unbezahlbar. Aus Brüssel, Thomas Spickhofen.
3: Er forderte die irische Ratspräsidentschaft, die Anfang Juli die Geschäfte von Zypern übernimmt, auf, bis zum Oktober einen neuen Vorschlag vorzulegen, der deutlich darunter liege. Zum Thema Ukraine erklärte Merz, es habe eine sehr breite Unterstützung für die Vorschläge gegeben, die er zusammen mit dem britischen Premier Starmer und dem französischen Präsidenten Macron in der vergangenen Woche entwickelt habe. Verhandlungen über einen Frieden müssten am Ende die Ukraine, Russland, Europa und die USA führen. Wer dabei für Europa spreche, das sei jetzt nicht zu entscheiden, sagte Merz.
1: Eine seit Januar in Syrien inhaftierte deutsche Journalistin ist wieder frei. Ihr Anwalt bestätigte der Agentur AFP, dass sie bereits in die Bundesrepublik zurückgekehrt sei. Die Deutsche war im Januar während einer Offensive der syrischen Regierungstruppen und mit ihnen verbündeter islamistischer Milizen in der Stadt Raqqa festgenommen worden. Augenzeugenberichten zufolge war die Journalistin in einem Fahrzeug der Regierungstruppen gemeinsam mit einem türkisch-kurdischen Journalisten abtransportiert worden. Das waren die Nachrichten. Das Wetter in Norddeutschland. Heute Nacht ziehen Schauer und Gewitter durch, auch trockene Phasen, Tiefstwerte 22 bis 18 Grad. Morgen heiter bis wolkig, gebietsweise Schauer und Gefahr starker Gewitter. Höchstwerte 23 Grad auf den Nordseeinseln bis 34 Grad im Wendland. Es ist jetzt 21.03 Uhr.
4: So, damit sind wir wieder auf dem neuesten Stand und von mir jetzt noch der Blick auf die Straßen im Lande. Hier ist der Verkehrsservice für den ARD-Abend. Die A1 Bremen Richtung Hamburg wird zwischen Harburg und Stillhorn wegen Bauarbeiten von 22 Uhr abgesperrt und bleibt dann das ganze Wochenende dicht. Die A1 Münster Richtung Dortmund ist zwischen Kamen Zentrum und Kreuz Dortmund Oder wegen Bauarbeiten gesperrt, ebenfalls das ganze Wochenende über. Auf der A3 Köln Richtung Oberhausen ist im Dreieck Langenfeld die Verbindung zur A5 542 bis circa 5 Uhr gesperrt. Hilfe, kam gar nicht so richtig gut raus. Die Autobahn 27 ist zwischen Verden Nord und Langwedel in beiden Richtungen wegen einer Baustelle gesperrt, das ganze Wochenende über. Bitte benutzen Sie die Umleitungen U52 und U9. Die Autobahn 111 in Berlin ist zwischen Am Festplatz und Seidelstraße mal wieder in beiden Richtungen wegen Tunnelwartungsarbeiten bis 5 Uhr gesperrt. Und die Bundesstraße 107, Achtung bitte, zwischen Jüdenberg und Gräfenhainichen gibt es ein Festival. Hier wird gefeiert, deswegen ist hier bis Montagvormittag gesperrt. Damit weiter gute Fahrt durch den Abend.
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4: Mit Hanno Bauer in Magdeburg. Ich grüße schön und mit toller Musik von Erasure. Always.

0: Ich finde den Song von Erasure ganz herrlich. Always. Aber den Nachfolger, den fand ich noch stärker. Also Teil 2 sozusagen. Doppelt stark. Always Ultra hieß der wohl, wenn ich mich nicht irre. Naja, ist schon ein paar Jährchen her. Ich kann mich täuschen. Kann sein, dass ich das mit irgendeiner Werbung verwechsle. Und nein, ich erzähle sowas hier, ohne dass ich mir vorher einen hinter die Binde kippe.
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Tattoo on the Wall. Beim Schatten an der Wand flitzte der Ball ins Tor, aber bei praller Sonne das Ganze. Seit 21 Uhr unserer Zeit spielen bei der Endlos-Fußball-Geldmeisterschaft die Gastgeber USA gegen Australien. Ja, und zack, nach 11 Minütchen schossen die Gastgeber das Runde ins Eckige 1-0.

Top Loader, Dancing in the Moonlight. Und wir tanzen nachher auch gleich weiter nach halb mit Dancing into Danger mit Inka in Hamilton. Also Sie merken schon, es ist eine Tanzveranstaltung heute. Nicht ganz so zum Tanzen ist Traudel zumute, denn der Urlaub ist vorbei. Sie war in Cuxhaven und das war sehr schön, hat sie geschrieben. Hallo Anno, wir sind heute aus Cuxhaven gekommen, Freitag angekommen. Bis Mittwoch gab es allerdings Regen und es gab auch furchtbaren Sturm. Am Mittwoch waren wir mit Freunden in Cuxhaven etwas rumgelaufen, alte Liebe angeschaut. Dann beim Italiener etwas gegessen und später bei einem anderen Eis gegessen und Kaffee getrunken. Donnerstag war endlich der tolle Tag, wie man einen Strandtag so liebt. Sonne, Strandspaziergang und etwas Leckeres trinken. Leider mussten wir am Freitag zurück bei 34 Grad, 3 Stunden im Auto. Na gut, mit Klimaanlage und bei der Pause raus, fast Hitzschlag bekommen. Dann weitergefahren ohne Stau, fast geschafft. Hunger im Barcelona, einen leckeren Salat gegessen. Also das muss die Bar, genau. Bar heißt Celona. Das ist ja lustig. Hunger in Barcelona. Und dort einen leckeren Salat gegessen. Um 15 Uhr war es geschafft. Und dann das Übliche, was man so macht, wenn man aus dem Urlaub kommt. Na, das klingt doch nach ereignisreichen Tagen. Dankeschön, liebe Traudel, das mit uns zu teilen hier im ARD-Abend. 21.20 Uhr ist es. Und dann jetzt mal schön zu Hause ankommen und alles ganz in Ruhe angehen. Also, der Haushalt läuft ja auch nicht weg. Und der Sommer geht doch erst los. Vielleicht bleiben ja auch noch ein paar schöne Tage in den nächsten Tagen und Wochen, die dann nicht so heiß werden wie heute unbedingt.

wilde Welt. Bei der Fußball-Geldmeisterschaft ist beim Stand von 1:0 im Spiel USA-Australien übrigens gerade Trinkpause. Also noch eine Werbefläche, die verkauft werden konnte, die Geld bringt. Das ist sehr schön und so gesund für die FIFA-Manager. Hier ist der ARD-Abend.

0: Immer mehr, immer mehr, immer mehr, sage ich doch. Es ist wie bei der FIFA-Fußball-Vorrunden-Arie, die immer mehr, immer mehr, immer mehr Spiele und immer mehr Geld bringt. So, 21.30 Uhr, damit genau Zeit für den Verkehrsservice des ARD abends. Die A1 Bremen Richtung Hamburg wird zwischen Hamburg und Stillhorn wegen Bauarbeiten das ganze Wochenende gesperrt. 22 Uhr beginnt's in einer halben Stunde. Die A1 Münster Richtung Dortmund ist zwischen Kamen Zentrum und Kreuz Dortmund Unna wegen Bauarbeiten das ganze Wochenende über gesperrt. Auf der Autobahn 3 Köln Richtung Oberhausen ist im Dreieck Langenfeld die Verbindung zur A542 bis ca. 5 Uhr morgen früh gesperrt. Die Autobahn 27 ist zwischen Verden Nord und Langwedel in beiden Richtungen wegen einer Baustelle gesperrt. Bis Montag früh 5 Uhr wird es dauern, also auch das ganze Wochenende hier dicht. Die Umleitungen bitte benutzen, das wären die U52 und U9. Die A111 in Berlin ist zwischen am Festplatz und Seidelstraße in beiden Richtungen wegen Tunnelwartungsarbeiten bis 5 Uhr gesperrt. Und die Bundesstraße 107 schließlich noch ist zwischen Jüdenberg und Gräfenhainichen wegen eines Festivals bis Montagvormittag gesperrt. Und damit für Sie weiter gute Fahrt durch den Abend. Hoffentlich schafft's Ihre Klimaanlage.
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0: Mit Hanno Bauer in Magdeburg. Ich grüße schön.

Simple Things. Die einfachen Dinge sind eben doch die besten. So wie zum Beispiel auch so eine einfache, schöne, eisgekühlte Freitagabendsendung, ja, der ARD-Abend hier. Und Astrid fühlt sich wohl und hat geschrieben, dass sie jetzt auch ihr einsames Feierabendbierchen genießen wird. Also das einzige, das kein zweites findet. Und der Satz, der gefällt mir in der Mail. Noch schöne Musik und Sie haben Frau Brake glücklich gemacht. Astrid, schönen Gruß nach Kassel und Dankeschön für die nette E-Mail.

Die Cars, die haben hier so ihren eigenen Drive, denn ihr Lied heißt nämlich genauso, Drive. Gemütliche Spazierfahrt, würde ich mal sagen, vom Tempo her. Und gemütliches Tempo ist auch angesagt beim Sommertest 2026, der in diesen Tagen läuft, ja, bevor der Sommer beginnt. Ich würde mal sagen, Sommer funktioniert schon mal in den letzten Frühlingstagen. Also die Aktivitäten auf den Abend am besten verlegen und dann bei Getränk Musik genießen. Das gibt's jetzt am Sonntag in ganz Deutschland bei tausenden Konzerten bei freiem Eintritt. Denn es ist wieder Zeit für die Fête de la Musique. Das erste Fest fand 82 statt, auf Initiative des französischen Kulturministers in Paris. Mehr als 40 Jahre ist es her. Die Idee, Amateur, aber auch Berufsmusiker treten an dem Tag auf öffentlichen Plätzen ohne Gage auf. Egal welche Stilrichtung, alles dabei. Rock, Pop, Klassik, Folk. Und damit soll ja die Vielfalt der Musikszene überhaupt wiedergespiegelt werden. Es gibt Veranstaltungen weltweit in über 1000 Städten. So weit angewachsen ist das Ganze. In vielen Ländern auch unter dem Namen Make Music Day. Und Großstädte machen ebenso mit wie die kleinen Gemeinden. Also schon mal merken, dass dann die richtigen Bühnen aufgebaut sind am Sonntag. Und manchmal treffen sich Musikerinnen und Musiker zu spontanen Straßenkonzerten. Also egal, ob auf Bühne oder in der Straße musiziert wird, überall. Und wenn Sie jetzt Appetit auf Live-Musik ohne Eintritt bekommen haben sollten, am besten sind eben die Abendkonzerte, wenn es dann etwas kühler wird. Schauen Sie mal im Internet nach, wo überall in der Gegend die Fête de la Musique am Sonntag gefeiert wird. Hier ist der ARD-Abend.

Joris ist dabei, Herz über Kopf heute Abend und hat damit den Weg auf dem Fußballrasen geebnet. Ja, bei der Fußball-WM sind wir beim Gruppenspiel USA-Australien jetzt gleich in der Halbzeitpause. Und da gerade noch ein Tor fiel, für die Amerikaner steht es 2:0 für die Gastgeber.

Hier ist der ARD-Abend. Und Sidney Youngblood geht's so richtig gut. Er sitzt und wartet wahrscheinlich darauf, dass es kühler wird. Und hoffentlich hat er auch das richtige Getränk für sich. Achtung bitte, Autofahrer, Vorsicht auf der Autobahn 2 Berlin Richtung Hannover zwischen Lennin und Netzen. Hier liegt ein Rad auf der rechten Fahrspur. Das bitte beachten, wenn Sie unterwegs sind durch den Abend. Vorsicht bitte auf der A2 Berlin Richtung Hannover zwischen Lennin und Netzen liegt ein Rad auf der rechten Fahrspur. Ein Fahrrad? Oder ein einzelnes runtergefallenes?

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1: Um 22 Uhr mit Beate Rüsapp. Bundesbauministerin Huberts hat geplante Kürzungen beim Wohngeld verteidigt. Huberts sagte der Rheinischen Post, die schwierige Haushaltslage erfordere in ihrem Ministerium Kürzungen von 1 Milliarde Euro beim Wohngeld. Aus der NDR-Nachrichtenredaktion Ulrike Ufer.
2: Die geplanten Kürzungen betreffen leider alle bisherigen Empfänger. Ein Drittel der aktuellen Wohngeldhaushalte werde, so wörtlich, rausfallen. Dies sei sehr bitter, aber nicht anders machbar, so Huberts. Aktuelle Wohngeldbescheide blieben bis zu ihrem Auslaufen gültig. Die Bescheide werden stets befristet erteilt. Auch die Länder würden im Zuge der Reform 1 Milliarde Euro einsparen. Damit blieben von bisher 5 Milliarden Euro jährlich noch 3 Milliarden für das Wohngeld. Die Ministerin bezeichnete die Einschnitte gerade für die SPD als schwierig.
1: 2 Tage nach der Unterzeichnung eines Rahmenabkommens zur Beendigung des Irankrieges zeichnet sich auch im Libanon eine Entspannung ab. Laut US-Angaben haben sich Israel und die pro-iranische Hisbollah-Miliz auf eine Waffenruhe verständigt, die bereits am Nachmittag in Kraft getreten sei. Aus Washington, Anna Schneider.
3: Zuvor hatten heftige gegenseitige Angriffe die Rahmenvereinbarung zwischen den USA und dem Iran gefährdet. Sie sieht eigentlich eine regionale Waffenruhe vor, war allerdings ohne direkte Beteiligung Israels und der Hisbollah abgeschlossen worden. Nach Angaben aus Beirut wurden bei den jüngsten israelischen Luftangriffen mindestens 47 Menschen getötet und fast 100 verletzt, darunter auch Frauen und Kinder. Israel meldet den Tod von 4 Soldaten durch Hisbollah-Beschuss.
1: Der EU-Gipfel in Brüssel ist ohne eine Einigung zum künftigen EU-Haushalt zu Ende gegangen. Bundeskanzler Merz sagte, der bisherige Vorschlag der EU-Kommission sei aus deutscher Sicht unbezahlbar und unausgewogen. Der Gesamtetat müsse deutlich weniger als 2 Billionen Euro umfassen. Weitere Themen des zweitägigen Treffens waren unter anderem der Ukraine-Krieg und das Handelsdefizit der EU mit China. Unionsfraktionschef Spahn steht nach dem Bekanntwerden von Treffen mit dem umstrittenen US-Milliardär Thiel immer mehr in der Kritik. Der SPD-Bundestagsabgeordnete Stegner sagte T-Online, zwar müsse jeder selbst wissen, wessen Nähe er suche. In diesem Fall werfe das allerdings ein fragwürdiges Licht auf den Fraktionschef des Koalitionspartners. Kritik kam auch von Grünen und Linken. Laut Medienberichten hat Spahn seit 2018 wiederholt an vertraulichen Treffen des sogenannten Dialognetzwerks von Thiel teilgenommen. Dieser gilt als entschiedener Unterstützer von US-Präsident Trump sowie als Demokratieskeptiker. Das waren die Nachrichten. Das Wetter in Deutschland. In der Nacht ein paar Schauer und teils kräftige Gewitter, Tiefstwerte 23 bis 15 Grad. Morgen gebietsweise Schauer und einzelne kräftige Gewitter bei 23 bis 38 Grad. Es ist 22 Uhr.
4: Schönen Dank fürs 3 Minuten Nachrichtenupdate. Von mir jetzt der Blick auf die Straßen im Lande. Hier ist der Verkehrsservice für den ARD-Abend. Die A1 Bremen Richtung Hamburg wird zwischen Harburg und Stillhorn wegen Bauarbeiten gesperrt. Ab 22 Uhr jetzt sollte es soweit sein. Und gesperrt ist bis Montag 5 Uhr, heißt also das ganze Wochenende über. Die A1 Münster Richtung Dortmund ist zwischen Kamen Zentrum und Kreuz Dortmund Unna wegen Bauarbeiten gesperrt, auch das ganze Wochenende. Vorsicht bitte weiter auf der Autobahn 2 Berlin Richtung Hannover zwischen Lenin und Netzen liegt ein Rad auf der rechten Fahrspur. Ah ja, daran merkt man, guter Rad ist gar nicht teuer. Der liegt auf der Straße. Auf der Autobahn 3 Köln Richtung Oberhausen ist im Dreieck Langenfeld die Verbindung zur A542 bis ca. 5 Uhr gesperrt. Die A27 ist zwischen Verden Nord und Langwedel in beiden Richtungen wegen einer Baustelle bis Montag 5 Uhr gesperrt. Umleitung bitte benutzen, die U52 und die U9. A71 Richtung Schweinfurt am Dreieck Werntal ist die Überfahrt zur A70 Richtung Schweinfurt wegen einer Nachtbaustelle gesperrt. Bis ca. 6 Uhr morgen früh soll es dauern. In Berlin die A111 ist zwischen am Festplatz und Seidelstraße in beiden Richtungen wegen Tunnelwartungsarbeiten bis 5 Uhr gesperrt. Die B1 ist zwischen Neuishafen, Willy-Brandt-Ring und B326 in beiden Richtungen wegen umgestürzter Bäume gesperrt. Ja, es gibt Gewitter im Lande, vor allem im Westen und in Süddeutschland. Und die B107 ist zwischen Jüdenberg und Gräfenhainichen wegen eines Festivals bis Montagvormittag gesperrt. Damit weiter gute Fahrt durch den Abend.
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4: Ich bin Hanno Bauer beim MDR in Magdeburg und grüße schön.

Hier ist der ARD-Abend. Und Sabine und Joachim, die haben es richtig gut, sind normalerweise in Peine in Niedersachsen zu Hause und jetzt genießen sie gerade den Sonnenuntergang. Und zwar in Dänemark, in Nordjütland, Tversted haben sie geschrieben. Und wir hören euch am ersten schönen warmen Abend draußen. Nur 24 Grad sind's, also ideal, um diesen Abend zu genießen. Hey, ihr beiden, ihr macht uns richtig neidisch irgendwie. Also die Idealtemperatur sozusagen, um den Abend draußen zu sein. Und das bei schönem Sonnenuntergang. Schönen Gruß!

0: It ain't over till it's over. Es ist nicht vorbei, bis es vorbei ist. Das ist übrigens der Leitspruch jedes Finanzamtes. Schönen Gruß an alle, die da arbeiten und für Freude sorgen. Gleich geht es im ARD-Abend auch bei uns um einen Steuerflüchtling, einen sehr prominenten, bei dem es auch nicht vorbei war, bis er dann zurückfand zu seinem geliebten Amt. Und darüber gibt es sogar einen Song.
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0: Erstmal hören wir aber Diana Ross zusammen. Chain Reaction.

0: 22.20 Uhr, hier ist der ARD Abend und sind Sie auch schon dabei, Ihre Steuererklärung vorzubereiten, ja? Wenn die Steuerlast drückt, gibt es doch tatsächlich einige, die gern das Steuer ihrer privaten Segeljacht in die Hand nehmen würden, um den Sorgen von dannen zu segeln. Aber ob das glücklich macht?
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2: 1975. Dem Sänger Rod Stewart sind die Steuern in Großbritannien entschieden zu hoch. Er zieht um, über den großen Teich, über den Atlantischen Ozean in die USA. Dort ist er dann zwar reicher, aber er findet auch heraus, dass gegen Heimweh Geld nur bedingt hilft. Bei den Sutherland Brothers aus Schottland findet Rod Stewart einen Song, der seine Gefühle nach der Überfahrt ziemlich genau beschreibt. Das Lied heißt Sailing, Segeln. 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Ich segle wieder heimwärts übers Meer. Ich segle durch stürmische Wasser, um dir ganz nah und um frei zu sein. 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Ich fliege wie ein Vogel durch den Himmel, ich fliege vorbei an riesigen Wolken, um dir ganz nah und um frei zu sein. 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Kannst du mich hören durch die dunkle Nacht so weit, weit weg? 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Wer kann das wissen? Wir segeln wieder heimwärts übers Meer. Wir segeln durch stürmische Wasser, um dir ganz nah und um frei zu sein. 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
0: Tja, frei von Steuerschulden, denke ich mal. Und den Kopf dann frei für schöne Lieder. Wir hören jetzt natürlich Rod Stewart mit Sailing.

0: Interessant. Abflug vor den Steuern gemacht und mit Ebbe in der Tasche zurückgesegelt, weil die Sehnsucht nach den persönlichen Freunden beim Finanzamt dann wohl doch zu groß war. Oder wie es gerade unser Radioarzt Jürgen in Goch noch so treffend formuliert hat, zur fachlichen Qualifikation der Beamten. Warum muss man denen eigentlich immer noch jedes Jahr die Steuer erklären?
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0: Und damit schon 22.31 Uhr. Zeit für den Verkehrsservice. Der ARD Hitnacht, die beginnt in einer halben Stunde und Heiko Rasch bereitet sich bestimmt schon drauf vor, aber noch läuft der ARD Abend und das sind die aktuellen Meldungen. Die A1 Bremen Richtung Hamburg ist zwischen Harburg und Stillhorn wegen Bauarbeiten bis Montag ca. 5 Uhr gesperrt. Die A1 Münster Richtung Dortmund ist zwischen Kamen Zentrum und Kreuz Dortmund Unna wegen Bauarbeiten ebenfalls bis Montag früh gesperrt. Auf der A3 Köln Richtung Oberhausen ist im Dreieck Langenfeld die Verbindung zur A542 bis ca. 5 Uhr gesperrt. A3 Köln Richtung Oberhausen zwischen Solingen und Kreuzhilden 3 Kilometer Stau. Das bedeutet hier in 10 Minuten längere Fahrzeit. Die A27 ist zwischen Verden Nord und Langwedel in beiden Richtungen wegen einer Baustelle gesperrt. Das ganze Wochenende über. Umleitungen bitte benutzen die U52 und U9. Die A31 Kronau Richtung Oberhausen ist zwischen Schwermbeck und Dorsten wegen Bauarbeiten gesperrt. Bis Sonntagvormittag wird es hier dauern. A71 Richtung Schweinfurt am Dreieck Werntal ist die Überfahrt zur A70 Richtung Schweinfurt wegen einer Nachtbaustelle gesperrt. Bis morgen früh um 6. In Berlin die A111 ist mal wieder in beiden Richtungen gesperrt zwischen am Festplatz und Seidelstraße. Die B1 ist zwischen Neuishafen, Willy-Brandt-Ring und der B326 in beiden Richtungen wegen umgestürzter Bäume gesperrt. Und dann noch die B107, hier ist zwischen Jüdenberg und Gräfenhainichen wegen eines Festivals bis Montagvormittag gesperrt. Damit weiter gute Fahrt durch den Abend.
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0: Schön, dass Sie dabei sind. Hanno Bauer ist hier in Magdeburg.

Von Magdeburg aus, die Elbe runter, sitzt Andreas mit Frau und Freunden bei Erdnüsschen, Bier und Haselnuss in Schokolade, ja, und alle genießen den Abend. Andreas schreibt, moin Hanno an er. Ja, moin zurück von hier, lieber Andreas. Waren vorhin im Nachbarort zu einem kleinen, feinen Konzert mit Andreas Pasternak und sitzen jetzt mit Freunden bei 26 Grad auf der Terrasse und lassen den Abend mit dem ARD-Abend ausklingen. Liebe Grüße aus Beutzenburg. Ihr alle dort auf der Terrasse, genießt die Abendstimmung. Also es ist schon kühler bei euch. Das ist dann auch die schönste Zeit des Tages. 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

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So ist das auch für Claudia in Stuttgart, That's the way it is. Da hat sie doch gerade noch im Kämmerchen gestanden, am Bügelbrett, ja. Weil es so heiß ist, Schweißperlen auf der Stirn und dann noch das heiße Bügeleisen mit dazu. Und hat da drin doch gar nicht mitbekommen, schreibt sie, dass ihr Jörg draußen auf dem Balkon beim Feierabendbierchen schon den starken Wind genießen kann in Gewitternähe. 24 Grad gerade in Stuttgart-Möhringen. Also die Luft jedenfalls. Das Bier ist noch ein bisschen kühler, 8 Grad jedenfalls. Also Claudia, jetzt schnell dazugesellt. Das Bügelbrett, das steht doch auch morgen noch dort. Und wir übernehmen jetzt eh das Bügeln. Juanes, schwarzes.

ganz liebe Grüße an Mario in Lengerich in Westfalen. Mario hat geschrieben, guten Abend, lieber Hanno, als Regierungsbeschäftigter der Finanzverwaltung NRW stelle ich mal eine Frage, was haben die Menschen eigentlich gegen die Finanzbeamten? Die tun doch nichts. Liebe Grüße zurück nach Lengerich. Na, für gar nichts tun, tun sie mir eigentlich schon genug, Mario. Für so ein paar Dollar mehr. Smokey treiben hier die Steuerschulden ein. For a few dollars more. Schönen Gruß zurück.

aus. So, so langsam sind wir schon am Ende, aber Peter aus Bremen hat noch geschrieben und ich bedanke mich sehr für die E-Mail und grüße schon mal zurück, hat geschrieben, hallo Hanno, schöne Grüße in die nicht gerade schattige Radionacht, aber du hast es ja gleich geschafft, wir müssen noch durchhalten, wir können ihn ja in der Bäckerei den Backofen nicht abschalten. Gruß, Peter aus Bremen. Und hey, bei uns wird der Hits-Backofen auch nicht ausgeschaltet. Gleich die ARD-Hitnacht mit Heiko Rasch. Hanno Bauer sagt ciao, bis morgen.

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1: Um 23 Uhr mit Beate Rüsapp. Bundesbauministerin Huberts rechnet offenbar mit schwerwiegenden Folgen durch geplante Einsparungen beim Wohngeld. Huberts sagte der Rheinischen Post, die Kürzungen würden leider alle bisherigen Empfänger betreffen. Aus der NDR Nachrichtenredaktion Marei Beermann.
2: Ein Drittel der bisherigen Wohngeldhaushalte werde so wörtlich rausfallen. Betroffen seien unter anderem Menschen, die aufgrund ihres Einkommens bislang gerade noch antragsberechtigt seien. Aktuelle Wohngeldbescheide, die stets befristet erteilt werden, sollen bis zu ihrem Auslaufen ihre Gültigkeit behalten, so Huberts. Am Jahresende 2024 haben laut Zahlen des Statistischen Bundesamtes in Deutschland mehr als 1,2 Millionen Privathaushalte Wohngeld bezogen.
1: Israel und die pro-iranische Hisbollah-Miliz haben sich nach US-Angaben auf eine Waffenruhe verständigt. Demnach sollten die Kämpfe bereits am Nachmittag eingestellt sein. Aus Washington, Anne Schneider.
3: Zuvor hatten heftige gegenseitige Angriffe die Rahmenvereinbarung zwischen den USA und dem Iran gefährdet. Sie sieht eigentlich eine regionale Waffenruhe vor, war allerdings ohne direkte Beteiligung Israels und der Hisbollah abgeschlossen worden. Nach Angaben aus Beirut wurden bei den jüngsten israelischen Luftangriffen mindestens 47 Menschen getötet und fast 100 verletzt, darunter auch Frauen und Kinder. Israel meldet den Tod von 4 Soldaten durch Hisbollah-Beschuss.
1: Bis spätestens 2029 soll Deutschland deutlich besser und schneller auf äußere Bedrohungen, Krisen und Katastrophen reagieren können. Die Innenminister von Bund und Ländern haben dazu auf ihrer Konferenz in Hamburg eine Reihe von Maßnahmen vereinbart. So soll der Zivil- und Bevölkerungsschutz etwa mit Kursen und entsprechendem Schulunterricht verbessert werden. Außerdem sprachen sich die Innenminister dafür aus, geflüchtete Straftäter und Gefährder mit Schutzstatus schneller abzuschieben. Und sie wollen konsequenter gegen bandenmäßigen Sozialbetrug vorgehen. Der EU-Gipfel in Brüssel ist ohne eine Einigung zum künftigen EU-Haushalt zu Ende gegangen. Bundeskanzler Merz sagte nach den Beratungen der 27 Staats- und Regierungschefs, der bisherige Vorschlag sei aus deutscher Sicht unbezahlbar und unausgewogen. Er forderte einen neuen Entwurf, der deutlich unter den bisher diskutierten fast 2 Billionen Euro liegen soll. Weitere Themen des zweitägigen Treffens waren unter anderem der Ukraine-Krieg und das Handelsdefizit der EU mit China. Das waren die Nachrichten. Das Wetter in Deutschland. In der Nacht ein paar Schauer und teils kräftige Gewitter. Tiefstwerte 23 bis 15 Grad. Morgen gebietsweise Schauer und einzelne kräftige Gewitter. Vor allem im Bergland und im Osten kräftige Schauer und Gewitter mit Unwettergefahr. 23 Grad an der Nordsee bis 38 Grad in Rheinland-Pfalz. Es wird jetzt 23.03 Uhr.
4: Und hier der aktuelle Verkehrsservice in der ARD-Hitnacht. Zunächst eine amtliche Unwetterwarnung für Westdeutschland. Gewarnt wird vor schweren Gewittern mit heftigem oder extrem heftigem Starkregen von 30 bis 50 Litern pro Quadratmeter in einer Stunde sowie Hagel mit Korngrößen bis zu 3 cm und Sturmböen bis zu 100 km/h. Es besteht extreme Gefahr durch Blitzschlag, Hagel und schwere Sturmböen. Es kann örtlich zu Überflutung kommen. Schauen wir auf die Straßen und Autobahnen. Die A1 Bremen Richtung Hamburg ist zwischen Harburg und Stillhorn wegen Bauarbeiten noch bis Montag früh ca. 5 Uhr gesperrt. Die A1 Münster Richtung Dortmund ist zwischen Kramen Zentrum und Kreuz Dortmund-Unna wegen Bauarbeiten ebenfalls bis Montag früh 5 Uhr gesperrt. Die A3 Nürnberg Richtung Passau ist zwischen Kreuz Deckendorf und Hengersberg wegen Bauarbeiten bis Montagnacht etwa 1 Uhr gesperrt. Die A27 Weißrode-Bremen ist zwischen Verden-Nord und Langwedel in beiden Richtungen wegen einer Baustelle bis Montag 5 Uhr gesperrt. Nutzen Sie bitte die Umleitung über die U52 bzw. U9. Die A31 Gronau Richtung Oberhausen ist zwischen Schermbeck und Dorsten wegen Bauarbeiten bis Sonntag Vormittag 10 Uhr gesperrt. Die A40 Duisburg-Essen ist zwischen Mülheim-Winkhausen und Heißen in beiden Richtungen bis Montag gesperrt. Die A61 Hockenheim Richtung Ludwigshafen ist zwischen Dreieck Hockenheim und Kreuz Speyer wegen Bauarbeiten bis Montag früh 5 Uhr gesperrt. Die A94 München Richtung Passau ist zwischen Dorfen und Schwindeck nach einem Unfall gesperrt. In Berlin, die A111, ist wegen Wartungsarbeiten im Flughafentunnel zwischen Festplatz und Seidelstraße bis 5 Uhr in beiden Richtungen gesperrt. Und die B1 Neuss-Düsseldorf ist zwischen Neuss-Hafen, Willy-Brandt-Ring und B326 Südring in beiden Richtungen wegen umgestürzter Bäume gesperrt. Allen unterwegs eine gute und sichere Fahrt. Kommen Sie gut an Ihr Ziel.
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4: Die Arbeitswoche abgeschüttelt und Vorfreude aufs Wochenende. So starten wir in die ARD-Hitnacht aus dem Dresdner MDR-Studio. Grüß Sie, Heiko Asch. Guten Abend.

0: Late hier in der ARD-Hitnacht. Ja, nicht alle sind schon in Wochenendlaune. Na klar, es gibt eine ganze Menge, die auch in dieser Nacht dafür sorgen, dass es uns gut geht. Also allen Nachtschichtlern wieder einen besonderen Gruß. Und ich hoffe natürlich, dass wir Sie alle gut durch diese Nacht begleiten können. Schön, dass Sie dabei sind. Und vielleicht wollen Sie Ihre schönen Erlebnisse dieser Woche auch gern teilen. Sie wissen doch, geteilte Freude ist doppelte Freude. Also schicken Sie mir gerne eine Nachricht. ard-hitnacht@mdr.de ard-hitnacht@mdr.de. Und hier ist U2.
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0: Cliff Richard, Sir Cliff Richard, mit den höchsten Auszeichnungen dekoriert. Und das ist ja schon auch eine außergewöhnliche Musikgeschichte. Wurde er doch als erster Popstar überhaupt, damals Mitte der 90er Jahre schon, von der Königin Elisabeth II. Zum Ritter geschlagen. 1958 hat er bereits seine erste Single auf den Markt gebracht, ein Jahr später die erste Nummer 1. Und das hat er dann in 5 Jahrzehnten hintereinander immer wieder geschafft. Auch in Deutschland erfolgreich. In deutscher Sprache hat er ja über 50 Aufnahmen veröffentlicht, obwohl er selbst überhaupt kein Deutsch spricht. Und er hat es insgesamt bis heute auf 105 Studioalben gebracht. Und seine Konzerte ja, gibt er ja immer noch. Und jetzt noch ein erfolgreicher Musikexport aus England, der erfolgreichste überhaupt. Ja, weltweit haben sie sich an die Spitze der Showbranche gesetzt, die Beatles. In nur einem Jahrzehnt haben sie doch so viele Rekorde gebrochen, nämlich damals in den 60er Jahren, dass ihre gesamte Karriere bis heute nachhallt. Nach Schätzung der Plattenfirma sollen damals mehr als 1 Milliarde Platten weltweit verkauft worden sein. Und nach ihrer Bandzeit schafft es doch auch jeder der 4 Beatles, auch mit ihrer Solokarriere an ihre Erfolge anzuschließen. Also hier sind sie, die legendären Beatles.
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Kurz nach 12:30 hier der aktuelle Verkehrsservice in der ARD-Hitnacht. Zunächst eine amtliche Unwetterwarnung für Westdeutschland. Gewarnt wird für schweren Gewittern mit heftigem und extrem heftigem Starkregen von 30 bis 50 Litern pro Quadratmeter in einer Stunde sowie Hagel mit Korngrößen bis zu 3 cm und Sturmböen bis zu 100 km/h. Es besteht extreme Gefahr durch Blitzschlag, Hagel oder schwere Sturmböen. Es kann örtlich zu Überflutung kommen. Schauen wir auf die Autobahn. Die A1 Bremen Richtung Hamburg ist zwischen Harburg und Stillhorn wegen Bauarbeiten bis Montag früh 5 Uhr gesperrt. Die A1 Münster Richtung Dortmund ist zwischen Kamen Zentrum und Kreuz Dortmund Unna wegen Bauarbeiten ebenfalls bis Montag 5 Uhr gesperrt. Die A3 Nürnberg Richtung Passau ist zwischen Kreuz Deckendorf und Hengersberg wegen Bauarbeiten bis Montagnacht gesperrt, etwa 1 Uhr. Und die A27 Weißrode Bremen ist zwischen Verden Nord und Langwedel in beiden Richtungen wegen einer Baustelle bis Montag 5 Uhr gesperrt. Nutzen Sie hier bitte die Umleitung über die U52 bzw. U9. Die A31 Gronau Richtung Oberhausen ist zwischen Schermbeck und Dorsten wegen Bauarbeiten bis Montag früh 10 Uhr gesperrt. Die A40 Duisburg-Essen ist zwischen Mülheim-Winkhausen und Heißen in beiden Richtungen bis Montag gesperrt. Die A61 Hockenheim Richtung Ludwigshafen ist zwischen Dreieck Hockenheim und Kreuz Speyer wegen Bauarbeiten bis Montag etwa 5 Uhr gesperrt. Die A94 München Richtung Passau ist zwischen Dorfen und Schwindeck nach einem Unfall nach wie vor gesperrt. In Berlin, die A111 ist wegen Wartungsarbeiten im Flughafentunnel zwischen Festplatz und Seidelstraße bis 5 Uhr in beiden Richtungen gesperrt. Und die B1 Neuss-Düsseldorf ist zwischen Neuss-Hafen-Willy-Brandt-Ring und B326 Südring in beiden Richtungen wegen umgestürzter Bäume gesperrt. Allen unterwegs eine gute und hoffentlich auch entspannte Fahrt.

So klingt der live. Eric Clapton. Und er selbst hat ja auch immer noch Freude an seinen Konzerten. Und er geht ja im August erneut auf Tour. Ein Konzert in Großbritannien und dann im September einen Monat lang quer durch Amerika. Corinna hat uns geschrieben, ja, geteilte Freude ist doppelte Freude. Da hat sie recht. Und sie schreibt, heute Abend habe ich mit meiner Schwester und meinen Eltern und unseren Eltern auf der Sonnenterrasse von meiner Schwester zusammen zum Lied YMCA getanzt und wir hatten Spaß und einen schönen lauen Sommerabend. Naja, dann hoffe ich, dass wir in der Nacht auch noch einiges für Sie parat haben, um die laue Sommernacht zu genießen. Und das hat ja auch gleich Maya und Willi haben das zum Thema gemacht. Ja, eigentlich wollten sie heute zum Stadtfest gehen in Selm. Und dort gibt es heute und morgen eine Freiluftparty mit DJs. Aber die hohen Temperaturen haben uns dann doch davon abgehalten.

Tja, so langsam verabschieden wir diesen Freitag mit Vorfreude aufs Wochenende. Und da passt doch dieser Song auch ganz gut dazu. Summer Sun von Texas. Und ich habe für Sie auch weiter das Wetterradar fest im Blick. Im Moment zieht ja aus den Niederlanden eine Gewitterfront nach Deutschland. Wird wohl auch eher den Norden hier erwischen, rund um Bremen und Hamburg. Und zurzeit ist es ja um Münster. Nein, da ist es durch. Kurz vor Kassel ist die Gewitterfront gerade und südlich von Hannover und dann südlich auch von Frankfurt einige Gewitterzellen. Also das bleibt nicht ruhig in diesem

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1: Um 0 Uhr mit Gabriela Kühne. Empfänger von Wohngeld müssen wegen der Sparpläne der Bundesregierung künftig mit Einbußen rechnen. Einige könnten sogar leer ausgehen. Bundesbauministerin Hubert sagte der Rheinischen Post, die Kürzungen beim Wohngeld beträfen leider alle bisherigen Empfänger. Aus der Nachrichtenredaktion Heiko Schneider.
2: Laut Huberts betreffen die Kürzungen alle Wohngeldempfänger. Ein Drittel der Haushalte werde komplett leer ausgehen. Betroffen seien unter anderem Menschen, die wegen ihres Einkommens bisher gerade noch antragsberechtigt seien. Aktuelle Wohngeldbescheide sollen gültig bleiben. Durch die Einschnitte könnten Bund und Länder rund 2 Milliarden Euro einsparen. Die SPD-Politikerin sagte der Zeitung, der Schritt sei bitter, aber nicht anders machbar. Wegen der vielen Krisen habe der Bund eine schwierige Haushaltslage. Über den Gesetzentwurf sollen jetzt die anderen Ministerien beraten.
1: Beim EU-Gipfel sind deutliche Differenzen zwischen den Mitgliedstaaten zutage getreten. Dies gilt besonders bei Fragen des künftigen Haushalts der Europäischen Union sowie bei möglichen Verhandlungen mit Russland. Kanzler Merz erhöhte im Anschluss an das Treffen in Brüssel den Druck in den Haushaltsverhandlungen. Der deutsche Regierungschef verlangte einen akzeptablen, also geringeren Budgetvorschlag. Unionsfraktionschef Spahn steht nach dem Bekanntwerden von Treffen mit dem umstrittenen US-Milliardär Thiel in der Kritik. Der SPD-Bundestagsabgeordnete Stegner sagte T-Online, dies werfe ein fragwürdiges Licht auf den Fraktionschef des Koalitionspartners. Kritik kam auch von Grünen und Linkspartei. Thiel gilt als entschiedener Unterstützer von US-Präsident Trump und Demokratieskeptiker. Schottland startet zur Stunde in sein zweites Spiel bei dieser Fußball-WM. Mit einem Sieg gegen Marokko würden die Schotten erstmals in eine K.O.-Runde einziehen. Co-Gastgeber USA hat es bereits in das 16. Finale geschafft. Aus dem ARD-WM-Team Silke Heine.
3: Zweites Spiel, zweiter souveräner Sieg. Die US-Amerikaner haben auch ohne ihren verletzten Star Christian Pulisic Australien 2:0 bezwungen und die nächste Runde erreicht. Algerien hat nach dem Auftaktspiel gegen Titelverteidiger Argentinien bei der FIFA Protest gegen die Spielleitung eingelegt. Grund dafür, das harte Einsteigen von Lionel Messi beim Stand von 1:0. Der Superstar hatte seinen Gegenspieler Aissa Mondi von hinten in Wade und Achillessehne getreten. Eine Bestrafung blieb aus.
1: Das waren die Nachrichten. Das Wetter in Deutschland. In der Nacht zeitweise Schauer und teils kräftige Gewitter, Tiefstwerte 23 bis 15 Grad. Tagsüber teilweise sonnig, gebietsweise aber auch Schauer und einzelne kräftige Gewitter, vor allem im Bergland und im Osten Unwettergefahr. 23 Grad an der Nordsee bis 38 Grad in Rheinland-Pfalz. Am Sonntag heiter, später Schauer und Gefahr starker Gewitter. Es ist 0:03 Uhr.
4: Und hier der Verkehrsservice in der ARD-Hitnacht. Zunächst eine amtliche Unwetterwarnung für Westdeutschland. Gewarnt wird vor schweren Gewittern mit heftigem oder stark heftigen Starkregen von 30 bis 50 Litern pro Quadratmeter in einer Stunde sowie Hagel mit Korngrößen bis zu 3 Zentimetern und Sturmböen bis zu 100 km/h. Es besteht extreme Gefahr durch Blitzschlaghagel oder schwere Sturmböen. Es kann örtlich zu Überflutung kommen. Und nun auf die Autobahn. Die A1 Bremen Richtung Hamburg ist zwischen Harburg und Stillhorn wegen Bauarbeiten bis Montag früh 5 Uhr gesperrt. Die A1 Münster Richtung Dortmund ist zwischen Kamen Zentrum und Kreuz Dortmund-Unna wegen Bauarbeiten ebenfalls bis Montag früh 5 Uhr gesperrt. Die A3 Nürnberg Richtung Passau ist zwischen Kreuz Deggendorf und Hengersberg wegen Bauarbeiten bis Montag Nacht etwa 1 Uhr gesperrt. Die A27 Weißrode-Bremen ist zwischen Verden-Nord und Langwedel in beiden Richtungen wegen einer Baustelle bis Montag 5 Uhr gesperrt. Nutzen Sie hier bitte die Umleitung über die U52 bzw. U9. Die A31 Gronau Richtung Oberhausen ist zwischen Schermbeck und Dorsten wegen Bauarbeiten bis Sonntagvormittag 10 Uhr gesperrt. Die A40 Duisburg-Essen ist zwischen Mülheim-Winkhausen und Heißen in beiden Richtungen bis Montag gesperrt. Die A61 Hockenheim Richtung Ludwigshafen ist zwischen Dreieckhockenheim und Kreuz Speyer wegen Bauarbeiten bis Montag früh 5 Uhr gesperrt. Die A94 München Richtung Passau ist zwischen Dorfen und Schwindeck nach einem Unfall gesperrt. In Berlin die A111 ist wegen Wartungsarbeiten im Flughafentunnel zwischen Festplatz und Seidelstraße bis etwa 5 Uhr in beiden Richtungen gesperrt. Und die B1 Neuss-Düsseldorf ist zwischen Neuss-Hafen, Willy-Brandt-Ring und B326 Südring in beiden Richtungen wegen umgestürzter Bäume gesperrt. Allen unterwegs eine gute und sichere Fahrt.
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4: Und damit geht's hinein ins Wochenende. Wir sind im Hochsommer. Da werden so einige Schweißtropfen rollen. Aber Gefahr von starken Gewittern, wie wir gehört haben, auch immer im Nacken. Und heiß her geht's ja auch weiter in unserer ARD-Hitnacht aus dem Dresdner MDR-Studio. Ich bin Heiko Rasch. Kommen Sie weiter gut durch die Nacht und gleich zu Stundenbeginn. Hier ist Michael Jackson.

südländisches Verwöhnprogramm hier von Van in der ARD nachts. Es sind ja auch gerade tropische Tage. Und das soll ja das ganze Wochenende noch so anhalten. Und in der nächsten Woche, da kommt noch eine Schippe drauf. Bis zu 40 Grad habe ich da gelesen. Naja, genießen wir erstmal das Wochenende. Und Sie können mir ja gerne mal ins Studio schreiben, wie Sie sich so erfrischen, wie Sie für Ihre Wohlfühltemperatur sorgen, gerade hier in der Nacht. Schreiben Sie an die ard-hitnacht@mdr.de.

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Live. Herbert Grönemeyer. Tja, so macht er auch seine Konzerte im kommenden Jahr zum großen Erlebnis. Unglaublich, seine Konzertkarten verkaufen sich ja wie geschnitten Brot. Nun wurden ja schon weitere Zusatzkonzerte organisiert und die Anzahl seiner Konzerte hat sich durch die Zusatzshows nahezu verdoppelt. Und die meisten Konzerte sind auch längst ausverkauft. Start seiner Tour ist am 27. Mai im kommenden Jahr. Und Karten gibt es noch für seine Konzerte am 12. Juni in Leipzig und danach in Frankfurt, in Berlin, in Hannover und in Gelsenkirchen.

Kurz nach 12:30, hier der aktuelle Verkehrsservice in der ARD-Hitnacht. Zunächst eine amtliche Unwetterwarnung für Westdeutschland. Gewarnt wird vor schweren Gewittern mit heftigem oder extrem heftigem Starkregen von 30 bis 50 Litern pro Quadratmeter in einer Stunde. Sowie Hagel mit Korngrößen bis zu 3 cm und Sturmböen bis zu 100 km/h. Es besteht extreme Gefahr durch Blitzschlaghagel oder schwere Sturmböen und örtlich kann es zu Überflutungen kommen. Und nun auf die Autobahn. Die A1 Bremen Richtung Hamburg ist zwischen Harburg und Stillhorn wegen Bauarbeiten bis Montag früh 5 Uhr gesperrt. Die A1 Münster Richtung Dortmund ist zwischen Kamen Zentrum und Kreuz Dortmund Unna wegen Bauarbeiten ebenfalls bis Montag früh gesperrt. Die A3 Nürnberg Richtung Passau ist zwischen Kreuz Deggendorf und Hengersberg wegen Bauarbeiten bis Montagnacht etwa 1 Uhr gesperrt. Die A27 Weißrode-Bremen ist zwischen Verden Nord und Langwegel in beiden Richtungen wegen einer Baustelle bis Montag früh gesperrt. Nutzen Sie hier bitte die Umleitung über die U52 und U9. Die A31 Gronau Richtung Oberhausen ist zwischen Schermbeck und Dorsten wegen Bauarbeiten bis Sonntag Vormittag 10 Uhr gesperrt. Die A40 Duisburg-Essen ist zwischen Mülheim-Winkhausen und Heißen in beiden Richtungen bis Montag gesperrt. Die A61 Hockenheim Richtung Ludwigshafen ist zwischen Dreikockenheim und Kreuz Speyer wegen Bauarbeiten bis Montag früh gesperrt. Die A94 München Richtung Passau ist zwischen Dorfen und Schwindeck nach einem Unfall nach wie vor gesperrt. In Berlin die A111 ist wegen Wartungsarbeiten im Flughafentunnel zwischen Festplatz und Seidelstraße bis etwa 5 Uhr in beiden Richtungen gesperrt. Und die B1 Neuss-Düsseldorf ist zwischen Neuss-Hafen, Willy-Brandt-Ring und B326 Südring in beiden Richtungen wegen umgestürzter Bäume gesperrt. Allen unterwegs eine gute und hoffentlich auch entspannte Fahrt. Jetzt mit Eros Ramazzotti.

Supertramp hier in der ARD-Hitnacht. Und da habe ich doch vorhin eine Mail von Maja und Willi aus dem Garten vorgelesen. Sie genießen gerade diese laue Sommernacht bei einem kühlen Getränk. Und das haben Kalle und Niki gehört und auch wiederum geschrieben. Und sie haben geschrieben, so ein Glück, wir haben uns vor über 30 Jahren aus den Augen verloren und möchten sie auf diesem Wege grüßen. Na, das ist doch toll, wenn sich durch die ARD-Hitnacht hier auch einige nach über 30 Jahren wiederfinden. Ist eben klasse, wenn die große ARD-Hitnacht-Radiofamilie so zusammenhält.

0: jetzt noch The Byrds und Enrique Iglesias mit Whitney Houston. Ja, große Stars damals in den 80ern. Sie haben gern mal zusammen auf der Bühne gestanden und vor allem auch gemeinsam Platten aufgenommen. Tja, Enrique Iglesias und Whitney Houston. Auch eine schöne Erinnerung an die damalige Disco Queen Whitney Houston.
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1: Um 1 Uhr mit Gabriela Kühne. Bundesbauministerin Huberts hat geplante Kürzungen beim Wohngeld verteidigt. Huberts sagte der Rheinischen Post, wegen der schwierigen Haushaltslage müsse allein ihr Ministerium 1 Milliarde Euro einsparen. Aus der Nachrichtenredaktion Ulrike Ufer.
2: Die geplanten Kürzungen betreffen leider alle bisherigen Empfänger. Ein Drittel der aktuellen Wohngeldhaushalte werde, so wörtlich, rausfallen. Dies sei sehr bitter, aber nicht anders machbar, so Huberts. Aktuelle Wohngeldbescheide blieben bis zu ihrem Auslaufen gültig. Die Bescheide werden stets befristet erteilt. Auch die Länder würden im Zuge der Reform 1 Milliarde Euro einsparen. Damit blieben von bisher 5 Milliarden Euro jährlich noch 3 Milliarden für das Wohngeld. Die Ministerin bezeichnete die Einschnitte gerade für die SPD als schwierig.
1: Die EU-Kommission will europäische Unternehmen per Gesetz dazu bewegen, ihre Lieferanten breiter zu streuen. Ziel ist, die Abhängigkeit von einzelnen Ländern wie China zu verringern. Aus der Nachrichtenredaktion Torben Müller.
3: Unternehmen würden ihre Risiken bislang zu langsam abbauen, weshalb ein entsprechender Gesetzesvorschlag notwendig sei. Das sagte Kommissionspräsidentin von der Leyen nach einem EU-Gipfel in Brüssel. Wie dringend das Thema sei, habe sich im vergangenen Jahr gezeigt, als Peking seine Vormachtstellung bei wichtigen Rohstoffen ausnutzte und die Exporte seltener Erden beschränkte. Im besten Fall, so von der Leyen, würden die Unternehmen von sich aus ihre Risiken verringern. Dann könnte das Gesetz überflüssig werden. Die Staats- und Regierungschefs verständigten sich auch darauf, im Falle von Vergeltungsmaßnahmen durch Drittländer geschlossen aufzutreten. Der belgische Premier De Wever betonte, nicht jeder sei gleichermaßen verwundbar. Daher sei die Einigkeit der Mitglieder entscheidend.
1: Eine seit Januar in Syrien inhaftierte deutsche Journalistin ist wieder frei. Ihr Anwalt bestätigte, dass sie bereits in die Bundesrepublik zurückgekehrt ist. Die Deutsche war im Januar während einer Offensive der syrischen Regierungstruppen in der Stadt Raqqa festgenommen worden. Augenzeugenberichten zufolge war die Journalistin gemeinsam mit einem türkisch-kurdischen Journalisten abtransportiert worden. Die Fußballnationalmannschaft der USA ist bei ihrem Heim-WM vorzeitig in die K.O.-Phase gestürmt. 6 Tage nach dem Sieg gegen Paraguay überzeugte die Mannschaft von Trainer Pochettino auch in ihrem 2. Gruppenspiel. Gegen Australien gewann sie mit 2:0. Aktuell läuft das Spiel Schottland gegen Marokko. Zur Halbzeit führte Marokko mit 1:0. Das waren die Nachrichten. Das Wetter in Deutschland. In der Nacht zeitweise Schauer und teils kräftige Gewitter, Tiefstwerte 23 bis 15 Grad. Tagsüber teilweise sonnig, gebietsweise aber auch Schauer und einzelne kräftige Gewitter, vor allem im Bergland und im Osten Unwettergefahr. 23 Grad an der Nordsee bis 38 Grad in Rheinland-Pfalz. Am Sonntag heiter und später Schauer und Gefahr starker Gewitter. Es ist 1.03 Uhr.
4: Und hier der Verkehrsservice in der ARD-Hitnacht. Die A1 Bremen Richtung Hamburg ist zwischen Harburg und Stillhorn wegen Bauarbeiten bis Montag früh ca. 5 Uhr gesperrt. Die A1 Münster Richtung Dortmund ist zwischen Carmen-Zentrum und Kreuz Dortmund-Unna wegen Bauarbeiten ebenfalls bis Montag früh gesperrt. Die A3 Nürnberg Richtung Passau ist zwischen Kreuz Deckendorf und Hengersberg wegen Bauarbeiten bis Montag Nacht etwa 1 Uhr gesperrt. Die A27 Weißrode-Bremen ist zwischen Verden-Nord und Langwedel in beiden Richtungen wegen einer Baustelle bis Montag früh gesperrt. Nutzen Sie hier bitte die eingerichtete Umleitung über die U52 bzw. U9. Die A31 Gronau Richtung Oberhausen ist zwischen Schermbeck und Dorsten wegen Bauarbeiten bis Sonntagvormittag 10 Uhr gesperrt. Die A40 Duisburg-Essen ist zwischen Mülheim-Winkhausen und Heißen in beiden Richtungen bis Montag gesperrt. Die A61 Hockenheim Richtung Ludwigshafen ist zwischen Dreieck-Hockenheim und Kreuz-Speyer wegen Bauarbeiten bis Montag früh 5 Uhr gesperrt. In Berlin die A111 ist wegen Wartungsarbeiten im Flughafentunnel zwischen Festplatz und Seidelstraße bis etwa 5 Uhr in beiden Richtungen gesperrt. Die B1 Neuss-Düsseldorf ist zwischen Neuss-Hafen, Willy-Brandt-Ring und B326 Südring in beiden Richtungen wegen umgestürzter Bäume gesperrt. Allen unterwegs eine gute und hoffentlich sichere Fahrt.
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4: Das sind die kürzesten Nächte und längsten Tage zurzeit. Morgen ja Sommeranfang und da spielt ja auch das Wetter mit. Es bleibt also heiß und dann nutzen wir doch die Nachtstunden, um mal gut durchzulüften. Weiter willkommen hier in der ARD-Hitnacht. Bis in den Morgen hinein, live aus dem Funkhaus in Dresden. Ich bin Heiko Rasch, wünsche weiter eine angenehme Nacht.

1:09, hier nochmal der Verkehrsservice in der ARD Hitnacht mit einer aktuellen Meldung. Betrifft die A99 Autobahnring München Süd Richtung München Nord. Zwischen Haar und Kreuz München Ost ist die Autobahn nach einem Unfall gesperrt. Sollte Stau entstehen, bitte bilden Sie eine Gasse für die Rettungsfahrzeuge. A99 Autobahnring München Süd Richtung München Nord zwischen Haar und Kreuz München Ost. Ein Unfall. Bitte Vorsicht.

0: So viel Sommerlaune hier in der ARD-Hitnacht. Ist auch so ein typischer Sommerhit von Alvaro Soler, auch längst schon international gefeiert. Er hat ja auch schon in frühester Kindheit so einige Mentalitäten kennengelernt, in Barcelona geboren, dann auch einige Jahre in Tokio gelebt. Ja, und seine Musik bringt ihn ja ohnehin in mehrere Länder. Und vor ziemlich genau 11 Jahren hat er sein erstes Album veröffentlicht und auch gleich in die Charts bringen können. Und er glänzt ja auch mit seinen Konzerten. Vor wenigen Stunden gab er ein Konzert in Italien, heute Abend dann in München. Ja, bis Mitte September gibt er so einige Konzerte in ganz verschiedenen Ländern. Er beweist ja auch eindrucksvoll, dass Musik eben keine Grenzen kennt. Und er selbst spricht ja auch mehrere Sprachen. Und ziemlich genau vor 32 Jahren, nämlich am 17. Juni 94, da kam eines der erfolgreichsten Disney-Produktionen in die Kinos, Der König der Löwen. Sie erinnern sich? Na klar, längst ein Klassiker und vor allem ein Meisterwerk. Und passend dazu auch der Titelsong, den Elton John dazu lieferte.
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Die Pretenders hier in der ARD Hitnacht, auch schon seit den 70er Jahren unterwegs. Ja, und vor den aktuellen Verkehrsinfos gleich noch Enya und zuvor Heinz-Rudolf Kunze mit seinem ersten großen Hit. Heute längst ein Klassiker. Dein ist mein ganzes Herz aus den 80er Jahren. Und auch in diesem Jahr ist er ja wieder mit ganz verschiedenen Programmen unterwegs. Sein nächstes Solokonzert gibt er am 12. Juli in Bad Staffelstein auf der Seebühne.

Kurz nach 13:30 hier der aktuelle Verkehrsservice in der ARD-Hitnacht. Die A1 Bremen Richtung Hamburg ist zwischen Harburg und Stillhorn wegen Bauarbeiten bis Montag früh etwa 5 Uhr gesperrt. Die A1 Münster Richtung Dortmund ist zwischen Kamen Zentrum und Kreuz Dortmund-Unna wegen Bauarbeiten ebenfalls bis Montag 5 Uhr gesperrt. Die A3 Nürnberg Richtung Passau ist zwischen Kreuz Deggendorf und Hengersberg wegen Bauarbeiten bis Montagnacht etwa 1 Uhr gesperrt. Die A27 Walsrode-Bremen ist zwischen Verden Nord und Langwedel in beiden Richtungen wegen einer Baustelle bis Montag früh 5 Uhr gesperrt. Nutzen Sie hier bitte die eingerichtete Umleitung über die U52 bzw. U9. Die A31 Gronau Richtung Oberhausen ist zwischen Schermbeck und Dorsten wegen Bauarbeiten bis Sonntagvormittag 10 Uhr gesperrt. Die A40 Duisburg-Essen ist zwischen Mülheim-Winkhausen und Heißen in beiden Richtungen bis Montag gesperrt. Die A61 Hockenheim Richtung Ludwigshafen ist zwischen Dreieck Hockenheim und Kreuz Speyer wegen Bauarbeiten bis Montag früh gesperrt. Die A99 Autobahnring München Süd Richtung München Nord zwischen Haar und Kreuz München Ost ist nach einem Unfall gesperrt. In Berlin, die A111 ist wegen Wartungsarbeiten im Flughafentunnel zwischen Festplatz und Seidelstraße bis 5 Uhr in beiden Richtungen gesperrt. Und die B1 Neuss-Düsseldorf ist zwischen Neusshafen, Willy-Brandt-Ring und B326 Südring in beiden Richtungen wegen umgestürzter Bäume gesperrt. Allen unterwegs eine gute und hoffentlich auch entspannte Fahrt. Jetzt mit Chicago. Ja, sie machen ihre Heimatstadt gleich mal zum Bandnamen.

0: zu hören und brachte in all den Jahren, nun halten Sie sich fest, in all den Jahren etwa 15 Millionen Dollar an Tantiem ein. Und jetzt bei uns The Rolling Stones, eine der ältesten Bands, und sie wollten ja in diesem Jahr auch wieder groß auf Tour gehen. Das Vorhaben fällt aber ins Wasser. Keith Richards hat gesundheitliche Probleme und er selbst gab er kürzlich in einem Interview und sagte, dass sie wahrscheinlich planen, ihre Konzerte auf eine größere Stadt zu begrenzen und dafür an Ort und Stelle mehrere Konzerte zu geben. So wie das in diesem Jahr auch die Backstreet Boys in Deutschland machen. Also, sie lassen die Fans reisen und sparen sich damit selbst dieses stressige Tourneeleben. Ja, und natürlich auch immer den aufwendigen Bühnenauf- und Abbau. Der wird ja dadurch auch ein ganzes Stück minimiert. Ja, und im Radio, da sind sie sowieso präsent. Bei uns hier in der ARD-Hitnacht, The Rolling Stones.
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1: Um 2 Uhr mit Gabriela Kühne. Bundesbauministerin Huberts rechnet offenbar mit schwerwiegenden Folgen durch geplante Einsparungen beim Wohngeld. Huberts sagte der Rheinischen Post, die Kürzungen würden leider alle bisherigen Empfänger betreffen. Aus der Nachrichtenredaktion Marei Beermann.
2: Ein Drittel der bisherigen Wohngeldhaushalte werde so wörtlich rausfallen. Betroffen seien unter anderem Menschen, die aufgrund ihres Einkommens bislang gerade noch antragsberechtigt seien. Aktuelle Wohngeldbescheide, die stets befristet erteilt